0: und den hohen Temperaturen ausgesetzt war. Von der Eisschmelze besonders betroffen waren laut Klamos unter anderem auch der große Aletschgletscher am Jungfraujoch und der Rhonegletscher.
1: Das waren die Nachrichten. Das Wetter in Deutschland. Nachts im Süden und Osten kaum Wolken, von Westen kommen Schauer, 18 Grad am Niederrhein bis 5 Grad in Ostbayern. Tagsüber im Westen regnerisch, sonst heiter, maximal 18 bis 26 Grad. Am Freitag Richtung Osten Regen. Es ist 2.03 Uhr.
2: Und hier der Verkehrsservice in der ARD-Hitnacht. Die A1 Bremen Richtung Osnabrück ist zwischen Bramsche und Osnabrück Nord nach einem Unfall gesperrt. Die A3 Frankfurt Richtung Köln ist zwischen Frankfurt am Main Flughafen und Kelsterbach gesperrt. Die A7 Hannover Richtung Kassel ist zwischen Hildesheim und Derneburg-Salzgitter nach einem LKW-Unfall gesperrt. Die A38 Richtung Leipzig ist zwischen Friedland und Ahrenshausen wegen Tunnelwartungsarbeiten noch bis ca. 5.30 Uhr gesperrt. Nutzen Sie hier bitte die Umleitung über die U85. Die A40 Duisburg-Essen ist zwischen Kreuz Duisburg und Kreuz Kaiserberg wegen Bauarbeiten in beiden Richtungen noch bis zum 5. Oktober gesperrt. Und die A52 Mönchengladbach Richtung Düsseldorf ist zwischen Kreuz Nersen und Kreuz Karst wegen Fahrbahnerneuerung noch bis Freitag Mitternacht gesperrt. Das waren Sie, unsere Verkehrsmeldung. Wir wünschen Ihnen eine gute Fahrt.
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2: Aus dem MDR-Funkhaus in Dresden. Ich bin Heiko Rasch. Kommen Sie weiter gut durch die Nacht.

0: Kultband Smokey hier in der ARD-Hitnacht. Damals noch aus der Zeit mit Chris Norman als Sänger. Er gab ja der Band auch schon etwas Unverwechselbares. Kein Wunder, dass er dann auch in den 80er Jahren solistisch so richtig durchstarten konnte. Und jetzt habe ich Police. Die Band hat ja auch Sting maßgeblich mitgeprägt. Und auch er konnte in den 80ern solistisch an seine Erfolge anschließen und sogar noch eins draufsetzen. Morgen wird er 75 und hier habe ich Sting natürlich mit seiner ersten großen Karriere als musikalischer Kopf von The Police.
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Michael Jackson hier in der ARD-Hitnacht. Auch seine Karriere hallt ja bis heute nach und seine Fans hat er auch 17 Jahre nach seinem Tod noch auf der ganzen Welt. Der King of Pop. Mit all seinen Rekorden hat er doch diesen Titel allemal verdient. Bis zu den aktuellen Verkehrsinfos gleich noch Cyndi Lauper und zuvor Sascha mit Lucky Day. Ein Song, den er vor 20 Jahren auf Platte brachte. Und das sollten wir auch gleich wörtlich nehmen. Ein glücklicher Tag soll es werden, dieser 1. Oktober heute.

2:30 Uhr, hier der aktuelle Verkehrsservice in der ARD-Hitnacht. Die A3 Frankfurt Richtung Köln ist zwischen Frankfurt am Main Flughafen und Kelsterbach gesperrt. Die A7 Hannover Richtung Kassel ist zwischen Hildesheim und Derneburg-Salzgitter nach einem LKW-Unfall gesperrt. Die A38 Richtung Leipzig ist zwischen Friedland und Ahrenshausen wegen Tunnelwartungsarbeiten noch bis etwa 5.30 Uhr gesperrt. Nutzen Sie die Umleitung über die U85. Und die A52 Mönchengladbach Richtung Düsseldorf ist zwischen Kreuz Nersen und Kreuz Karst wegen Fahrbahnerneuerung noch bis Freitag Mitternacht gesperrt. Das waren die Verkehrsmeldungen. Wir wünschen Ihnen eine gute Fahrt.

Aber hier in der ARD-Hitnacht, Lay All Your Love on Me, das sind so diese Titel, die in ihrer privat eher traurigen Phase entstanden sind. Benny und Frieda, sowie auch Björn und Agneta. Beide Ehen hielten ja nicht lange und Björn sagte mal in einem Interview, dass gerade diese Zeit musikalisch sehr kreativ gewesen ist. Übrigens heute am 1. Oktober, vor 43 Jahren, da brachte die schwedische Post eine Briefmarke mit dem Porträt von ABBA heraus. Schließlich sind sie ja bis heute der erfolgreichste Musikexport des Landes. Allerdings kam diese Briefmarke von 1983 in einer so großen Stückzahl auf den Markt, dass sie heute kaum Sammlerwert hat.

0: Michael Patrick Kelly, gerade gehört hier in der ARD Hitnacht. Ja, was hat er schon alles erlebt? Von Kindesbeinen an Bühnenluft geschnuppert und schon damals mit der Kelly Family die größten Hallen und Stadien gefüllt. Dann kam 2003 sein Solo-Debüt und danach eine lange Pause, ein In-sich-Kehren, ein Nachdenken, die Zeit Revue passieren lassen und auch die ganzen Emotionen der vergangenen Jahre verarbeiten. Für ihn war das der richtige Weg, denn er zeigt ja seit seinem Comeback eine umso größere Stärke in seinen Songs und auf der Bühne. Manchmal ist es eben doch der bessere Weg, mal eine Pause mehr einzulegen und seine Gedanken neu zu sortieren. Für Michael Patrick Kelly trifft das auf alle Fälle zu. In diesem Jahr hat er ja wohl seine bisher größte und erfolgreichste Tournee über die Bühne gebracht und auch schon wieder die Fäden für eine kommende Sommertour im Jahr 2027 gesetzt.
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0: Und hier ist Billy Joel.

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1: Um 3 Uhr mit Juliette Groß. Seit Mitternacht gilt der zweite Tankrabatt in diesem Jahr. Eine für 3 Monate geltende Absenkung der Energiesteuern soll eine Entlastung von 16,7 Cent pro Liter Benzin oder Diesel bringen. Aus Bonn, Anne Burkhardt.
2: Einschreiten kann das Bundeskartellamt aber nicht, falls es anders kommt, denn die Mineralölkonzerne sind gesetzlich nicht verpflichtet, den Rabatt an die Verbraucher weiterzugeben. Unabhängig vom Tankrabatt hat das Bundeskartellamt Verfahren gegen 12 Raffinerieunternehmen eingeleitet. Sie wurden zu Auskünften verpflichtet, unter anderem über Einkaufspreise, Margen und Produktionskosten. Diese Daten werden derzeit ausgewertet mit dem Ziel, herauszufinden, ob die Raffinerien die Spritpreise unangemessen in die Höhe treiben.
1: Umweltverbände und Verbraucherschützer kritisieren, dass das Deutschland-Ticket ab Januar teurer wird. Die Chefin der Verbraucherzentralen Pop warnt, das Angebot müsse für alle bezahlbar bleiben. Greenpeace nennt die Erhöhung klimapolitisch kurzsichtig. Der Preis für das Deutschland-Ticket steigt ab Januar um knapp 4 Euro auf 66,80 Euro. Grund sind höhere Kosten für Personal und Energie. Bundesverkehrsminister Bilger nennt die Erhöhung moderat. Das Deutschland-Ticket sei weiterhin ein sehr attraktives Angebot. Der oberste Gerichtshof der USA hat den Weg für die erste Hinrichtung einer Frau im Bundesstaat Tennessee seit mindestens 200 Jahren freigemacht. Damit hob das Gericht einen kurz zuvor verhängten Aufschub der Hinrichtung auf. Die 50-jährige Krista Pike soll in einem Hochsicherheitsgefängnis durch eine Giftspritze getötet werden. Sie und ihr damaliger Freund waren 1995 schuldig gesprochen worden, eine Klassenkameradin erstochen zu haben. Der Fall hatte Bezüge zum Satanismus und erregte große Aufmerksamkeit in den USA. Die Gletscher in der Schweiz sind in diesem Jahr extrem stark geschmolzen. Messungen haben ergeben, dass sie mehr als 5% ihres Volumens verloren haben. Aus Genf, Sandra Bieger.
3: Als Gründe für den diesjährigen Gletscherschwund nennt Klamos die intensiven Hitzewellen im Sommer in Kombination mit einem vorangegangenen schneearmen Winter. Dadurch verschwand die schützende Schneedecke vielerorts schon früh, sodass das blanke Eis über Monate hinweg der Sonne und den hohen Temperaturen ausgesetzt war. Von der Eisschmelze besonders betroffen waren laut Klamos unter anderem auch der große Aletschgletscher am Jungfraujoch und der Rhonegletscher.
1: Das waren die Nachrichten. Das Wetter in Deutschland. Nachts im Süden und Osten kaum Wolken, von Westen kommen Schauer. 18 Grad am Niederrhein bis 5 Grad in Ostbayern. Tagsüber im Westen regnerisch, sonst heiter, maximal 18 bis 26 Grad. Es ist 3.03 Uhr.
4: Und hier der Verkehrsservice in der ARD-Hitnacht. Die A7 Hannover Richtung Kassel ist zwischen Hildesheim und Derneburg-Salzgitter nach einem LKW-Unfall gesperrt. Die A38 Richtung Leipzig ist zwischen Friedland und Ahrenshausen wegen Tunnelwartungsarbeiten noch bis ca. 5.30 Uhr gesperrt. Nutzen Sie hier bitte die Umleitung über die U85. Die A40 Duisburg-Essen ist zwischen Kreuz Duisburg und Kreuz Kaiserberg wegen Bauarbeiten in beiden Richtungen noch bis zum 5. Oktober gesperrt. Und die A52 Mönchengladbach Richtung Düsseldorf ist zwischen Kreuz Nersen und Kreuz Karst wegen Fahrbahnerneuerung bis Freitag Mitternacht gesperrt. Das waren die aktuellen Verkehrsmeldungen. Wir wünschen Ihnen eine gute Fahrt.
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4: Und los geht's mit den 80ern. Rick Astley startete ja damals einen sensationellen Einstieg ins Showgeschäft, wurde von Anfang an auch international gefeiert und die internationalen großen Hits, die sollen auch sie weiter bei guter Laune halten. Hier aus dem MDR-Studio in Dresden. Ich bin Heiko Rasch, allen Frühaufstehern. Schönen guten Morgen.

0: Was für eine geniale Karriere. Robbie Williams hier in der ARD-Hitnacht. Angefangen mit den Erfolgen bei Take That, dann der unrühmliche Abgang aus der Band. Damals hätte ja wohl keiner mehr einen Pfifferling auf seine Karriere gesetzt, aber er hat es allen gezeigt. Einer der erfolgreichsten britischen Musiker bis heute, sogar bis ins Guinness-Buch der Rekorde hat er es geschafft, mit den am meisten an einem Tag verkauften Konzerttickets. 1,6 Millionen Eintrittskarten, alle verkauft für seine Welttournee vor 20 Jahren an einem Tag. Und seine Konzertkarten, die gehen ja nach wie vor wie geschnitten Brot. Gerade startete er seine Tour in Argentinien, danach Mexiko, Australien und Neuseeland. Er hat noch eine Menge vor. Die ersten 5 Konzerte sind ja auch schon längst ausverkauft. Also seine Fans hat er nach wie vor auf der ganzen Welt. Und das wohl größte Kompliment für einen Musiker ist es ja, wenn die eigenen Songs auch Jahrzehnte später noch an Popularität nichts eingebüßt haben. So wie auch von der südafrikanischen Band Cloud aus den 70ern.
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1: 3:30 Uhr, schönen guten Morgen, hier der aktuelle Verkehrsservice in der ARD-Nacht. Die A7 Hannover Richtung Kassel ist zwischen Hildesheim und Derneburg-Salzgitter nach einem Unfall mit einem LKW gesperrt. Die A9 Nürnberg Richtung München ist zwischen Raststätte in der Holledau und Pfaffenhofen ebenfalls nach einem Unfall gesperrt. Die A40 Duisburg-Essen ist zwischen Kreuz Duisburg und Kreuz Kaiserberg wegen Bauarbeiten in beiden Richtungen noch bis zum 5. Oktober gesperrt. Und die A52 Mönchengladbach Richtung Düsseldorf ist zwischen Kreuz Nersen und Kreuz Karst wegen Fahrbahnerneuerung bis Freitag Mitternacht gesperrt. Das waren die aktuellen Verkehrsmeldungen. Wir wünschen Ihnen eine gute Fahrt.
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1: Jetzt mit Erinnerung an Bonnie Tyler. Sie musste die Welt ja auch in diesem Jahr schon verlassen. Aber ihre großen Hits, die bleiben.

0: konstant gute Laune, Alvaro Soler. 35 Jahre ist er in Anfang des Jahres geworden und konnte sich längst schon seinen großen Traum erfüllen, der Traum von einer internationalen Karriere. Er bringt die gute Laune auf die Bühne und auf Platte. Vor 11 Jahren kam er sein erstes Album heraus und schon damals hat er in vielen Ländern seine ersten Fans gefunden und das sind ja auch immer wieder mehr geworden. Und nun zurück in die 80er Jahre mit Robin Beck. Anfangs war sie vor allem als Background-Sängerin sehr gefragt. Die ersten eigenen Erfolge, die kamen dann 1988 mit dem Angebot, einen Werbesong aufzunehmen. Einen Song für Coca-Cola. Und dass der Song dann so erfolgreich wurde, das hätte wohl am Anfang niemand gedacht. Und so entschloss man sich auch, diesen Song als Single zu veröffentlichen. Auf Anhieb schoss dieser Song an die Spitze der Charts in vielen europäischen Ländern und öffnete ihr die Tür in die Popmusikwelt. Allerdings blieb es bei dem einen großen Hit, ein sogenanntes One-Hit-Wonder, übrigens auch für Coca-Cola. War das ein sehr lohnendes Geschäft? Der Song erfüllte, was er sollte. Durch die Popularität erreichten die Verkaufszahlen der klassischen Cola-Dosen und Flaschen in Europa Rekordhöhen.
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7 Minuten noch, dann wieder das Aktuellste aus der Nachrichtenredaktion. Bis dahin noch Glenn Medeiros und zuvor Mr. Slowhand. Hier ist Eric Clapton.

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1: Um 4 Uhr mit Juliette Groß. Seit Mitternacht gilt der zweite Tankrabatt in diesem Jahr. Eine für 3 Monate geltende Absenkung der Energiesteuern soll eine Entlastung von 16,7 Cent pro Liter Benzin oder Diesel bringen. Aus Bonn, Anne Burkhardt.
2: Einschreiten kann das Bundeskartellamt aber nicht, falls es anders kommt, denn die Mineralölkonzerne sind gesetzlich nicht verpflichtet, den Rabatt an die Verbraucher weiterzugeben. Unabhängig vom Tankrabatt hat das Bundeskartellamt Verfahren gegen 12 Raffinerieunternehmen eingeleitet. Sie wurden zu Auskünften verpflichtet, unter anderem über Einkaufspreise, Margen und Produktionskosten. Diese Daten werden derzeit ausgewertet mit dem Ziel, herauszufinden, ob die Raffinerien die Spritpreise gemessen in die Höhe treiben.
1: In Israel haben Passagiere über den dramatischen Vorfall an Bord einer Fly-Dubai-Maschine gestern Vormittag berichtet. Einer sagte, er habe gesehen, wie ein Pilot mit einem Messer auf den anderen eingestochen habe. Daraufhin sei er mit anderen ins Cockpit gestürmt, um den Angreifer zu überwältigen und die Steuerung zu übernehmen. Crewmitglieder von Fly-Dubai hätten die Maschine dann gelandet. Israels Regierungschef Netanyahu nannte die Passagiere Helden. Sie seien nur knapp einer Katastrophe entgangen. Der Bundesgerichtshof beschäftigt sich am Vormittag mit der Frage, ob eine Preiserhöhung bei Amazon Prime aus dem Jahr 2022 rechtens war. Geklagt hat die Verbraucherzentrale Nordrhein-Westfalen. Sie kritisiert, dass der Online-Händler Millionen Abokunden nicht ausdrücklich auf die Preisanpassung hingewiesen habe. Es geht um ein Plus von rund 21 Euro bei jährlicher Zahlweise. 2 Vorinstanzen hatten gegen Amazon entschieden und die Erhöhung für unwirksam erklärt. Ob noch heute ein Urteil fällt, ist unklar. Die Gletscher in der Schweiz sind in diesem Jahr extrem stark geschmolzen. Messungen haben ergeben, dass sie mehr als 5% ihres Volumens verloren haben. Aus Genf, Sandra Bieger.
3: Als Gründe für den diesjährigen Gletscherschwund nennt Klamos die intensiven Hitzewellen im Sommer in Kombination mit einem vorangegangenen schneearmen Winter. Dadurch verschwand die schützende Schneedecke vielerorts schon früh, sodass das blanke Eis über Monate hinweg der Sonne und den hohen Temperaturen ausgesetzt war. Von der Eisschmelze besonders betroffen waren laut Klamos unter anderem auch der große Aletschgletscher am Jungfraujoch und der Rhonegletscher.
1: Das waren die Nachrichten. Das Wetter in Deutschland. Tagsüber im Westen dicht bewölkt und Regen, teils Gewitter, im Osten und Südosten heiter. Maximal 18 bis 26 Grad. Am Freitag Richtung Osten Regen, von Westen her freundlich, 15 bis 23 Grad. Es ist gleich 4.03 Uhr.
4: Und damit ein Gruß an alle, die gerade unterwegs sein müssen. Hier der aktuelle Verkehrsservice in der ARD-Hitnacht. Die A9 Nürnberg Richtung München ist zwischen Raststätte in der Holledau und Pfaffenhofen nach einem Unfall gesperrt. Die A40 Duisburg-Essen ist zwischen Kreuz Duisburg und Kreuz Kaiserberg wegen Bauarbeiten in beiden Richtungen noch bis zum 5. Oktober gesperrt. Und die A52 Mönchengladbach Richtung Düsseldorf ist zwischen Kreuz Nersen und Kreuz Karst wegen Fahrbahnerneuerung bis Freitag Mitternacht gesperrt. Das waren unsere aktuellen Verkehrsmeldungen. Wir wünschen Ihnen gute Fahrt.
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4: Sie sind gerade aufgestanden. Für Sie einen guten Start in diesen 1. Oktober. Heute Donnerstag. Ja, da lohnt sich doch schon mal ein Blick aufs Wochenende. Und vor allem die Vorfreude darauf. OMD bringt uns gleich ein wenig Schwung. Hier aus dem MDR-Funkhaus in Dresden mit Heiko Rasch im Studio. Schönen guten Morgen.

0: You win again hier in der ARD-Hitnacht. Ja, auf der Gewinnerseite waren die Bee Gees jahrzehntelang und nicht nur für sich. Sie schrieben ja auch und produzierten auch für zahlreiche Kollegen ihre Hits und dadurch oft auch eine Weltkarriere machen konnten. Und ihre Hits, die werden natürlich auch bleiben. Und jetzt bei uns Shania Twain in Kanada ist sie geboren und auch sie schaffte es ja in die internationalen Hitlisten. Die Liebe führte sie vor 30 Jahren in die Schweiz. Dort am Genfersee lebt sie nun auch schon seit 30 Jahren. Shania Twain.
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0: 4:14 Uhr. Schönen guten Morgen.

Only You. 4:22 Uhr. Schönen guten Morgen. Bis zu den aktuellen Verkehrsinfos noch Chaka Khan und hier sind die Birds und damit in die Mitte der 60er Jahre.

4.30 Uhr, schönen guten Morgen, hier der aktuelle Verkehrsservice in der ARD-Hitnacht. Die A9 Nürnberg Richtung München ist zwischen Raststätte in der Holledau und Pfaffenhofen nach einem Unfall gesperrt. Die A40 Duisburg-Essen ist zwischen Kreuz Duisburg und Kreuz Kaiserberg wegen Bauarbeiten in beiden Richtungen noch bis zum 5. Oktober gesperrt. Und die A52 Mönchengladbach Richtung Düsseldorf ist zwischen Kreuz Nersen und Kreuz Karst wegen Fahrbahnerneuerung noch bis Freitag Mitternacht gesperrt. Das waren die Verkehrsmeldungen. Wir wünschen Ihnen eine gute Fahrt.

0: auch so ein One-Hit-Wonder aus der Mitte der 90er Jahre. Da blieb doch auch keine Tanzfläche leer. Schon nach wenigen Takten wurde der Song erkannt. Lemon Tree von Fool's Garden, von Sänger Peter Freudenthaler übrigens auch selbst geschrieben. Und sie schreibt ihre Songs auch selbst, Susan Vega. In den 80ern hatte sie unter anderem auch damit Erfolg mit Luca.
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0: 4:37 Uhr, schönen guten Morgen.

Empire of the Sun hier in der ARD-Hitnacht. Das passt doch auch zu diesem Donnerstag heute. Welttag des Lächelns. Na, das lassen wir uns doch nicht zweimal sagen. 4.50 Uhr, in 10 Minuten ist es um 5. Schönen guten Morgen. Gleich starten ja wieder die ersten regionalen Frühprogramme. Kommen Sie gut durch diesen ersten Oktobertag heute.

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1: Um 5 Uhr mit Juliette Groß. Seit Mitternacht gilt der zweite Tankrabatt in diesem Jahr. Eine für 3 Monate geltende Absenkung der Energiesteuern soll eine Entlastung von 16,7 Cent pro Liter Benzin oder Diesel bringen. Aus Bonn, Anne Burkhardt.
2: Einschreiten kann das Bundeskartellamt aber nicht, falls es anders kommt. Denn die Mineralölkonzerne sind gesetzlich nicht verpflichtet, den Rabatt an die Verbraucher weiterzugeben. Unabhängig vom Tankrabatt hat das Bundeskartellamt Verfahren gegen 12 Raffinerieunternehmen eingeleitet. Sie wurden zu Auskünften verpflichtet, unter anderem über Einkaufspreise, Margen und Produktionskosten. Diese Daten werden derzeit ausgewertet mit dem Ziel, herauszufinden, ob die Raffinerien die Spritpreise unangemessen in die Höhe treiben.
1: In Israel haben Passagiere über den dramatischen Vorfall an Bord einer Fly-Dubai-Maschine gestern Vormittag berichtet. Einer sagte, er habe gesehen, wie ein Pilot mit einem Messer auf den anderen eingestochen habe. Daraufhin sei er mit anderen ins Cockpit gestürmt, um den Angreifer zu überwältigen und die Steuerung zu übernehmen. Crewmitglieder von Fly-Dubai hätten die Maschine dann gelandet. Israels Regierungschef Netanyahu nannte die Passagiere Helden. Sie seien nur knapp einer Katastrophe entgangen. Die Hitzewelle in Europa und ein trockener Winter haben die Gletscherschmelze in den Schweizer Alpen extrem beschleunigt. Einem neuen Bericht zufolge haben sie in diesem Jahr 5,5% ihrer Gesamtmasse verloren. Seit 2022 ist demnach fast ein Fünftel des Gletschereises weggeschmolzen. Wegen mehrerer Hitzewellen sei schon im Sommer die schützende Schneedecke weitgehend verschwunden gewesen, so die Schweizer Organisation Glamis. Das Volumen der Gletscher in den Alpen geht seit mehr als einem Jahrhundert zurück. Durch die Erderwärmung hat sich die Entwicklung zuletzt deutlich beschleunigt. Der Bundesgerichtshof beschäftigt sich am Vormittag mit der Frage, ob eine Preiserhöhung bei Amazon Prime aus dem Jahr 2022 rechtens war. Geklagt hat die Verbraucherzentrale Nordrhein-Westfalen. Sie kritisiert, dass der Online-Händler Millionen Abokunden nicht ausdrücklich auf die Preisanpassung hingewiesen habe. Es geht um ein Plus von rund 21 Euro bei jährlicher Zahlweise. 2 Vorinstanzen hatten gegen Amazon entschieden und die Erhöhung für unwirksam erklärt. Ob noch heute ein Urteil fällt, ist unklar. Das waren die Nachrichten.
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3: Das Wetter für uns in Hamburg.
4: Ach, es ist jetzt nicht mehr so schön wie die letzten Tage. Der Spätsommer, den wir hatten, neigt sich seinem Ende. Passend ja zum 1. Oktober, den wir heute haben. Geht's schon mal jetzt mit dichten Wolken los und dann später nach Sonnenaufgang sehen wir kaum was von der Sonne. Ja, und das bisschen, was wir gesehen haben werden, das verschwindet im Laufe des Tages auch noch. Nachmittags kommt Regen. Schön. Es wird noch schöner. Heute Abend ist es ein kräftiger Regen und da sind auch einzelne Gewitter möglich. Aber es bleibt mild. Bis 21 Grad aktuell und jetzt im Moment messen wir 14 Grad in Stellingen.
3: Ich hatte das mit Oktober eigentlich als goldener Oktober immer abgespeichert. Da müssen wir noch ein bisschen dran arbeiten.
4: Ja, es kommt, die Farbe kommt von den Blättern.
3: Ja, Blitzer und Staus aus unserem Verkehrszentrum Roter Baum.
4: Und wenn Sie denken, das waren schon schlechte Nachrichten, dann geht es jetzt richtig los. Das haben Sie vielleicht gestern hier bei uns mitbekommen. Es gab 2 große Wasserrohrbrüche und die sorgen heute wohl für erhebliche Verkehrseinschränkungen. Einmal hatten wir ja einen an der Amsingstraße. Da gibt es jetzt Sperrungen von wirklich großen und vielbefahrenen Straßen. Der Verlauf von der Amsingstraße bis zur Willy-Brandt-Straße stadteinwärts ist gesperrt. Zwischen Billhorner Röhrendamm und Dovenfleet auch gesperrt. Der Schulzweg zwischen Amsingstraße und Hühnerposten in beiden Richtungen. Und die Spaldingstraße ist gesperrt. In Richtung Amsingstraße zwischen Nagelsweg und der Amsingstraße. Dann hat man einen zweiten Wasserrohrbruch in Ohlsdorf, am Friedhof Ohlsdorf. Deswegen dort gesperrt die Fuhlsbüttlerstraße in beiden Richtungen zwischen Rübenkamp und im Grünen Grunde. Und da ist auch gesperrt die Alsterdorfer Straße in beiden Richtungen zwischen Fuhlsbüttlerstraße und Sommerkamp. Das wird heute zu großen Verkehrseinschränkungen führen.
3: Kein Spaß.
4: Nee, da werde ich mich schon mal festlegen. Wenn Sie können, sollten Sie einen Riesenbogen darum machen oder überlegen, mit S- oder U-Bahn zu fahren. Alles, was unterirdisch fährt, das dürfte am stressfreisten gehen. Denn aktuell Bei S- und U-Bahn keine Einschränkungen. Die Busse fahren auch, aber bedenken Sie natürlich, stehen die irgendwann auch im Stau. Und da, wo die Straßen gesperrt sind, werden die Linien umgeleitet.
3: Oha, dann mal gute und sichere Fahrt.
4: Ja.
3: Und dir, mein Lieber, einen nicht ganz so entspannten Arbeitstag heute. Philipp von Kageneck ist da.
4: Ja, aber das kriegen wir alles gewuppt.
3: Ja, das kriegen wir alles hin. Ich bin Nicole Steins. Da versorge ich Sie alle jetzt mit den größten Hits aller Zeiten. Da kommen wir da irgendwie durch heute. Fiction Factory jetzt mit Feels Like Heaven. Aber der Sprit wird billiger. Das schon mal als kleiner Teaser für den Tag. Denn der Tankrabatt gilt. Also immerhin da gute Laune, wenn Sie auf die Zapfsäule schauen heute. Schönen guten Morgen.

0: kommen Sie gut raus an diesem Donnerstag hier mit uns mit NDR 90,3 um 5:12. Das war ein Ding gestern Nachmittag. Also wir haben so viele Nachrichten von Ihnen bekommen, dass bei Ihnen kein oder kaum Wasser aus dem Hahn kommt. Zum Beispiel von Martina aus Bergedorf, von Max aus Hamm. Claudia hat sich aus Wandsbek gemeldet. Bei uns in Hamburg haben zwei Wasserrohrbrüche wirklich auch für ein Verkehrschaos gesorgt. Dazu auch noch, und es zeichnet sich ab, der Schaden an der unterspülten Ansingstraße ist wohl so groß, dass die Straße stadteinwärts gesperrt bleiben wird. Finn Kessler war den ganzen Nachmittag für uns vor Ort da gestern. Finn, erzähl doch nochmal, was genau ist dort beschädigt worden?
1: Laut Hamburg Wasser ist an der Amsingstraße eine Trinkwassertransportleitung kaputt gegangen. Die ist sehr groß und soll einen Durchmesser von mehr als einem halben Meter haben. Entsprechend viel Wasser wurde freigesetzt, als sie Leck schlug, und diese Wassermassen haben die mehrspurige Amsingstraße stadteinwärts unterspült. Teile der Straße sackten regelrecht ab und ein über einen Meter tiefes Loch klafft nun dort. Feuerwehr und technisches Hilfswerk waren bis in den Abend damit beschäftigt, Wasser aus vollgelaufenen Kellern und Tiefgaragen in dem Gebiet zu pumpen.
0: Und wie geht's jetzt weiter, Finn?
1: Bis in die Nacht war eine Spezialfirma damit beschäftigt, das Wasser in diesem großen Loch auf der Amsingstraße abzupumpen, um an die darunterliegende beschädigte Leitung zu kommen. Die wird von Experten von Hamburg Wasser begutachtet und die bewerten dann, wie groß der Schaden tatsächlich ist. Der Druckabfall im Trinkwassersystem war gestern in vielen Stadtteilen deutlich spürbar, auch weil in Ohlsdorf an der Fuhlsbüttler Straße ebenfalls eine Wasserleitung brach. Mittlerweile ist die Wasserversorgung laut Hamburg Wasser wiederhergestellt. Allerdings können vereinzelt noch bräunliche Verfärbungen des Leitungswassers auftreten.
0: Ja, genau. Und wenn das so ist, dann am besten das Wasser kurz laufen lassen, bis es wieder klar ist, haben uns die Kollegen von Hamburg Wasser gesagt. Ja, Dankeschön, Finn, für die Infos. Ja, und wie sich die Lage auf den Straßen rundherum entwickelt heute früh, dazu halten wir Sie natürlich den ganzen Morgen auf dem Laufenden bei NDR 90,3. Und es sind wirklich beeindruckende Bilder, wie hoch das Wasser da überall stand. Nach den Wasserrohrbrüchen sehen Sie alles in unserer NDR Hamburg

0: Das wäre auch ein schöner Clubtanz gewesen hier, ne? Für unseren NDR 5 Uhr Club.
1: Weil da komme ich mit vom Rhythmus her, da zwickt auch nichts in der Hüfte nachher.
0: Ja, du kommst sogar von einer Seite auf die andere. Es ist großartig. Rod Stewart, Every Beat of My Heart hier bei NDR 90,3 um 20 nach 5. Und ich glaube, unsere Steffi aus dem Schlemmerbistro war schon wieder shoppen.
2: Es gibt doch nur diese Mondsteine, tropfenförmig oder mit Schliff oder als Ohrstecker oder als Collier-Kombination. Habe ich neulich noch gesehen, 1990.
3: Ja, was denn nun?
2: Ja, Georg, was ich meine... Wenn da jetzt noch keiner auf dem Mond war, wo sollen die denn herkommen?
4: Oh, genau.
3: Ja, was weiß ich.
0: Sieh, diese Logik ist manchmal wirklich erschreckend.
1: Da kannst du nichts gegen sagen,
0: nein,
1: gegen Steffis Logik.
0: Hören wir es uns in Ruhe an gleich, die ganze Folge. Frühstück bei Stefanie, die lustigste Radiokomödie der Stadt, wie immer, 5:40 Uhr. Und jetzt Nancy Sinatra, These Boots Are Made For Walking.

0: Whitney Houston. So, jetzt haben wir es schon eine Minute nach halb sechs, aber Whitney Houston unterbricht man nicht. Deshalb haben wir das schön zu Ende gehört. One Moment in Time hier bei uns bei NDR 90,3. Die größten Hits aller Zeiten sind das für Sie. Schon zum frühen Aufstehen und das Wetter dazu für uns in Hamburg.
1: Ja, wird jetzt nicht mehr so schön, wie es gestern gewesen ist. Wir sind im Oktober angekommen. Das merken Sie, wenn Sie den Kalender umblättern und wenn Sie aus dem Fenster gucken. Hm. Schon dichte Wolken, am Vormittag kaum Sonne und das bisschen Sonne verschwindet auch noch. Dann ist es durchweg grau. Heute Nachmittag kommt Regen und heute Abend, da kann der auch mal richtig kräftig ausfallen. Da sind auch einzelne Gewitter möglich. Aber die Temperaturen weiterhin mild. Auf St. Pauli jetzt schon 16 Grad und wir kommen heute auf bis zu 21 Grad.
0: So, dann jetzt Blitzer und Staus aus unserem Verkehrszentrum Roter Baum.
1: Also ich sag mal so, aktuell keine großen Staus und damit ist Schluss mit guten Nachrichten, denn gestern gab es wirklich zwei große Wasserrohrbrüche und die sorgen heute noch für erhebliche Verkehrseinschränkungen. Einmal gab es einen Wasserrohrbruch an der Amsingstraße, da gibt es Sperrungen. Einmal die Amsingstraße bis zur Willy-Brandt-Straße stadteinwärts gesperrt zwischen Billhorner Röhrendamm und Dovenfleet. Und der Schulzweg, der ist auch gesperrt in beiden Richtungen zwischen Amsingstraße und Hühnerposten. Und die Spaldingstraße ist gesperrt zwischen Nagelsweg und Amsingstraße. Also, das ist hinter den Elbbrücken das ganze Viertel im Prinzip dicht. Da sollten Sie sich was anderes überlegen, wenn Sie da heute in die Stadt reinfahren wollen. Der zweite Wasserrohrbruch, den gab es in Ohlsdorf. Da ist deswegen gesperrt die Fuhlsbüttler Straße in beiden Richtungen zwischen Rübenkamp und dem Grünen Grunde. Und auch gesperrt die Alsterdorfer Straße in beiden Richtungen zwischen Fuhlsbüttler Straße und Sommerkamp. Auch das wird für Staus sorgen. Wenn Sie also heute in die Stadt wollen, am besten S- oder U-Bahn nutzen, alles was unterirdisch fährt. Busse fahren natürlich, aber stehen irgendwann auch im Stau. Und da, wo die Sperrungen sind, da werden natürlich auch Buslinien umgeleitet.
0: Ja, halten Sie durch. Gute und sichere Fahrt wünschen wir. Von Kageneck ist da.
1: Guten Morgen.
0: Ich bin Nicole Steins. Schönen Donnerstag mit uns. Oh, guck mal, Busfahrer Andi hat auch schon geschrieben. Er fährt heute mit der Linie 12 in den Stau hinein.
1: Ja, da sind Sie ja quasi dann am Ende der Linie so im Auge des Hurricanes unterwegs.
0: Halten Sie durch, wir sind bei Ihnen mit den größten Hits aller Zeiten. Jetzt Genesis und Land of Confusion. Das passt doch irgendwie.

0: Und Yosovania war in der 90,3. 5.42 Uhr haben wir es jetzt.
1: Frühstück bei Stefanie.
2: Es ist ja, wie es ist.
1: Und das sind ihre Gäste. Herr Ahlers.
3: Ja, das tut ja nichts zu sagen.
1: Udo.
4: Ja, das kann's haben.
1: Und Opa Gerke.
5: Steffi, machst du mir Mettbrötchen?
2: Nee, muss ich erst schmieren. Milch und Zucker nehmt ihr selber, ne? Was gibt's Neues?
3: NASA feiern sie.
2: NASA? Meinst du diese Weltraumfirma?
3: Ich weiß gar nicht, was da zu feiern gibt. Steuerverschwendung und nichts erreicht.
2: Wieso? Die haben die Anti-Haft-Bratpfanne erfunden. Habe ich 2 für 1 gekauft. 30 Jahre Garantie, 29,90. Kannst nichts sagen.
3: Hallo? Die waren doch niemals auf dem Mond. Da gibt's doch Beweise für.
4: Also du redest einen Scheiße. Allein schon. Ich habe das doch damals selber im Fernsehen gesehen als kleiner Butschi. Dann durfte ich aufbleiben.
2: Ach süß. Und überhaupt, Georg, wenn die nie im Weltraum gewesen sind, wo kommt dann bitte dieser Bauchweggürtel von Teleshop her mit Material aus der Weltraumforschung? Da steht er nämlich zufälligerweise drauf.
3: Also Moment mal.
2: 1280, nahtfrei, unsichtbar.
3: Fakt ist, was du im Fernsehen gesehen hast, Udo, da war alles vorher aufgenommen in Zeitlupe.
2: Ja.
4: Ne.
3: Und was ich noch rausgefunden habe, der Mond dreht sich um die Erde.
2: Ja.
3: Auf jeden Fall, wenn du hier losfliegst,
2: ja,
3: ist der Mond schon wieder ein ganzes Stück weg.
2: Ja.
3: Also da kommst du gar nicht hinterher so schnell, das geht gar nicht.
2: Ja, aber es gibt doch nur diese Mondsteine, tropfenförmig oder mit Schliff oder als Ohrstecker oder als Collier-Kombination. Habe ich neulich noch gesehen, 1990.
3: Ja, was denn nun?
2: Ja, Georg, was ich meine, wenn da jetzt noch keiner auf dem Mond war, wo sollen die denn herkommen?
4: Oh, genau.
3: Ja, was weiß ich.
2: Siehst du? Da hat sich jetzt ja wohl einer festgefahren, mein Georg.
4: Ja, das will ich aber auch mal sagen.
5: Wozu brauchen die im Weltraum denn überhaupt eine Bratpfanne? Ihr tickt doch nicht richtig.
3: Danke, Franz. Gutes Schlusswort. Was macht dein Rätsel?
5: Ich brauche noch Gefäß für Blumen.
2: Blumenvase?
5: Nee, nicht so lang.
2: Ja, nee, den weiß ich auch nicht.
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0: sogar noch vorm Frühstück. Was sind wir sportlich hier bei in der 90,3? Walk in the Park mit der Nick Straker Band. Schönen guten Morgen um 6:07.
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0: Eine Freundschaft fürs Leben ist doch toll, wenn man die gefunden hat, oder? So wie Kerstin aus Winterhude.
2: Meine Hamburgerin des Tages ist meine Freundin Kerstin, meine beste Freundin, die ich schon seit 40 Jahren bestimmt kenne. Und sie ist immer für mich da und hat immer ein offenes Ohr und die Freundschaft ist einfach mega. Vielen Dank, Kerstin.
0: Wie und wo haben Sie sich kennengelernt?
2: Wir kennen uns von der Berufsschule, wo wir zusammen angefangen haben, bei der Deutschen Bundespost zu arbeiten. Und seitdem sind wir eng befreundet und wir machen alles. Wir gehen gerne zusammen auch shoppen, wir gehen gerne ins Kino, wir gehen ins Theater, wir gehen ins Konzert, Stadtparkbühne und machen viele, viele Unternehmungen.
0: So soll's sein. Also Wiebkes Freundin Kerstin, heute unsere Hamburgerin des Tages.
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0: und Who Can It Be Now?
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0: Gleich ist es Billy Idol. Sweet 16 hören wir nach unseren Nachrichten. Auf den aktuellen Stand bringt uns jetzt Jana Fink.
3: Guten Morgen. Es ist 6 Uhr.
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3: Wasserrohrbrüche in Hamburg sorgen weiter für Behinderungen. Neuer Tankrabatt macht Hoffnung auf sinkende Spritpreise. Bürgerschaft will AfD-Verbotsverfahren prüfen lassen. Und das Wetter mit vielen Wolken und etwas Sonne bis 21 Grad. Das Wasser fließt wieder, der Verkehr nicht. Wegen des Wasserrohrbruchs an der Amsenkstraße bleibt die Straße stadteinwärts bis auf Weiteres gesperrt. Jörn Strelapohl.
4: Nach Angaben von Hamburg Wasser prüfen Experten, wie groß der Schaden genau ist. Dann soll ermittelt werden, wie lange die Reparatur der Wasserleitung dauert. Das städtische Unternehmen rät Autofahrern sogar, nach Möglichkeit auf die Bahn umzusteigen oder von zu Hause aus zu arbeiten. Denn nicht nur die Amsenkstraße ist wegen des Schadens stadteinwärts gesperrt, es gibt noch mehrere weitere Baustellen und auch die Fuhlsbüttler Straße in Hamburg-Nord bleibt gesperrt. Am Haupteingang des Friedhofes Ohlsdorf war gestern ebenfalls eine Wasserleitung kaputt gegangen. Die Trinkwasserversorgung ist nach Angaben von Hamburg Wasser weitgehend wiederhergestellt. Wegen Druckschwankungen und veränderter Fließrichtungen könnten sich natürliche Eisen- und Kalkablagerungen lösen. Die bräunliche Verfärbung sei gesundheitlich aber unbedenklich.
3: Und mehr zu diesem Thema finden Sie auch in der NDR Hamburg App. Um Mitternacht ist der neue Tankrabatt auf Benzin und Diesel in Kraft getreten. Die Regierung hat dazu für 3 Monate die Energiesteuern gesenkt. Die Mineralölkonzerne sollen das an die Autofahrer weitergeben. Inken Henkel.
5: Wann und um wie viel der Treibstoff wirklich billiger wird, ist noch nicht ganz klar. Denn erstens sind die Mineralölkonzerne nicht gesetzlich verpflichtet, die Preissenkung an die Verbraucher weiterzugeben. Und zweitens gilt die neue Regelung nur für Sprit, der ab Mitternacht Tanklager oder Raffinerien verlässt. Und nicht für die Vorräte, die noch gelagert sind. Es wird aber erwartet, dass die Preise an den meisten Tankstellen deutlich fallen. Dann könnte Benzin bis zu 17 Cent pro Liter billiger werden. Schon gestern hatten die Preise nachgegeben und der Branchenverband hat auch wieder eine vollständige Weitergabe der Kostensenkung versprochen. Die niedrigeren Steuern gelten bis Ende des Jahres.
3: In Hamburg wollen SPD, Grüne und Linke prüfen lassen, ob ein AfD-Verbotsverfahren Aussicht auf Erfolg hat. In der Bürgerschaft haben sie gestern den gemeinsamen Antrag verabschiedet. Vorher war der im Plenum aber noch heiß diskutiert worden. Frau Greinich.
6: Die AfD-Abgeordneten geben sich empört und tragen Handschellen zur Sitzung. Sie wollen damit symbolisieren, dass der Demokratie Fesseln angelegt würden. Christoph Waltschak hält kaum eine Minute ohne Zwischenrufe aus und spricht von Diktatur.
7: Sie können uns verbieten. Unsere Ehre nehmen Sie uns nicht.
6: Die CDU hält eine Bund-Länder-Arbeitsgruppe für überflüssig, um ein AfD-Verbot zu prüfen. Sie setzt auf Erkenntnisse der Sicherheitsbehörden und fürchtet,
8: dass jede Debatte davor die demokratische Opfererzählung der AfD stärkt und der AfD mehr Wähler zuspielt.
6: So Dietrich Wersig. Politik müsse aber aktiv werden, wenn Demokratie und Verfassung in Gefahr geraten, meint dagegen SPD-Innensenator Andi Grote.
9: Und das ist eben eine Lehre aus dem Untergang der ersten deutschen Demokratie. Dann ist unsere Verfassung wehrhaft. Das ist die absolute Ultima Ratio.
6: Grüne und Linke betonen, dass nicht die Parteien über ein AfD-Verbot entscheiden, sondern Gerichte.
3: Die Bürgerschaft hat außerdem eine Reform angeschoben, um die Arbeit der Bezirke zu modernisieren. Ein Ziel ist es dabei, nach Angaben von Bezirkssenator Andreas Dressel von der SPD, die Bezirke effizienter zu machen. Sie sollen bei knappen Kassen einfacher Prioritäten setzen können. Die Opposition befürchtet, dass die Bezirke bald nur noch einen Mangel verwalten werden und der Senat sie weiter nicht in Entscheidungen mit einbezieht. Im Hafen hat der Umbau eines großen Industrieareals begonnen. Dort, wo früher an der Seehafenstraße in Harburg eine Speiseölraffinerie stand, soll der Logistikpark Triport Hamburg entstehen. Das Projekt umfasst insgesamt rund 77.000 Quadratmeter Mietfläche, überwiegend als Lager, verteilt auf 3 Gebäuden. Im ersten Halbjahr 2028 soll alles fertig sein. Der Michel bekommt einen neuen Hauptpastor. Es ist der 58-jährige Martin Hofmann, der seit 2007 an der Christuskirche in Othmarschen als Pastor gearbeitet hat. Die Kirchenkreissynode Hamburg-Ost, also das Kirchenparlament, wählte ihn am Abend in sein neues Amt. Hofmann tritt die Nachfolge von Hauptpastor Alexander Röder an. Der geht Ende Januar nach 21 Jahren in den Ruhestand.
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0: Das Wetter für uns in Hamburg. Herzlich willkommen im Oktober.
10: Jo, und da geht's auch mal direkt spürbar anders zur Sache. Es ist bewölkt heute früh. Und von der Sonne, wenn sie aufgegangen ist, sehen wir zumindest wenig. Das wird sich im Laufe des Tages auch noch ändern. Dann ist sie ganz weg. Dann ist es durchweg grau. Nachmittags kommt Regen. Heute Abend kann er kräftig ausfallen. Auch einzelne Gewitter sind dann möglich. Bis 21 Grad. Warm bleibt's aber. In Billbrook im Moment 15 Grad.
0: So, dann gucken wir auf die Straßenblitzer und Staus aus unserem Verkehrszentrum Roter Baum.
10: Ja, noch ruhig. Da liegt die Betonung auf noch, denn Sie haben es gehört, zwei große Wasserrohrbrüche, die haben uns gestern Nachmittag beschäftigt und werden uns verkehrsmäßig noch länger beschäftigen. Da gibt es nämlich große Straßensperrungen. Die Amsingstraße ist gesperrt. Und zwar im Verlauf bis zur Willy-Brandt-Straße stadteinwärts zwischen Billhorner Röhrendamm und Dovenfleet. Der Schulzweg gesperrt zwischen Amsingstraße und Hühnerposten in beiden Richtungen. Und auch die Spaldingstraße ist gesperrt Richtung Amsingstraße ab Nagelsweg. Da auf der Spaldingstraße auch schon stockender Verkehr. Dauert bis zu 10 Minuten länger. In Ohlsdorf gab es einen zweiten großen Wasserrohrbruch. Deswegen ist die Fuhlsbüttler Straße gesperrt in beiden Richtungen zwischen Rübenkamp und dem Grünen Grunde. Und die Alsterdorfer Straße auch in beiden Richtungen dicht zwischen Fuhlsbüttler Straße und Sommerkamp. Das alles wird dazu führen, dass es da voll wird. Also sollten Sie nicht mit dem Auto fahren, nicht mal annähernd in die Richtung fahren. Am besten alles nehmen heute, was unterirdisch fährt. U- und S-Bahn, die sind nämlich planmäßig unterwegs, Busse auch. Aber das kann sich natürlich ändern, wenn erstmal Stau ist, stehen auch Busse im Stau. Und dort, wo gesperrt ist, werden die Linien umgeleitet. Und Bernd hat noch einen Blitzer gesehen. In Harburg, an der Neuländer Straße, in Richtung Harburg, direkt nach der Abfahrt der A1 Harburg.
0: Auch das noch, Bernd. Dankeschön fürs Bescheid sagen. Gute und sichere Fahrt. Durch. Wir sind bei Ihnen. Philipp von Kageneck ist da.
10: Na hallo.
0: Ich bin Nicole Steins. Aber der Sprit ist billiger. Guck mal, das ist doch die gute Nachricht an diesem Tag. Der Tankrabatt gilt. Ich habe schon gesehen hier E10. Interessiert mich persönlich immer zum Beispiel gerade 2,01 Euro am Rugenberg oder auch an der Lurupa Hauptstraße. Da geht also was. Schönen Donnerstag jetzt mit Billy Idol und Sweet 16.

0: Susi Quattro und Chris Norman hier bei uns bei NDR 90,3 mit Stumbling In um 17:45 an diesem Donnerstag. Und da steht auch schon das nächste Länderspiel in der Nations League für unseren Neubundestrainer Jürgen Klopp heute Abend gegen Serbien auf dem Plan. Das Ganze ohne Nico Schlotterbeck in der Abwehr. Der ist gestern ja im Training böse umgeknickt, Philipp, ne, musste verletzt vom Platz. Mal gucken, wie sich die Mannschaft dann hinten organisiert jetzt. Vielleicht kann ja ein Hamburger helfen. Und ich meine jetzt nicht Jonathan Tah oder Joscha Wagnumane, die kennen wir ja alle. Es ist heute Abend noch ein anderer mit dabei, und zwar Vitali Janelt.
1: Ja, das ist so ein Name, den wahrscheinlich viele gar nicht so richtig am Schirm haben. Also an mir ist er auch lang vorbeigegangen, obwohl er ja inzwischen schon 28 Jahre alt ist. Aber wie gesagt, das ist, glaube ich, ein Name, den viele nicht auf dem Zettel haben.
0: Ja, und damit ist er unter den Neulingen, die Jürgen Klopp gerade alle so durchprobiert. Auf jeden Fall auch der Älteste, hat aber vor allem viel Erfahrung. Er hat in der Jugend beim HSV gespielt, ist aktuell in England mit dem FC Brentford bei Heathrow, Stammspieler in der Premier League. Schon seit 6 Jahren spielt er da und wohnt dementsprechend in London. Warum kommt er jetzt erst ins Aufgebot? Also wieso haben ihn Nagelsmann und Co. vorher übersehen? Was sagt er da?
2: Jeder Bundestrainer hat seine eigene Entscheidung, eigene Meinung. Der eine mag den, der andere mag den nicht. Deswegen bin ich da nie irgendwie jemanden böse oder sonstiges.
1: Ja, wer weiß, ob wir Vitali Janelt sogar wieder beim HSV sehen? Klingt so.
2: Ich liebe Hamburg. Nach meiner Karriere werde ich auf jeden Fall definitiv da wohnen. Kann mich mit London aber sehr zufrieden geben. Sag niemals nie, aktuell nicht. Aber wenn ich vielleicht ein bisschen älter bin nochmal, wenn es den Umständen entspricht, bei HSV wäre es, glaube ich, nicht verkehrt.
1: Ja, Sie werden Vitali Janelt erkennen heute Abend unter anderem an einem, na ich sag mal vorsichtig, halbherzigen Schnäuzer.
0: Jetzt bin ich aber gespannt. Ja. Na gucken wir mal, ob Jürgen Klopp ihn denn auch spielen lässt, unseren Hamburger Vitali Janelt. Heute Abend Deutschland gegen Serbien sehen Sie live im ZDF. Anpfiff ist um 20.45 Uhr.

0: ganz entspannt. Double hier bei der 90,3, The Captain of Her Heart, um 6:55 an diesem Donnerstag und alles andere als entspannt war es gestern Nachmittag. Also wirklich Wasser in der Tiefgarage, Wasser auf der Straße, kniehoch das Ganze. Es sind unglaubliche Bilder in unserer NDR Hamburg App. Gleich 2 Wasserrohrbrüche gestern Nachmittag bei uns in der Stadt. Einmal in Ohlsdorf aus der Fuhlsbüttler Straße und dann auf der Amsingstraße stadteinwärts. Die Folge: kein Wasser in vielen Stadtteilen, zum Beispiel Hamm Nord, Wandsbek, Hohenfelde, Winterhude, und Verkehrschaos gab es natürlich obendrauf. Und am Telefon ist jetzt live hier bei uns bei NDR 90,3 Ole Braukmann von Hamburg Wasser. Schönen guten Morgen.
1: Guten Morgen.
0: Herr Braukmann, die gute Nachricht zuerst: das Wasser läuft doch wieder.
1: Ja, das Wasser läuft wieder bis auf eine Straße, also bis auf einen Bereich in der Fuhlsbüttler Straße. Der ist leider noch nicht wieder angeschlossen. Dort müssen wir noch mit einem Wasserwagen arbeiten. Aber auch dort hoffen wir natürlich schnellstmöglich wieder, dass das Wasser aus dem Hahn fließt. Aber die flächendeckende Störung, die wir da gestern Nachmittag hatten, die ist zum Glück behoben.
0: Ja, Gott sei Dank. Aber die Farbe des Wassers, die kann noch ein bisschen komisch sein zum Teil.
1: Ja, das kann man nicht ausschließen. Also Wasser ist ja ein Naturprodukt, da ist von Natur aus Eisen und Mangan drin enthalten, und sowas kann sich bei Druckstößen aus dem Wasser lösen, also aus dem Rohrnetz heraus, und das trübt dann das Wasser ein bisschen ein. Das ist aber jetzt nicht gesundheitlich bedenklich. Wenn das auftritt, einfach den Hahn ein bisschen laufen lassen, und wenn es gar nicht weggeht, bei uns nochmal melden, dann kommt der Stördienst vorbei und spült den Abschnitt.
0: Alles klar. Ansonsten haben Sie auch heute noch ein bisschen was zu tun. Wie ist der aktuelle Stand heute früh? Besonders also das Loch auf der Amsingstraße ist ja ein riesiger Krater.
1: Ja, der wird sicherlich auch noch größer werden. Heute rückt schweres Gerät an. Wir müssen ja erstmal zur Schadenstelle runterkommen. Wir werden heute vor allen Dingen diesen ganzen Bereich nochmal grundlegend inspizieren. Das Augenmerk liegt auch auf der Busspur. Da ist noch eine Resthoffnung, dass wir die vielleicht doch wieder in Betrieb nehmen können. Aber zunächst müssen wir den Untergrund uns richtig ansehen und sicher sein, dass dort niemand einbrechen kann, dass dort keine Hohlräume sind. Das wird heute gleich natürlich mit ganz oben auf der Prio-Liste sein.
0: Ja, und wie passiert sowas eigentlich, dass so ein Rohr kaputt geht?
1: Ja, das ist meistens ein Mix aus verschiedenen Faktoren. In den vorliegenden Fällen wissen wir es noch nicht, weil wir die Leitung ja noch nicht freigelegt haben. Aber in der Regel ist es ein Mix aus Material, Alter und Lage. Also wir haben in Hamburg noch aus der Nachkriegszeit und auch den vorherigen Jahrzehnten einige sogenannte Graugussleitungen. Die sind nicht ganz so elastisch. Wenn Bewegungen im Erdreich auftreten oder auch Erschütterungen, dann sind die anfälliger für solche Rohrbrüche. Das ist dieses Material. Insofern liegt der Verdacht nahe, dass es mit reinspielen kann. Aber natürlich sind das auch Straßen, wo sehr viel Verkehr drauf liegt. Und auch das führt natürlich immer zu Schwingungen und Erschütterungen. Und das kann dann mit dazu beitragen. Mhm. Also meist ein Mix aus Material, Alter und Verkehr.
0: Und da ist dann alles zusammengekommen gestern. Und wie geht das jetzt weiter? Also was meinen Sie, wie lange wird das dauern, bis diese Wasserrohrbrüche repariert sind? Also auch der in Ohlsdorf?
1: Ja, da müssen wir heute noch die Erkenntnisse abwarten. Wir müssen natürlich auch uns mit anderen Akteuren in der Stadt abstimmen, mit der Verkehrsbehörde, der Polizei. Häufig ist es ja unser Ziel, möglichst viel zu erneuern dann im Untergrund. Das Ziel, schnell den Verkehr wieder in Betrieb zu kriegen, hat aber natürlich auch Gewicht. Und da müssen wir heute erstmal unser Schadensbild verschaffen und dann gemeinsam auch mit der Stadt abstimmen. Was können wir jetzt machen? Welche Bauzeiten sind dort möglich? Aber klar ist, das wird jetzt ein paar Tage noch sicherlich zu Einschränkungen kommen. Wir werden dann im Laufe des Tages hoffentlich ein Update geben können, wie lange die Hamburgerinnen und Hamburger da jetzt leider mit leben müssen erstmal.
0: Alles klar, Dankeschön. Ole Braukmann von Hamburg Wasser für das Gespräch hier heute früh bei uns bei NDR 90,3. Und unser Stadtreporter ist auch schon auf dem Weg zur Amsingstraße und guckt sich für uns an, wie die Lage da heute früh ist. Hören Sie dann in einer halben Stunde hier bei uns. 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

0: neues Fun, die größten Hits aller Zeiten hier für Sie bei NDR 90,3. Gleich ist Bruce Springsteen dran. Hungry Heart hören wir nach unseren Nachrichten mit Jana Fink. Guten Morgen, es ist 6:30.
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2: Die gute Nachricht vorweg. Nach zwei großen Wasserrohrbrüchen ist die Wasserversorgung überall in Hamburg weitgehend wiederhergestellt. Hamburg Wasser versichert, kommt bräunliches Wasser aus dem Hahn, dann ist das rost- und unbedenklich. Finn Kessler, bedenklich wird es dagegen vermutlich für den Berufsverkehr an der Amsingstraße. Wie sieht's da aktuell aus?
3: Laut Hamburg Wasser ist an der Amsingstraße eine Trinkwassertransportleitung kaputt gegangen. Die ist sehr groß und soll einen Durchmesser von mehr als einem halben Meter haben. Entsprechend viel Wasser wurde freigesetzt, als sie Leck schlug, und diese Wassermassen haben die mehrspurige Amsingstraße stadteinwärts unterspült. Teile der Straße sackten regelrecht ab und ein über einen Meter tiefes Loch klafft nun dort. Bis in die Nacht war eine Spezialfirma damit beschäftigt, das Wasser in diesem großen Loch abzupumpen, um an die darunter liegende beschädigte Leitung zu kommen. Die wird von Experten von Hamburg Wasser begutachtet und die bewerten dann, wie groß der Schaden tatsächlich ist. Der Druckabfall im Trinkwassersystem war gestern in vielen Stadtteilen deutlich spürbar, auch weil in Ohlsdorf an der Fuhlsbüttler Straße ebenfalls eine Wasserleitung brach.
2: Wie die Rohrbrüche Autofahrer heute früh treffen, das hören Sie gleich im Verkehr. Seit heute um Mitternacht gilt der neue Tankrabatt. Die Bundesregierung hat bis Jahresende die Steuern auf Diesel und Benzin gesenkt. Und damit könnte der Spritpreis um bis zu 17 Cent fallen. Unklar ist aber, ob die Mineralölkonzerne wirklich die vollständige Steuersenkung auch an die Verbraucher weitergeben. Die Bürgerschaft hat sich dafür ausgesprochen, schnell ein AfD-Verbotsverfahren zu prüfen. Ein entsprechender Antrag wurde mit den Stimmen von SPD, Grünen und Linken angenommen. Dagegen stimmten CDU und AfD. Die CDU befürchtet, dass ein Verbotsverfahren der AfD in die Karten spielt. Die AfD nannte den Antrag schlichtweg undemokratisch. Hamburg hofft auf Geld aus dem Verteidigungsministerium für seinen Hafen. Laut Wirtschaftssenatorin Melanie Leonhardt sind solche Investitionen nicht nur für die zivile, sondern auch für die militärische Nutzung wichtig. Zuletzt hatte der Bund bekannt gegeben, mehr als 1,3 Milliarden Euro in den Ausbau des Hafens in Bremerhaven für militärische Zwecke zu stecken. Die erste Hinrichtung einer Frau durch den US-Bundesstaat Tennessee seit über 200 Jahren ist gescheitert. Trotz zweier Giftspritzen lebt die Todeskandidatin Krista Pike noch. Laut einer Richterin wird sie jetzt im Krankenhaus behandelt. Die heute 50-Jährige sitzt seit rund 30 Jahren wegen Mordes in der Todeszelle.
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0: Das Wetter für uns in Hamburg.
4: Ja, es ist Oktober und das werden wir heute sehen. Es ist jetzt schon bewölkt und wenn die Sonne aufgegangen ist, dann werden wir ein bisschen was von ihr sehen, vielleicht mit Glück. Aber auch das wird im Laufe des Tages verschwinden. Da ist es durchweg grau. Am Nachmittag kommt noch Regen dazu. Am Abend kräftiger Regen und einzelne Gewitter, die möglich sind. Wird ruppig, aber warm. Bis 21 Grad maximal. Jetzt aktuell in Horn 15 Grad.
0: Blitzer und Staus dann aus unserem Verkehrszentrum Roter Baum. Dein Einsatz.
4: Ja, einmal tief Luft holen. Der Wasserrohrbruch, korrekterweise muss ich sagen, die beiden großen Wasserrohrbrüche von gestern Nachmittag begleiten uns wohl noch eine Weile beim Verkehr in Hamburg. Einmal an der Amsingstraße. Ein großes Loch in der Straße, haben wir eben gehört. Da gibt es Sperrungen. Die Amsingstraße selbst im Verlauf bis auf die Willy-Brandt-Straße gesperrt, zwischen Billhorner Röhrendamm und Dovenfleet. Der Schulzweg gesperrt zwischen Amsingstraße und Hühnerposten in beiden Richtungen und die Spaldingstraße gesperrt ab Nagelsweg. Bis zur Amsingstraße. Und Staus haben wir jetzt schon und die haben es auch wirklich in sich. Einmal von der Billhorner Brückenstraße über Heidenkampsweg bis Wallstraße dauert es 15 bis 20 Minuten länger. Die Spaldingstraße auch voll vor der Sperrung, Stau und 10 Minuten Verzögerung. Der zweite Wasserrohrbruch in Ohlsdorf, da ist deswegen gesperrt die Fuhlsbüttler Straße in beiden Richtungen zwischen Rübenkamp und dem Grünen Grunde und die Alsterdorfer Straße in beiden Richtungen zwischen Fuhlsbüttler Straße und Sommerkamp. Da kommen wir aktuell noch ohne große Staus durch, kann sich aber auch noch ändern im Laufe des Morgens. Also der Rat ist, nicht über die Elbbrücken in die Stadt reinfahren und wenn Sie irgendwie können, vielleicht alles nehmen, was unterirdisch fährt, U-Bahn, S-Bahn, denn die sind planmäßig unterwegs. Und die Max-Brauer-Allee, auch gesperrt stadteinwärts, da läuft ein Feuerwehreinsatz. Zwischen Holländischer Reihe und Ehrenbergstraße ist die gesperrt.
0: Na dann mal, gute und sichere Fahrt und viel Geduld heute.
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0: mit Philipp von Kageneck.
4: Hallo.
0: Ich bin Nicole Steins. Haben Sie einen schönen Donnerstag mit uns. Also verkehrstechnisch wird das keinen Spaß machen heute auf unseren Straßen. Fliegen wir lieber zum Mond?
5: Allein schon. Ich habe das doch damals selber im Fernsehen gesehen als kleiner Butschi. Da durfte ich aufbleiben.
6: Ach süß. Und überhaupt, Georg, wenn die nie im Weltraum gewesen sind, wo kommt dann bitte dieser Bauchweggürtel von Teleshop her mit Material aus der Weltraumforschung?
0: Das ist das klarste Indiz. Also wirklich, Steffi, da bin ich bei dir. Herrlich, ich freue mich schon. Die ganze Folge hören wir natürlich wie immer um 7.40 Uhr heute. Frühstück bei Stefanie, die lustigste Radiokomödie der Stadt. So, und jetzt Bruce Springsteen mit Hungry Heart. Schönen guten Morgen.

0: Donna Summer on the Radio um 6.41 Uhr.
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0: Philipp, was gehört zu einem perfekten Morgen?
2: Schöner Sonnenaufgang, freie Straßen und ein Franzbrötchen wäre auch schön.
0: Ja, musikalisch meinte ich jetzt.
2: Da nehme ich die größten Hits aller Zeiten einmal, bitteschön.
0: Sehr gut, und dazu gehört immer Art Garfunkel.

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0: Mike and the Mechanics starten wir den Donnerstag Silent Running um 7:09.
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0: Oh, das war ein Schreck gestern Nachmittag. In ganz vielen Stadtteilen kam kein Wasser mehr aus den Wasserhähnen, vor allem rund um Eilbek, Barmbek, Hamm und in der Neustadt. Da haben sie uns ganz viele Nachrichten über die NDR Hamburg-App geschrieben. Und der Grund waren gleich zwei große Wasserrohrbrüche. Einmal am Ohlsdorfer Friedhof und später dann ein richtig großer an der Amsingstraße. Genau da liegt eine der Haupttransportleitungen für Wasser hier bei uns in Hamburg. Unser NDR 90,3 Stadtreporter Carsten Sekund ist da jetzt vor Ort an der Amsingstraße. Carsten, dann beschreib doch mal, wie sieht es denn da aus heute früh?
2: Ja, erstmal ist es ungewöhnlich ruhig. Die wenigen Autos, die man hier hört, das sind Autos, die stadtauswärts fahren. Normalerweise würde ich hier mein eigenes Wort gerade nicht verstehen. Die Amsingstraße gesperrt stadteinwärts, da müsste es jetzt voll sein. Es ist nichts zu sehen, die Straße weiträumig abgesperrt. Ich bin mal ein ganzes Stück spazieren gegangen vom Hauptbahnhof, die Amsingstraße runter bis hinters ADAC-Haus. Eins kann ich sagen, die Stadt Rhein, vor allem die Hamburg Wasser und die Feuerwehr haben gute Arbeit geleistet, denn man sieht keine Pfützen mehr hier vorm Hauptbahnhof. Da ist noch eine große Stelle. Da sieht man auch noch Sandberge abgeschüttet. Also da kann man sehen, welche Wucht das Wasser gestern gehabt hat.
0: Mhm. Wird denn da jetzt schon gearbeitet?
2: Ja, wenn man mal so ein bisschen hinhört, so ein bisschen näher rangeht, kann man das hören, dass da so mehrere Kehrmaschinen jetzt schon im Einsatz sind. Die haben eine ganze Menge zu tun hier. Einer der Fahrer der Kehrmaschinen ist Yassi.
3: Wie Sie sehen, muss ich aufsaugen, das ganze Erde, ne? Das ganze Sand. Dauert noch ein bisschen.
2: Viel Arbeit.
3: Ja, auf jeden Fall, auf jeden Fall.
2: Ja, es musste natürlich viel mit Sand gearbeitet werden. Gestern ist viel hochgespült worden. Auch viel Arbeit liegt da noch vor der Stadt. Und den Autofahrern und Autofahrern drücke ich ganz fest die Daumen, dass sie relativ schnell zur Arbeit kommen oder auf öffentliche Verkehrsmittel ausweichen.
0: Ja, danke schön, Carsten Sekund. Und wenn das dann gleich hell wird, dann werden die da richtig loslegen können. Die Schadenanalyse wird Hamburg Wasser heute den ganzen Tag beschäftigen, haben wir vorhin ja schon gehört. Dieses Loch da gerade an der Amsingstraße ist ja schon wirklich groß. Das sehen Sie auch in unserer NDR Hamburg-App und wir halten Sie über die Verkehrslage rundherum natürlich weiter auf dem Laufenden. Also wenn Sie können, machen Sie einen großen Bogen um den ganzen Bereich und nehmen Sie die Bahn und nicht das Auto.

0: eine 1 mit Sternchen für die Blockflöte, die Hooters und Johnny B.
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0: Gleich Maggie Reilly, Mike Oldfield hören wir mit To France und vorher alles Aktuelle jetzt von Jana Fink.
3: Guten Morgen, es ist 7 Uhr.
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3: Wasserrohrbrüche in Hamburg sorgen weiter für Behinderungen. Bürgerschaft will Arbeit der Bezirke effizienter machen. Hamburg will von Rüstungsmilliarden des Bundes profitieren. Und das Wetter, viele Wolken und etwas Sonne bis 21 Grad. Das Wasser fließt wieder, der Verkehr nicht. Wegen des Wasserrohrbruchs an der Amsingstraße bleibt die Straße stadteinwärts bis auf Weiteres gesperrt. Jörn Strelapol.
4: Nach Angaben von Hamburg Wasser prüfen Experten, wie groß der Schaden genau ist. Dann soll ermittelt werden, wie lange die Reparatur der Wasserleitung dauert. Das städtische Unternehmen rät Autofahrern sogar, nach Möglichkeit auf die Bahn umzusteigen oder von zu Hause aus zu arbeiten. Denn nicht nur die Amsingstraße ist wegen des Schadens stadteinwärts gesperrt. Es gibt noch mehrere weitere Baustellen und auch die Fuhlsbüttler Straße in Hamburg-Nord bleibt gesperrt. Am Haupteingang des Friedhofes Ohlsdorf war gestern ebenfalls eine Wasserleitung kaputt gegangen. Die Trinkwasserversorgung ist nach Angaben von Hamburg Wasser weitgehend wiederhergestellt. Wegen Druckschwankungen und veränderter Fließrichtungen könnten sich natürliche Eisen- und Kalkablagerungen lösen. Die bräunliche Verfärbung sei gesundheitlich aber unbedenklich.
3: Mehr zum Thema finden Sie auch in der NDR Hamburg App. Und die Auswirkungen auf Autofahrer, die hören Sie gleich im Verkehr. Autofahrer können seit Mitternacht auf sinkende Preise an den Zapfsäulen hoffen. Seitdem gilt der neue Tankrabatt. Heißt, bis Jahresende wird die Energiesteuer auf Sprit gesenkt. Die Verbraucher sollen damit pro Liter Diesel und Benzin um 17 Cent entlastet werden. Ob die Ölkonzerne den Rabatt aber tatsächlich vollständig an die Kunden weitergeben, das bleibt abzuwarten. Die Bürgerschaft will ein AfD-Verbot bald prüfen lassen. Im Rathaus haben SPD, Grüne und Linke gestern den gemeinsamen Antrag verabschiedet. AfD und CDU stimmten dagegen. Die CDU befürchtet, dass ein Prüfverfahren die AfD stärken könnte. Innensenator Andi Grote betonte, Politik müsse aktiv werden, wenn Demokratie und Verfassung in Gefahr geraten. Hamburgs Bezirke sollen effizienter und transparenter werden. Das ist das Ziel einer Reform, die die Bürgerschaft gestern angestoßen hat. Annika Sippör.
5: Es ist mittlerweile 20 Jahre her, dass die Aufgaben der Bezirke überarbeitet wurden. Deshalb soll die Arbeit der Bezirke jetzt modernisiert werden. In der aktuellen Haushaltslage könne aber nicht alles über Geld geregelt werden, so Bezirkssenator Andreas Dressel von der SPD.
6: Was wir aber natürlich wollen, ist auch mehr Budgetverantwortung, dass man auch tatsächlich auch in schwierigeren haushalterischen Lagen tatsächlich auch als Bezirk gucken kann, wo kann ich eine Priorität setzen.
5: Der linken Sprecher für Bezirkspolitik Marco Hosemann fordert, dass die Bezirke in Zukunft nicht nur Mangel verwalten.
7: Die entscheidende Frage ist doch, bekommen die gewählten Bezirksversammlungen tatsächlich mehr Einfluss oder nur die Verwaltung mehr Spielraum? Denn gerade bei den entscheidenden Fragen liegen die Zuständigkeiten häufig weiterhin bei Fachbehörden oder beim Senat.
5: Auch die CDU und die AfD haben die Sorge, dass der Senat weiterhin zu viele Entscheidungen selbst treffen wird. Und die Grünen als Regierungspartei wollen mehr Gestaltungsmöglichkeiten für die Bezirke.
3: Mehr als 1,3 Milliarden Euro steckt der Bund in den Ausbau des Hafens in Bremerhaven für militärische Zwecke. In Emden soll zudem ein ganz neuer Marinehafen gebaut werden. Nun macht sich auch Hamburg Hoffnungen auf Unterstützung durch das Verteidigungsministerium. Und zwar bei konkreten Projekten im Hafen. Dietrich Lehmann.
8: Hamburg muss in den kommenden Jahren hohe Summen in die Sanierung und den Ausbau von Kaimauern stecken, sagt Wirtschaftssenatorin Melanie Leonard.
9: Eigentlich ist jede Investition in die Kaimauer im Steinwerder Kai, im Salzgitter-Kai-Bereich, Kuhwerder Hafen und dergleichen mehr ganz offenkundig eine Dual-Use-Investition.
8: Also etwas, das sowohl zivil als auch militärisch genutzt werden kann. Bislang muss Hamburg diese Bauten komplett alleine bezahlen.
9: Natürlich stehen diese Investitionen auch auf Listen, die wir mit dem Bund zusammen besprechen, ob es hier nicht angemessen wäre, wenn es auch eine Bundesbeteiligung gäbe.
8: Unabhängig davon bleiben die norddeutschen Länder, aber laut Wirtschaftssenatorin Leonard, bei ihrer Forderung, dass sich der Bund insgesamt und regelmäßig mehr an den Hafenlasten beteiligen soll. Das, so Leonard, sei auch wichtig für die Akzeptanz des Hafens.
3: Und wir bleiben im Hafen. Dort hat der Umbau eines großen Industrieareals begonnen. Dort, wo früher an der Seehafenstraße in Harburg eine Speiseölraffinerie stand, soll bis Mitte 2028 der Logistikpark Triport Hamburg entstehen. Das Projekt umfasst insgesamt rund 77 Quadratmeter Mietfläche, überwiegend als Lager, verteilt auf 3 Gebäude.
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10: Das Wetter für uns in Hamburg.
11: Heute nicht mehr so schön, wie es letzten Monat war. Wir haben ja einen neuen Monat jetzt, den Oktober, und der führt sich herbstlich ein. Es ist bewölkt. Sonne sehen wir am Vormittag kaum. Ja, und dann am Nachmittag gar nicht mehr. Da ist es durchweg grau. Da kommt auch Regen. Und heute Abend kann der kräftig ausfallen. Da sind auch einzelne Gewitter möglich. Aber die Temperaturen, die bleiben mild, 21 Grad maximal, und jetzt auch schon sehr mild in Wilhelmsburg, 16 Grad.
10: Oktober hatte ich eigentlich als golden abgestempelt, den Monat. Da müssen wir noch mal dran arbeiten, mein Lieber.
11: Ja.
10: Blitzer und Staus aus unserem Verkehrszentrum Roterbaum, aber du hast heute deutlich anderes zu tun. Ja. Gut.
11: Ja, das ist, da wird auch gearbeitet. Ja. Und zwar an der Amsingstraße, Sie haben es ja gerade gehört, da gab es gestern einen großen Wasserrohrbruch, einen von zweien. Und das ist jetzt tatsächlich so, wie wir es erwartet haben, dass da wenig geht. Über die Elbbrücken in die Stadt rein, das dauert Minimum eine halbe Stunde länger. Das geht schon los auf der A255, dann die Elbbrücken, Billauner Brückenstraße, Heidenkampsweg bis Wallstraße, überall Stau, mehr als 30 Minuten Verzögerung. Was daran liegt, dass die Amsingstraße gesperrt ist im Verlauf bis zu auf die Willy-Brandt-Straße zwischen Billhorner Röhrendamm und Dovenfleet. Auch gesperrt der Schulzweg zwischen Amsingstraße und Hühnerposten in beiden Richtungen, und die Spaldingstraße ist gesperrt. Ab Nagelsweg bis zur Amsingstraße, da vor der Sperrung auch Stau. Der zweite Wasserrohrbruch in Ohlsdorf, verkehrsmäßig bislang etwas unauffällig. Da ist die Fußbüttler Straße in beiden Richtungen gesperrt zwischen Rübenkamp und im Grünen Grunde, und die Alsterdorfer Straße zwischen Fußbüttler Straße und Sommerkamp in beiden Richtungen gesperrt. Und dann habe ich noch eine Sperrung, und zwar die Max-Brauer-Allee stadteinwärts. Da läuft ein Feuerwehreinsatz. Zwischen Holländischer Reihe und Ehrenbergstraße ist die dicht. Bei Bussen und Bahnen im Moment planmäßiger Verkehr, wobei natürlich die ganzen Buslinien, die über die gesperrten Straßen normalerweise fahren, umgeleitet werden und die anderen Linien dann auch im Stau stehen. Deswegen am besten heute nicht über die Elbbrücken in die Stadt rein, sondern wenn das ihre Route ist, irgendwie gucken, ob sie da mit der S-Bahn weiterkommen.
10: Ja, wird eine kleine Herausforderung heute. Wir sind bei Ihnen. Viel Geduld, gute und sichere Fahrt. Mit Philipp von Kageneck.
11: Hallo.
10: Ich bin Nicole Steins. Da muss er erstmal Luft holen, ne?
11: Ja,
10: hallo, ja.
11: Das war viel.
10: Schönen guten Morgen mit Maggie Reilly und Mike Oldfield jetzt to France.
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0: Meinst du, da kommt noch was?
1: Du, ich glaube, die sind fertig und dudeln noch ein bisschen.
0: Hm. Queen.
1: Aber jetzt ist Schluss.
0: Killer Queen. Jetzt ist aber wirklich Schluss. Obwohl, nee, Schluss. Jetzt geht's erst richtig los.
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0: Hier sind Nicole und Philipp bei NDR 90,3. Wer ist denn dabei?
3: Hallo Nicole, hier ist der Thomas Kreuziger aus Billstedt.
0: Thomas, schönen guten Morgen.
3: Guten Morgen.
0: Na, wie ist denn die Lage in Billstedt? Haben Sie Wasser? Ist die erste Frage heute.
3: Ja, seit gestern Nachmittag schon wieder.
0: Ach Gott sei Dank. Aber war kurz weg.
3: Ja, dann waren überall die Telefone an und die Nachbarn kommen rüber. Und dann haben wir noch ein bisschen recherchiert und dann haben wir ja gesehen, dass es also irgendwo eine Hauptleitung getroffen hat. Ne?
0: Aber wenn jetzt alles wieder da ist.
3: Aber jetzt läuft ja alles. Jetzt liegt Nachmittag schon wieder.
0: Gott sei Dank.
3: Nachmittag war schon alles wieder da.
0: Konnten Sie noch einen Kaffee trinken gestern Nachmittag?
3: Ja, doch. Das war auch nie ganz weg. Es lief nur eben ganz langsam.
0: Okay.
3: Also Wasser hatte man immer. Mhm. Nur der Druck war eben weg. Ne? Also wenn du den Hahn aufgedreht hast, dann kam da ganz wenig Wasser raus.
0: Ja, da finde ich schön, Thomas, dass Sie jetzt extra angerufen haben, um das zu erzählen hier bei uns. Oder was wollten Sie eigentlich?
3: Nee, ich wollte gerne zwei Karten in der Elbphilharmonie haben.
0: Bei Artka Funke, natürlich. Herzlichen Glückwunsch.
3: Ja, danke schön. Das ist klasse.
0: Alles richtig gemacht.
3: Man ist ja damit aufgewachsen mit den beiden.
0: Das sind auch wirklich also Welthits, oder? Welches ist Ihr Lieblingssong? Haben Sie da einen ganz besonderen?
3: Ach, der Boxer zum Beispiel finde ich ganz stark.
0: Haben wir auch ganz oft in meinem Programm.
3: Wo die auch beide noch zusammen waren. Und
0: ja.
3: Das war ja auch stärker, als beide noch zusammen waren. Ne?
0: Ja, aber der zieht durch. Der kommt am 24. Oktober ausverkauft in der Elbphilharmonie. Sie sind mit dabei. Ganz,
3: Dankeschön.
0: Ganz viel Spaß, Thomas.
3: Ja, danke schön. Und wie geht das denn? Soll
0: Sie,
3: ich dranbleiben?
0: Ja, genau. Oder? Sie bleiben dran, dann erkläre ich Ihnen das gleich. Und wir hören in der Zwischenzeit natürlich einen der großen Hits, Simon & Garfunkel. Die größten Hits aller Zeiten hier. Mit The Sound of Silence.

0: zum Sonnenaufgang von Soul Sister, The Way to Your Heart um 7.22 Uhr bei NDR 90,3. Und also wirklich den König der Löwen, Philipp, ich liebe es. Und alleine die Musik schon. Kriegt man sofort Gänsehaut, ne?
1: Ja.
0: So schön.
1: Und ein Dauerläufer. Seit einem Vierteljahrhundert läuft das Stage-Musical rund um Löwen, Liebe und Lieder schon bei uns im Hafen. Und das Musical sagt jetzt Danke für ein Vierteljahrhundert.
0: Und zwar mit dem Goldenen Hafen. Die Cap San Diego und Rigmar Rigmars gegenüber vom Theater werden golden angestrahlt. Das Musical-Theater sowieso und vieles andere auch. Und heute Abend gibt es dazu auch noch eine Drohnenshow und das gleich dreimal hintereinander.
1: Ja, los geht's nach der Tagesschau. Um Viertel nach acht das erste Mal. 21 Uhr dann nochmal. Und kurz vor Mitternacht, 23.15 Uhr, eine letzte Runde nach dem Deutschlandspiel. Sehen Sie dann am besten von der Jan-Fedder-Promenade am Baumwall. Ja, aber leider muss man sagen, bei gar nicht so goldenem Wetter. Schade, soll ja relativ nass werden heute Abend. Aber wir haben bei Stage nachgefragt. Die Fliegen stand jetzt trotzdem.
0: Ja, und der Goldene Hafen wird inszeniert von Mr. Blueport Michael Batz. Ne? Das ist der, der den Hafen zum Beispiel zu den Cruise Days immer in Blau schimmern lässt. Macht das Ganze für den König der Löwen jetzt in Gold als Dankeschön an 17 Millionen Gäste, die sich das Musical in den letzten 25 Jahren angeguckt haben. 17 Millionen. Also zweimal bin ich dabei gewesen.
1: Einmal ich. Und Sie können auch dabei sein, denn am Tag der Deutschen Einheit, dem 3. Oktober, gibt's die große Ticketjagd den ganzen Feiertag über hier bei NDR 90,3.
0: Heute jedenfalls geht's mit Sonnenuntergang los, mit dem Goldenen Hafen zu Ehren des Königs des Löwen. Goldene Licht bleibt bis zum 11. Oktober, die Drohnen fliegen aber nur heute. Wie gesagt, 4.08 Uhr, 21 Uhr und 23.15 Uhr.

0: Jeans an ist immer eine gute Idee. David Dundas mit den größten Hits aller Zeiten für Sie hier bei NDR 90,3. Und gleich hebt er ab Peter Schilling mit Major Tom nach unseren Nachrichten. Und die hat Jana Fink.
1: Guten Morgen, es ist 7:30.
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1: Zwei Wasserrohrbrüche, einer an der Amsingstraße und einer am Ohlsdorfer Friedhof. Die haben für eine Menge Aufregung in Hamburg gesorgt. Zeitweise kam an mehreren Stadtteilen kaum oder gar kein Wasser mehr aus dem Hahn. Dieses Problem ist weitgehend behoben. Den Verkehr in Hamburg aber werden die Baustellen noch etliche Tage beeinträchtigen. An der Amsingstraße ist ein Rohr mit 60 cm Durchmesser zerborsten. Wassermassen haben dabei die Fahrbahn unterspült. Ulle Braukmann von Hamburg Wasser, dabei ist auch ein richtig tiefer Krater entstanden, oder?
3: Ja, der wird sicherlich auch noch größer werden. Heute rückt schweres Gerät an. Wir müssen ja erstmal zur Schadenstelle runterkommen. Wir werden heute vor allen Dingen diesen ganzen Bereich nochmal grundlegend inspizieren. Das Augenmerk liegt da auch auf der Busspur. Da ist noch eine Resthoffnung, dass wir die vielleicht doch wieder in Betrieb nehmen können. Aber zunächst müssen wir den Untergrund uns richtig ansehen und sicher sein, dass dort niemand einbrechen kann, dass dort keine Hohlräume sind. Das wird heute gleich natürlich mit ganz oben auf der Prio-Liste sein.
1: Und wie die Rohrbrüche Autofahrer heute früh betreffen, das hören Sie gleich im Verkehr. Seit heute um Mitternacht gilt der neue Tankrabatt. Die Bundesregierung hat bis Jahresende die Steuern auf Diesel und Benzin gesenkt. Damit könnte der Spritpreis um bis zu 17 Cent fallen. Unklar ist aber, ob die Mineralölkonzerne wirklich die vollständige Steuersenkung auch an die Verbraucher weitergeben. Die Bürgerschaft hat sich dafür ausgesprochen, schnell ein AfD-Verbotverfahren zu prüfen. Ein entsprechender Antrag wurde mit den Stimmen von SPD, Grünen und Linken angenommen. Dagegen stimmten CDU und AfD. Die CDU befürchtet, dass ein Verbotsverfahren der AfD in die Karten spielt. Die AfD nannte den Antrag undemokratisch. Die rot-grünen Regierungsfraktionen wollen bei Bauprojekten Tempo machen und sie setzen dafür auf serielles und modulares Bauen. Heißt, große Teile werden in einer Fabrik gefertigt und vor Ort nur noch zusammengesetzt. Einen entsprechenden Antrag von SPD und Grünen, den hat die Bürgerschaft gestern Abend auch mit den Stimmen von CDU und Linken beschlossen. Die Fraktionen erhoffen sich davon, dass schneller und günstiger Wohnungen entstehen. Hamburg hofft aufs Geld aus dem Verteidigungsministerium für seinen Hafen. Laut Wirtschaftssenatorin Melanie Leonhardt sind solche Investitionen nicht nur für zivile, sondern auch für die militärische Nutzung wichtig. Zuletzt hatte der Bund bekannt gegeben, dass mehr als 1,3 Milliarden Euro in den Ausbau des Hafens in Bremerhaven für militärische Zwecke stecken.
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0: Das Oktoberwetter für uns in Hamburg.
4: Ja, im Moment haben wir ja noch einen Hoffnungsschimmer am Horizont. Mhm. Da kann man so ein bisschen Sonnenschein erahnen zwischen den Wolken. Das wird sich ändern. Die Sonne werden wir nicht lange sehen heute. Das ist dann ab dem Mittag sehr, sehr bewölkt. Nachmittags kommt Regen dazu. Heute Abend kann der auch richtig kräftig ausfallen. Auch einzelne Gewitter sind dann möglich. Es bleibt aber mild. Jetzt schon in Eilbek 15 Grad und wir landen heute bei bis zu 21 Grad.
0: Blitzer und Staus aus unserem Verkehrszentrum Roter Baum.
4: So, Tiefluft holen, das wird lang. Achtung auf der A7 Hamburg Richtung Flensburg. In der Einfahrt Stellingen ein defektes Fahrzeug. Dann Vorsicht auf der A255, der Zweig Veddel Stadt auswärts. Zwischen Veddel und Elbinsel auch ein defektes Fahrzeug. Und dann gucken wir uns kurz die A7 an, Hannover Richtung Hamburg. Da stockt es zwischen Hausbruch und dem Elbtunnel, dauert so 10 Minuten länger. Und dann kommen wir zur Verkehrssituation, ja, vor allem hinter den Elbbrücken und rund um die Elbbrücken. Hängt mit dem Wasserrohrbruch von gestern Nachmittag an der Amsingstraße zusammen, die jetzt gesperrt ist. Da ist die Amsingstraße im Verlauf bis auf die Willy-Brandt-Straße gesperrt, zwischen Billhorner Röhrendamm und Dovenfleet. Der Schulzweg gesperrt in beiden Richtungen, zwischen Amsingstraße und Hühnerposten und die Spaldingstraße ab Nagelsweg gesperrt bis zur Amsingstraße. So, und das führt zu einem Riesenstau. Es geht los auf der A255 schon, beziehungsweise auf der B75 ab Georgswerder ist durchweg Stau und stockender Verkehr über die Elbbrücken, Billhorner Brückenstraße, Heidenkampsweg bis Wallstraße. Da haben wir inzwischen eine Verzögerung von guten 50 Minuten. Die Spaldingstraße selbst, 10 bis 15 Minuten vor der Sperrung, also der Rat dort ist, nicht über die Elbbrücken in die Stadt reinfahren. Und wenn Sie in dieses Viertel müssen, irgendwie schauen, ob Sie mit U- oder S-Bahnen näher ans Ziel rankommen. Die Busse fahren theoretisch, stehen aber natürlich auch im Stau. Der zweite Wasserrohrbruch in Ohlsdorf, da haben wir noch keine großen Staus. Gesperrt ist da die Fuhlsbüttler Straße in beiden Richtungen zwischen Rübenkamp und dem Grünen Grunde. Und die Alsterdorfer Straße ist auch in beiden Richtungen dicht zwischen Fuhlsbüttler Fußbüttlerstraße und Sommerkamp. In beiden Fällen ist sowohl Amsingstraße als auch Fußbüttlerstraße noch kein Ende in Sicht der Sperrung. Und die Maxbrauer Allee stadteinwärts auch gesperrt wegen eines Feuerwehreinsatzes zwischen Holländischer Reihe und Ehrenbergstraße. Aber auch hier noch keine großen Staus deswegen.
0: Jetzt bist du fertig.
4: Ja.
0: Ja, ich hatte mich kurz abgelegt. Na, alles klar, wunderbar. Da geht's weiter. Gute und sichere Fahrt. Meine Güte. Philipp von Kageneck ist da.
4: Du, da kannst ein zweites Frühstück machen in der Zeit. Morgen.
0: Ich bin Nicole Steins. Hier Steffi ist sogar schon shoppen gegangen.
5: Es gibt doch nur diese Mondsteine. Tropfenförmig oder mit Schliff oder als Ohrstecker oder als Collier-Kombination. Habe ich neulich noch gesehen, 1990.
6: Ja, was denn nun?
5: Ja, Georg, was ich meine. Wenn da jetzt noch keiner auf dem Mond war, wo sollen die denn herkommen?
6: Ja, genau. Ja, was weiß ich.
0: Das ist wirklich also eine Logik. Es ist kaum zu übertreffen. Wir hören gleich die ganze Folge. Frühstück bei Stefanie, die lustigste Radiokomödie der Stadt. Natürlich wie immer hier bei uns um 7.40 Uhr nach Milo. Und vorher hebt er ab. Hier ist Peter Schilling und Major Tom.
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1: Frühstück bei Stefanie.
2: Es ist ja, wie es ist.
1: Und das sind ihre Gäste. Herr Ahlers.
3: Ja, da tut er nichts zu sagen.
1: Udo.
4: Ja, das kann's haben.
1: Und Opa Gerke.
5: Steffi, machst du mir Mettbrötchen?
2: Nee, muss ich erst schmieren. Milch und Zucker nehmt ihr selber, ne? Was gibt's Neues?
3: NASA feiern sie.
2: NASA? Meinst du diese Weltraumfirma?
3: Ich weiß gar nicht, was das da zu feiern gibt. Steuerverschwendung und nichts erreicht.
2: Wieso? Die haben die Anti-Haftbratpfanne erfunden. Habe ich 2 für 1 gekauft. 30 Jahre Garantie, 29,90. Kannst nichts sagen.
3: Hallo? Die waren doch niemals auf dem Mond. Da gibt's doch Beweise für.
4: Also du redest einen Scheiße. Allein schon. Ich habe das doch damals selber im Fernsehen gesehen als kleine Butchie. Da durfte ich aufbleiben.
2: Ach süß. Und überhaupt, Georg, wenn die nie im Weltraum gewesen sind, wo kommt dann bitte dieser Bauchweggürtel von Teleshop her mit Material aus der Weltraumforschung? Da steht er nämlich zufälligerweise drauf.
3: Also Moment mal.
2: 1280, nahtfrei, unsichtbar.
3: Fakt ist, was du im Fernsehen gesehen hast, Udo, da war alles vorher aufgenommen in Zeitlupe.
2: Ja.
4: Ne.
3: Und was ich noch rausgefunden habe, der Mond dreht sich um die Erde.
2: Ja.
3: Auf jeden Fall, wenn du hier losfliegst,
2: ja,
3: ist der Mond schon wieder ein ganzes Stück weg.
2: Ja.
3: Also da kommst du gar nicht hinterher so schnell, das geht gar nicht.
2: Ja, aber es gibt doch nur diese Mondsteine, tropfenförmig oder mit Schliff oder als Ohrstecker oder als Collier-Kombination. Habe ich neulich noch gesehen, 1990.
3: Ja, was denn nun?
2: Ja, Georg, was ich meine, wenn da jetzt noch keiner auf dem Mond war, wo sollen die denn herkommen?
4: Oh, genau.
3: Ja, was weiß ich.
2: Siehst du? Da hat sich jetzt ja wohl einer festgefahren, mein Georg. Ja,
4: das will ich aber auch mal sagen.
5: Wozu brauchen die im Weltraum denn überhaupt eine Bratpfanne? Ihr tickt doch nicht richtig.
3: Danke, Franz. Gutes Schlusswort. Was macht dein Rätsel?
5: Ich brauche noch Gefäß für Blumen.
2: Blumenvase?
5: Nee, nicht so lang.
2: Ja, nee, den weiß ich auch nicht.
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2: Wir sind Hamburg, ne?

0: Eine schöne Ballade, Dionne Warwick, Elton John, Gladys Knight und Stevie Wonder mit That's What Friends Are For. Um 8:08 an diesem Donnerstag die Amsingstraße stellenweise abgesackt. Das ist das Fazit nach dem Wasserrohrbruch. Einer von zwei, muss man ja sagen. Vor dem Ohlsdorfer Friedhof gab es ja gestern auch noch einen anderen. Aber der auf der Amsingstraße, der scheint also richtig heftigen Schaden verursacht zu haben. Da ist ein richtiger Krater, aus dem das Wasser gestern sprudelte, die Straße und Umgebung überschwemmt hat. Heute soll der Schaden genau angeguckt werden. Unser Stadtreporter Carsten Sieg, und der war ganz früh heute Morgen schon da, um zu gucken, ob denn schon gearbeitet wird?
1: Ja, wenn man mal so ein bisschen hinhört, ein bisschen näher rangeht, kann man das hören, dass da so mehrere Kehrmaschinen jetzt schon im Einsatz sind. Die haben eine ganze Menge zu tun hier. Einer der Fahrer der Kehrmaschinen ist Yassi.
2: Wie Sie sehen, muss ich aufsaugen, das Ganze, ne? Das Ganze Sand. Dauert noch ein bisschen.
1: Viel Arbeit.
2: Ja, auf jeden Fall, auf jeden Fall.
1: Ja, es musste natürlich viel mit Sand gearbeitet werden. Gestern ist viel hochgespült worden. Auch viel Arbeit liegt da noch vor der Stadt. Und den Autofahrern und Autofahrern drücke ich ganz fest die Daumen, dass sie relativ schnell zur Arbeit kommen oder auf öffentliche Verkehrsmittel ausweichen.
0: Oh ja, das ist kein Spaß da heute Morgen. Busfahrer Andi hat uns ja auch schon in der NDR Hamburg-App geschrieben. Philipp, ne, guten Morgen ihr beiden. Ich darf mit der Buslinie 12 gleich genau in den Stau reinfahren.
3: Oh ja, da fährt Andi aber auch wirklich direkt ins Auge des Hurricanes. Hauptbahnhof, Deichtorplatz, Süderstraße, das sind so die Stationen, da fährt die 12 lang, da brauchen Sie wirklich gute Nerven heute Morgen.
0: Ja, und genauso so rundherum, ne? Also aktuelle Verkehrslage ist ja wirklich anstrengend.
3: Ja, wenn Sie über die Elbbrücken in die Stadt reinfahren, können Sie mal Minimum eine Dreiviertelstunde plus rechnen, rund ums Berliner Tor, auch lange, lange Staus, das sieht nicht gut aus da.
0: Also, da brauchen Sie viel Geduld heute, und wie genau es nach den Wasserrohrbrüchen da heute mit den Reparaturarbeiten weitergehen soll, das hören Sie gleich hier in unseren Nachrichten um 8. Bis dahin, Ellen Passes Project, und jetzt T-Rex mit Get It On. Wir sind Hamburg.

0: größten Hits aller Zeiten. Alan Parsons Project, Eye in the Sky, hier bei NDR 90,3 für Sie. Gleich Madonna mit Cherish und jetzt unsere ausführlichen Nachrichten mit Jana Fink.
1: Guten Morgen, es ist 8 Uhr.
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1: Wasserrohrbrüche in Hamburg sorgen weiter für Behinderungen. Neuer Tankrabatt, da zeigt in Hamburg erste Wirkung. Hamburg will von Rüstungsmilliarden des Bundes profitieren. Und das Wetter mit vielen Wolken und etwas Sonne heute bis 21 Grad. In Hamburg haben zwei Wasserrohrbrüche für Probleme beim Trinkwasser und im Verkehr gesorgt. Zuerst war eine Leitung am Ohlsdorfer Friedhof geplatzt. Die Fußbüttlerstraße ist seitdem in dem Bereich gesperrt. Das gleiche gilt für eine zerborstene Leitung an der Amsingstraße. Der Schaden an der unterspülten Straße ist wohl so groß, dass sie stadteinwärts ebenfalls gesperrt bleibt. Finn Kessler, was genau ist denn dort genau beschädigt worden?
3: Laut Hamburg Wasser ist an der Amsingstraße eine Trinkwassertransportleitung kaputt gegangen. Die ist sehr groß und soll einen Durchmesser von mehr als einem halben Meter haben. Entsprechend viel Wasser wurde freigesetzt, als sie Leck schlug, und diese Wassermassen haben die mehrspurige Amsingstraße stadteinwärts unterspült. Teile der Straße sackten regelrecht ab und ein über einen Meter tiefes Loch klafft nun dort. Feuerwehr und technisches Hilfswerk waren bis in den Abend damit beschäftigt, Wasser aus vollgelaufenen Kellern und Tiefgaragen in dem Gebiet zu pumpen.
1: Und zwar am Ende mit Erfolg. Danke, Finn Kessler. Was das Wasser unter der Amsingstraße und der Fußbüttlerstraße angerichtet hat, dazu sagt Ole Braukmann von Hamburg Wasser.
4: Ja, das Wichtigste ist, dass wir uns vor Ort einen gesicherten Überblick verschaffen über das Ausmaß der Unterspülung. Und dann werden wir natürlich heute auch schon mit schwerem Gerät anrücken, um den Asphalt aufzunehmen, damit wir dann zu den Schadenstellen uns herunterbuddeln können. Und parallel muss die Planung angeschoben werden, einmal hydraulisch, wie wir während der Arbeiten die Versorgung sicherstellen können. Es läuft ja jetzt aktuell, aber in der Fußbüttler teilweise noch nicht. Und dann auch natürlich, in welchem Umfang wir an unserem Rohrnetz dort Erneuerungen vornehmen können. Das werden so die dringlichsten Aufgaben heute sein.
1: Und mehr zum Thema finden Sie auch in der NDR Hamburg App. Und die Auswirkungen auf Autofahrer, die hören Sie gleich im Verkehr. Hoffen dagegen können Autofahrer ab heute auf günstigere Preise an den Zapfsäulen. Seit Mitternacht gilt der neue Tankrabatt. Heißt, bis Jahresende wird die Energiesteuer auf Sprit gesenkt. Die Verbraucher sollen damit pro Liter Diesel und Benzin um 17 Cent entlastet werden. Ob und wie das in Hamburg funktioniert, da hat sich unser Reporter Carsten Siegmund heute früh mal umgeschaut.
5: Es ist ein Anblick, den Autofahrer lange nicht mehr gesehen haben. Stark reduzierte Preise an den Zapfsäulen und das überall in der Stadt. Besonders stark gefallen sind die Preise da, wo sie zuletzt eher hoch waren, nämlich im Westen der Stadt. Hier zum Beispiel in der Von-Sauer-Straße in Bahrenfeld kostet Superbenzin aktuell 1,99 €. Anderswo schwanken die Preise zwischen 2,06 € und 2,17 € für den Liter Superbenzin. Das sind im Schnitt etwa 20 Cent weniger als in den Tagen zuvor. Eigentlich gilt der Tankrabatt bei der Lieferung des Sprits und nicht beim Verkauf an der Tankstelle. Das heißt, die Preise dürften aktuell noch gar nicht so stark gesunken sein. Doch wie schon bei den letzten Tankrabatten kommen die Mineralölkonzerne offenbar Kundenerwartungen entgegen.
1: In Hamburg wollen SPD, Grüne und Linke prüfen lassen, ob ein AfD-Verbotsverfahren Aussicht auf Erfolg hat. In der Bürgerschaft haben sie gestern den gemeinsamen Antrag verabschiedet. Vorher war der im Plenum aber noch heiß diskutiert worden. Frau Gereinig.
6: Die AfD-Abgeordneten geben sich empört und tragen Handschellen zur Sitzung. Sie wollen damit symbolisieren, dass der Demokratie Fesseln angelegt würden. Christoph Waltschak hält kaum eine Minute ohne Zwischenrufe aus und spricht von Diktatur.
7: Sie können uns verbieten. Unsere Ehre nehmen Sie uns nicht.
6: Die CDU hält eine Bund-Länder-Arbeitsgruppe für überflüssig, um ein AfD-Verbot zu prüfen. Sie setzt auf Erkenntnisse der Sicherheitsbehörden und fürchtet,
8: dass jede Debatte davor die demokratische Opfererzählung der AfD stärkt und der AfD mehr Wähler zuspielt.
6: So Dietrich Wersig. Politik müsse aber aktiv werden, wenn Demokratie und Verfassung in Gefahr geraten, meint dagegen SPD-Innensenator Andi Grote.
9: Und das ist eben eine Lehre aus dem Untergang der ersten deutschen Demokratie. Dann ist unsere Verfassung wehrhaft. Das ist die absolute Ultima Ratio.
6: Grüne und Linke betonen, dass nicht die Parteien über ein AfD-Verbot entscheiden, sondern Gerichte.
1: Die Bürgerschaft hat außerdem eine Reform angeschoben, um die Arbeit der Bezirke zu modernisieren. Ein Ziel ist es dabei, nach Angaben von Bezirkssenator Andreas Dressel von der SPD, die Bezirke effizienter zu machen. Sie sollen bei knappen Kassen einfacher Prioritäten setzen können. Die Opposition befürchtet, dass die Bezirke bald nur noch einen Mangel verwalten werden und der Senat sie weiter nicht in Entscheidungen mit einbezieht. Mehr als 1,3 Milliarden Euro steckt der Bund in den Ausbau des Hafens in Bremerhaven für militärische Zwecke. In Emden soll zudem ein ganz neuer Marinehafen gebaut werden. Nun macht sich auch Hamburg Hoffnungen auf Unterstützung durch das Verteidigungsministerium, und zwar bei konkreten Projekten im Hafen. Dietrich Lehmann.
10: Hamburg muss in den kommenden Jahren hohe Summen in die Sanierung und den Ausbau von Kaimauern stecken, sagt Wirtschaftssenatorin Melanie Leonhardt.
11: Eigentlich ist jede Investition in die Kaimauer im Steinwerder Kai, im Salzgitter-Kai-Bereich, Kuhwerder Hafen und dergleichen mehr ganz offenkundig eine Dual-Use-Investition.
10: Also etwas, das sowohl zivil als auch militärisch genutzt werden kann. Bislang muss Hamburg diese Bauten komplett alleine bezahlen.
11: Natürlich stehen diese Investitionen auch auf Listen, die wir mit dem Bund zusammen besprechen, ob es hier nicht angemessen wäre, wenn es auch eine Bundesbeteiligung gäbe.
10: Unabhängig davon bleiben die norddeutschen Länder, aber laut Wirtschaftssenatorin Leonhardt, bei ihrer Forderung, dass sich der Bund insgesamt und regelmäßig mehr an den Hafenlasten beteiligen soll. Das, so Leonhardt, sei auch wichtig für die Akzeptanz des Hafens.
1: Und wir bleiben im Hafen. In Harburg hat der Umbau eines rund 117.000 Quadratmeter großen Industrieareals begonnen. Mit Triport Hamburg soll ein neuer Standort für Logistik und Produktion entstehen. Andreas Hohn.
12: Auf dem Gelände einer ehemaligen Speiseölraffinerie an der Seehafenstraße laufen seit August die Abrissarbeiten. Im kommenden Frühjahr ist dann Spatenstich. Das Besondere, hier wird nicht auf der grünen Wiese gebaut, sondern die Investoren nutzen ein bestehendes Industrieareal. Das Projekt Triport Hamburg umfasst insgesamt 77.000 Quadratmeter Mietfläche, verteilt auf 3 Gebäude. Mehr als die Hälfte soll bereits vermietet sein, meist als Lagerfläche. Die teilbaren Hallenflächen sollen individuell genutzt werden, von Lagerung und Distribution bis zu Umschlag, Montage und Produktion. Neben einer eigenen Gleisanbindung bietet das Areal einen direkten Zugang zur Elbe mit eigenem Schiffsanleger mit Umschlagsplattform für See- und Binnenschiffe. Im ersten Halbjahr 2028 soll das Projekt fertig sein.
1: Der Michel bekommt einen neuen Hauptpastor. Es ist der 58-jährige Martin Hoffmann, der seit 2007 an der Christuskirche in Othmarschen als Pastor gearbeitet hat. Die Kirchenkreissynode Hamburg-Ost, also das Kirchenparlament, wählte ihn am Abend in sein neues Amt. Hoffmann tritt die Nachfolge von Hauptpastor Alexander Röder an. Der geht Ende Januar nach 21 Jahren in den Ruhestand.
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0: Das Wetter für uns in Hamburg.
13: Noch eine der schöneren Phasen des Tages. Genau. Sie sehen ja, dass Sie von der Sonne wenig sehen. Es ist heute deutlich bewölkter und ab dem Nachmittag, späten, frühen Abend kommt Regen dazu. Heute Abend kann der auch richtig kräftig ausfallen. Da sind auch einzelne Gewitter möglich. Eine Sonnenscheinstunde können wir heute sammeln. Da bin ich selbst da bei dem Wert aber noch skeptisch. Aber die Temperaturen, die bleiben mild. Ohlsdorf 16 Grad und wir kommen heute auf bis zu 21 Grad.
0: Ja, dann macht doch mal hier gut gelaunt weiter. Blitzer und Staus aus unserem Verkehrszentrum Roter Baum.
13: Ja, da musst du die gute Laune aber auch sehr zwischen den Zeilen suchen. Das sieht überhaupt nicht gut aus. Wir kümmern uns zuerst mal um das Gebiet rund um die Amsingstraße. Sie haben es gehört gestern. Einer von zwei großen Wasserrohrbrüchen hat sich da ereignet. Die Amsingstraße, die ist gesperrt im Verlauf bis zur Willy-Brandt-Straße stadteinwärts zwischen Billhorner-Röhrendamm und Dovenfleet ist da dicht. Dann ist auch der Schulzweg gesperrt in beiden Richtungen zwischen Amsingstraße und Hühnerpossen und die Spaldingstraße Richtung Amsingstraße zwischen Nagelsweg und der Amsingstraße. Also viele große, vielbefahrene Straßen im Bereich der Elbbrücken gesperrt. Das sorgt dafür, dass da wenig geht im ganzen Viertel. Wenn Sie über die Elbbrücken in die Stadt reinfahren, dann können Sie mal 50 Minuten bis eine Stunde länger rechnen. Der Stau geht los auf der A255 bzw. der B75 am Georgswerder Bogen schon. Ja, und dann stehen sie eigentlich durchweg über Billhorner Brückenstraße, Heidenkampsweg und Wallstraße, dauert in Summe eine Stunde länger. Dann auch Staus auf der Eifelstraße, Borgfelder Straße, Bürgerweide, Mühlendamm. Überall dort geht aktuell relativ wenig. Dann der zweite Wasserrohrbruch in Ohlsdorf. Da ist die Fuhlsbüttler Straße gesperrt zwischen Rübenkamp und dem Grünen Grunde in beiden Richtungen. Ja, da haben wir auch stockenden Verkehr im Umfeld, aber nicht annähernd so dramatisch wie hinter den Elbbrücken. Die Max-Brauer-Allee, stadteinwärts, auch gesperrt. Da läuft immer noch ein Feuerwehreinsatz. Zwischen Holländische Reihe und Ehrenbergstraße, da haben wir aber auch keine großen Staus. Und dann schauen wir uns jetzt mal die Autobahnen an. Die A1 in beiden Richtungen stockt 3 bis 5 Kilometer rund um die Norderelbbrücke. Auch jeweils pro Richtung gute 10 Minuten plus. Und die A7 Hannover Richtung Flensburg zwischen Heimfeld und dem Elbtunnel stockt 7 Kilometer, dauert über 20 Minuten länger. Bussen und Bahnen, die sind im Moment nach Plan unterwegs. Und wenn Sie in die Stadt rein wollen, über die Elbbrücken, ist die S-Bahn vielleicht im Moment für Sie die bessere Wahl. Da kommen Sie noch mit am besten durch.
0: Gute und sichere Fahrt und viel Geduld heute.
14: Guten Morgen.
0: Von Kageneck ist da.
13: Ja, hallo.
0: Ich bin Nicole Steins, aber der Sprit ist billiger heute. Das ist doch eine gute Nachricht. So, und unser Dieseldetektiv ist schon unterwegs für uns heute früh. Unser Stadtreporter guckt ganz genau auf die Zapfsäulen der Stadt, wie es läuft mit dem Tankrabatt und hat gleich für uns die aktuellen Preise nach Tina Charles und jetzt Madonna mit Cherish. Schönen guten Morgen.

0: 15 Minuten nach 8 an diesem Donnerstag und da habe auch ich alles drauf gesetzt heute und meinen Sprit im Tank für die letzten 100 Kilometer doch sehr dosiert eingesetzt. Ab heute sollen Diesel und Benzin bis zu 17 Cent pro Liter billiger werden, denn seit Mitternacht gilt der Tankrabatt, also die Steuersenkung der Bundesregierung auf Benzin und Diesel. Und die große Frage des Morgens ist, geben die Tankstellen und Mineralölkonzerne diese 17 Cent pro Liter auch wirklich weiter? Also meine Tank-App im Handy ist schon abgestürzt, weil wahrscheinlich alle gerade gucken wollen. Aber dafür haben wir ja in der 90,3 Dieseldetektiv Carsten Seekund. So, Carsten, du bist für uns ganz früh in Hamburg unterwegs, checkst die Tankstellenpreise in jeder Himmelsrichtung von Billbrook über Rissen, von Farmsen, Berne bis Heimfeld. Wo bist du gerade? Was kostet es?
1: Die Preise sind überall in der Stadt gefallen. Nehmen wir Superbenzin zum Beispiel, was ja immer noch viele Menschen tanken. 2,11 Euro habe ich gesehen, 2,17 Euro, 2,07 Euro oder wie hier in der von Sauerstraße in Bahrenfeld 1,99 €. Da, wo es so richtig günstig ist, da tanken auch viele Leute. Ich habe zum Beispiel hier mit Jenny F. Su oder mit Frederik gesprochen.
2: Sind sie erstaunlich günstiger. Ich hätte es nicht erwartet. Nachdem es gestern ja irgendwie bei 2,40 oder so noch war, ist der Rabatt anscheinend ganz gut durchgekommen.
3: Ich tanke Diesel, aber ist trotzdem billiger geworden. Ne? Also gestern war es noch bei 2,60.
1: Und jetzt?
3: 2,7.
4: Ja, deswegen bin ich hier. Also ich habe jetzt Diesel getankt. 35 Liter ja für 75 Euro und davor habe ich so 105 bezahlt.
1: Das ist ein Unterschied.
4: Total. Ich freue mich.
1: Ja, da wird richtig gespart, Nicole. Man hört das richtige Jubelschreie hier an den Tankstellen. Aber wie gesagt, es ist sehr unterschiedlich. Also dieser Rabatt wird wohl an unterschiedlichen Tankstellen unterschiedlich weitergegeben. Also die Spannen sind wirklich sehr groß, obwohl im Durchschnitt es wirklich 20 Cent günstiger geworden ist. Wir schauen uns noch mal ein bisschen weiter um in der Stadt.
0: Ja, danke schön dafür, Carsten. Also weiter gute Fahrt. Wir hören uns später. Also es wird aber wirklich günstiger. Das ist doch mal eine gute Nachricht. Und ich höre Sie schon singen auf dem Weg an die Zapfsäule heute früh.

0: Moin Moin, ich bin Susanna und ich verbinde mit den 80ern das Lied von Slade, My Oh My, ganz besonders, weil da haben wir auf unserer Abschlussparty super, super dolle nachgetanzt.
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0: Chopin.
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0: Und gleich Alphaville. Big in Japan hören wir nach unseren Nachrichten alles Aktuelle jetzt von Jana Fink.
3: Guten Morgen. Es ist 8:30.
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3: Zwei Wasserrohrbrüche, einer an der Amsingstraße, einer am Ohlsdorfer Friedhof, die haben für eine Menge Aufregung in Hamburg gesorgt. Zeitweise kam in mehreren Stadtteilen kaum oder gar kein Wasser mehr aus dem Hahn. Das ist weitgehend behoben. Den Verkehr in Hamburg aber werden die Baustellen noch etliche Tage beeinträchtigen. An der Amsingstraße ist ein Rohr mit 60 cm Durchmessern zerborsten. Wassermassen haben dabei die Fahrbahn unterspült. Ole Braukmann von Hamburg Wasser, dabei ist sogar ein richtig tiefer Krater entstanden, oder?
4: Ja, der wird sicherlich auch noch größer werden. Heute rückt schweres Gerät an. Wir müssen ja erstmal zur Schadenstelle runterkommen. Wir werden heute vor allen Dingen diesen ganzen Bereich nochmal grundlegend inspizieren. Das Augenmerk liegt da auch auf der Busspur. Da ist noch eine Resthoffnung, dass wir die vielleicht doch wieder in Betrieb nehmen können. Aber zunächst müssen wir den Untergrund uns richtig ansehen und sicher sein, dass dort niemand einbrechen kann, dass dort keine Hohlräume sind. Das wird heute gleich natürlich mit ganz oben auf der Prio-Liste sein.
3: Wie die Rohrbrüche Autofahrer heute früh betreffen, das hören Sie gleich im Verkehr. Seit Mitternacht ist ein neuer Tankrabatt in Kraft und er zeigt bereits Wirkung. An den Tankstellen sind die Preise im Schnitt gesunken, teils unter 2 Euro. Der Tankrabatt ist bis Jahresende befristet. Auf Sprit gilt dabei bis dahin eine reduzierte Energiesteuer. Um insgesamt 17 Cent sollen die Verbraucher an den Zapfsäulen dadurch entlastet werden. Die Bürgerschaft hat sich dafür ausgesprochen, schnell ein AfD-Verbotsverfahren zu prüfen. Ein entsprechender Antrag wurde mit den Stimmen von SPD, Grünen und Linken angenommen. Dagegen stimmten CDU und AfD. Die CDU befürchtet, dass ein Verbotsverfahren der AfD in die Karten spielt. Die AfD nannte den Antrag undemokratisch. Die rot-grünen Regierungsfraktionen wollen bei Bauprojekten Tempo machen und sie setzen dafür auf serielles und modulares Bauen. Heißt, große Teile werden in einer Fabrik gefertigt und vor Ort nur noch zusammengesetzt. Einen entsprechenden Antrag von SPD und Grünen hat die Bürgerschaft gestern Abend auch mit den Stimmen von CDU und Linken beschlossen. Im Hamburger Hafen hat der Umbau eines großen Industrieareals begonnen. Dort, wo früher an der Seehafenstraße in Harburg eine Speiseölraffinerie stand, soll der Logistikpark Triport Hamburg entstehen. Das Projekt umfasst insgesamt rund 77 Quadratmeter Mietfläche, überwiegend als Lager, verteilt auf 3 Gebäuden. Im ersten Halbjahr 2028 soll alles fertig sein.
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0: Das Wetter für uns in Hamburg.
5: Relativ grau jetzt schon. Ab und an noch mal helle Flecken am Himmel. Aber ein sonniger Tag wird es nicht. Eher noch bewölkter. Dann am Nachmittag kommt Regen dazu. Und heute Abend auch mal kräftiger Regen, der dann möglich ist. Auch Gewitter können da dabei sein. Temperaturen bleiben aber mild. Wir kommen auf 21 Grad maximal. Aktuell messen wir in Ohlsdorf 14 Grad.
0: Dann Blitzer und Staus aus unserem Verkehrszentrum Roter Baum.
5: Ja, da sieht es natürlich überhaupt nicht gut aus. Wir beginnen gleich mal im Auge des Hurricanes, hatte ich glaube ich eben schon mal gesagt. Und der Wasserrohrbruch in der Amsingstraße, der sorgt für massive Staus im großen Umfeld. Also die Staus gehen schon los auf der B75, auf der A255 und dann stockt und staut das stadteinwärts über die Elbbrücken, Billauner Brückenstraße, Heidenkampsweg, Wallstraße. Über eine Stunde dauert es da im Moment länger. Sämtliche Parallel- und Querstraßen im Umfeld auch voll. Also Eifelstraße, Borgfelderstraße, Bürgerweide, Mühlendamm, Spaldingstraße, Nordkanalstraße, alles das ist voll. Denn die Amsingstraße ist bis zur Willy-Brandt-Straße gesperrt, stadteinwärts zwischen Billhorner Röhrendamm und Dovenfleet. Dann haben wir ja noch ein Wasserrohrbruch in Ohlsdorf, die Fuhlsbüttlerstraße deswegen gesperrt in beiden Richtungen zwischen Rübenkamp und dem Grünen Grunde. Aber da ist es nicht annähernd so schlimm. Und wie unangenehm die Situation ist an den Elbbrücken, das sehen wir daran, dass Andi uns geschrieben hat, der ist Busfahrer. Mhm. Und sagt, er sollte laut Fahrplan jetzt in Blankenese sein, steht aber in der Nordkanalstraße im Stau.
0: Um Gottes Willen.
5: Also, das heißt, da sehen sehen wir auch schon. Busse und Bahnen im Normalbetrieb unterwegs, aber Busse natürlich stehen auch im Stau. Wenn Sie sicher und halbwegs pünktlich rankommen wollen, ist U- und S-Bahn wahrscheinlich heute das Verkehrsmittel der Wahl. So, auf der Autobahn ist ja auch noch was los. A1 in beiden Richtungen, stockt rund um die Norderelbbrücke, 3 bis 5 Kilometer. Und auf der A7 Hannover Richtung Flensburg zwischen Heimfeld und dem Elbtunnel stockt 7 Kilometer, dauert da 20 Minuten länger. Und davon auch betroffen die Kölbrandbrücke in Richtung A7 Waltershof, stockender Verkehr und Stau, da auch fast eine halbe Stunde plus.
0: Lassen Sie es, wenn Sie können, willst du eigentlich sagen, mit dem Ganzen hier, um Gottes Willen. Halten Sie durch, gute und sichere Fahrt.
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0: Philipp von Kageneck ist da.
5: Hallo, morgen.
0: Ich bin Nicole Steins. Schönen Donnerstag hier mit uns. So, und dann wollen wir eine Runde Hamburg-Quiz spielen. Wie viel Geld haben wir denn? Was haben wir denn heute eigentlich?
5: Also gestern waren wir ja großzügig. Da haben wir den Jackpot geleert.
0: Ach, da war ja was. Stimmt, der Richard hat ja alles abgeräumt
5: und
0: hier.
5: Er hat sich auch gefreut. Mhm. Das ist gut, hat er gesagt.
0: Ja, aber bitte.
5: Und heute haben wir die täglichen 250 Euro für Sie.
0: Das wird auch gut. Also rufen Sie an, spielen Sie mit. Hier kommt die Nummer.
5: 01371 90393.
0: Sehr gut. Und Alpha Will sitzen schon am Xylophon. Hier geht's los mit Big in Japan.

0: Pink Floyd. Another Brick in the Wall um 8.43 Uhr.
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0: Spielen wir heute mit Martina Kräuter aus Schnelsen. Hier sind Nicole und Philipp. Schönen guten Morgen.
2: Ja, schönen guten Morgen.
3: Guten Morgen.
0: Na, sind Sie denn schon gut in diesen Donnerstag gestartet, Martina?
2: Ja, ich werde gleich frühstücken. Ich bin Rentnerin, kann mir den Tag schön einteilen. Und
0: perfekt.
2: Ja, perfekt.
0: Ist wunderbar, genau. Und haben Sie denn noch irgendwas vor, was Sie schon geplant haben für heute?
2: Also heute Abend gehe ich wahrscheinlich zum Sport, aber ansonsten, Einkäufe und so weiter.
0: So, das Übliche. Aber guck mal, da machen das Sie schon aber mehr Sport als Philipp und ich heute. Oder hast du Sport im Plan, ausnahmsweise?
3: Auf gar keinen Fall.
0: Ausnahmsweise mal nicht. Ich war Montagabend beim Tennis, da konnte ich meinen rechten Arm den ganzen Tag danach nicht bewegen. Ich lasse es heute auch jetzt mal lieber. Martina.
2: Ja, lieber schonen.
0: Ja, genau. Lieber schonen und damit wir uns hier vollkommen konzentrieren können, dass Sie jetzt hier bis zu 250 Euro abräumen hier bei uns.
2: Ja, bin ich gespannt.
0: Jede richtige Antwort gibt 50 Euro. Martina, startklar?
2: Ja.
0: Dann geht es los mit Frage 1. Wie lautet die Abkürzung für das Universitätsklinikum Hamburg-Eppendorf?
2: UKE.
0: Das ist richtig. Frage 2. Zu welchem Stadtteil gehören Axel Springer Platz und Gerhard Hauptmann Platz?
2: Stadtteil Mitte.
0: Die Neustadt wäre es gewesen. Falsch, macht nichts. Frage 3. Viel Hamburg oder wenig Hamburg? Wie heißt denn der beliebte Podcast hier bei NDR 90,3?
2: Viel Hamburg.
0: Jawohl, das ist richtig. Frage 4. Heute ist Tag des Kaffees. Wo in Hamburg haben wir denn ein riesiges Lager für Rohkaffee?
2: In der Speicherstadt.
3: Ja, das Riesenlager, was wir in Hamburg haben,
0: Riesenlager.
3: Das ist an der Hohe Schar, bei der Katwickbrücke.
0: Ja, das ist er nicht. Aber das macht auch nichts. Ich habe eine Frage, und zwar Frage 5. Wie heißt der Stadtteil, der flächenmäßig der größte in Hamburg ist? Beginnt mit W wie Wuppertal.
2: Wilhelmshaven?
0: Den Stadtteil suchten wir.
2: Wilhelmsburg.
0: Sie hatten es ja schon fast, da konnten wir einen kleinen hinterher schieben. Jetzt, Philipp, dann rechne mal schnell.
3: 3 richtige, da kommen wir auf 150 Euro.
0: Herzlichen Glückwunsch.
2: Ja, sehr schön, freue ich mich.
0: Das hat doch Spaß gemacht mit Ihnen, Martina.
2: Gut.
0: Dann wünschen wir
2: mir auch Spaß gemacht.
0: Viel Spaß mit dem Geld heute Abend, viel Spaß beim Sport und alles Gute.
2: Ja, super, danke.
0: Tschüss. Und der Jackpot füllt sich.
3: Ja, jetzt haben wir im Jackpot schon wieder 100 Euro liegen. Bedeutet, morgen geht es um bis zu 350 Euro.
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0: Fading Like a Flower. Die größten Hits aller Zeiten spielen wir Ihnen um 8.52 Uhr.
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0: Ach, und so eine Freundschaft fürs Leben, das ist doch so toll, wenn man das gefunden hat. Ne? So wie Wiebke aus Winterhude.
2: Meine Hamburgerin des Tages ist meine Freundin Kerstin, meine beste Freundin, die ich schon seit 40 Jahren bestimmt kenne. Und sie ist immer für mich da und hat immer ein offenes Ohr und die Freundschaft ist einfach mega. Vielen Dank, Kerstin.
0: Und wie und wo haben Sie sich kennengelernt, Sie beide?
2: Wir kennen uns von der Berufsschule, wo wir zusammen angefangen haben, bei der Deutschen Bundespost zu arbeiten. Und seitdem sind wir eng befreundet und wir machen alles. Wir gehen gerne zusammen auch shoppen, wir gehen gerne ins Kino, wir gehen ins Theater, wir gehen ins Konzert, Stadtparkbühne und machen viele, viele Unternehmungen.
0: So soll es sein. Also Wiebkes Freundin Kerstin heute, unsere Hamburgerin des Tages. Liebe Grüße.
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0: Die größten Hits aller Zeiten spielen wir hierbei in der 90,3. Dusty Springfield mit In Private war das. Und gleich hören wir Nick Kershaw, I Won't Let the Sun Go Down on Me, nach unseren Nachrichten. Da gibt's jetzt alles Aktuelle von Jana Fink.
1: Guten Morgen. Es ist 9 Uhr.
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1: Wasserrohrbrüche in Hamburg sorgen weiter für Behinderungen. Neuer Tankrabatt zeigt in Hamburg erste Wirkung. Martin Hoffmann wird neuer Hauptpastor im Michel. Und das Wetter: Wolken, Sonne, 21 Grad. In Hamburg haben gleich zwei Wasserrohrbrüche für Probleme beim Trinkwasser und im Verkehr gesorgt. Zuerst war eine Leitung am Ohlsdorfer Friedhof geplatzt. Die Fußbüttlerstraße ist seitdem in dem Bereich gesperrt. Das gleiche gilt für eine zerborstene Leitung an der Amsengstraße. Der Schaden an der unterspülten Straße ist wohl so groß, dass sie stadteinwärts ebenfalls gesperrt bleibt. Was das Wasser unter der Amsengstraße und unter der Fußbüttlerstraße genau angerichtet hat, dazu sagt Ole Braukmann von Hamburg Wasser.
3: Ja, das Wichtigste ist, dass wir uns vor Ort einen gesicherten Überblick verschaffen über das Ausmaß der Unterspülung. Und dann werden wir natürlich heute auch schon mit schwerem Gerät anrücken, um den Asphalt aufzunehmen, damit wir dann zu den Schadenstellen uns herunterbuddeln können. Und parallel muss die Planung angeschoben werden, einmal hydraulisch, wie wir während der Arbeiten die Versorgung sicherstellen können. Es läuft ja jetzt aktuell, aber in der Fußbüttler teilweise noch nicht. Und dann auch natürlich, in welchem Umfang wir an unserem Rohrnetz dort Erneuerungen vornehmen können. Das werden so die dringlichsten Aufgaben heute sein.
1: Ole Braukmann von Hamburg Wasser. Und mehr zum Thema finden Sie auch in der NDR Hamburg App. Und die Auswirkungen auf Autofahrer, die hören Sie gleich im Verkehr. Hoffen dagegen können Autofahrer ab heute auf günstigere Preise an den Zapfsäulen. Seit Mitternacht gilt der neue Tankrabatt. Und das heißt, bis Jahresende wird die Energiesteuer auf Sprit gesenkt. Die Verbraucher sollen damit pro Liter Diesel und Benzin um bis zu 17 Cent entlastet werden. Ob und wie das in Hamburg funktioniert, da hat sich unser Reporter Carsten Seekund heute früh mal umgeschaut.
4: Es ist ein Anblick, den Autofahrer lange nicht mehr gesehen haben. Stark reduzierte Preise an den Zapfsäulen und das überall in der Stadt. Besonders stark gefallen sind die Preise da, wo sie zuletzt eher hoch waren, nämlich im Westen der Stadt. Hier zum Beispiel in der Von-Sauer-Straße in Bahrenfeld kostet Superbenzin aktuell 1,99 €. Anderswo schwanken die Preise zwischen 2,06 Euro und 2,17 Euro für den Liter Superbenzin. Das sind im Schnitt etwa 20 Cent weniger als in den Tagen zuvor. Eigentlich gilt der Tankrabatt bei der Lieferung des Sprits und nicht beim Verkauf an der Tankstelle. Das heißt, die Preise dürften aktuell noch gar nicht so stark gesunken sein. Doch wie schon bei den letzten Tankrabatten kommen die Mineralölkonzerne offenbar Kundenerwartungen entgegen.
1: Die Bürgerschaft will ein AfD-Verbot bald prüfen lassen. Im Rathaus haben SPD, Grüne und Linke gestern den gemeinsamen Antrag verabschiedet. AfD und CDU stimmten dagegen. Die CDU befürchtet, dass ein Prüfverfahren die AfD stärken könnte. SPD-Innensenator Andi Grote betonte, Politik müsse aber aktiv werden, wenn Demokratie und Verfassung in Gefahr geraten. Der Michel hat mit Martin Hoffmann einen neuen Hauptpastor. Die Kirchenkreissynode Hamburg-Ost, also das Kirchenparlament, wählte den 58-Jährigen in sein neues Amt. Christian Becker.
5: Erst im dritten Wahlgang erreichte Martin Hoffmann mit 73 Stimmen die notwendige Anzahl für das Amt des neuen Hauptpastors von St. Michaelis. In den zwei Wahlgängen zuvor hat er bereits die meisten Stimmen erhalten, aber nicht die nötige Mindestanzahl an Stimmen. Neben ihm stand auch Pastor Georg Knauer zur Wahl. Martin Hoffmann ist seit 2007 als Pastor in der Christuskirche Othmarschen tätig. Er wuchs in Hamburg auf und absolvierte sein Studium der Theologie an der Uni Hamburg. Er tritt die Nachfolge von Hauptpastor Alexander Röder an, der Ende Januar nach 21 Jahren in den Ruhestand geht. Hoffmann beginnt dann sein neues Amt am 1. März. Der Michel ist eine von 5 Hauptkirchen und eines der bekanntesten Wahrzeichen der Stadt.
1: Kleine Kinder bewegen sich deutlich mehr, als viele Erwachsene vermuten. Eine weltweite Studie zeigt, dass 3- und 4-Jährige im Schnitt ca. 18.000 Schritte am Tag gehen. Allerdings zeigt die Untersuchung auch, dass Kinder in ärmeren Ländern mehr Schritte machen als in reicheren. Und das Gleiche gilt für Landkinder, die sind nämlich aktiver als Stadtkinder. Für die Studie wurden Kinder in mehr als 40 Ländern mehrere Tage lang mit Bewegungssensoren ausgerüstet.
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0: So, ich war ein Landkind und bin jetzt ein Stadterwachsener. Das sagt alles über meine Sportlichkeit aus. Das ist
6: ein Absturz bei der Schrittzahl.
0: Es ist stark bergab gegangen, glaube auch. Gut, so viel dazu. Das Wetter für uns in Hamburg.
6: Ich habe auch nicht so viele Schritte, weil ich so lange Beine habe. Weißt du, ich komme mit einem Schritt komme ich ja 200 Meter weit.
0: Das stimmt.
6: Deswegen habe ich nur weniger.
0: Gut, dass du ein Riese bist. Es ist wirklich großartig. So, jetzt das Wetter. Dann, also.
6: Ja, kommt die Sonne gerade raus.
0: Ja, die lacht auch.
6: Ja, die lacht da auch drüber. Aber da sieht es gerade schön golden aus. Ja. Das sind aber seltene Momente, dass die Sonne mal durchschimmert. Die verschwindet im Laufe des Tages. Am Nachmittag kommt Regen, heute Abend fällt der auch mal kräftig aus. Da sind auch einzelne Gewitter möglich. Also der Oktober, der rauscht mit Wucht durch die Stadt. Aber es bleibt noch mild in Großborstel. Jetzt 15 Grad, wir kommen auf bis zu 21 Grad.
0: Blitzer und Staus aus unserem Verkehrszentrum Roter Baum.
6: So, da schauen wir uns die Lage rund um den Wasserrohrbruch an der Amsingstraße mal zuerst an. Kurz gesagt, es ist überhaupt nicht gut. Da gibt es massive Verzögerungen. Die Amsingstraße ist ja gesperrt im Verlauf bis auf die Willy-Brandt-Straße, stadteinwärts zwischen Billhorner Röhrendamm und Dovenfleet. Drumherum Riesenstaus. Also wenn Sie über A255 oder B75 über die Elbbrücke in die Stadt rein wollen, müssen Sie deutlich mehr als eine Stunde einplanen an Verzögerung. Da ist überall Stau, auch alle umliegenden Straßen sind da voll. Eifelstraße, Borgfelder Straße, Bürgerweide, Mühlendamm. Überall dort auch lange Staus. Amsingstraße, stadtauswärts an der Stelle des Wasserrohrbruchs, dauert es über 35 Minuten länger. Und dann haben wir auch einen Stau, der übliche, der auf der A24 über den Horner Kreisel durchweg über die Sievikangsallee bis Bürgerweide stockt und staut. Dauert da auch eine Dreiviertelstunde länger. Der zweite Wasserrohrbruch in Ohlsdorf, da haben wir nicht so lange Staus. Da ist die Fuhlsbüttler Straße gesperrt in beiden Richtungen zwischen Rübenkamp und dem grünen Grunde. Stockenden Verkehr gibt es auch im Umfeld, aber nicht so ein Drama wie an den Elbbrücken. Dann die Max-Brauer-Allee noch gesperrt, stadteinwärts. Da läuft ein Feuerwehreinsatz zwischen Holländischer Reihe und Ehrenbergstraße. Und dann haben wir ja auch noch die Autobahnen. Auch da ist es voll auf der A1, vor allem von Bremen in Richtung Hamburg zwischen dem Maschener Kreuz und der Norderelbbrücke. Immer wieder stockender Verkehr auf 5-6 Kilometern, dauert da 20 Minuten länger. In Gegenrichtung Lübeck Richtung Hamburg sind es vor der Norderelbbrücke 3 Kilometer stockender Verkehr. A7, Hannover Richtung Flensburg zwischen Heimfeld und dem Elbtunnel. 7 Kilometer stocken, 20 Minuten Verzögerung. Deswegen auch große Verzögerungen auf den Straßen der Stadt rund um die A7 Anschlussstelle Waltershof. Vor allem von der Köhlbrandbrücke kommend und dann Finkenwerder Straße Richtung A7 Waltershof. Da auch noch deutlich über 20 Minuten plus. Bei Bussen und Bahnen, da läuft es soweit nach Plan, allerdings mit Abstrichen. Die Buslinien sind natürlich von den langen Staus auch betroffen, werden teils umgeleitet wegen der Sperrungen und stehen auch ansonsten im Stau. Aber S- und U-Bahn, damit kommen sie heute gut durch.
0: Wir wünschen viel Geduld und gute Fahrt heute.
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0: Mit Philipp von Kageneck.
6: Guten Morgen.
0: Ich bin Nicole Steins und das sind die größten Hits aller Zeiten für Sie. Nick Kershaw jetzt und I won't let the sun go down on me hier bei NDR 90,3. 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

0: Eine Feeling hier bei NDR 90,3 ist gutes Feeling hier heute Morgen. Alle Spediteure und Handwerksbetriebe und auch wir normalen Autofahrerinnen und Autofahrer können seit Mitternacht erstmal aufatmen, denn der Tankrabatt ist wieder zurück. Unser NDR 90,3 Stadtreporter Carsten Sekund ist den ganzen Morgen schon fast überall in Hamburg unterwegs, guckt ganz genau auf die Zapfsäulen. Werden die 17 Cent pro Liter für Diesel und Benzin denn an den Tankstellen in Wilhelmsburg, Billstedt oder auch Stellingen komplett weitergegeben? Carsten, du warst heute Morgen schon im Westen.
1: Richtig.
0: Da war es günstiger. Super lag da so bei um und bei 1,99 Euro. Wo bist du denn jetzt?
1: Wir sind in den Norden weitergefahren mit unserem Ü-Wagen und sind durch Langhorn gefahren. 2,13 habe ich hier gesehen. Immer super E5, 2,15, 2,11. Also nicht ganz so günstig wie an dieser wahnsinnsgünstigen Tankstelle vorhin in Bahrenfeld mit 1,99,9. Aber hier auch 2,10 Euro zum Beispiel an einer Jet-Tankstelle. Das freut schon viele Autofahrerinnen und Autofahrer.
2: Ja, an dieser Tankstelle ist ja viel günstiger als an den anderen Tankstellen. Ich finde das ganz klasse. Ich habe mich gefreut eben. Ich habe zwar noch halb voll, aber ich habe gleich erstmal getankt wieder.
3: Das hat mich echt gewundert.
4: Ich finde sie erstaunlich günstiger. Ich hätte es nicht erwartet.
5: Ja, deswegen bin ich hier. Bei uns ist noch 2,21 in Buchholz. Also von daher rede ich da noch nicht drüber.
1: Also man muss schon ganz genau gucken, hinschauen, vergleichen. Aber wer Tankfuchs ist, der kann heute sein Schnäppchen machen. Die Tankstellenpreise sinken auf jeden Fall deutlich, Nicole.
0: Wunderbar. Dankeschön noch. Mal Carsten Sekund und auf dem Weg an die Zapfsäule singen wir heute im Chor.

0: fängt der neue Monat doch ganz entspannt an hier, Lionel Richie, am 1. Oktober. Und hello bei NDR 90,3, 7 Minuten vor halb 10. Sag mal, und übermorgen, da war doch was.
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0: Vorne in my side gibt's gleich von den Eurythmics nach unseren Nachrichten ob Platt. Und die hören Sie jetzt von Jürgen Fitschen.
3: Moin, die Glocke ist habe ich drei.
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3: 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NDR 90,3, der Wetter für uns in Hamburg. Zuerst kriegt wie die Sünde mit Glück noch ein bisschen was zu sein. 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Und da fangt der auch an zu regen. Nun oben hin dell so ein bisschen was Dulle und da sind auch Gewitter wie möglich. Der ganze die Temperaturen von do von bitte 21 Grad. 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
0: Dankeschön, Jürgen. So, und möchtest du dann noch ein bisschen über Blitzer und Staus aus unserem Verkehrszentrum Roterbaum referieren?
4: Ja, da kann ich jetzt mal tief Luft holen, denn die Situation rund um die Elbbrücken, die bleibt ausgesprochen angespannt. Die Amsingstraße nach dem Wasserrohrbruch ja nach wie vor gesperrt stadteinwärts bis in den Verlauf Willy-Brandt-Straße hinein zwischen Billhorn-Röhrendamm und Dovenfleet. Da ist im großen Umkreis geht da wenig, zumindest wenn Sie mit dem Auto unterwegs sind oder auch mit den Bussen, die stehen dann natürlich auch im Stau. Außerdem ja auch gesperrt der Schulzweg zwischen Amsingstraße und Hühnerposten und die Spaldingstraße zwischen Nagelsweg und Amsingstraße. Wenn Sie über B75 oder A255 stadteinwärts fahren, über Elbbrücken, Billauner Brückenstraße, Heidenkampsweg bis Wallstraße, 1,5 Stunden Verzögerung, alle Straßen dort voll, Eiferstraße, Borgfelderstraße, Bürgerweide, Mühlendamm, Da kommen auch 20 Minuten drauf pro Straße. Amsingstraße stadtauswärts mehr als 30 Minuten Verzögerung. Und von der Sievekingsallee bis zur Bürgerweide dauert es auch eine halbe Stunde länger. In der Route wahrscheinlich die S-Bahn aktuell die beste Möglichkeit, in die Stadt zu kommen. Die Busse stehen da auch im Stau. Wir hatten Busfahrer Andi, der die 12 fährt. Da sagt die Hochbahn inzwischen auch, die Linie 12 fährt unregelmäßig, zurückhaltend formuliert. Da kann man halt jetzt nicht viel machen, wenn man einen Bus fährt. Da steht man auch im Stau. So, dann hatten wir den zweiten Wasserrohrbruch in Ohlsdorf, die Fuhlsbüttler Straße in beiden Richtungen dicht zwischen Rübenkamp und dem Grünen Grunde. Da immerhin keine ganz so langen Staus. Die A7, die ist auch sehr voll, Hannover Richtung Flensburg. Zwischen Heimfeld und dem Elbtunnel stockt es 7 Kilometer, eine knappe halbe Stunde dauert es länger. Und da haben wir jetzt dann auch einen Stau im Hafen vom Veddeler Damm über Rossdamm, über Kühlbrandbrücke bis zur A7. Manche Stelle Waltershof staut es auch, dauert 45 Minuten länger.
0: Gute und sichere Fahrt und viel Geduld heute.
5: Guten Morgen.
0: Mit Philipp von Kageneck.
4: Hallo, guten Morgen.
0: Ich bin Nicole Steins und jetzt brauchen wir erstmal die größten Hits aller Zeiten. Gibt es von den Eurythmics und Thorn in My Side. Schönen Donnerstag.
5: Yeah!

0: Regen wäre ganz schön für heute Abend. NDR 90,3 ist hier um 9.41 Uhr, denn es steht an das nächste Länderspiel in der Nations League für Neubundestrainer Jürgen Klopp heute Abend gegen Serbien. Ohne Nico Schlotterbeck in der Abwehr. Der ist nämlich gestern im Training umgeknickt und musste verletzt vom Platz. Mal gucken, wie sie da die Mannschaft hinten organisieren dann. Vielleicht kann ja ein Hamburger helfen, den viele gar nicht so auf dem Schirm hatten vorher. Und ich meine jetzt nicht, Philipp, ich meine nicht Jonathan Tah aus Altona oder Joscha Wagnumann aus Poppenbüttel, sondern Vitali Janelt.
1: Ja, also das ist ein Name, Vitali Janelt, der ist jetzt an mir ehrlich gesagt immer so ein Stück weit vorbeigegangen, obwohl er ja in Hamburg geboren ist und auch schon 28 Jahre alt ist. Aber ich glaube, das geht wahrscheinlich einigen so.
0: Ja, damit ist er auf alle Fälle von den Neuen, die Jürgen Klopp gerade alle so durchprobiert, auch der Älteste, hat aber vor allem auch viel Erfahrung. Er hat in seiner Jugend beim HSV gespielt, ist aktuell in England mit dem FC Bradford bei Heathrow Stammspieler in der Premier League. Schon seit 6 Jahren spielt er da und wohnt dementsprechend in London. Warum kommt er denn als jetzt erst ins Aufgebot? Also wieso haben denn Nagelsmann und Co. ihn vorher übersehen?
2: Jeder Bundestrainer hat seine eigene Entscheidung, eigene Meinung. Der eine mag den, der andere mag den nicht. Deswegen bin ich da nie irgendwie jemanden böse oder sonstiges.
1: Ja, aber wer weiß, ob wir Vitali Janelt vielleicht sogar irgendwann mal wieder beim HSV sehen. Klingt ein bisschen so.
2: Ich liebe Hamburg. Nach meiner Karriere werde ich auf jeden Fall definitiv da wohnen. Kann mich mit London aber sehr zufrieden geben. Sag niemals nie, aktuell nicht. Aber wenn ich vielleicht ein bisschen älter bin nochmal, wenn es den Umständen entspricht, bei HSV wäre es, glaube ich, nicht verkehrt.
1: Na guck. Jo. Wenn sie ja heute Abend spielt, erkennen können sie ihn unter anderem an einem, na ich sag mal vorsichtig, halbherzigen Schnäuzer im Gesicht.
0: Jetzt bin ich aber gespannt. Den google ich vorher nochmal, wie er aussieht, damit wir ihn erkennen. Mal gucken, ob Jürgen Klopp ihn dann auch spielen lässt. Unseren Hamburger Vitali Janelt heute Abend. Deutschland gegen Serbien. Sehen Sie live im ZDF. Anstoß ist um 20.45 Uhr. Und hier sind die Bee Gees mit To Love Somebody.

0: Vogue, The Locomotion hier bei uns bei NDR 90,3 mit Nicole Steins um 10 Minuten vor 10. Gleich Maren Bockhold hier für Sie und vorher
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0: Hanseatic Help haben wir in Hamburg ja schon längst ins Herz geschlossen. 4 Jahre lang konnten sich Bedürftige direkt an der Binnenalster am Ballindamm Kleidung aussuchen, also mitten in der City. Das war möglich, weil Hapag-Lloyd den Raum mietfrei überlassen hat. Da muss jetzt renoviert werden, deshalb ist Hanseatic Help umgezogen und heute ist schon Eröffnung der neuen Ausgabestelle, aber eben nicht mehr an der Alster, sondern im Elbe-Einkaufszentrum in Ostdorf. Da können Sie dann ab sofort Ihre ausgemusterten Jacken, Schuhe und Hosen abgeben, wenn die im guten Zustand sind. Allein am Ballindamm wurden in den letzten 4 Jahren 42.000 Menschen mit Kleidung versorgt. Ab sofort das Ganze jetzt in Ostdorf. Wir wünschen einen guten Start im EEZ für Hanseatic Help.
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1: Gleich erst ein John mit Nikita vor die Nachrichten und die hat Jana Fink für Sie.
2: Guten Tag. Es ist 10 Uhr.
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2: Hamburg Wasser schließt Sabotage nach Rohrbrüchen aus. Neuer Tankrabatt zeigt in Hamburg erste Wirkung. Hafen Hamburg bekommt neuen Standort für Logistik und Produktion. Und das Wetter, Wolken, Sonne, 21 Grad. Zwei Wasserrohrbrüche, einer in Ulsdorf, einer in der Amsenkstraße. Die haben nicht nur Probleme beim Trinkwasser und im Verkehr ausgelöst, sondern werfen auch Fragen nach dem Warum auf. Die Ursache ist zwar noch nicht abschließend geklärt, Sabotage schließt Hamburg Wasser inzwischen aus. Und auch einen Zusammenhang der beiden Rohrbrüche soll es nicht geben. Was die Wassermassen an der Amsenkstraße und an der Fußbüttlerstraße genau angerichtet haben, dazu sagt Ole Braukmann von Hamburg Wasser.
3: Ja, das Wichtigste ist, dass wir uns vor Ort einen gesicherten Überblick verschaffen über das Ausmaß der Unterspülung. Und dann werden wir natürlich heute auch schon mit schwerem Gerät anrücken, um den Asphalt aufzunehmen, damit wir dann zu den Schadenstellen uns herunterbuddeln können. Und parallel muss die Planung angeschoben werden, einmal hydraulisch, wie wir während der Arbeiten die Versorgung sicherstellen können. Es läuft ja jetzt aktuell, aber in der Fußbüttler teilweise noch nicht. Und dann auch natürlich, in welchem Umfang wir an unserem Rohrnetz dort Erneuerungen vornehmen können. Das werden so die dringlichsten Aufgaben heute sein.
2: Ole Braukmann von Hamburg Wasser. Und mehr zum PD-Thema finden Sie auch in der NDR Hamburg App. Hoffen dagegen können Autofahrer ab heute auf günstigere Preise an den Zapfsäulen. Seit Mitternacht gilt der neue Tankrabatt. Heißt, bis Jahresende wird die Energiesteuer auf Sprit gesenkt. Die Verbraucher sollen damit pro Liter Diesel und Benzin um 17 Cent entlastet werden. Ob und wie das in Hamburg funktioniert, da hat sich unser Reporter Carsten Seekont heute früh mal umgeschaut.
4: Es ist ein Anblick, den Autofahrer lange nicht mehr gesehen haben. Stark reduzierte Preise an den Zapfsäulen und das überall in der Stadt. Besonders stark gefallen sind die Preise da, wo sie zuletzt eher hoch waren, nämlich im Westen der Stadt. Hier zum Beispiel in der Von-Sauer-Straße in Bahrenfeld kostet Superbenzin aktuell 1,99 €. Anderswo schwanken die Preise zwischen 2,06 Euro und 2,17 Euro für den Liter Superbenzin. Das sind im Schnitt etwa 20 Cent weniger als in den Tagen zuvor. Eigentlich gilt der Tankrabatt bei der Lieferung des Sprits und nicht beim Verkauf an der Tankstelle. Das heißt, die Preise dürften aktuell noch gar nicht so stark gesunken sein. Doch wie schon bei den letzten Tankrabatten kommen die Mineralölkonzerne offenbar Kundenerwartungen entgegen.
2: Und nicht nur der Tankrabatt ist in Kraft getreten. Mit dem 1. Oktober ändern sich noch andere Dinge. Unter anderem können Führungszeugnisse jetzt online beantragt werden. Für Hecken und Büsche im Garten endet außerdem die Schonzeit. Ab heute dürfen die wieder radikal gestutzt oder entfernt werden. Und ab Mitte Oktober gilt dann an allen Bahnhöfen in Deutschland ein Alkoholverbot. Zum Hamburger Hafen. In Harburg hat der Umbau eines rund 117.000 Quadratmeter großen Industrieareals begonnen. Mit Triport Hamburg soll ein neuer Standort für Logistik und Produktion entstehen. Andreas Hohn.
5: Auf dem Gelände einer ehemaligen Speiseölraffinerie an der Seehafenstraße laufen seit August die Abrissarbeiten. Im kommenden Frühjahr ist dann Spatenstich. Das Besondere, hier wird nicht auf der grünen Wiese gebaut, sondern die Investoren nutzen ein bestehendes Industrieareal. Das Projekt Triport Hamburg umfasst insgesamt 77.000 Quadratmeter Mietfläche, verteilt auf drei Gebäude. Mehr als die Hälfte soll bereits vermietet sein, meist als Lagerfläche. Die teilbaren Hallenflächen sollen individuell genutzt werden, von Lagerung und Distribution bis zu Umschlag, Montage und Produktion. Neben einer eigenen Gleisanbindung bietet das Areal einen direkten Zugang zur Elbe mit eigenem Schiffsanleger mit Umschlagsplattform für See- und Binnenschiffe. Im ersten Halbjahr 2028 soll das Projekt fertig sein.
2: Der Klimawandel bringt die Gletscher in den Alpen in Gefahr. Davor warnen Experten eines Forschungsnetzwerks. In den Schweizer Alpen ist das Eisvolumen demnach in diesem Jahr um mehr als 5% geschmolzen. Auch in Österreich und Deutschland rechnen Forscher mit einem ähnlichen Rückgang. Als Grund dafür nennen sie vor allem die Erderwärmung.
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1: Ich bin nach wie vor wettertechnisch zufrieden. Philipp von Kageneck.
6: Ja, warte ab. Also jetzt haben wir noch die schönste Phase des Tages. Der Himmel auch mal hellgrau. Vielleicht mit Glück mal ein, zwei Sonnenstrahlen, die durchkommen. Aber das wird schwinden, das mit der Sonne. Es ist dann ab dem Mittag dick bewölkt. Nachmittags kommt Schauerregen. Der kann am Abend auch mal richtig kräftig ausfallen. Auch einzelne Gewitter sind möglich. Aber die Temperaturen sind in Ordnung. In Altona Nord im Moment 15 Grad. Und wir kommen auf bis zu 21 Grad. Der Regen, der wird dann über Nacht abregnen. Morgen früh zieht er ab Richtung Ostsee. Danach ist es trocken und da kommt im Laufe des Tages auch wieder die Sonne mit ins Spiel bei bis zu 20 Grad.
1: Läuft. Blitze und Staus aus dem Verkehrszentrum Roter Baum.
6: Da läuft so gar nicht. Nein, der Wasserrohrbruch. Also wir haben ja zwei. Einen in Ohlsdorf, da ist die Fuhlsbüttler Straße gesperrt in beiden Richtungen zwischen Rübenkamp und dem Grünen Grunde. Da ist jetzt nicht so wahnsinnig viel los an Staus im Umfeld. Aber dann haben wir ja noch die Amsingstraße, die ist gesperrt nach dem großen Wasserrohrbruch bis zur Willy-Brandt-Straße zwischen Billonau-Röhrendamm und Dovenfleet. Und das führt zu massiven Staus in einem großen Umkreis. Wenn Sie über B75 oder A255 in die Stadt fahren wollen mit dem Auto, über die Elbbrücken, Billoner Brückenstraße, Heidenkampsweg bis Wallstraße dauert es da so 1,5 Stunden länger, immer noch. Auch Stau haben wir auf der Eifelstraße, Borgfelder Straße, Bürgerweide, Mühlendamm, Sechslingspforte. Überall dort gibt es lange Staus. Und auch stadtauswärts dauert es schon länger. Amsingstraße in Richtung der Elbbrücken mehr als eine halbe Stunde plus und auf dem Heidenkampsweg fast eine Dreiviertelstunde Verzögerung. Und wenn wir auf die Autobahnen gucken, die A7 ist voll, Hannover Richtung Flensburg, zwischen Heimfeld und dem Elbtunnel, 7 Kilometer stockender Verkehr, 25 Minuten plus. Und dann haben wir auch im Hafen einen langen Stau. Das geht los am Vetteler Damm über Rossdamm, Kühlbrandbrücke bis zur A7 an zur Stelle. Waltershof dauert es auch eine Dreiviertelstunde länger. Viel los auch auf der A1 in beiden Richtungen. Rund um die Norderelbbrücke 5 Kilometer stockenden Verkehr und vor allem von Bremen Richtung Hamburg dauert es da auch mehr als 20 Minuten länger. Also, wenn Sie von Süden in die Stadt rein wollen, in Richtung City, am besten die S-Bahn nehmen, denn
1: Glück
6: die
1: auf. Ja.
6: Fährt den ganzen Morgen schon relativ reibungslos. Viele Buslinien sind auch verkürzt worden, werden umgeleitet, kommen unregelmäßig. Das sind all die Linien, die irgendwann im Verlauf des Linienfahrplans eben dieses Stau-Epizentrum tangieren. Die stehen dann natürlich auch im Stau.
1: Alles schiete deine Emma.
6: Ja.
1: Gute und sichere Fahrt.
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1: 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Möchtest du einen Kaffee, mein Herz?
6: Ja, gerne.
1: So, da, ne, da sind die Kommunikation ganz einlinig und die Probleme können ab jetzt beginnen.
6: Ja.
1: Weil heute ist tatsächlich Tag des Kaffees und dann gibt es ja so Typen, die ja nichts anderes trägen als eine Siebträgermaschine, die so viel kostet wie ein Kleinwagen oder ja, aus so einer Pumpe, dem ist das Shit egal. Wie bist du drauf in Sachen Kaffee?
6: Anspruchslos, Kaffee ist in Ordnung. Also natürlich habe ich gerne so einen frisch gemachten aus dem Automaten oder der Siebträgermaschine, aber du kannst mir auch einen Filterkaffee aus der Pumpdose hinstellen.
1: Ja, selbst bei Filterkaffee hört es bei mir schon auf, aber sollten Sie so ein klarer Kaffeetyp sein, bin ich natürlich neugierig wie eine Katze. Das ist Elton John. Ich bin Maren Bockholt.

0: Einen größten Hit aller Zeiten gibt es hier bei uns bei der 90,3. Wir sind Hamburg und sollten Sie noch nicht wach sein, hallo, heute am Tag des Cafés. Also das ist selbstverständlich ein Anlass zum Feiern, das steht außer Frage. Darauf ein Tässchen Espresso oder vielleicht auch... Ach, der ist schon kalt. Mist. Wie machen Sie es? Es gibt ja Leute, für die ist die Zubereitung von Kaffee ja mehr oder weniger Religion. Bei anderen gilt Hauptsache viel schon aus der Pumpkanne. Wie ist es denn bei Ihnen? Tina schreibt gerade, die ist mit dem Wohnmobil gerade unterwegs und solange Sie im Wohnmobil sind, brühen Sie den Kaffee mit Hand auf. So lecker. Sie waren auch gerade in Schweden an der kleinen, privaten, deutsch geführten Kaffeerösterei. Wir bekamen von der Bohne bis zur Tasse eine private Führung. Ich sag dir, danach trinkst du keinen Billigkaffee mehr. Ich kann mir kaum etwas vorstellen, was mich so anstrengen würde als eine Kaffeeführung. Aber gut, Horst schreibt, er ist da ganz simpel, Filterkaffee fertig. Martina, wie machen Sie es?
1: Ich muss sagen, ich habe eine Kapselmaschine und ja, weil ich alleine bin, koche ich mir alleine keinen Filterkaffee. Also da mache ich wirklich diese, ja.
0: Oder machen Sie kein großes Gewese im Kaffee?
1: Kein großes Gewese, aber ich trinke schon morgens meinen allerersten Kaffee im Bett. Also das ist schon so ein Ritual.
0: Oh, das finde ich sehr gemütlich. Bevor irgendwas losgeht, machen Sie sich einen Kaffee?
1: Genau, dann mache ich mir einen Kaffee. Die Maschine steht hier im Schlafzimmer und dann...
0: Sie ja. haben eine Kaffeemaschine im Schlafzimmer?
1: Ja.
0: Okay, das nenne ich schlau. Also heute ist Ihr Tag, Tag des Kaffees.
1: Genau.

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0: Für Sie und mich ist vielleicht einfach nur Donnerstag, der 1. Oktober, ein neuer Monat. Alles richtig, aber heute ist tatsächlich auch Tag des Kaffees. Und da gibt es die Gourmets, die sagen, sie wollen ihren Flat White nur in einer vorgewärmten Tasse. Und dann gibt es die, die sagen, ich will einfach nur einen Kaffee. Egal, Pitti.
1: Hier ist die Pitti. Ja. Zum Thema Kaffee halt nur eins zu sagen. Die Sache, die ist ganz, ganz einfach. Kaffee unser. Der du bist in der Tasse. Geheiligt werde deine Bohne, dein Röstgrad komme, dein Aufwecken geschehe, wie am Morgen, so auch auf der Arbeit.
0: Ich liebe alles daran. Dankeschön, Pitti. Joachim schreibt gerade, er findet es am schönsten, beim Duschen morgens seinen ersten Becher Kaffee zu trinken. Also ihr seid auch verrückt. Wie ist bei Ihnen, Jens, in Sachen Kaffee?
2: Ich gehöre einfach zu denen, die Kaffee trinken, wenn sie Lust haben. Und ich bin da voll der Banause. Wir nehmen nämlich Kaffeepads.
0: Kaffeepads, okay. Alles klar.
2: Ja, geht am schnellsten.
0: Zu Hause auch oder nur im Büro?
2: Nee, also hier im Büro, ich bin gerade dabei, mir einen Kaffee einzuschenken. Das ist ganz witzig. Also hier kochen die tatsächlich so richtigen Kaffee, aber zu Hause nur mit Pads.
0: Und was ist richtiger Kaffee?
2: Da hier so eine große Kaffeemaschine, so mit Filter und Kaffee rein und also so ein Gedöns, ne?
0: Ja, Gedöns. Also Pet ja, Gedöns nein.
2: Naja, gut, Hauptsache es ist heiß und braun, ne?
0: Hauptsache es ist heiß und braun. Das ist eine sehr schöne, sehr schlichte, aber eine sehr wahre Art, das Thema Kaffee zusammenzufassen.

0: halb elf. Zeit fürs Wetter und das hat Philipp von Gaganek für Sie.
1: Ja, die Wolken sind ja schon sehr präsent den ganzen Morgen und werden tatsächlich noch dichter jetzt im Laufe des Mittags und Nachmittags. Die Sonne werden wir da kaum noch sehen und da kommt am Nachmittag dann ein Schauerregen in die Stadt gezogen. Heute Abend kann der auch mal so richtig kräftig ausfallen. Da sind auch einzelne Gewitter möglich. Aktuell immerhin milde Temperaturen in Othmarschen. 15 Grad und es werden heute bis zu 21 Grad. Der Regen, der wird dann auch über Nacht sich austoben über der Stadt, aber morgen früh abziehen Richtung Ostsee. Danach ist es dann ein trockener Tag und da kommt dann auch wieder die Sonne durch. Bei bis zu 20 Grad morgen.
0: Ehe du mit dem Verkehr anfängst, ich denke, der Wasserrohrbruch wird eine Rolle spielen.
1: Könnte sein.
0: Ich tease mal kurz was an. Ich erzähle gleich eine Geschichte. Darin kommt ein Zahnarzt vor, der laut Oh Scheiße schreit und ich war live dabei. So, jetzt Blitzer und Staus aus dem Verkehrszentrum Rotenbaum.
1: Jetzt werde ich mich so kurz wie möglich halten, weil ich möchte diese Geschichte hören. Also, wir haben gestern zwei große Wasserrohrbrüche gehabt und das sorgt für Verkehrsbehinderungen. In Ohlsdorf, da geht's noch. Die Fußbüttler Straße gesperrt zwischen Rübenkamp und dem Grünen Grunde. Da keine großen Staus. Aber der zweite, die Amsingstraße, die ist nämlich gesperrt bis zur Willy-Brandt-Straße stadteinwärts zwischen Bellona-Röhrendamm und Dovenfleet. So, da haben wir vor den Elbbrücken, auf den Elbbrücken und dahinter lange Staus, wenn Sie da über B75 oder A255 reinkommen, weit über eine Stunde Verzögerung. Dann Staus auf Eifelstraße, Borgfelder Straße, Bürgerweide, Mühlendamm und auch stadtauswärts Amsingstraße und Heidenkampsweg komplett dicht. Da kommen auch 35, 40 Minuten drauf. Und auf der A7 Hannover Richtung Flensburg stockt zwischen Heimfeld und dem Elbtunnel 7 Kilometer. 20 Minuten dauert es länger. Da haben wir im Hafen deswegen auch lange Staus. Veddlerdamm, Rossdamm und Kühlbrandbrücke bis zur A7 anzustelle, Waltershof auch deutlich über 30 Minuten plus. Verzögerungen auch auf der A1 in beiden Richtungen. 5 Kilometer stockend rund um die Norderelbbrücke. Dauert auch 15 bis 20 Minuten länger. Wo es übrigens heute läuft, U- und S-Bahn, die fahren unterirdisch und haben mit den ganzen Staus da oben nichts zu tun. Buslinien werden umgeleitet, verkürzt, stehen auch im Stau und fahren unregelmäßig.
0: Gute und sichere Fahrt. Und wir meinen das nicht ironisch.
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0: So, jetzt zu der Geschichte, dem der Zahnarzt Scheiße schrie. Genau das schrie er. Und zwar nicht zu leise. Also ich war gestern beim Zahnarzt. Längere Geschichte. Es dauerte eine gute Stunde. So, dann geht plötzlich die Tür auf. Die Arzthelferin kommt rein und ich höre so und darauf schrie mein Zahnarzt laut, ich sag's nicht zum dritten Mal, ach, oh Scheiße, schrie er. Warum? Das Wasser war aus.
1: Ah.
0: Und ich lag dann auch auf diesem bescheuerten Stuhl. Man wird ja immer so gespürt.
1: Ja.
0: Echt. Ich war allerdings die letzte Patientin. Er hatte noch so ein bisschen Wasser im Tank und danach musste alle nach Hause schicken.
1: Weil ja viele Stadtteile kein Wasserdruck hatten.
0: Kein Wasser, kein Zahnarzt.
1: Und was haben Sie genommen? Haben Sie mit Kaffee gespült?
0: Nee. Vaya con Dios. 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Ich bin Maren Bockholt. Schön, dass wir zusammen sind.

0: Die größten Hits aller Zeiten gibt es hier bei uns bei in der 90,3. Und wir haben hier ganz besondere Männer am Start. Andreas Wurm, lieber in der 90,3 Kollege, ist nämlich heute unser Mann in München beim Nations League Spiel Deutschland-Serbien. Weil, Andreas Wurm, du heute Abend der Stadionsprecher bist, ne?
1: Das ist völlig korrekt, ja. Das ich darf am Spielfeldrand für die Mannschaft rufen.
0: Das sagst du so bescheiden. Sag mal, konntest du deine Fühler schon mal in Richtung Mannschaft so ausstrecken? Welche Vibes haben deine Antennen aufgenommen?
1: Naja, es ist schon so, dass in der Mannschaft eine große Anspannung herrscht. Aber nicht Anspannung im Sinne von Leistungsdruck, sondern von Vorfreude, weil ja wirklich 9 Spieler in diesem Aufgebot stehen, die noch nie in der A-Mannschaft, wie wir sagen, in der ersten Mannschaft gestanden haben und noch nie ein Länderspiel bestritten haben. Das ist schon eine große Aufregung, denn die werden heute ihren ersten Einsatz bekommen.
0: Kennst du die ganzen Namen schon von den jungen Spielern?
1: Ehrlicherweise war das die Aufgabe im Vorfeld, denn nein, ich wusste, natürlich sind mir die Namen schon mal begegnet, aber die Gesichter dazu und wie man sie wirklich korrekt ausspricht und das war schon eine Herausforderung, muss man ehrlich sagen. Die etablierten Namen kennt natürlich jeder, aber jetzt hat die Mannschaft ein ganz neues Gesicht und an die Gesichter muss man sich ehrlicherweise erstmal gewöhnen.
0: Klar, das muss man sich als Stadionsprecher erstmal drauf schaffen, aber ich weiß, das hast du drauf. So, ein Sieg gegen Serbien täte uns allen ganz gut. Jürgen Klopp vor allen Dingen, was meinst du denn?
1: Absolut. Wir brauchen auch ehrlicherweise diesen Sieg. Es gibt ja leider keine Freundschaftsspiele, also keine Testspiele mehr. Und das, was Jürgen Klopp da jetzt macht, ist natürlich eine sehr mutige Angelegenheit, so viele junge, neue Spieler zu bringen. Aber es ist de facto ein Pflichtspiel. Wenn wir uns da jetzt schlecht anstellen, insgesamt in dieser Nations League, sind wir in einem schlechten Lostopf dann für die Qualifikation für die Europameisterschaft. Das bedeutet, wir müssten schon abliefern und ein Sieg würde insgesamt ganz gut tun. Denn Jürgen Klopp soll bitte nicht als der Trainer in die Annalen eingehen, der den schlechtesten Start als Bundestrainer hatte. Und das wäre dann so. Das wäre ein bisschen blöd.
0: Ich hätte ja gern gewusst, welchen Pullover Kloppi heute Abend tragen wird. Den würde ich mir schon mal in den Warenkorb legen. Weißt du, dass der Pulli, den er beim Spiel gegen Griechenland anhatte, der wird mittlerweile bei Kleinanzeigen für hohe dreistellige Beträge gehandelt?
1: Das ist doch alles verrückt, oder? Aber Kloppo ist eben eine Kultfigur. Und ich sag dir etwas, sobald ich ihn nachher sehe, sobald er da ist, kann ich dir es verraten und dann bist du vielleicht einer der Ersten, die bei Kleinanzeigen gleich mit dabei sein kann.
0: Das ist der Plan.

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2: Mit Eva Langner. Es riecht nach Herbst, denke ich, als ich von der Kirche zum Gemeindehaus hinüberlaufe. Zwischen den großen Eichen rennen die Eichhörnchen flink hin und her. Sie wissen es längst, der Sommer ist vorüber. Wer jetzt nicht anfängt zu ernten und zu sammeln, steht im Winter mit leerem Magen da. Bis zu 10.000 Nüsse, Samen und Früchte versteckt ein Eichhörnchen an den unterschiedlichsten Stellen. Ich staune über die fleißigen Tiere und frage mich, ob wir Menschen Vergleichbares leisten? Eigentlich ja, denke ich. Die einen legen Vorräte an. Wie früher wecken sie ein und füllen die Vorratskammer mit Pflaumen, Birnen, Bohnen. Die anderen sammeln Bücher, Fotos, Rezepte, kleine Porzellanfiguren. Wenn dann die einen den anderen begegnen, können alle davon zehren. Von Kompott und Geschichten, von Kuchen und Gedichten, von Erinnerungen und Träumen. Schön ist das, denke ich, und atme eine große Portion Herbstluft ein. Wir Menschen spüren wie die Eichhörnchen den Herbst herannahen. Wir sammeln und ernten ein Leben lang für die Winter unseres Lebens. An diesem Wochenende feiern wir das Erntedankfest. In vielen Kirchen werden Kürbisse, Kartoffeln, Äpfel, Trauben, Brot und mehr zu einem bunten Gabentisch aufgebaut. Schön sieht das aus und zeigt mir, was sonst so selbstverständlich geworden ist. Wir danken Gott für das, was Körper und Seele nährt. Bei uns in Sinsdorf werden wir auch gemeinsam essen. Kein großes Festmahl. Und doch so, wie der Liedermacher Gerhard Schöne ein Festmahl beschreibt. Jeder bringt etwas ein, jeder bringt etwas mit. Ein Törtchen, ein Wörtchen, ein Lied. Ich freue mich schon auf die Begegnungen an diesem Tag und bin gespannt, was wir miteinander teilen. Ganz sicher werden wir satt und unsere Herzen warm. Während draußen die Eichhörnchen unermüdlich von Eiche zu Eiche hüpfen und Gott über uns allen wacht.
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1: Rod Stewart, Baby Jane gibt's gleich vor den Nachrichten und die hat Jana Fink für Sie.
2: Guten Tag, es ist 11 Uhr.
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2: Bunter Steuerzahler wirft Hamburg mangelnde Projektplanung vor. Hamburg Wasser schließt Sabotage nach Rohrbrüchen aus. Neuer Tankrabatt der Bundesregierung zeigt erste Wirkung. Und das Wetter, Wolken, Sonne, 21 Grad. Hamburg ist im Schwarzbuch des Bundes der Steuerzahler mit so vielen Einträgen wie nie vertreten. Das geht aus dem heute erschienenen Schwarzbuch hervor. Der Steuerzahlerbund kritisiert insbesondere mangelnde Kostenkontrolle bei städtischen Bauprojekten in Hamburg. Benedikt Barthe.
3: Im bundesweiten Schwarzbuch stehen gleich 10 Beispiele aus Hamburg für Projekte, bei denen aus Sicht des Steuerzahlerbunds die Kosten aus dem Ruder gelaufen sind. Da wäre die viel kritisierte Recyclinganlage der Stadtreinigung am Volkspark. Mehr als dreimal so viel wie ursprünglich geplant könnte sie kosten, rund 780 Millionen Euro. Auch der Oberhafentunnel für Fußgänger in der Hafen City wird genannt. Mit knapp 28 Millionen Euro könnte er fast doppelt so teuer wie geplant werden. Der Verband fordert, die Stadt müsse besser planen und sich genauer auf die Finger schauen lassen.
2: Die Wasserrohrbrüche in Ohlsdorf und speziell in der Ansingstraße haben heute Morgen Chaos im Berufsverkehr ausgelöst. Vor allem rund um die Elbbrücken gab und gibt es kilometerlange Staus. Behinderungen wird es vermutlich noch in den kommenden Tagen geben. Während der Reparaturarbeiten bleiben die Ansingstraße und Teile der Fußbüttlerstraße gesperrt. Der Grund für die Störung ist zwar noch nicht abschließend geklärt, Sabotage schließt Hamburg Wasser inzwischen aber aus. Und auch einen Zusammenhang der beiden Rohrbrüche soll es nicht geben. Mehr zum Thema finden Sie auch in der NDR Hamburg App und die Auswirkungen auf Autofahrer hören Sie gleich im Verkehr. Der neue Tankrabatt soll Autofahrer in Deutschland deutlich entlasten. Und tatsächlich hat die Maßnahme der Regierung in Hamburg und bundesweit zu sinkenden Preisen bei Benzin und Diesel geführt. Seit Mitternacht gibt es für Sprit einen Steuernachlass von knapp 17 Cent pro Liter. Christiane Rüther.
4: Die stärkste Bewegung gab es laut Online-Portalen beim Diesel. Der Preis für einen Liter lag heute früh im Schnitt um 15 Cent niedriger als gestern. Aber auch Superbenzin war deutlich billiger. Die Sorte E10 war vielerorts sogar für weniger als 2 Euro pro Liter zu haben. Hier gab es allerdings starke regionale Unterschiede. In München, Stuttgart und Leipzig wurde die 2-Euro-Marke an sehr vielen Tankstellen unterschritten. In Hamburg nur an wenigen, in Köln an gar keinen. Insgesamt wird sich erst noch zeigen, wie umfänglich der Tankrabatt an die Kunden weitergegeben wird. Von Wirtschaftsforschern kommt Kritik an der Steuersenkung. Laut IFO-Institut bewirkt der Tankrabatt eine Umverteilung zugunsten von Vielfahrern mit großen Autos. Das DIW meint, mit dem Rabatt werde ein wichtiges Preissignal zumindest in Teilen außer Kraft gesetzt.
2: Nicht nur der Tankrabatt ist in Kraft getreten, mit dem 1. Oktober ändern sich noch andere Dinge. Unter anderem können Führungszeugnisse jetzt online beantragt werden. Für Hecken und Büsche im eigenen Garten endet außerdem die Schonzeit. Ab heute dürfen die wieder radikal gestutzt oder sogar entfernt werden. Und ab Mitte Oktober gilt an allen Bahnhöfen in Deutschland ein Alkoholverbot. Mehr als 1,3 Milliarden Euro steckt der Bund in den Ausbau des Hafens in Bremerhaven für militärische Zwecke. In Emden soll zudem ein ganz neuer Marinehafen gebaut werden. Nun macht sich auch Hamburg Hoffnungen auf Unterstützung durch das Verteidigungsministerium, und zwar bei konkreten Projekten im Hafen. Dietrich Lehmann.
5: Hamburg muss in den kommenden Jahren hohe Summen in die Sanierung und den Ausbau von Kaimauern stecken, sagt Wirtschaftssenatorin Melanie Leonhardt.
6: Eigentlich ist jede Investition in die Kaimauer im Steinwerder Kai, im Salzgitter-Kai-Bereich, Kuhwerder Hafen und dergleichen mehr ganz offenkundig eine Dual-Use-Investition.
5: Also etwas, das sowohl zivil als auch militärisch genutzt werden kann. Bislang muss Hamburg diese Bauten komplett alleine bezahlen.
6: Natürlich stehen diese Investitionen auch auf Listen, die wir mit dem Bund zusammen besprechen, ob es hier nicht angemessen wäre, wenn es auch eine Bundesbeteiligung gäbe.
5: Unabhängig davon bleiben die norddeutschen Länder, aber laut Wirtschaftssenatorin Leonhardt, bei ihrer Forderung, dass sich der Bund insgesamt und regelmäßig mehr an den Hafenlasten beteiligen soll. Das, so Leonhardt, sei auch wichtig für die Akzeptanz des Hafens.
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1: Ich habe immer noch keinen Pullover mit, aber das Wetter, das hat Armin Brecht für Sie.
7: Ich habe auch gerade keinen Pullover an. Ich dachte mir, T-Shirt, das gönne ich mir heute nochmal. Obwohl es heute sehr wolkig ist, ein paar Sonnenstrahlen kriegen wir zumindest heute noch am Vormittag. Nachmittag, da wird es dann ein bisschen anders, ein bisschen ungemütlicher. Da regnet es dann schon mal abends auch ein bisschen mehr. Eventuell abends dann auch mal ein Gewitterchen zwischendurch. Top-Temperatur heute 21 Grad. Bei Ihnen in Langenhorn sind es 16 aktuell. Heute Nacht regnet es noch ein bisschen weiter. Morgen wird es dann aber nochmal trocken. Es kommt auch sogar ab und zu die Sonne raus bei bis zu 20 Grad.
1: Blitzer und Staus aus dem Verkehrszentrum Roter Baum.
7: Ja, da sind die grauen Wolken über den Köpfen der Autofahrer, müsste man wohl sagen. Auf der A1 auf jeden Fall, Lübeck Richtung Hamburg zwischen Billstedt und Norderelbrücke. 5 Kilometer stockender Verkehr, 20 Minuten Verzögerung etwa. Genauso auf der A1 Bremen Richtung Lübeck zwischen Maschener Kreuz und Norderelbrücke. Dann A7 Richtung Norden zwischen Heimfeld und dem Elbtunnel noch 6 Kilometer stockender Verkehr. Knappe halbe Stunde Verzögerung mittlerweile. Und in der Stadt, das haben Sie heute schon den ganzen Morgen gehört und gestern haben Sie es wahrscheinlich auch schon mitbekommen, die beiden Wasserrohrbrüche, die sorgen für massig Probleme. Der Wassersaufen und die Amsenkstraße predigen. Bis Willy-Brandt-Straße Richtung Altstadt ist sie gesperrt zwischen Billhorner Röhrendamm und Dovenfleet. Auch gesperrt der Schulzweg zwischen Amsenkstraße und Hühnerposten in beiden Richtungen. Und die Spaldingstraße Richtung Amsenkstraße zwischen Nagelsweg und Amsenkstraße. Ganz viele Staus dadurch drumherum. Rechnen Sie einfach damit, dass Sie überall mindestens eine halbe Stunde, wenn nicht mehr, länger brauchen. Dann der zweite Wasserrohrbruch ist in Ohlsdorf. Gesperrt ist die Fuhlsbütteler Straße in beiden Richtungen zwischen Rübenkamp und im Grünen Grunde. Dadurch stockt es auch gerade so ein bisschen auf dem Rübenkamp. Und einen Blitzer, den hat uns Uwe noch freundlicherweise gemeldet.
8: Auf der A7 Richtung Norden, gleich hinterm Stellingtunnel, hinter der Leitplanke, schön, schön versteckt. Bin ich gerade dran vorbei, es haben mich nicht erwischt. Ich war auch nicht so schnell.
7: Super, danke Uwe.
1: Gute und sichere Fahrt. Und was wir brauchen, ist Musik. Gerne von Rod Stewart, einer der größten Hits aller Zeiten. Kriegen Sie bei uns bei NDR 90,3. Wir sind Hamburg. Ich bin Maren Bockhold. Schön, dass wir zusammen sind.

0: Berry Manilow, die größten Hits aller Zeiten, die gibt's bei uns bei NR 90,3. Wir sind Hamburg und an Hamburger Tankstellen können Sie heute nicht nur Benzin und Diesel zapfen, nein, auch gute Laune. Seit heute gilt der Tankrabatt und der scheint ja auch angekommen zu sein. Diesel und Benzin ist jetzt schon billiger als gestern um diese Zeit. Nikolaus Lieven aus unserer NDR Wirtschaftsredaktion ist da und du wirst uns jetzt wahrscheinlich wieder Wasser in den Wein schütten, dass diese Freude nicht von langer Dauer sein wird, aber Nikolaus, es nützt nichts. Es ist ja wirklich und ganz ehrlich wichtig, im Bilde zu sein. Erstmal, wir hatten ja schon mal so einen Tankrabatt. Gibt es irgendeinen Unterschied zum letzten Mal?
1: Also dauert jetzt länger. Also 3 Monate, nicht nur 2 wie im Sommer und kostet deutlich mehr. Wir sprechen jetzt ja über 2,5 Milliarden Euro ungefähr statt 1,6. Ansonsten hat sich die Politik ja für den schnellen Weg entschieden. Das heißt, die Steuern gesenkt, Energiesteuer, Mehrwertsteuer damit auch, am Ende knapp 17 Cent pro Liter. Und wie zuletzt auch. Es liegt am Ende bei den Mineralölkonzernen, was weitergegeben wird. Beim Tankrabatt im Sommer war es ja so, es gab mehrere Untersuchungen danach, unter anderem vom IFO-Institut und da hat man eben rausgefunden, beim Benzin waren es dann 15 von 17 Cent, die weitergegeben wurden. Mhm. Beim Diesel 12 von 17 Cent, das heißt, ja, ein großer Teil kam schon an, aber laut diesen Untersuchungen sind hunderte Millionen Euro auch in den Kassen der Mineralölkonzerne gelandet.
0: Magst du erklären, was bringt denn überhaupt dieser Tankrabatt? Also wenn man nur auf die nackten Zahlen guckt.
1: Das ist eine gute Frage. Also natürlich ist es so, dass günstigere Spritpreise den Geldbeutel schon entlasten. So eine durchschnittliche Strecke liegt so bei 35 Kilometern pro Tag. Da spart man so über den Monat gesehen ungefähr 10 Euro. Und bei den Unternehmen, gerade in der Transportbranche, da wird ja viel Diesel eingesetzt. Und wenn wir dann diese 12 Cent pro Liter zugrunde legen, dann muss man da noch die Mehrwertsteuer rausrechnen, weil die meisten Unternehmen das eben nicht zahlen, die großen. Dann bleibt eine Entlastung übrig von 10 Cent ungefähr pro Liter. Und ich würde sagen, das ist sehr überschaubar, denn die Spritpreise liegen ja weiterhin jenseits der 2-Euro-Marke. Vor dem Irankrieg muss man sich immer wieder in Gedanken zurückrufen. Vor dem Irankrieg lagen die Spritpreise deutlich unter 2 Euro. Das heißt, unterm Strich ist es immer noch eine große Belastung.
0: Okay, aber nun 10 Euro haben oder 10 Euro nicht haben. Das heißt jetzt aber nicht, dass die Preise für Benzin jetzt nicht weiter steigen?
1: Ja, exakt. Wir hängen natürlich an der Entwicklung, was den Irankrieg angeht. Den Zustand der Raffinerien ist auch wichtig. Viele sind zerstört in Nahost, in Russland. Und ungemacht droht noch von anderer Seite, nämlich von den USA. Dort sind die Dieselpreise auf Rekordniveau zurzeit. Und deshalb erwägt der amerikanische Präsident Donald Trump Exportbeschränkungen bis hin zum Exportverbot von Diesel. Und jetzt muss man noch wissen, USA sind der größte Dieselproduzent der Welt. Die USA decken so 30, zum Teil sogar bis zu 50% der Dieseleinfuhren in Europa. Und ganz klar, macht Trump ernst, dann dürften hier die Preise deutlich steigen.
0: Okay, dann liegen all unsere Hoffnungen auf dem Spritpreisdeckel und der soll ja nächstes Jahr kommen. Danke an Nikolaus Lieven aus der NDR Wirtschaftsredaktion.

0: Na?
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0: Das wollte ich nur mal schnell sagen. 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

Verstehe. Duran Duran, das geht richtig nach vorne. 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

0: Also die Message ist klar, Duran Duran am Montag, Sie können dabei sein. 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

0: 11.30 Uhr, halb zwölf. Das Wetter für uns in Hamburg hat Amir Brecht für Sie.
1: Ist jetzt schon ziemlich wolkig, es bleibt aber erstmal noch trocken. Ich habe auch schon gesehen, von Westen, da rollt sie an, so eine riesige Regenwand. Die ist, denke ich mal, spätestens zum Nachmittag, vielleicht auch schon zum späten Mittag hier bei uns mit ersten Schauern dann bemerkbar gemacht. Abends auch ein bisschen mehr Regen, eventuell auch mit Gewittern. Die Top-Temperatur, ich habe immer noch einen Knoten in der Zunge, 21 Grad bei Ihnen in Langenhorn, 16 Grad. So, morgen ist es wieder trocken und es kommt auch ab und zu die Sonne raus bei bis zu 20 Grad.
0: Blitze und Staus aus dem Verkehrszentrum Roter Baum.
1: Ja, da ist heute ja richtig viel los. Wir haben auf der A1 Lübeck Richtung Hamburg zwischen Billstedt und Norderelbbrücke 5 Kilometer stockenden Verkehr. Dann A1 Bremen Richtung Lübeck zwischen dem Maschener Kreuz und Norderelbbrücke 5 Kilometer stockender Verkehr, Verzögerung 20 Minuten. A7 Richtung Norden ist ein bisschen weniger geworden. Zwischen Hausbruch und dem Elbtunnel noch 3 Kilometer stockender Verkehr, vielleicht 10 Minuten Verzögerung für Sie. Aber in der Stadt, da ist natürlich immer noch ordentlich was los durch die beiden Wasserrohrbrüche. Vor allem der eine auf der Amsingstraße, der sorgt für Probleme. Der Verlauf auf Amsingstraße bis Willy-Brandt-Straße ist Richtung Altstadt gesperrt. Zwischen Billhorner Röhren, Damm und Dobenfleet auch gesperrt. Schulzweg zwischen Amsingstraße und Hühnerposten in beiden Richtungen. Und noch viele andere Stellen, dort die Stau auch drumherum. B75 Heidenkampsweg, die Elbbrücken, der Nagelsweg, Billhorner Brückenstraße, da ist so viel los, eine halbe Stunde müssen Sie da mindestens mehr einplanen. Ebenso auf der Köhlbrandbrücke mittlerweile wieder ein bisschen Stau. Der zweite Wasserrohrbruch, der betrifft Ohlsdorf, da ist die Fuhlsbütteler Straße in beiden Richtungen zwischen Rübenkamp und dem Grünen Grunde gesperrt. Ist nicht ganz so schlimm mit dem Stau dort, ein bisschen stockt's auf dem Rübenkamp. Und Uwe hatte uns zwar noch einen Blitzer gemeldet auf der A7 Richtung Norden, hinterm Tunnel Schnellsen. Danke dafür. Wenn Sie was sehen, können Sie natürlich auch gerne, so wie er, kostenlos anrufen unter 08000 90 93 3.
0: Rufen Sie uns bloß nicht an. Wir brauchen nicht mehr Verkehr, auf keinen Fall.
1: Okay,
0: nein, machen wir natürlich gerne. So, und jetzt einmal durchatmen. Und mit wem kann man besser durchatmen als mit Whitney Houston? Ich bin Maren Bockhold. Schön, dass wir zusammen sind.

0: Robin.
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1: Wie cool ist das denn? Einfach so ins Konzert gehen und die Karten, die gibt es von uns. Hier ist Maren, wen habe ich dran? Hallo? Hallo? Hallo, das ist ein Dialog. Hallo? Ja, da ist gar niemand dran. Na, das ist ja verrückt. Hört mich denn jetzt niemand? Wissen Sie was, rufen wir nochmal an. Ich gehe jetzt nochmal in die Leitung 01371 903 903. Wer kommt hier als nächster durch? Das entscheiden wir gleich. 01371 903 903. Ich greife hier nochmal in die Leitung. Das kostet Sie 14 Cent pro Anruf. Ich komme mir vor wie beim Verkaufsfernsehen. Nicht, dass unsere Leitung hier in die Knie gegangen sind, weil so viele von Ihnen anrufen. Es geht um Duran 01371 903 903. Kann mir hier irgendjemand reinstellen? Das wäre doch super. Einfach eine Leitung jetzt bitte freischalten. Das müsste doch gehen. Hallo, wen habe ich jetzt dran? Hallo, das ist jetzt ein bisschen anstrengend für Sie, die gar nicht mitspielen und sich fragen, wieso ist denn da einfach niemand dran? Hallo, wissen Sie was? Wir spielen hier einfach noch einen Song und dann machen wir das Ganze nochmal. Wir wollen ja nicht, dass es

0: Angelika, wir hatten eben kleine Leitungsprobleme. Wir haben alles geklärt und wenn Sie jetzt nicht durchgekommen sind, gar kein Problem. Heute Nachmittag gibt es neue Tickets für Sie.
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0: Hier. Sind Hamburg.

0: 12 Minuten vor 12 Uhr Zeit.
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0: Und damit ein fröhliches Hallo zu Jens Markmann aus Volksdorf.
2: Hallo.
0: Hallo. Ja. Jens, ich habe nur 45 Sekunden, um rauszukriegen, was Sie denn wohl beruflich machen. Kann ich unter 3, 2, 1 jetzt einen Tipp kriegen, bitte?
2: Das ist gar nicht so einfach. Da muss ich mal ganz schnell überlegen. Das soll ja auch nicht so einfach sein, ne?
0: Naja, es soll so sein, dass alle mitraten können.
2: Dann nehmen wir mal... Oh, das ist echt schwierig. Ich stehe nämlich gerade bei der Arbeit und gucke mal an, was ich hier so mache. Mir fällt da gar nichts ein so auf. Jetzt kannst du raten.
0: Ja, nee, so. Einen kleinen Tipp brauche ich schon, Jens.
2: Ja, nee, ist klar. Oh Mann. So aus dem Stegreif ist das aber
0: okay, echt weißt blöd. Du was, Jens? Wir machen das so. Wir spielen morgen einfach nochmal. Und bis dahin überlegen sich einen Tipp, oder?
2: Ja, na klar. Und jetzt ganz ehrlich, ich bin im Augenblick wie doof.
0: Ja, das geht mir doch sonst auf der anderen Seite auch immer so. Wir verabreden uns für morgen, gleiche Zeit. Ja. Und dann haben wir alle Spaß zusammen.
2: Das kriegen wir hin.
0: Natürlich kriegen wir das hin.
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Nach Madonnas Coolness jetzt noch ein bisschen Romantik. Die größten Hits aller Zeiten bei uns bei 90,3. 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

0: Jessy.
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2: Oh, das haben wir lange nicht mehr gehört. Soft Cell, Tainted Love finde ich super. Gibt's gleich vor die Nachrichten. Und die hat Frauke Reinig für Sie.
3: Guten Tag. Es ist 12 Uhr.
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3: Verkehrsbehörde will nach Wasserrohrbruch umliegende Baustellen stoppen. Bund der Steuerzahler wirft Hamburg mangelnde Projektplanung vor. Neuer Tankrabatt sorgt auch weiterhin für Kritik. Das Wetter, viele Wolken, später regnerisch bis 21 Grad. Die Reparatur am Wasserrohr in der Amsigstraße wird voraussichtlich mehrere Wochen dauern. Das hat die Verkehrsbehörde NDR 90,3 heute Vormittag mitgeteilt. Alle drei Fahrspuren stadteinwärts sind gesperrt. Jenny Witt.
4: Ein metertiefes Loch, eine abgesackte und unsichere Fahrbahn. Nach dem massiven Wasserrohrbruch gestern Nachmittag ist die Amsigstraße schwer beschädigt. Ein echtes Problem für Pendler. Heute Morgen mussten sie auf umliegende Straßen ausweichen. Die sind dann nicht nur voll, sondern auch noch gespickt mit Baustellen. Jetzt will die Verkehrsbehörde prüfen, ob einige dieser Baustellen stillgelegt werden können oder die Arbeit dort später beginnen kann. So hätten Autofahrer morgens mehr Ausweichrouten. Das hat ein Behördensprecher auf Anfrage bestätigt. Die Fahrspuren statt auswärts seien aber weiterhin befahrbar, sagt er. Hamburg Wasser untersucht jetzt, warum das große Trinkwasserrohr dort brach und fast gleichzeitig ein Wasserrohr in der Fuhlsbüttler Straße. Es gebe keine Hinweise auf Fremdeinwirkung oder einen Zusammenhang, denn die Rohre lägen in unterschiedlichen Versorgungszonen.
3: Bei der Hamburger Polizei steht überraschend ein Führungswechsel an. Polizeipräsident Falk Schnabel kehrt nach dreijähriger Amtszeit im kommenden Jahr aus persönlichen Gründen nach Nordrhein-Westfalen zurück. Das hat die Innenbehörde gerade mitgeteilt. Demnach soll der 57-Jährige voraussichtlich im Frühjahr kommenden Jahres ein neues Dezernat in Köln übernehmen. Zu seiner Nachfolge äußerte sich die Behörde bisher nicht. Hamburg ist im Schwarzbuch des Bundes der Steuerzahler mit so vielen Einträgen vertreten wie nie. Das geht aus dem heute erschienenen Schwarzbuch hervor. Der Steuerzahlerbund kritisiert insbesondere mangelnde Kostenkontrolle bei städtischen Bauprojekten in Hamburg. Benedikt Barthe.
5: Im bundesweiten Schwarzbuch stehen gleich 10 Beispiele aus Hamburg für Projekte, bei denen aus Sicht des Steuerzahlerbunds die Kosten aus dem Ruder gelaufen sind. Da wäre die viel kritisierte Recyclinganlage der Stadtreinigung am Volkspark. Mehr als dreimal so viel wie ursprünglich geplant könnte sie kosten, rund 780 Millionen Euro. Auch der Oberhafentunnel für Fußgänger in der Hafen City wird genannt. Mit knapp 28 Millionen Euro könnte er fast doppelt so teuer wie geplant werden. Der Verband fordert, die Stadt müsse besser planen und sich genauer auf die Finger schauen lassen.
3: Hamburg hat im Vergleich mit allen anderen Bundesländern die jüngste Bevölkerung. Die älteste hat Sachsen-Anhalt, gefolgt von Mecklenburg-Vorpommern. Das belegen Zahlen des Statistischen Bundesamtes. Demnach sind die Menschen auf dem Land im Schnitt älter als in Städten. Das Durchschnittsalter in ländlichen Gemeinden hat sich in den vergangenen 15 Jahren um 2,5 Jahre erhöht, auf jetzt fast 47 Jahre. In den Großstädten nahm es nur ganz leicht zu, auf jetzt 43,5 Jahre. Tanken ist ab heute wieder billiger. Zum Start des Tankrabatts sind die Preise an vielen Zapfsäulen spürbar gesunken. Bis Jahresende bleiben die Energiesteuern auf Benzin und Diesel um rund 17 Cent gesenkt. Der Tankrabatt ist aber weiterhin umstritten. Aus Berlin, Katrin Aue.
6: Der Chef des IFO-Instituts, Clemens Fuest, äußert gegenüber der dpa zwar Verständnis dafür, dass viele Autofahrer die hohen Spritpreise als große Belastung empfinden. Aber der Tankrabatt sei nicht die richtige Antwort. Er komme vor allem Vielfahrern mit großen Autos zugute. Darunter seien viele, die sich die hohen Preise leisten könnten. Auch Tommaso Duso vom Deutschen Institut für Wirtschaftsforschung, DIW, lehnt die seit heute geltende Steuersenkung auf Benzin und Diesel ab, weil nicht die richtigen Personen profitierten. In Zeiten von Energieknappheit würden hohe Preise außerdem ein Signal aussenden, etwa sparsamer zu fahren. Wenn man entlasten wolle, dann direkt und zielgenau, nicht über den Preis, fordert der Wissenschaftler.
3: In der Koalition gibt es Streit um die geplante Zuckersteuer. Nach Informationen der Bild-Zeitung hat das Kanzleramt den Gesetzentwurf von Finanzminister Lars Klingbeil gestoppt. Klingbeils Entwurf hätte Verbrauchern zufolge 1,2 Milliarden Euro statt der geplanten 450 Millionen eingebracht. Aus Regierungskreisen heißt es, der Vorschlag weiche von der vereinbarten Grundlage ab und sei in dieser Form nicht mehrheitsfähig. Besteuert werden sollen Getränke mit hohem Zuckergehalt.
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2: So, Armin Brecht, ist wild und hat das Wetter.
0: Viele Wolken und ein paar Sonnenstrahlen haben wir momentan noch. Mein Tipp ist, ich würde jeden Einzelnen, den Sie abkriegen, genießen. Richtung Nachmittag zieht es zu und dann ist auch mit Regen zu rechnen. Abends dann auch ein bisschen doller. 21 Grad sind heute maximal drin, also gar nicht mal so kalt. Bei Ihnen in Lok steht aktuell 17 Grad. Heute Nacht regnet es dann noch ein bisschen und morgen ist es dann aber wieder trocken und es kommt ab und zu auch mal die Sonne raus bei 20 Grad.
2: Finde ich wohl gut. Blitzer und Staus aus dem Verkehrszentrum Roter Baum.
0: Ist natürlich immer noch einiges los, aber es wird auch ein bisschen weniger, zum Beispiel auf den Autobahnen. A1 Lübeck Richtung Hamburg zwischen Billstedt und Nordeilbrücke nur noch 3 Kilometer stockender Verkehr, also eine knappe Viertelstunde, vielleicht Verzögerung für Sie. Dann Bremen Richtung Lübeck zwischen Maschnerkreuz und Nordeilbrücke immer noch 5 Kilometer, da brauchen Sie ein bisschen länger, Verzögerung 20 Minuten. Auf der A7 Richtung Norden zwischen Hausbruch und dem Elbtunnel noch 3 Kilometer stockender Verkehr. In der Stadt, Sie haben es eben in den Nachrichten auch nochmal gehört, die beiden Wasserrohrbrüche, die sorgen für Verzögerung, vor allem an der Amsenkstraße. Die ist bis Willy-Brandt-Straße Richtung Altstadt zwischen B75 Billhorn-Röhrendamm und Dovenfleet gesperrt. Dadurch stockt es drumherum, unter anderem B75 stadteinwärts zwischen Übergang Neue Elbbrücken und Waldstraße. 3 Kilometer Stauverzögerung für Sie da, 20 Minuten, aber auch auf der freien Strecke Amsenkstraße bis Billhorner Brückenstraße stadtauswärts zwischen Nagelsweg und dem Übergang zu den Elbbrücken. 20 Minuten Verzögerung. Insgesamt müssen Sie da einfach ganz viel in der Region Geduld haben, wenn Sie nicht auf die S-Bahn umsteigen können, denn auch mit den Bussen gibt es Verzögerungen und Probleme. Zum Beispiel fahren einige Linien verkürzt oder werden umgeleitet. Eine Sperrung habe ich noch für Sie auf der großen Elbstraße, die ist zwischen Defossstraße und St. Pauli Fischmarkt wegen Bauarbeiten bis 16 Uhr in beiden Richtungen dicht. Ha, ausatmen und einatmen.
2: Jetzt wundern Sie sich vielleicht, warum ich diese Musik einspiele. Ich muss auch sagen, sie passt nicht ganz genau zum Land, aber sie passt zur Stimmung, die diese Nachricht hier verbreitet, die uns gerade eben erreicht hat.
7: Hier spricht der Jens Fascher. Liebe Grüße von Koh Samui, Lamai. Ich liege hier am Strand, Wassertemperaturen 32 Grad, Luft 29 und höre fast den ganzen Tag 90,3 über meine App und bin total zufrieden mit euch und liebe Grüße nach Hamburg. Bis dann. Tschüss.
2: Bester Mann, oder?
0: Und schön, dass er auch mit uns zufrieden ist.
2: Softcell. NDR 90,3 von Hamburg. Schöne Grüße nach Koh Samui.

0: 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Gibt es bei uns keine Frage. Und Wasserrohrbruch. Ja gut, das klingt nach einer Nerverei, aber das klingt ja irgendwie auch nach einer Sache, die man in den Griff bekommen könnte. Ja, denkste. Wasserrohrbrüche gibt's doch wahrscheinlich seit über 100 Jahren. Aber das, was da gestern los war, das sprengt echt den Rahmen. Wasserrohrbrüche epischen Ausmaßes. Der eine am Ohlsdorfer Friedhof und dann noch einer in der Amsingstraße. Und die Stadt ist, ja, ich meine, die ist wirklich verhältnismäßig, also verkehrsmäßig, verhältnismäßig lahmgelegt. In der 90,3 Stadtreporter Carsten Siegrund. Du hast dich zu Fuß zur Baustelle gekämpft, direkt vor dem Ibis auf der Amsingstraße. Wie ist es denn?
1: Wir machen jetzt, wo das Wasser abgeflossen ist, erkennt man erstmal so richtig die Ausmaße dieses Kraters. 15 Meter Durchmesser, 2 Meter tief genau in der Mitte. Das sieht schon ziemlich beeindruckend aus. Und man hört es im Hintergrund, es wird viel gearbeitet, viel Schutt wird weggeräumt und ja, jede Menge Menschen, vor allem aus dem benachbarten Hotel, stehen hier, staunen oder wirken erschüttert.
2: Also erschreckend eher, dass die Straße dann so schnell einkippen kann durch einen Wasserschaden. Ne?
3: Kommt überall vor, würde ich sagen. Wir kommen mal 2 Tage nach Hamburg und da findet man ein Loch vor der Tür.
4: Sieht man nicht alle Tage. Ungewöhnlich, ja. Definitiv und auch tief, ja. Schon beeindruckend,
1: ja. Ja, und vor allem, Maren, ist es eine riesen Herausforderung jetzt für Hamburgwasser. Kann man das Rohr, das Beschädigte, abdichten? Muss man es austauschen? Und sind vielleicht noch andere Stellen, hier zum Beispiel an der Amsingstraße, betroffen? Das alles wird noch geklärt.
0: Ja, und wir halten Sie natürlich auf dem Laufenden. Eins ist jetzt schon klar, die Reparatur an der Amsingstraße, die wird mehrere Wochen dauern. Ende 90,3. Wir sind Hamburg. Und wenn in der Stadt was passiert, dann erfahren Sie es genau hier bei uns, da, wo Sie zu Hause sind.

Hits aller Zeiten, die gibt es hier bei uns bei der 90,3. Wir sind Hamburg. Wir haben einen neuen Monat, 1. Oktober, heute. Morgen dann der 2. Oktober, Freitag. Und dann kommt der 3. Oktober, der ist ja bekanntlicherweise frei. Heißt aber auch, dass am Sonnabend, also am Samstag, wie Sie es auch sagen, die Geschäfte zu sind. Nur, dass Sie das auf der Kette haben. Ist ja auch ganz schön, ein paar Mal zwei Tage wirklich so Ruhe. Also nochmal von mir bitte dran erinnert, am Samstag sind die Geschäfte zu, nur dass ihr da Bescheid wisst.

0: Der Künstler ist pünktlich fertig. Das ist etwas, was ich sehr schätze. 12.30 Uhr, halb eins und das Wetter für uns hat Armin Brecht.
1: Ja, ein bisschen überpünktlich ist vielleicht der Regen. Den haben wir ja für den Nachmittag angesagt. Jetzt ist er aber schon über Buxtehude. Könnte sein, dass uns die Regenfront auch noch einen Ticken früher erreicht. Vielleicht schon so jetzt gegen Mittag oder am frühen Nachmittag. Auf jeden Fall müssen wir uns aber darauf einstellen. Und da können wir ja auch mit leben. Es regnet dann halt heute ein bisschen. 21 Grad sind maximal drin. Bei Ihnen auf der Vettel messen wir aktuell 18. Morgen ist es aber dann auch schon wieder trocken und sogar ab und zu sonnig bei 20 Grad.
0: Sehr gut. Blitzer und Staus aus dem Verkehrszentrum Roter Baum.
1: Es wird zumindest auf den Autobahnen ein bisschen weniger. Auf der A1 nur noch Lübeck Richtung Hamburg. Stockender Verkehr zwischen Billstedt und Norderelbbrücke. 3 Kilometer sind es da. 10, 15 Minuten Verzögerung für Sie. Ungefähr so viel oder ein bisschen mehr auf der A7 Richtung Norden. Zwischen Heimfeld und dem Elbtunnel, da stockt es auf 4 Kilometern. In der Stadt, da haben Sie ja schon mitbekommen, haben wir 2 Wasserrohrbrüche. Einmal in Ohlsdorf und einmal auf der Amsenkstraße. Die ist bis Willy-Brandt-Straße Richtung Altstadt zwischen Billhorner Röhrendamm und Dobenfleet gesperrt. Dadurch stockt es rundherum im ganzen Gebiet, unter anderem auf den Elbbrücken oder auch auf dem Nagelsweg oder auch auf der Amsenkstraße, die noch frei ist, bis Billhorner Brückenstraße stadtauswärts. Generell viel Geduld mitbringen, wenn es geht, auf die S-Bahn umsteigen, und wenn Sie mit dem Bus fahren, müssen Sie damit rechnen, dass es da leider auch Probleme oder Problemchen geben kann. Der zweite Wasserrohrbruch betrifft, wie gesagt, Ohlsdorf, die Fuhlsbütteler Straße in beiden Richtungen zwischen Rübenkamp und dem Grüngrunde. Und da haben Sie 15 Minuten Verzögerung aktuell auf dem Rügenkamp in beiden Richtungen. Eine Sperrung gibt es noch auf der großen Elbstraße zwischen der Vossstraße und St. Pauli Fischmarkt bis 16 Uhr aber nur.
0: Hui, gute und sichere Fahrt.
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0: Wir sind Hamburg und ich muss zugeben, ich trinke Kaffee. Sogar kalt. Solange da ein bisschen Milch drin ist, ist mir mehr oder weniger alles egal. Nun gibt es ja Leute, die machen aus Kaffee trinken eine Wissenschaft. Da ist ein Flat White und dann ist das Salted Caramel und das darf nur handgefiltert sein. Und ich weiß nicht was. Heute ist Tag des Kaffees und in Sachen Kaffee scheiden sich echt die Geister. Sollten Sie eine Genießerin sein oder sagen, mir doch shit egal, gib mir ein Pad, also ein Kaffeepad, bin ich auch fein mit, sagen Sie gern Bescheid. Ich bin Maren Bockholt.

0: Ich glaube, Ihnen kann ich es ja erzählen. Sie wissen ja eh fast alles. Ich bin eine richtige Kaffeebanausin, fällt mir gerade auf. Also Kaffee ist für mich irgendwie kein wichtiges Thema. Ja klar, ich trinke den, aber das muss jetzt für mich keine Siebträgermaschine sein und da muss kein linksdrehendes Wasser. Ich brauche die Bohne auch nicht frisch gemahlen. Ich finde es toll, wenn man das macht, aber für mich hat Kaffee tatsächlich gar nicht so eine große Bedeutung. Und das sage ich am Tag des Kaffees. Wie ist es bei Ihnen?
1: Ich trinke schon morgens meinen allerersten Kaffee im Bett. Die Maschine steht hier im Schlafzimmer und dann...
2: Ich bin da auch voll der Banause. Wir nehmen nämlich Kaffeepads.
3: Ja, Kaffee geht für mich nur der gerade eben gemahlene Kaffee. Und dann duftet er auch wunderbar, der gemahlene Kaffee.
4: Denn dein ist der Geschmack, das Aroma und das Koffein. In Ewigkeit Arabica.

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so ein Song, den ich auf immer und ewig lieben werde. Also warum auch nicht? Wäre blöd, wenn ich es nicht hätte. Schließlich ist es einer der größten Hits aller Zeiten. In der 90,3, wir sind Hamburg. Ich heb nochmal den großen Zeigefinger hoch und sage, denken Sie dran, am Sonnabend sind die Geschäfte zu. Also nicht, dass Sie da denken, oh Mann, ich wollte doch aber Sonntag hier 3 Torten machen. Zutaten gibt es nicht zu kaufen am Sonnabend. Der Mann, der hier schon mit Kiss in der Hand steht, heißt Michi Wittig. Ich bin Maren Bockholz, sage danke für heute und freue mich heute schon auf morgen, weil auf Sie. Da hol die Gitarre raus, Michi. Du kannst das.

Ja, dann haben wir 12.52 Uhr. Schauen wir mal auf die Straße. Vorsicht bitte, eine Meldung aus dem Verkehrszentrum Roter Baum. Geht um die A23 Hamburg in Richtung Heide zwischen Eidelstedt und Krupunda. Da liegt ein Spanngurt.

0: zum Ende und der ganze Chor. Das fasst mich dann immer an bei Michael Jackson.
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0: Gleich Talk Talk, It's My Life. Die ausführlichen Nachrichten, wie Sie es gewohnt sind, um 13 Uhr. Jetzt mit Frauke Reinig.
2: Guten Tag, es ist 13 Uhr.
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2: Verkehrsbehörde will nach Wasserrohrbruch umliegende Baustellen stoppen. Hamburgs Polizeipräsident Schnabel kündigt überraschend Wechsel an. Und der Steuerzahler wirft Hamburg mangelnde Projektplanung vor. Das Wetter, viele Wolken, später auch Regen, bis 21 Grad. Die Reparatur am Wasserrohr in der Amsingstraße wird voraussichtlich mehrere Wochen dauern. Das hat die Verkehrsbehörde NDR 90,3 heute Vormittag mitgeteilt. Alle drei Fahrspuren stadteinwärts sind gesperrt. Jenny Witt.
3: Ein metertiefes Loch, eine abgesackte und unsichere Fahrbahn. Nach dem massiven Wasserrohrbruch gestern Nachmittag ist die Amsingstraße schwer beschädigt. Ein echtes Problem für Pendler. Heute Morgen mussten sie auf umliegende Straßen ausweichen. Die sind dann nicht nur voll, sondern auch noch gespickt mit Baustellen. Jetzt will die Verkehrsbehörde prüfen, ob einige dieser Baustellen stillgelegt werden können oder die Arbeit dort später beginnen kann. So hätten Autofahrer morgens mehr Ausweichrouten. Das hat ein Behördensprecher auf Anfrage bestätigt. Die Fahrspuren stadtauswärts seien aber weiterhin befahrbar, sagt er. Hamburg Wasser untersucht jetzt, warum das große Trinkwasserrohr dort brach und fast gleichzeitig ein Wasserrohr in der Fuhlsbüttler Straße. Es gebe keine Hinweise auf Fremdeinwirkung oder einen Zusammenhang, denn die Rohre lägen in unterschiedlichen Versorgungszonen.
2: Und alle Informationen und Bilder zu den Wasserrohrbrüchen finden Sie auch in der NDR Hamburg App. Polizeipräsident Falk Schnabel verlässt überraschend Hamburg. Der 57-Jährige will zurück nach Köln und dort die Leitung des neu eingerichteten Dezernats für Sicherheit, Ordnung und Recht übernehmen. Finn Kessler.
4: Als Grund für den Wechsel nach Köln nennt Falk Schnabel in einer Pressemitteilung des Senats familiäre Gründe. Der 57-Jährige kehrt damit in die Stadt zurück, in der er bereits als Polizeipräsident und leitender Oberstaatsanwalt lange Jahre gearbeitet hatte. Nun wurde er von der Stadt Köln für einen neu geschaffenen Posten vorgeschlagen, über den der Stadtrat am kommenden Donnerstag abstimmen will. Die Abstimmung gilt allerdings eher als formell. Der Wechsel nach NRW ist für Anfang Januar geplant. Bis dahin bleibt Schnabel Polizeipräsident in Hamburg. Er hatte den Posten erst im November 2023 von Ralf Martin Meyer übernommen, der in den Ruhestand gegangen war. Innensenator Andi Grote würdigte Schnabels Wirken heute. Falk Schnabel hat die Polizei Hamburg in den vergangenen 3 Jahren hervorragend geführt, innovative Impulse für deren Weiterentwicklung gesetzt und wichtige Weichen für die Stärkung der inneren Sicherheit gestellt, sagte er. Wer auf Schnabel folgt, ist noch nicht bekannt.
2: Hamburg ist im Schwarzbuch des Bundes der Steuerzahler mit so vielen Einträgen wie nie vertreten. Das geht aus dem heute erschienenen Schwarzbuch hervor. Der Steuerzahlerbund kritisiert insbesondere mangelnde Kostenkontrolle bei städtischen Bauprojekten in Hamburg. Benedikt Barthe.
5: Im bundesweiten Schwarzbuch stehen gleich 10 Beispiele aus Hamburg für Projekte, bei denen aus Sicht des Steuerzahlerbunds die Kosten aus dem Ruder gelaufen sind. Da wäre die viel kritisierte Recyclinganlage der Stadtreinigung am Volkspark. Mehr als 3-mal so viel wie ursprünglich geplant könnte sie kosten, rund 780 Millionen Euro. Auch der Oberhafentunnel für Fußgänger in der Hafen City wird genannt. Mit knapp 28 Millionen Euro könnte er fast doppelt so teuer wie geplant werden. Der Verband fordert, die Stadt müsse besser planen und sich genauer auf die Finger schauen lassen.
2: Kritik gab es auch für Projekte anderer Nordländer. In Schleswig-Holstein etwa wurden Lehrkräfte mit 35.000 neuen Laptops im Wert von fast 7 Millionen Euro ausgestattet. Laut Steuerzahlerbund wurde ein Drittel davon aber bis heute gar nicht genutzt. Und in Niedersachsen wird erneut die Friesenbrücke in Leer im Schwarzbuch aufgeführt. Hier seien die Kosten für die sanierungsbedürftige Brücke von 30 auf 270 Millionen Euro gestiegen und die Bauzeit habe sich von 5 auf 10 Jahre verdoppelt. Unbekannte haben in der Nacht von Freitag auf Samstag die grüne Geschäftsstelle in Wandsbek mit roter Farbe beschmiert. Auf Fensterscheiben und der Hauswand in der Brauhausstraße wurde außerdem eine Antikriegsparole gesprüht. Der Staatsschutz ermittelt, weil ein politisches Motiv vermutet wird. Schon im Mai vergangenen Jahres war die Geschäftsstelle Ziel eines Farbanschlags. Zuletzt waren auch Büros der SPD in Altona und St. Georg beschmiert worden. Hamburg hat im Vergleich mit allen Bundesländern die jüngste Bevölkerung. Im Schnitt sind die Menschen hier 42,3 Jahre alt. Im ältesten Bundesland Sachsen-Anhalt sind sie durchschnittlich gut 6 Jahre älter. Das belegen Zahlen des Statistischen Bundesamtes. Demnach sind die Menschen auf dem Land im Schnitt rund 3,5 Jahre älter als die in den Städten. Tanken ist ab heute wieder billiger. Zum Start des Tankrabatts sind die Preise an vielen Zapfsäulen spürbar gesunken. Bis Jahresende bleiben die Energiesteuern auf Benzin und Diesel um rund 17% gesenkt. Der Tankrabatt ist aber weiterhin umstritten. Aus Berlin, Katrin Aue.
6: Der Chef des IFO-Instituts, Clemens Fußt, äußert gegenüber der dpa zwar Verständnis dafür, dass viele Autofahrer die hohen Spritpreise als große Belastung empfinden. Aber der Tankrabatt sei nicht die richtige Antwort. Er komme vor allem Vielfahrern mit großen Autos zugute. Darunter seien viele, die sich die hohen Preise leisten könnten. Auch Tommaso Duso vom Deutschen Institut für Wirtschaftsforschung, DIW, lehnt die seit heute geltende Steuersenkung auf Benzin und Diesel ab, weil nicht die richtigen Personen profitierten. In Zeiten von Energieknappheit würden hohe Preise außerdem ein Signal aussenden, etwa sparsamer zu fahren. Wenn man entlasten wolle, dann direkt und zielgenau, nicht über den Preis, fordert der Wissenschaftler.
2: In der Großen Koalition gibt es Streit um die geplante Zuckersteuer. Das Kanzleramt hat den Gesetzentwurf von Finanzminister Lars Klingbeil gestoppt. Der Vorschlag sei in dieser Form nicht mehrheitsfähig, hieß es laut dpa aus Regierungskreisen. Der Entwurf des SPD-Finanzministers sieht eine Abgabe auf zuckerhaltige Getränke vor. Er weiche aber vom bisherigen Vorschlag ab. Die Steuer sollte Herstellern einen Anreiz bieten, Getränke weniger stark zu zuckern. Der Michel, also Hamburgs Hauptkirche St. Michaelis, hat mit Martin Hofmann einen neuen Hauptpastor. Die Kirchenkreissynode Hamburg-Ost, also das Kirchenparlament, wählte den 58-Jährigen in sein neues Amt. Christian Becker.
7: Erst im dritten Wahlgang erreichte Martin Hofmann mit 73 Stimmen die notwendige Anzahl für das Amt des neuen Hauptpastors von St. Michaelis. In den zwei Wahlgängen zuvor hat er bereits die meisten Stimmen erhalten, aber nicht die nötige Mindestanzahl an Stimmen. Neben ihm stand auch Pastor Georg Knauer zur Wahl. Martin Hofmann ist seit 2007 als Pastor an der Christuskirche Othmarschen tätig. Er wuchs in Hamburg auf und absolvierte sein Studium der Theologie an der Uni Hamburg. Er tritt die Nachfolge von Hauptpastor Alexander Röder an, der Ende Januar nach 21 Jahren in den Ruhestand geht. Hofmann beginnt dann sein neues Amt am 1. März. Der Michel ist eine von 5 Hauptkirchen und eines der bekanntesten Wahrzeichen der Stadt.
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0: Ja, das Wetter für uns in Hamburg. So langsam kommt die Regenfront von Westen zu uns nach Hamburg. Dann kann es den ganzen Tag noch Schauer geben, auch abends. 21 Grad wären maximal drin. 19 haben wir aktuell bei Ihnen in Wilhelmsburg gerade gemessen. Morgen, an Ihrem Freitag, ist es dann wieder trocken. Und ab und zu sonnig dann bei bis zu 20 Grad. Blitzer und Staus, wir schauen ins Verkehrszentrum Roter Baum. Vorsicht bitte. A1 Hamburg Richtung Bremen zwischen Hollenstedt und Heidenau, da liegen Gegenstände. Vorsicht A7 Richtung Norden, Richtung Hamburg in Höhe Fleestedt steht ein defektes Fahrzeug. A1 Stockend Lübeck in Richtung Hamburg zwischen Billstedt und der Norderelbbrücke auf 3 Kilometern. A1 Hamburg Richtung Bremen, die Ausfahrt Hollenstedt ist noch bis 16 Uhr gesperrt, da wird gebaut. A7 Richtung Norden zwischen Heimfeld und im Elbtunnel 4 Kilometer stockend und A23 Richtung Norden, Richtung Heide zwischen Pinneberg Nord und Tornesch 2 Kilometer stockender Verkehr. In der Stadt sorgen nach wie vor die beiden Wasserrohrbrüche für Verzögerungen, vor allem an der oder auf der Amsingstraße. Die ist bis Willy-Brandt-Straße Richtung Altstadt ja zwischen B75 Billhörner, Röhrendamm und Dovenfleet gesperrt. Dadurch stockt es dort rundherum unter anderem B75 stadteinwärts zwischen Übergang Neue Elbbrücken und Wallstraße. 3 Kilometer, 20 Minuten kosten sie das in etwa. Auch auf der freien Strecke Amsingstraße bis Billhorner Brückenstraße stadtauswärts zwischen Nagelsweg und Übergang zu den Elbbrücken 15 bis 20 Minuten Verzögerung. Generell müssen Sie da bitte viel Geduld haben, sofern Sie nicht auf die S-Bahn umsteigen können. Denn auch mit den Bussen gibt es durch die Sperrung natürlich Probleme und Staus. Einige Linien fahren zum Beispiel auch verkürzt oder die werden umgeleitet. Der zweite Wasserrohrbruch betrifft in Ohlsdorf die Fuhlsbüttler Straße in beiden Richtungen zwischen Rübenkamp und im grünen Grunde. Bis zu 15 Minuten Verzögerung auf dem Rübenkamp statt einwärts. Eine Sperrung gibt es noch auf der großen Elbstraße. Die ist zwischen Defossstraße und St. Pauli Fischmarkt bis 16 Uhr in beiden Richtungen dicht. Auch da wird gebaut. Haben Sie Geduld, kommen Sie gut an. In Hamburg und meine Kollegin Regina hat mir gerade von Schlangen erzählt, die sich vor 12 vor den Tankstellen gebildet haben. Ja, heute Tankrabatt, okay, aber wenn die Preise dann um 12 wieder hochknallen, was haben wir denn davon? Wie sieht's denn aus? Was haben Sie für Erfahrungen gemacht? Vielleicht sind Sie ja gerade auch in der Zeit an einer Tanke vorbeigekommen. Sind die Preise wieder nach oben geschnellt? Melden Sie sich doch eben am besten über die NDR Hamburg App. Teilen Sie uns das mal mit, wie da so die Preislage aktuell an den Tankstellen ist. Danke schon mal. Ich bin Michael Wittig. Hallo, herzlich willkommen hier bei NDR 90,3.

0: 13.17 Uhr.
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0: Ja, wir wissen ja alle, wenn Schluss ist, ist nun mal Schluss. Dann ist die Uhr abgelaufen. Aber will man das vorher wissen, wann sie abgelaufen ist? Henning Kote?
2: Nülich wir eine Patientin do, die kenne ich aber nicht lang. Und die came bloß zu eine Kontrolle. Wir würden all fertig, doch sech sie plötzlich to me, Herr Doktor, wo lang hab ich noch zu leben? 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Die geht doch gut. 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Wenn da bloß noch vier Wecken sind, dann hör ich einfach ob zu arbeiten, pack meine Socken und suchst durch die Welt. Mit dich, wie schön all weten, wann das Ganze hier zu end ist. Tja, aber was denn hast du die einen? Die sind noch ganz entspannt, denn für die geht das noch bannig lang so weiter. Und die anderen, für die ist alles egal, die nehmen sich, was sie wird. Die wird vielleicht sogar kriminell, denn für die ist ja alles egal. Oh Mann, da klingt doch eher ein bisschen chaotisch. Und dorto kommt noch, du weißt ja nicht, keen du just für die hast, in dem alles egal ist, oder in der so ganz normal ist und den noch leben kann und will. Vielleicht ist das doch nicht so eine gute Idee, zu wissen, wann da zu Ende ist. Tü, wie weht ja, da die ganze Geschichte nicht unendlich ist. Aber es nicht zu wissen, wann, ist vielleicht die Garantie, dass sich die Menschen bitten mehr zusammenreden dort.
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0: Tankrabatt, Freude heute Morgen, als man dann die Preise gesehen hat an der Tanke, doch deutlich runtergefallen. Also hat es doch schon mal Wirkung gezeigt, das Ganze. Aber wie war denn das um 12 Uhr? Wie haben sich da die Preise entwickelt, hatte ich gefragt. Marlene hat sich gemeldet.
1: Ja, ich bin heute Morgen Richtung Lauenburg gefahren und habe vor 12 mein Super-Benzin für 2,10 Euro getankt. So, jetzt auf dem Rückweg war es natürlich nach 12, da war dann der Preis für Super-Benzin 2,22 Euro. Dann bin ich durch Geestzacht gefahren bei, ich muss jetzt mal sagen, wer es war, bei Aral Super für 2,31 Euro.
0: Also doch wieder nach oben, das hat Piet auch festgestellt. Er hat um kurz nach 11 an der SB-Tanke in Wedel für 1,99 getankt. Ja, und um 12.30 Uhr lag der Preis bei 2,24, also satte 25 Cent mehr. Und auch die Meldung hat uns erreicht dazu.
2: Habe um 5:12 Uhr Diesel getankt für 2,17 Euro. Um kurz nach 12 ist der Preis gestiegen auf 2,35 Euro.
0: Preisentwicklung nach Tankrabatt und 12 Uhr Anhebung. NR 90,3, da bleiben wir dran.

0: Ja, es gibt so Tage, NDR 90,3 ist hier, da ist Amir Brecht nicht nur Wetter, sondern auch Wasserrohrbruch-Experte. Aber erstmal das Wetter für uns in Hamburg, Amir.
1: Ja, also da war ja so eine Regenfront, die hatte ich ja schon mal angekündigt, als sie über Buxtehude war. Die ist aber wieder abgedreht Richtung Nordsee zurück.
0: Auch ihren Stolz, ne? Die will da nicht nach.
1: Die schönste Stadt der Welt, also bitte. Nein, aber kurze Entwarnung, aber zum Nachmittag müssen wir uns wahrscheinlich einige Schauer dann gefallen lassen. Also es kommt nochmal eine Regenfront, spätestens zum Nachmittag oder auch zum Abend. 21 Grad haben wir heute maximal auf dem Tacho. Bei Ihnen in Frankhoop sind wir jetzt schon bei 19, also ist schon angenehm warm, kann
0: vielleicht
1: man sagen.
0: Vielleicht war es tatsächlich deine Ankündigung und vielleicht solltest du dann in Sachen Wasserrohrbruch auch was ankündigen, dann ist es alles schnell behoben. Kommen wir jetzt zu die Blitze und die Staus im Verkehrszentrum Roter Baum.
1: Aber die Lage hat sich da tatsächlich auch ein bisschen beruhigt. Also A1 Lübeck Richtung Hamburg zwischen Billstedt und Norderelbbrücke haben wir noch 3 Kilometer stockenden Verkehr. 10 Minuten Verzögerung ungefähr. Auf der A7 Richtung Norden zwischen Heimfeld und dem Elbtunnel sind es 4 Kilometer stockender Verkehr. Und in der Stadt, da hat sich's deutlich entspannt. Die Amsenkstraße, der besagte Wasserrohrbruch, die ist ja stadteinwärts zwischen Billhorner Brückenstraße und Klostertor momentan noch gesperrt. Und es stockt auch drumherum so ein bisschen hier und da. Also es ist aber deutlich lockerer als vorhin. Also diese halben Stunden und noch länger Verzögerung haben sie nicht mehr. Im Augenblick ist es gerade noch mal ein bisschen mehr auf der Hammerbrookstraße stadteinwärts. 10 Minuten Verzögerung und ein bisschen auf dem Nagelsweg. Ansonsten kommen sie aber in der Stadt erstaunlich gut durch. Und was habe ich hier noch? Den zweiten Wasserrohrbruch natürlich.
0: Der war doch was.
1: Genau, da war doch was. Der betrifft der Ohlsdorf, die Fuhlsbütteler Straße. Die ist in beiden Richtungen immer noch zwischen Rübenkamp und im grünen Grunde gesperrt. Da aber nur Richtung Hebebrandstraße aktuell ein bisschen mehr Verzögerung. 10 Minuten auf dem Rübenkamp.
0: Falls Sie einen Blitz, einen Stau sehen oder einen Wasserrohrbruch, dann rufen Sie gerne kostenfrei an 08000 90393 im Verkehrszentrum Roter Baum. Und Amir kann es dann allen erzählen, was los ist.
1: Jo.
0: Hamburg, wir spielen die größten Hits aller Zeiten. Islands in the Stream, Kenny Rogers mit Dolly Parton, Hammerding und vorher noch Meatloaf, You Took the Words Right Out of My Mouth. Ich sag ja, die größten Hits, wir machen es auch und zwar sofort.

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1: Guten Morgen, Hamburg. Gibt's immer die gute Nachricht des Tages. Nicole Steins ist heute auch wieder fündig geworden und da musste sie gar nicht weit suchen. Also praktisch vor der eigenen Haustür ist sie fündig geworden.
2: Hanseatic Help haben wir in Hamburg ja schon längst ins Herz geschlossen. Ne? 4 Jahre lang konnten sich Bedürftige direkt an der Binnenalster am Ballindamm Kleidung aussuchen, also mitten in der City. Das war möglich, weil Hapag-Lloyd den Raum mietfrei überlassen hat. Da muss jetzt renoviert werden. Deshalb ist Hanseatic Help umgezogen und heute ist schon Eröffnung der neuen Ausgabestelle, aber eben nicht mehr an der Alster, sondern im Elbe-Einkaufszentrum in Ostdorf. Da können Sie dann ab sofort Ihre ausgemusterten Jacken, Schuhe und Hosen abgeben, wenn die im guten Zustand sind. Und allein am Ballindamm wurden in den letzten 4 Jahren 42.000 Menschen mit Kleidung versorgt. Ab sofort das Ganze jetzt in Ostdorf. Wir wünschen einen guten Start im EEZ für Hanseatic Help.
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0: Beat of Philadelphia von Bruce Springsteen ist voll mein Hit, weil das war einfach die Jugend damals und wir waren jung, braucht das Geld und haben gekickert wie die Wilden.
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Da hat sich Robert Palmer gleich doppelt inspirieren lassen. Der hört den Song von Rod Stewart, Young Turks. Da geht es ja um so ein junges Pärchen, das so ja, gemeinsam durchs Leben schreiten will. Und hat sich gesagt, der Text, das finde ich auch gut, das verarbeite ich mal in einem Song. Die Melo kann ich dann auch ein bisschen verarbeiten. Und rausgekommen ist einer der größten Hits aller Zeiten, Robert Palmer bei NDR 90,3 jetzt mit Johnny and Mary.

0: Saxophonist packt gleich noch in Ruhe sein Instrument ein.
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0: Und wir spielen gleich Eric Carmen, Hungry Eyes. Frau Greinich hat erstmal die Nachrichten für uns.
2: Guten Tag, es ist 14 Uhr.
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2: Verkehrsbehörde will umliegende Baustellen nach Wasserrohrbruch stoppen. Hamburgs Polizeipräsident Schnabel kündigt überraschend Wechsel an. Wirkung von neuem Tankrabatt bleibt umstritten. Das Wetter, viele Wolken, später regnerisch bis 21 Grad. Die Reparatur am Wasserrohr in der Amsingstraße wird voraussichtlich mehrere Wochen dauern. Das hat die Verkehrsbehörde NDR 90,3 heute Vormittag mitgeteilt. Alle drei Fahrspuren stadteinwärts sind gesperrt. Jenny Witt.
4: Ein metertiefes Loch, eine abgesackte und unsichere Fahrbahn. Nach dem massiven Wasserrohrbruch gestern Nachmittag ist die Amsingstraße schwer beschädigt. Ein echtes Problem für Pendler. Heute Morgen mussten sie auf umliegende Straßen ausweichen. Die sind dann nicht nur voll, sondern auch noch gespickt mit Baustellen. Jetzt will die Verkehrsbehörde prüfen, ob einige dieser Baustellen stillgelegt werden können oder die Arbeit dort später beginnen kann. So hätten Autofahrer morgens mehr Ausweichrouten. Das hat ein Behördensprecher auf Anfrage bestätigt. Die Fahrspuren statt auswärts seien aber weiterhin befahrbar, sagt er. Hamburg Wasser untersucht jetzt, warum das große Trinkwasserrohr dort brach und fast gleichzeitig ein Wasserrohr in der Fuhlsbütteler Straße. Es gebe keine Hinweise auf Fremdeinwirkung oder einen Zusammenhang, denn die Rohre lägen in unterschiedlichen Versorgungszonen.
2: Alle Informationen und Bilder zu den Wasserrohrbrüchen finden Sie auch in der NDR Hamburg App. Der Hamburger Polizeipräsident Falk Schnabel gibt nach 3 Jahren Amtszeit überraschend seinen Posten auf. Der 57-Jährige will zurück nach Köln und dort die Leitung des neu eingerichteten Dezernats für Sicherheit, Ordnung und Recht übernehmen. Finn Kenzler.
5: Als Grund für den Wechsel nach Köln nennt Falk Schnabel in einer Pressemitteilung des Senats familiäre Gründe. Der 57-Jährige kehrt damit in die Stadt zurück, in der er bereits als Polizeipräsident und leitender Oberstaatsanwalt lange Jahre gearbeitet hatte. Nun wurde er von der Stadt Köln für einen neu geschaffenen Posten vorgeschlagen, über den der Stadtrat am kommenden Donnerstag abstimmen will. Die Abstimmung gilt allerdings eher als formell. Der Wechsel nach NRW ist für Anfang Januar geplant. Bis dahin bleibt Schnabel Polizeipräsident in Hamburg. Er hatte den Posten erst im November 2023 von Ralf Martin Meyer übernommen, der in den Ruhestand gegangen war. Innensenator Andi Grote würdigte Schnabels Wirken heute. Falk Schnabel hat die Polizei Hamburg in den vergangenen 3 Jahren hervorragend geführt, innovative Impulse für deren Weiterentwicklung gesetzt und wichtige Weichen für die Stärkung der inneren Sicherheit gestellt, sagte er. Wer auf Schnabel folgt, ist noch nicht bekannt.
2: Jedes Jahr veröffentlicht der Bund der Steuerzahler Fälle, in denen in seinen Augen öffentliche Gelder verschwendet wurden. In diesem Jahr ist Hamburg gleich mit 10 Fällen im sogenannten Schwarzbuch dabei, so viele wie noch nie. Der Steuerzahlerbund kritisiert besonders mangelnde Kostenkontrolle bei städtischen Bauprojekten, etwa bei der neuen Müllverbrennungsanlage am Volkspark. Die ursprünglich eingeplanten Kosten von rund 230 Millionen Euro seien inzwischen auf 780 Millionen Euro gestiegen. Unbekannte haben in der Nacht von Freitag auf Samstag die grüne Geschäftsstelle in Wandsbek mit roter Farbe beschmiert. Auf Fensterscheiben und der Hauswand in der Brauhausstraße wurde außerdem eine Antikriegsparole gesprüht. Der Staatsschutz ermittelt, weil ein politisches Motiv vermutet wird. Schon im Mai vergangenen Jahres war die Geschäftsstelle Ziel eines Farbanschlags. Zuletzt waren auch Büros der SPD in Altona und St. Georg beschmiert worden. Der Tankrabatt ist gestartet. Seit heute gilt ein Steuernachlass auf Benzin und Diesel von 17 Cent. Damit will die Bundesregierung Autofahrer entlasten. Der September war ja mit Abstand der teuerste Tankmonat. Fragt sich, ob die Entlastung nun wirklich bei den Verbrauchern ankommt. Katrin Kalke, kann man denn jetzt sagen, der Tankrabatt wirkt?
6: Erstmal sind die Preise für Benzin und Diesel um Mitternacht tatsächlich gefallen. In manchen Regionen im Norden kostete ein Liter E10 sogar weniger als 2 Euro. Ob das aber schon am Tankrabatt lag, ist fraglich. Denn der wird ja nicht direkt an der Zapfsäule gewährt, sondern bei der Energiesteuer, also in der Produktion. Der Sprit muss ja noch ausgeliefert werden. Heute Mittag um 12 sind die Preise dann wieder gestiegen. Auf Portalen wie Tankstellenpreise oder Clever Tanken kostete Diesel in Hannover und Rostock zum Beispiel 2,30 Euro, in Hamburg etwas weniger. Auch für E10 Benzin zahlt man etwa so viel wie vor Mitternacht.
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0: Amir Brecht ist bei mir mit dem Wetter für uns in Hamburg. Amir, es wird ein bisschen dunkler.
7: Ja, es gibt ja diese Regenfront, die schon so eine Weile um Hamburg rumgewuselt ist sozusagen. Die ist jetzt so langsam bei uns an der Grenze zum, was ist denn das, Nordwesten angekommen, also im Buchholz in der Nordheide und Harburg. Da merkt man es schon, jetzt hier bei Hamburg kommt langsam auch mal ein kleiner Schauer rüber. Am Nachmittag soll es auf jeden Fall definitiv soweit sein und abends auch ein bisschen doller dann. Aber das Ganze bei muckeligen Temperaturen, 21 Grad bekommen wir maximal. Bei Ihnen in Fuhlsbüttel sind es jetzt auch schon 20. Morgen soll das Ganze auch schon wieder vorbei sein. Trocken und teilweise sonnig bei 20 Grad.
0: Wasser von oben, ein Thema beim Wetter. Wasser von unten, ein Thema auf der Straße im Verkehrszentrum Roter Baum.
7: Ganz genau, aber kein so großes Thema mehr, wie es heute Morgen und am Vormittag war, muss man sagen. Wir gucken erstmal schnell auf die Autobahn. A1 Bremen Richtung Lübeck zwischen Maschner Kreuz und Norderelbbrücke. 5 Kilometer stockend, das heißt Verzögerung 20 Minuten ungefähr. A7 Richtung Norden zwischen Heimfeld und dem Elbtunnel. 4 Kilometer stockender Verkehr, Viertelstunde, 20 Minuten mehr einplanender. In der Stadt hat sich's deutlich entspannt. Die Amsingstraße, wo der große Wasserrohrbruch ist, die ist stadteinwärts zwischen Billhorner Brückenstraße und Klostertor momentan noch gesperrt. Gesperrt sind auch die Spaldingstraße stadteinwärts und der Schulzweg in beiden Richtungen. Es stockt aber, wie gesagt, gar nicht mehr so doll. Wir haben noch so ein bisschen was, das ist... konzentriert sich jetzt eher so auf den Nagelsweg, wenn Sie vom Nagelsweg Richtung Norderstraße fahren. Aber zum Beispiel auf den Elbbrücken, ein paar Minuten Verzögerung, aber wirklich nichts ganz Dolles mehr. Und der zweite Wasserrohrbruch, der sorgt momentan auch so gut wie gar nicht für Staus. Das war in Ohlsdorf, die Fuhlsbütteler Straße in beiden Richtungen zwischen Rübenkamp und im Grünen Grunde gesperrt. Eine Sperrung haben wir noch, die ist zumindest größer, da ist mir aber auch kein Stau gemeldet. Große Elbstraße zwischen der Vossstraße und St. Pauli Fischmarkt. Wegen Bauarbeiten. Noch bis 16 Uhr, also gut 2 Stunden dicht. Dann läuft's da wieder.
0: Gute Fahrt. Mitternacht gilt er ja. Der Tankrabatt hat ja auch seine Wirkung schon entfaltet, haben wir gerade in den Nachrichten hier bei NDR 90,3 gehört. Aber Mitternacht das eine. 12 Stunden später ist es 12 Uhr am Mittag und da sind die Preise wieder nach oben gegangen, haben Sie ja auch beobachtet. Da schauen wir gleich nochmal ausführlich drauf. Bis dahin gibt's die Carpenters und das ist Eric Carmen bei NDR 90,3 und ich bin Michael Wittig. Schönen guten Tag zusammen.

0: 14.13 Uhr und da kommen wir doch mal eben auf das Thema Tanken zurück. Jürgen hat geschrieben über die NDR Hamburg App, er hat einen kapitalen Fehler gemacht. Und zwar schreibt er: Ich bin ja blöd. Vorgestern musste ich unvorhergesehen von Hamburg nach Bremerhaven fahren und am nächsten Tag dann zurück. Ja, um zu wissen, wie teuer die Fahrt wurde, tankte ich sofort wieder. Glatt 92 Euro. Das hätte ich heute natürlich erheblich billiger haben können. Ja, ab heute gibt's ab Mitternacht den Rabatt aufs Tanken. Es ist aber offensichtlich weiterhin klug, vor 12 Uhr mittags dann zu tanken. Da ging es nämlich auch heute wieder steil nach oben mit den Preisen.
1: Ja, ich habe vor 12 für 2,10 Euro getankt. So, jetzt auf dem Rückweg war es natürlich nach 12. Da war dann der Preis bei Aral super für 2,31 Euro.
2: Um kurz nach 12 ist der Preis gestiegen auf 2,35 Euro.
0: Ja, ich habe gerade mal geguckt, die Preise oder der Preis geht langsam wieder runter, aber alles regelt so ein Tankrabatt natürlich auch nicht. Nikolas Liefen aus der NDR Wirtschaftsredaktion: Die Preise für Kraftstoff können ja immer weiter steigen, oder?
3: Ja, exakt. Wir hängen natürlich an der Entwicklung, was den Irankrieg angeht. Den Zustand der Raffinerien ist auch wichtig. Viele sind zerstört in Nahost, in Russland. Die weltweiten Ölreserven sind im Augenblick noch ein großer Puffer, aber die Lager leeren sich. Das kann noch zum Problem werden, unter anderem mit Blick auf China. Und ungemacht droht noch von anderer Seite, nämlich von den USA. Dort sind die Dieselpreise auf Rekordniveau zurzeit. Und deshalb erwägt der amerikanische Präsident Donald Trump Exportbeschränkungen bis hin zum Exportverbot von Diesel. Und jetzt muss man noch wissen, USA sind der größte Dieselproduzent der Welt. Vieles geht nach Lateinamerika, vieles nach Mittelamerika, aber eben auch nach Europa. Die USA decken so 30, zum Teil sogar bis zu 50% der Dieseleinfuhren in Europa. Und ganz klar, macht Trump ernst, dann dürften hier die Preise deutlich steigen.
0: Danke, Nikolas, aber ich weiß gar nicht, ob ich das so genau wissen wollte. Also, Tankrabatt ist da, aber eher so ein kleines, lüttes Pflaster auf die Wunden der Autofahrer. Immerhin, die Preise für Benzin und Diesel, die sind heute Morgen wirklich spürbar gesunken.

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Tausende Läuferinnen und Läufer, die machen sich dann auf die bis 12,3 Kilometer lange Renndistanz, wo sonst ebenso bis zu 32.000 Fahrzeuge täglich versuchen, den Kühlbrand zu überqueren. 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Aufgrund der drei Läufe kommt es aber zu Sperrungen. 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

0: Ja, wirklich Power of Love bei Jennifer Rush hier bei uns bei NDR 90,3. 14.30 Uhr, der Blick auf das Wetter für uns in Hamburg, das macht Amir.
1: Ja, the power of Regenwolken, ist bei Han gesagt. Also noch merken sie es sicherlich nicht überall. Aber jetzt hier so im Südwesten, da kommen schon die ersten Schauer runter, so wenn sie nach Hamburg reinkommen, hinter Wedel. Und nach dürfte es dann überall nass werden. Trotzdem ist es relativ warm, 20 Grad bei ihnen in Fuhlsbüttel zum Beispiel. Abends und nachts regnet es auch, morgen ist es dann aber schon wieder trocken und sonnig bei bis zu 20 Grad.
0: Dann geht's auf die Straße im Verkehrszentrum Roter Baum, die Blitzer und die Staus.
1: Vorsicht bitte auf der A7 Flensburg Richtung Hamburg, Flensburg Richtung Hannover zwischen Othmarschen und Waltershof, ein defektes Fahrzeug. So, dann geht's weiter mit Staus auf der A1 Bremen Richtung Lübeck zwischen dem Maschner Kreuz und Norderelbbrücke, 5 Kilometer stockender Verkehr, Verzögerung 20 Minuten. A7 Richtung Norden zwischen Heimfeld und dem Elbtunnel, aktuell 4 Kilometer stockender Verkehr. Da brauchen sie so 15 Minuten länger. Und in der Stadt hat sich's ja zum Glück deutlich entspannt, trotz dieses großen Wasserrohrbruchs auf der Amsenkstraße. Die ist ja auch stadteinwärts zwischen Billhorner Brückenstraße und Klostertor gesperrt. Gesperrt sind auch die Spaldingstraße stadteinwärts und der Schulzweg in beiden Richtungen. Es stockt hier und da drumherum immer wieder mal ein bisschen, aber auch gerade bei den Elbbrücken ist es deutlich entspannter als am Morgen. Beim zweiten Wasserrohrbruch in Ohlsdorf bei der Fuhlsbüttler Straße, da ist eine Sperrung in beiden Richtungen zwischen Rübenkamp und im grünen Grunde. Auch da stockt es ein bisschen, aber nur auf dem Rübenkamp stadteinwärts. Eine Sperrung noch auf der großen Elbstraße zwischen Defossstraße und St. Pauli Fischmarkt wegen Bauarbeiten. Wenn Sie noch was für uns haben, gerne kostenlos anrufen. 0890-93-93.
0: Oder eine Nachricht sprechen in den Messenger der NDR Hamburg App, dann landet es bei Amir Brecht. Richtig. Schönen Donnerstagmittag mit uns mit NDR 90,3, die größten Hits aller Zeiten. Und ich bin Michael Wittig, Mahlzeit Hamburg.

0: Tim Kahns bei uns, Bette Davis heißt.
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0: Ihre große Chance auf Bares. Jeden Morgen, und dafür müssen Sie nicht mal den Schlafanzug ausziehen. Für jede richtige Antwort gibt es nämlich einen Fuffi. Heute Morgen hat's Martina aus Schnelsen bei Nicole und Philipp in die richtige Studioleitung geschafft. Bei der letzten Frage ist Martina dann ja so ein bisschen aus dem Tritt gekommen.
2: Wie heißt der Stadtteil, der flächenmäßig der größte in Hamburg ist? Beginnt mit W wie Wuppertal.
3: Wilhelmsburg, meine ich.
2: Ja, Wilhelmsburg, oh Gott, sie hatten es ja schon fast. Also ja. Da konnten wir einen kleinen hinterher schieben jetzt. So, Philipp, dann rechne mal schnell.
4: Drei richtige, da kommen wir auf 150 Euro.
2: Herzlichen Glückwunsch.
3: Ja, sehr schön, ja, freue ich mich.
0: Ja, glaube ich, Martina, sie hat jetzt wieder so ein Polster im Portemonnaie. Und damit sind wieder 100 Euro im Jackpot. Das heißt, bis zu 350 Euro, die Sie morgen im Hamburg-Quiz abräumen können. Spielen Sie mit, schon wieder morgen um 20 vor 9.
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gleich ab 15 Uhr weiter bei NDR 90,3 und er hat gleich ein Jubelkind, ein berühmter HSV-Spieler, eine Legende. Und nur Uwe Seele hat mehr Tore, als er eben geschossen. Gleich das Thema bei Stefan. Ich bin Michael Wittig. Schönen Donnerstagnachmittag mit uns mit NDR 90,3.

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2: Vorne Eurythmics gleich. There must be an angel. Vorher Frau Gereinig mit allem, was aktuell ist.
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3: Hamburg Wasser geht bei Rot.

0: Vorbrüchen nicht von Sabotage aus. Hamburgs Polizeipräsident Schnabel kündigt überraschend Wechsel an. Die Wirkung vom neuen Tampgrabatt bleibt umstritten. Das Wetter, viele Wolken, später regnerisch bis 21 Grad. Der Wasserrohrbruch in der Amsinkstraße wird den Verkehr dort noch wochenlang behindern. Laut Verkehrsbehörde dauert die Reparatur so lange. Die Fahrbahn ist abgesackt, in der Straße klafft ein tiefes Loch. Alle drei Fahrspuren stadteinwärts sind gesperrt. Warum das Rohr gestern dort gebrochen ist, fast zeitgleich mit einer Leitung in der Fuhlsbüttler Straße, wird jetzt untersucht, sagt Ole Braukmann von Hamburg Wasser.
1: Also in dem vorliegenden Fall haben wir keine Hinweise darauf, dass es irgendwie Fremdverschulden ist. Man muss leider sagen, dass Rohrbrüche zu einem großen Leitungsnetz natürlich auch ein Stück weit dazugehören. Es ist unser Bestreben, die auch in einem niedrigen Maß zu halten. Das schaffen wir auch in der Regel ganz gut. Insofern schon eine recht ungewöhnliche Zusammenkunft von zwei Rohrbrüchen an so wichtigen Verkehrsadern. Aber sowohl Lage als auch Material, als auch Alter der Leitungen und alles, was wir vor Ort vorgefunden haben, deutet für uns darauf hin, das ist hier Business as usual. Wir haben natürlich das Bestreben, diese Rohrbrüche möglichst selten zu haben in Hamburg, aber wir werden sie nie ganz ausschließen können.
0: Die Verkehrsbehörde will jetzt prüfen, ob Baustellen auf Ausweichrouten rund um die Amsingstraße stillgelegt oder aufgeschoben werden können, damit der Verkehr besser fließt. Und alle Informationen und Bilder zu den Wasserrohrbrüchen finden Sie auch in der NDR Hamburg App. Polizeipräsident Falk Schnabel verlässt überraschend Hamburg. Der 57-Jährige will zurück nach Köln und dort die Leitung des neu eingerichteten Dezernats für Sicherheit, Ordnung und Recht übernehmen. Finn Kessler.
2: Als Grund für den Wechsel nach Köln nennt Falk Schnabel in einer Pressemitteilung des Senats familiäre Gründe. Der 57-Jährige kehrt damit in die Stadt zurück, in der er bereits als Polizeipräsident und leitender Oberstaatsanwalt lange Jahre gearbeitet hatte. Nun wurde er von der Stadt Köln für einen neu geschaffenen Posten vorgeschlagen, über den der Stadtrat am kommenden Donnerstag abstimmen will. Die Abstimmung gilt allerdings eher als formell. Der Wechsel nach NRW ist für Anfang Januar geplant. Bis dahin bleibt Schnabel Polizeipräsident in Hamburg. Er hatte den Posten erst im November 2023 von Ralf-Martin Mayer übernommen, der in den Ruhestand gegangen war. Innensenator Andi Grote würdigte Schnabels Wirken heute. Falk Schnabel hat die Polizei Hamburg in den vergangenen 3 Jahren hervorragend geführt, innovative Impulse für deren Weiterentwicklung gesetzt und wichtige Weichen für die Stärkung der inneren Sicherheit gestellt, sagte er. Wer auf Schnabel folgt, ist noch nicht bekannt.
0: Jedes Jahr veröffentlicht der Bund der Steuerzahler Fälle, bei denen in seinen Augen öffentliche Gelder verschwendet wurden. In diesem Jahr ist Hamburg gleich mit 10 Fällen im sogenannten Schwarzbuch dabei, so viele wie noch nie. Der Steuerzahlerbund kritisiert besonders mangelnde Kostenkontrolle bei städtischen Bauprojekten, etwa bei der neuen Müllverwertungsanlage am Volkspark. Die ursprünglich eingeplanten Kosten von rund 230 Millionen Euro seien inzwischen auf 780 Millionen Euro gestiegen. In Lockstedt ist am frühen Morgen eine junge Frau sexuell angegriffen worden. Die 21-Jährige war um 4:45 vom Lockstedter Steindamm über den Veilchenweg in den Grandweg abgebogen. Dort bedrängte und begrapschte sie der etwa 20- bis 30-jährige Mann. Möglicherweise war er ihr schon länger gefolgt. Als die Frau sich wehrte und laut um Hilfe schrie, floh der Täter über die Stresemannallee in Richtung Lohkoppelweg. Die Polizei bittet mögliche Zeugen, sich zu melden. Der Tankrabatt ist gestartet. Seit heute gilt ein Steuernachlass auf Benzin und Diesel von 17 Cent. Damit will die Bundesregierung Autofahrer entlasten. Der September war ja mit der Abstand teuerste Tankmonat bisher. Fragt sich, ob die Entlastung nun wirklich bei den Verbrauchern ankommt. Katrin Kalke, kann man denn jetzt sagen, der Tankrabatt wirkt?
3: Erstmal sind die Preise für Benzin und Diesel um Mitternacht tatsächlich gefallen. In manchen Regionen im Norden kostete ein Liter E10 sogar weniger als 2 Euro. Ob das aber schon am Tankrabatt lag, ist fraglich. Denn der wird ja nicht direkt an der Zapfsäule gewährt, sondern bei der Energiesteuer, also in der Produktion. Der Sprit muss ja noch ausgeliefert werden. Heute Mittag um 12 sind die Preise dann wieder gestiegen. Auf Portalen wie Tankstellenpreise oder Clever Tanken kostete Diesel in Hannover und Rostock zum Beispiel 2,30 Euro, in Hamburg etwas weniger. Auch für E10 Benzin zahlt man etwa so viel wie vor Mitternacht.
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5: Das Wetter für uns in Hamburg hat Amir Brecht. Stefan, vorhin habe ich deinem Vorgänger Michi Wittig noch auf unserem Wetterradar gezeigt, dass Hamburg so umschlossen war von Regenfeldern. Die waren aber immer so schön uns ausgewichen und jetzt kommen es so langsam doch auch hier bei uns in der Stadt an. Also hier und da kommen jetzt die ersten Schauer, geht langsam los. Trotzdem ist es aber noch relativ warm. 20 Grad bei Ihnen in der Neustadt. Abends und nachts wird es auch regnerisch bleiben, dann bei Tiefstwerten um die 14 Grad. Morgen ist es dann schon wieder trocken und teilweise auch sonnig bei bis zu 20 Grad.
6: Ja, man merkt es draußen, wenn man mal kurz draußen ist. Es ist fast schon wild. 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
5: Da ist noch ein bisschen was los auf den Autobahnen vor allem. A1 Bremen Richtung Lübeck zwischen Maschener Kreuz und Norderelbbrücke. 5 Kilometer stockender Verkehr bedeutet eine Verzögerung für Sie von 20 Minuten. Ebenso auf der A7 brauchen Sie auch 20 Minuten länger Richtung Norden zwischen Heimfeld und dem Elbtunnel. 6 Kilometer stockt's da. Dann A24 Hamburg Richtung Berlin zwischen Rheinweg und Thalkau. 3 Kilometer Stau, auch so 20 Minuten, die Sie länger brauchen. Es stockt auch ein bisschen in der Stadt auf der Bramfelder Chaussee stadtauswärts ab Rahnstraße. 10 Minuten Verzögerung. Die Amsenkstraße, wo der große Wasserrohrbruch war, die ist stadteinwärts zwischen Billhorner Brückenstraße und Klostertor noch gesperrt. Gesperrt sind ebenfalls die Spaldingstraße stadteinwärts und der Schulzweg in beiden Richtungen. Da drumherum gibt es immer mal so ein paar kleinere Staus, aber es ist sehr viel entspannter als heute Morgen. Da wäre ich da nicht gern lang gefahren. Haben uns auch einige Hörer zurückgemeldet, dass man in der Stadt ganz gut vorankommt gerade.
6: Stefan Heller, wir halten Sie natürlich weiterhin auf dem Laufenden aus dem Verkehrszentrum Roter Baum, was die Staus und den stockenden Verkehr dort angeht. Ansonsten haben wir für Sie gute Laune dabei und die größten Hits aller Zeiten. Don't Let Me Be Misunderstood, Santa Esmeralda und jetzt Eurythmics, There Must Be an Angel, hier ist NDR 90,3. Wir sind Hamburg.

0: Er ist Legende. Thomas von Hesen, HSV-Legende, feiert heute seinen 65. Geburtstag. Der hat für den HSV tatsächlich 99 Bundesliga-Tore geschossen. Nur einer war erfolgreicher. Uwe Seeler. Und dass Tommy von Hesen 1980 überhaupt zu uns in die Stadt gekommen ist, hatte mit dem damaligen HSV-Manager zu tun, Günter Netzer, der die Familie von Hesen damals im kleinen Ort Albachsen am Rande des Weserberglands besuchte.
1: So, dann kam Günter Netzer irgendwann mal in meinem Heimatdorf mit seinem roten Ferrari vorgefahren. Und da gibt es noch eine Hauptstraße. Und das war natürlich super, weiß ich auch nicht, witzig weiß ich gar nicht, aber es war halt spannend. Ne? So. Ja, und da habe ich Günter Netzer kennengelernt, der sich mit meinen Eltern unterhalten hatte. Da ging es auch um das Schulthema. Meine Mutter, nee, der macht jetzt seine Schule, sein Abi, ansonsten ist nicht. Mein Vater guckte mich so an und sagte, was willst du? Habe ich gesagt, klar, ich will zum HSV unbedingt.
0: Und dann war er beim HSV, wurde 1983 Europapokalsieger. Abi hat er auch noch geschafft und wir gratulieren heute Tommy von Hesen zum 65. Geburtstag und allen Geburtstagskindern der Stadt. Natürlich auch Happy Birthday von NDR 90,3. Wir sind Hamburg.

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Wir kennen den Blueport von Lichtkünstler Michael Batz. Heute gibt's den Golden Port zum Jubiläum des Musicals König der Löwen seit 25 Jahren in Hamburg mit der Musik von Elton John. Heute Abend leuchtet der Hafen Gold. Wo denn? Beim Stage Theater am Hafen an der Elbe, Cap San Diego, Überseebrücke. Dort gibt es den Golden Port zu sehen und zum Eröffnungsabend ein ganz besonderes Highlight. 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Ich habe irgendwann beim Hafengeburtstag war das mal diese Drohnenshow gesehen und das ist beeindruckend. Wenn Sie Zeit haben, heute Abend 20 Uhr, 21 Uhr und nochmal um 23.15 Uhr Drohnenshows im Hafen zum Golden Port. Hoffentlich bleibt's mit dem Wetter gut. Der Golden Port ab heute und dann noch bis 11. Oktober immer von 19 bis 23 Uhr. 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

0: ist der Sound von NDR 90,3. Wir sind Hamburg, das sind die größten Hits aller Zeiten und das Wetter für uns in Hamburg ist eigentlich noch so ein kleiner Hit. Amir.
1: Ja, es ist noch relativ stabil hier und da kommen schon die ersten kleinen Regentropfen mal runter, aber so die ganz großen Schauer, die gibt's jetzt aktuell noch nicht bei 20 Grad, die wir bei Ihnen in Finkenwerder messen. Im Laufe des Nachmittags bzw. Richtung Abend, da kann es dann auf jeden Fall auch mal doller regnen. In der Nacht auch noch, dann bei Tiefstwerten um 14 Grad. Morgen ist es dann aber auch schon wieder ein trockener Freitag und ab und zu auch mal sonnig bei bis zu 20 Grad.
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1: Ja, da tut sich schon wieder ein bisschen was. Auf den Autobahnen erstmal A1 Bremen Richtung Lübeck zwischen Maschner Kreuz und der Norderelbbrücke. Immer noch 5 Kilometer stockender Verkehr, bedeutet für Sie ungefähr 20 Minuten Verzögerung. Dann A7 Richtung Norden zwischen Heimfeld und dem Elbtunnel. 5 Kilometer stockender Verkehr und eine Verzögerung von ungefähr 20 Minuten. Wir gucken nochmal in die Stadt. Da stockt es auf der Bramfelder Chaussee stadtauswärts ab Rahnstraße. 10 Minuten Verzögerung. Ebenso auf der Steilshofer Allee, da übrigens in beiden Richtungen. Also da ist egal, wo Sie hinwollen. Steilshofer Allee ist gerade ein bisschen schwierig. Hammerbrookstraße Richtung beim Strohhause. Da ist aktuell auch irgendwie richtig Stop and Go vor der Baustelle dort. 20 Minuten Verzögerung und Rückstau fast bis zur Süderstraße. Die Amsingstraße, wo der große Wasserrohrbruch ist, die ist stadteinwärts zwischen Billhorner Brückenstraße und Klosterturm momentan gesperrt. Genau wie die Spaldingstraße stadteinwärts und der Schulzweg in beiden Richtungen. Stop and Go gibt es da immer mal so ein bisschen. Aktuell noch nicht ganz schlimm, außer auf dem Nagelsweg stadteinwärts gerade ein bisschen doller. 15 Minuten Verzögerung. Und Dirk hat noch einen Blitzer gesehen.
2: Auf der A1 von Hamburg Richtung Lübeck zwischen Basbrück und Ahrensburg lauert ein Dreibein.
1: Ja,
2: erlaubt ist 120.
1: Das ist gut, die Info ist gut. Danke Dirk, vielen Dank. Wenn Sie auch noch was haben, kostenlos anrufen unter 08000 90 93 93 oder über die NDR Hamburg App.
0: Mit Stefan Heller und die größten Hits aller Zeiten und Hits, die aber im negativen Sinne ein Hit sind. Da wird in Hamburg Geld ausgegeben für Sachen, das gibt's doch gar nicht. Sagen Sie und werden Sie auch gleich sagen, nach Bill Withers und nach den Pet Shop Boys, NDR 90,3, wir sind Hamburg.

0: Ganz schön viel Geld rausgepulvert, viel zu viel, sagt der Bund der Steuerzahler in seinem Schwarzbuch. Und Hamburg steht mit ganz vielen Fällen drin, so vielen wie noch nie. Heute ist die diesjährige Ausgabe erschienen, also Beispiele für Steuerverschwendung, zumindest aus Sicht des Steuerzahlerbundes. Die Recyclinganlage ZRE, die Klärschlammtrocknungsanlage, wäre das Haus der Erde. Alles Beispiele für explodierende Kosten von Bauprojekten bei uns in Hamburg. Benedikt Barthe, unser NDR 90,3 und Hamburg-Journal-Reporter, hat mal in dieses Schwarzbuch geguckt. Benedikt, welche Hamburger Bauprojekte kritisiert der Steuerzahlerbund denn?
1: Gerade beim Thema Sitzgelegenheiten, da scheint es die Stadt sehr gut zu meinen. In der Mahnsteinstraße in Hohe Luft zum Beispiel, da wurden 10 neue Sitzbänke aufgestellt, auf einer Länge von nur 360 Metern. Heißt, von Bank zu Bank sind es nur ein bisschen mehr als 36 Schritte. Und diese luxuriöse Ausstattung mit Sitzbänken, die kritisiert der Steuerzahlerbund als überdimensioniert. Rund 17.000 Euro hat das laut Bezirksamt gekostet. Oder zweites Beispiel, die Justus-Brinkmann-Straße in Bergedorf. Die Straße ist besonders steil, da wurden Bänke aufgestellt, damit das nicht so beschwerlich ist. Blöd nur, die Bänke stehen weniger als einen Meter nah dran an der Fahrbahn und sind dann auch noch schräg. 7% Neigung. Jetzt mussten die Bänke nochmal versetzt werden und gut 14.800 Euro hat schon die Erstmontage gekostet. Wie viel da jetzt noch oben drauf kommt, steht noch gar nicht fest.
0: Welcher Fall ist denn besonders haarsträubend?
1: Ja, da ist mir die unterirdische Toilette am Gerhard-Hauptmann-Platz ins Auge gesprungen, da in der Innenstadt direkt an der Mönckebergstraße. Das sollte eigentlich ein Vorzeigeprojekt sein, sogar einen gläsernen Fahrstuhl hatte das Ding. Eröffnet im Oktober 2023. Die Freude hielt aber nicht lange. Nur 3 Monate später musste die Anlage wieder schließen. Grund ist ein Wasserschaden gewesen. Es zeigten sich erhebliche Mängel am Bau und die Sanierung wäre dann so aufwendig geworden, dass die Stadt sich letztendlich dazu entschied, die Anlage aufzugeben. Also Beton rein, Pflasterstein drauf. Die 2,8 Millionen Euro, die das Ding gekostet hat, sind im Untergrund begraben. Und die Stadt erhebt jetzt Regressforderungen gegen 2 beteiligte Unternehmen.
0: Und wir spazieren alle dort an der Mönckebergstraße, Gerhard-Hauptmann-Platz, mittlerweile über diese zugeschüttete Toilette. Wie kann es denn dazu kommen?
1: Ja, das ist mehr als nur Pech, sagt der Bund der Steuerzahler. Der Landesvorsitzende Sascha Mummenhoff kritisiert in diesem Fall wie auch in anderen Fällen, in Hamburg werde zu oft erst gebaut und dann später geprüft, ob das Projekt überhaupt wirtschaftlich und sinnvoll ist. Kontrollgremien würden sehr spät informiert, wenn die Planungen dann bereits aus dem Ruder gelaufen sind. Das hatte in der Vergangenheit ja auch der Landesrechnungshof kritisiert. Was man natürlich bedenken muss bei all diesen Beispielen, der Steuerzahlerbund hatte auch ein Interesse dran. Das ist eine Lobbyorganisation quasi, die in Hamburg 3000 Mitglieder hat.
0: Reporter Benedikt Barthe über dieses Schwarzbuch vom Bund der Steuerzahler, auch heute Abend Thema im NDR Fernsehen, im Hamburg Journal. Das NDR 90,3 und das Hamburg Journal. Wir sind Hamburg.

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2: Moin und ciao, Gianna Nannini, gleich mit Bello Impossibile. Vorher hören wir Frauke Reinig mit allem, was aktuell ist.
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3: Verkehrsbehörde rechnet nach Wasserrohrbruch mit langwierigen Bauarbeiten. Hamburgs Polizeipräsident Schnabel kündigt überraschenden Wechsel an. Wirkung von neuem Tankrabatt bleibt umstritten. Das Wetter, viele Wolken, später auch Regen, bis 21 Grad. Der Wasserrohrbruch in der Amsingstraße wird den Verkehr dort noch wochenlang behindern. Laut Verkehrsbehörde dauert die Reparatur so lange. Die Fahrbahn ist abgesackt, in der Straße klafft ein tiefes Loch. Verkehrssenator Agnes Tjax.
4: Das Loch ist groß und es ist auch so, dass wir hier jetzt sofort machen.

0: Maßnahmen einleiten, und zwar mit einem großen Personaleinsatz. Sie sehen aber hinter mir auch eine Straße, die nicht nur ein Loch hat, sondern die über die ganze Breite aufgeschwemmt war. Und deswegen werden wir jetzt bis zum Wochenende das Schadensbild genau erheben. Das heißt, übersetzt gesagt, wir werden das da hinten aufmachen und wir werden genau gucken, was das bedeutet. Und wir werden Anfang nächster Woche Ihnen eine konkrete Sanierungsplanung für diesen Abschnitt vorlegen.
1: Alle drei Fahrspuren stadteinwärts sind derzeit gesperrt. Die Verkehrsbehörde will jetzt prüfen, ob Baustellen auf Ausweichrouten rund um die Amsingstraße stillgelegt oder aufgeschoben werden können, damit der Verkehr besser fließt. Der Verkehrssenator bittet aber trotzdem:
0: Alle wissen, der verkehrliche Druck ist hier hoch und jeder, der hier nicht lang fährt, entlastet es für die, die es nicht anders können. Deswegen möchte ich noch mal sagen, fahren Sie S-Bahn oder machen Sie Homeoffice bis einschließlich des Wochenendes.
1: Warum das Rohr gestern gebrochen ist, fast zeitgleich mit einer Leitung in der Fuhlsbüttler Straße, wird jetzt von Hamburg Wasser untersucht. Hinweise auf einen Zusammenhang oder mögliche Sabotage gibt es aber nicht. Und alle Informationen und Bilder zu den Wasserrohrbrüchen finden Sie auch in der NDR Hamburg App. Polizeipräsident Falk Schnabel verlässt überraschend Hamburg. Der 57-Jährige will zurück nach Köln und dort die Leitung des neu eingerichteten Dezernats für Sicherheit, Ordnung und Recht übernehmen. Finn Kessler.
2: Als Grund für den Wechsel nach Köln nennt Falk Schnabel in einer Pressemitteilung des Senats familiäre Gründe. Der 57-Jährige kehrt damit in die Stadt zurück, in der er bereits als Polizeipräsident und leitender Oberstaatsanwalt lange Jahre gearbeitet hatte. Nun wurde er von der Stadt Köln für einen neu geschaffenen Posten vorgeschlagen, über den der Stadtrat am kommenden Donnerstag abstimmen will. Die Abstimmung gilt allerdings eher als formell. Der Wechsel nach NRW ist für Anfang Januar geplant. Bis dahin bleibt Schnabel Polizeipräsident in Hamburg. Er hatte den Posten erst im November 2023 von Ralf Martin Meyer übernommen, der in den Ruhestand gegangen war. Innensenator Andi Grote würdigte Schnabels Wirken heute. Falk Schnabel hat die Polizei Hamburg in den vergangenen 3 Jahren hervorragend geführt, innovative Impulse für deren Weiterentwicklung gesetzt und wichtige Weichen für die Stärkung der inneren Sicherheit gestellt, sagte er. Wer auf Schnabel folgt, ist noch nicht bekannt.
1: Hamburger Ermittler sind gemeinsam mit internationalen Partnern gegen eine Gruppe mutmaßlicher Cybererpresser vorgegangen. Das Landeskriminalamt und die Staatsanwaltschaft Hamburg leiteten die Operation gegen eine Gruppierung, die Killsec genannt wurde. Sie soll Opfer mit der Veröffentlichung gestohlener Daten erpresst haben. 3 Verdächtige wurden vorläufig festgenommen. In 4 europäischen Ländern wurde durchsucht. Als mutmaßlicher Hauptbetreiber gilt ein 16-Jähriger. Die Gruppe werden rund 1000 Angriffe weltweit zugerechnet, 18 davon mit Hamburg-Bezug. Der Tankrabatt ist gestartet. Seit heute gilt ein Steuernachlass auf Benzin und Diesel von 17 Cent. Damit will die Bundesregierung Autofahrer entlasten. Der September war ja der mit Abstand teuerste Tankmonat. Fragt sich, ob die Entlastung nun wirklich bei den Verbrauchern ankommt. Katrin Kalke.
3: Erstmal sind die Preise für Benzin und Diesel um Mitternacht tatsächlich gefallen. In manchen Regionen im Norden kostete ein Liter E10 sogar weniger als 2 Euro. Ob das aber schon am Tankrabatt lag, ist fraglich. Denn der wird ja nicht direkt an der Zapfsäule gewährt, sondern bei der Energiesteuer, also in der Produktion. Der Sprit muss ja noch ausgeliefert werden. Heute Mittag um 12 sind die Preise dann wieder gestiegen. Auf Portalen wie Tankstellenpreise oder Clever Tanken kostete Diesel in Hannover und Rostock zum Beispiel 2,30 Euro, in Hamburg etwas weniger. Auch für E10 Benzin zahlt man etwa so viel wie vor Mitternacht.
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5: Amir Brecht hat das Wetter für uns in Hamburg.
6: Stefan, du siehst es ja, wenn du hier aus dem Studio rausguckst, ne? Siehst du diesen Regenfäden runterkommen?
5: Ich sehe es.
6: Das ist fast.
5: Aber möchte gar nicht hingucken.
6: Nee, aber das sehen auch alle anderen, die vielleicht hingucken in Hamburg gerade. Bis auf so ein paar Flecken im Nordosten, da regnet es noch nicht so doll, aber jetzt hier gerade bei uns so und auch im Zentrum schon einige Schauer. Das Ganze bei immerhin noch milden 20 Grad bei Ihnen in der Neustadt. Es bleibt auch regnerisch am Abend und in der Nacht dann bei Tiefstwerten um 14 Grad. Morgen ist es wieder trocken und ab und zu auch sonnig bei 20 Grad.
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6: Ja, schon noch ganz gut was los. Jetzt geht es ja auch schon bald wieder Richtung Feierabendverkehr. A1 Bremen Richtung Lübeck zwischen Maschener Kreuz und Norderelbbrücke. 7 Kilometer stockender Verkehr. Knappe halbe Stunde brauchen Sie da länger. Dann auf der A7 Hannover Richtung Flensburg zwischen Heimfeld und dem Elbtunnel. 5 Kilometer Stau und 20 Minuten Verzögerung. in der Stadt. Da wird es auch gerade wieder mehr, muss man sagen. Es stockt auf der Bramfelder Chaussee stadtauswärts. 20 Minuten Verzögerung da ab Rahnstraße. Dann Hammerbrookstraße Richtung beim Strohhause. Es stockt vor der Sperrung. Auf 20 Minuten Verzögerung kommen wir da. Und die Amsinkstraße, wo der ja eben auch in den Nachrichten nochmal genannte Wasserrohrbruch ist, die ist stadteinwärts ja zwischen Billhorner Brückenstraße und Klostertor gesperrt. Und ebenfalls die Spaldingstraße stadteinwärts und der Schulzweg in beiden Richtungen. Und das führt jetzt auch doch wieder so zu ein bisschen mehr Stop and Go. Zum Beispiel Nagelsweg stadteinwärts. 15 Minuten Verzögerung. Die Fuhlsbüttler Straße, das war der andere Wasserrohrbruch. Da ist die Sperrung zwischen Rübenkamp und dem Grünen Grunde, beziehungsweise auch die Alsterdorfer Straße in beiden Richtungen. Und dadurch gibt es da auch aktuell immer mal so ein bisschen Stop and Go.
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0: Und sie wohnt in Hamburg, ist bei uns in der Stadt zu Hause und tritt bei uns dreimal im CCH auf. Und wir haben ihre Tickets für Ina Möller.

0: Und sie war nicht nur auf Sylt in der Sansibar, sondern auch bei uns in der NDR 90,3 Morning Show bei Nicole und Philipp und hat da verraten, dass sie ihren Haushaltsgeräten gerne Namen gibt, vor allem ihren Staubsaugern.
1: Ja, mein Staubsauger ist Robbie Müller, aber ich habe leider mittlerweile erfahren, dass sehr viele Menschen ihren Staubsaugerroboter Namen geben. Ich hatte, jetzt ist er männlich, vorher war er weiblich, meiner vorher hieß Helene Wischer.
0: Ja, meine heißt Bertha, wie die Putzfrau aus Two and a Half Men. 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

0: Gerade haben wir das Signal gehört, anzurufen.
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0: Und jetzt NDR 90,3, wer ist dabei?
2: Tina Juhl, hallo Stefan.
0: Ja moin, Tina. Tina oder Bettina?
2: Nein, Tina Juhl.
0: Gibt's doch gar nicht. Jetzt bist du auch noch durchgekommen. Wie machst du denn das?
2: Ja, weißt du, wo ich bin? Es ist der Hammer. Ich bin in Dänemark. Ich bin im Urlaub. Wir kommen gerade aus Lappland. Ich habe gedacht, ich versuche es. Ich wollte so gern zu Ihnen.
0: Unfassbar. Und jetzt lass mich mal ganz kurz gucken. Wo sind denn die Tickets? Ich muss erst mal ganz kurz.
2: Ja, guck.
0: Da sind sie ja noch, die zwei Tickets. Du bist dabei.
2: Ich freue mich.
0: Herzlichen Glückwunsch. Grüße nach Dänemark. Und am 12. Dezember geht's dann zu Ina Müller. Und wer darf mit?
2: Na, Detlef darf mit. Mein Mann, logisch.
0: Schöne Grüße an Detlef und euch beiden. Ganz, ganz viel Spaß mit Ina Müller von NDR 90,3.
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0: Und die nächsten Tickets gibt's moren früh für Duran. Die kommt zurück nach Hamburg. Nach fast 22 Jahren, Nicole und Philipp haben dann morgen früh ihre Duran Tickets im Ticketsherbst von NDR 90,3. 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
2: Let's Dance gleich von und mit David Bowie. Vorher hören wir Janine Legrand mit allem, was im Sport aktuell ist.
3: Schönen guten Tag.
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3: Ein Unentschieden und eine Niederlage, das ist bislang die Bilanz von Bundestrainer Jürgen Klopp. Fehlt also nur noch ein Sieg. Die nächste Chance hat er mit der deutschen Nationalmannschaft heute Abend in der Nations League gegen Serbien. Aber Jürgen Klopp bittet alle um ein wenig Geduld.
4: Also nochmal, wenn man ein Ballett zusammenstellt, und nicht, dass wir ein Ballett wären, aber wenn man eins zusammenstellt, nach 4 Tagen sollen die auftreten, dann rennen die sich über den Haufen. Ja, das haben wir nicht getan, um es mal klarzustellen, ne? Sondern wir waren noch nicht abgestimmt aufeinander. Dann guckt man sie ein halbes Jahr später an und sagt man, das ist ja wundervoll.
3: Heute geht Klopps Auswahl Nummer 2 auf den Platz. Kapitän sollte eigentlich Nico Schlotterbeck sein, der fällt ja nun verletzt aus. Wer ihn ersetzt, wollte Jürgen Klopp nicht wirklich verraten.
4: Die Mannschaft wird von dem Spiel aufs Feld geführt, der die meisten Länderspiele hat.
3: Das wäre dann im aktuellen Kader Serge Gnabry. Der kommt allerdings aus einer langwierigen Verletzung. Spätestens um 20.45 Uhr, da wissen wir mehr, dann ist nämlich Anpfiff in München. Tennisprofi Alexander Zverev feierte seinen Auftaktsieg beim ATP in Peking. In 2 Sätzen schlug er den Briten Cameron Norrie und holt damit wichtige Punkte im Kampf um Platz 1 in der Weltrangliste. Vor dem Turnier fehlten dem Hamburger noch 1.370 Punkte auf den ersten Jannik Sinner. Der ist ja wegen Knieproblemen nicht in Peking. Was bedeutet, dass sein Vorsprung schmilzt? Für Eva Lüß gab es in Peking dagegen eine bittere Auftaktniederlage. Gegen Sun Qingrang aus China musste sie beim Stand von 1:6 und 0:3 aufgeben. Die Gründe dafür, die sind nicht klar, aber die Auswirkungen der Niederlage sind für Lüß direkt spürbar. Sie rutscht in der Weltrangliste aus den Top 130. Der HCH, der Handballclub Hamburg, der will an seine erfolgreichen letzten Wochen anknüpfen. Nach dem Sieg im Pokal über Dresden und dem ersten Saisonsieg in der Bundesliga. So soll es weitergehen, am besten gleich heute Abend in Lemgo. Anwurf ist 19 Uhr. Vorzeitig Feierabend hat Fußballstar Cristiano Ronaldo gemacht. Portugal spielt ja heute Abend in der Nations League gegen Dänemark. Ronaldo sollte dabei nur auf der Bank sitzen, so wie gegen Norwegen auch schon. Der Platz, der ist jetzt aber frei, denn Ronaldo ist abgereist. Auf Instagram schreibt er, zum richtigen Zeitpunkt werde ich allen Portugiesen die Gründe erzählen, die meinen Abschied von der Nationalmannschaft bewegt haben. Klingt also so, als ob er nicht wiederkommt. Die legendäre Trikotnummer 7 des Superstars, die wurde auch schon weitergegeben, die übernimmt Rafael Leão.
2: Das Wetter für uns in Hamburg, Amir Brecht. Also die Wolken, die sie über ganz Hamburg eigentlich gerade sind, die sollen sich jetzt erstmal in Ruhe leer regnen. Das wird auch noch ein bisschen dauern bei aktuell 20 Grad bei Ihnen in hoher Luft. Heute Nacht geht es nämlich auch noch weiter mit dem Regen, also immer wieder mal Schauer auf jeden Fall bei 14 Grad Tiefstwert. Morgen ist es dann aber auch schon wieder vorbei und trocken, teilweise auch sogar sonnig bei maximal 20 Grad.
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2: Hier ist wieder relativ viel los, gerade auch auf den Autobahnen A1 Bremen Richtung Lübeck zwischen Maschnerkreuz und Norderelbbrücke. 7 Kilometer stocken, Verzögerung knappe halbe Stunde. A7 Hannover Richtung Flensburg zwischen Heimfeld und dem Elbtunnel. 5 Kilometer Stau und 20 Minuten Verzögerung dadurch. In der Stadt, da stockt es unter anderem noch auf der Bramfelder Chaussee stadtauswärts oder auch auf der Hammerburgstraße Richtung beim Stromhause vor der Sperrung. Und bei der Amsenkstraße, da hat es ja diesen Wasserrohrbruch gegeben. Die ist stadteinwärts zwischen Billhorner Brückenstraße und Klostertor momentan ja gesperrt. Ebenfalls die Spaldingstraße stadteinwärts und der Schulzweg in beiden Richtungen. Und dadurch jetzt zum Feierabendverkehr stockt es da auch wieder relativ ordentlich. Nagelsweg stadteinwärts, aber vor allem auch Heidenkampsweg. Und die Fuhlsbüttler Straße, die ist zwischen Rübenkamp und dem Grünen Grunde ja ebenfalls wegen Wasserrohrbruch in beiden Richtungen gesperrt. Auch da drumherum viel Stop and Go. Insgesamt jetzt gerade ziemlich voll auf den Straßen. Und Stefan hat sogar noch einen Blitzer für uns.
6: Holzenstraße vom Festland Richtung Reeperbahn.
2: Danke, Stefan.
5: 08000, richtig. Jetzt haben wir es ja. 90 3 90 3, Ihr Anruf kostenfrei ins Verkehrszentrum Roter Baum. Mit Stefan Heller und Heller als Heller, den Ja-Nein-Schwarz-Weiß-Spiel. Spielen wir? Natürlich, wie immer wochentags um 16:45 Uhr, 5:15 Uhr bei NDR 90,3. 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

0: voll ausgespielt, deshalb kurz nach 16:45.
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0: Anja 90,3, wer ist heute mit dabei?
2: Hier ist Anja, hallo.
0: Moin Anja, von wo rufen Sie gerade an? Oder du?
2: Im Moment rufe ich von der Autobahn an. Wir sind unterwegs Richtung München auf der A9.
0: Mit wem denn unterwegs?
2: Mit meinem Herzblatt Martin.
0: Und ihr fahrt auf der A9 90 oder 190?
2: Eher 90, weil es ja ein Wohnmobil ist.
0: Alles klar, ihr seid im Wohnmobil auf dem Weg nach München. Schöne Grüße auch von unserem Schiedsrichter, das ist Amir.
3: Hi, mein kleiner Hallo. Sohn sagt immer Wummobil.
0: Wummobil.
2: Okay.
3: Naja, nur mal am Rande.
0: So, Anja, okay. Schöne Grüße ins Wummobil. Und eine Minute lang stelle ich gleich die Fragen und du antwortest bitte nicht mit Ja, Nein, Schwarz, Weiß. Wenn du bereit bist für deine 60 Sekunden, dann sag bitte einmal noch laut und deutlich Ja. Dann starte ich die Zeit. Können wir loslegen?
2: Ja.
0: Anja, die Zeit läuft. Auf dem Weg nach München geht's zum Oktoberfest?
2: Später.
0: Wollt ihr hin, ne? Hast schon später mitbekriegt, was die Maß kostet da?
2: Das weiß ich nicht.
0: Soll ich sagen, ich glaube 13 Euro und das Wasser 12 Euro. Also ist, oder 15 Euro, glaube ich sogar. Das sind doch Preise. Geht ihr da?
2: Dann bleibe ich. Dann bleibe ich lieber bei Wasser.
0: Nee, Wasser ist teurer als eine Maß.
2: Teurer als das Bier.
0: Kann man sich gar nicht vorstellen, ne?
2: Tatsächlich nicht.
0: Geht ihr tatsächlich denn in eins von diesen Festzelten?
2: Das kann ich noch nicht sagen.
0: Würdest du mir gerne nochmal deinen Vornamen sagen?
2: Anja heiße ich.
0: Das zählt aber nicht. Ja, das
2: ist ein Versuch.
0: Ja, war ein netter Versuch, ne? Aber hat leider nicht geklappt, Anja. Anja! Du bist heller als heller. Schöne Grüße ins Wohnmobil. Du bekommst den NDR 90,3 Kult-Thermobecher. Damit kannst du deine Maß Bier mindestens 90,3 Jahre kalt oder warm halten. Glückwunsch.
2: Vielen Dank.
0: Und Dankeschön. Gute Fahrt noch. Wo genau seid ihr jetzt gerade?
2: Jetzt sind wir kurz vor Ingolstadt.
0: Ja, dann mal schöne Grüße nach Ingolstadt und fahrt vorsichtig und dann viel Spaß auf dem Oktoberfest.
2: Nehme ich mit. Dankeschön.
0: Morgen legen wir wieder los, dann mit Ihnen unter 01371 90 93 3. 14 Cent pro Anruf. No.

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2: Wake me up before you go-go. Hören wir gleich von Wham. Frau Gereinig, jetzt erstmal mit allem, was aktuell ist.
3: Guten Tag, es ist 17 Uhr.
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3: Verkehrsbehörde rechnet nach Wasserrohrbruch mit langwierigen Bauarbeiten. Hamburger Ermittler gegen Teenie-Cybererpresser vor. Hamburgs Ex-Ballettintendant Wolpi beklagt mangelnde Unterstützung. Das Wetter, viele Wolken, viel Regen bis 21 Grad. Es wird Wochen dauern, bis der Rohrbruch an der Amsingstraße repariert ist. Das sagt Verkehrssenator Agnes Tjax heute Nachmittag vor Ort. Er bittet Pendlerinnen und Pendler, die Strecke, wenn möglich, zu entlasten. Jenny Witt, wie sieht's denn jetzt aus in der Amsingstraße?
4: Da klafft ein sehr, sehr großer Krater. Teile des Asphalts am Rand sind abgesackt. Und mittendrin sieht man noch das Rohr, das das ganze Chaos verursacht hat. Mit einem ziemlich großen Loch obendrin. Um die 8.000 bis 10.000 Kubikmeter Wasser sind da innerhalb von 1,5 Stunden herausgeflossen, unter Druck. Das sagte Martin Gerhardt, der technische Geschäftsführer bei Hamburg Wasser, hier vor Ort. Zum Vergleich, das sind 3 bis 4 olympische Schwimmbecken voll. Das hat viel kaputt gemacht. Laut Verkehrssenator Agnes Tjax wird der

0: Gesamtschaden jetzt übers Wochenende angeguckt. Am Montag soll dann klarer sein, wie dieses wichtige Stück Straße repariert wird.
1: Und was rät der Senator den tausenden Menschen, die jeden Tag dort in die Stadt fahren?
0: Ganz klar, ausweichen. Entweder auf die S-Bahn und die Öffis oder auf umliegende Straßen, wenn man im Auto fährt. Oder auch womöglich zu Hause arbeiten, sagte Tjax. Viele hätten das heute schon getan, dafür sagte er Danke. Und der Senat werde mit Hochdruck daran arbeiten, dieses Problem zu lösen. Und Hamburg Wasser arbeitet ja gleichzeitig an einem zweiten Rohrbruch in der Fuhlsbütteler Straße. Zwei solche Vorfälle an einem Tag, das sei ein unglücklicher Zufall, sagte Martin Gerhard von Hamburg Wasser. Dort sei die Leitung über 100 Jahre alt und noch fließt da kein Trinkwasser. Aber Gerhard hofft, dass das morgen früh wieder laufen wird.
1: Und alle Informationen und Bilder zu den Wasserrohrbrüchen finden Sie jederzeit auch in der NDR Hamburg App. Unter der Leitung Hamburger Ermittler haben mehrere europäische Behörden und das FBI ein Cybercrime-Netzwerk zerschlagen. Geschäftsmodell der Killsec genannten Gruppe war es, Daten von Organisationen zu klauen und damit Lösegeld zu erpressen. Die Hamburger Polizei war federführend, weil hier zuerst ermittelt wurde. Finn Kessler.
2: Es geht um mindestens 1000 Cyberangriffe weltweit. Die Gruppe Killsec soll laut Hamburger Polizei seit 2024 IT-Schwachstellen von Organisationen ausgenutzt haben, um an sensible Daten zu gelangen. Vor allem Cloud-Speicher standen demnach im Fokus der Kriminellen. Die gekaperten Daten wurden dann auf einen Darknet-Server geladen. Dort sollten sie veröffentlicht werden, sofern die Betroffenen kein Lösegeld zahlten. Killsec soll so in einigen Fällen erhebliche Beträge erhalten haben. Im Zuge der Ermittlungen gerieten mehrere Jugendliche in den Fokus der Behörden, darunter der mutmaßliche Strippenzieher, ein 16-Jähriger. Gestern holte die aus mehr als einem Dutzend europäischen und zwei US-Behörden bestehende Ermittlungsgruppe zum großen Schlag aus. In Spanien, Griechenland, Großbritannien und Rumänien wurden 8 Wohnungen durchsucht und 3 Tatverdächtige festgenommen. Außerdem wurde die Darknet-Seite der Gruppe abgeschaltet. Dabei wurden enorme Datenmengen gesichert, die nun für weitere Ermittlungen ausgewertet werden.
1: Bei der Hamburger Polizei steht überraschend ein Führungswechsel an. Polizeipräsident Falk Schnabel kehrt nach 3-jähriger Amtszeit im kommenden Jahr aus persönlichen Gründen nach Nordrhein-Westfalen zurück. Das hat die Innenbehörde mitgeteilt. Demnach soll der 57-Jährige voraussichtlich im Frühjahr kommenden Jahres ein neues Dezernat in Köln übernehmen. Zu seiner Nachfolge äußerte sich die Behörde noch nicht. Die EU-Innenminister haben einem Gesetz zur Errichtung umstrittener Abschiebezentren in Drittstaaten zugestimmt. In den sogenannten Return Hubs sollen ausreisepflichtige Personen kommen, die nicht in ihre Herkunftsländer zurückgebracht werden können. Aus Brüssel, Katrin Schmidt.
3: Gemeinsam mit Dänemark, Österreich, den Niederlanden und Griechenland hat sich Deutschland in einer Gruppe formiert, die solche Pilotprojekte schaffen möchte. Die Verhandlungen mit Partnerländern liefen. Ruanda und Uganda sind immer wieder im Gespräch, aber noch nicht bestätigt. Die meisten EU-Partner stellen sich hinter diese Pläne, denn derzeit verlässt nur jeder 4. bis 5. Ausreisepflichtige auch wirklich die EU. Es dürfe daher keine Tabus geben, heißt es vielerorten. Einzig Spanien stimmte gegen die Verabschiedung der Rückführungsverordnung. Kontrovers diskutiert wird unter den Innenministern auch ein Krisenmechanismus, der künftig gelten könnte, um in Situationen wie der Migrationskrise in Ceuta Ende Juli schneller handeln zu können. Bundesinnenminister Dobrindt plädiert im Einklang mit dem Vorschlag der EU-Kommission für Sonderregeln im Asylrecht.
1: Wo werden Steuergelder in Deutschland verschwendet? Mit dieser Frage befasst sich der Bund der Steuerzahler und gibt jedes Jahr dazu ein sogenanntes Schwarzbuch heraus. In diesem Jahr war vor allem Hamburg so oft vertreten wie noch nie. Wiebke Drescher.
4: Für besonders hohe Ausgaben sorgt eine neue Müllverbrennungsanlage in Hamburg. Die für den Bau geplanten rund 230 Millionen Euro sind inzwischen schon auf 780 Millionen Euro gestiegen. In Schleswig-Holstein haben Lehrkräfte 35.000 neue Laptops im Wert von fast 7 Millionen Euro bekommen. Aber ein Drittel davon wurde wohl bis heute gar nicht genutzt. Und in Niedersachsen ist die Friesenbrücke in Leer aufgeführt, die gerade heute wieder eröffnet wurde. Hier seien die Kosten für die sanierungsbedürftige Brücke von 30 auf 270 Millionen Euro gestiegen.
1: Der Ex-Intendant des Hamburg Ballett, Dennis Melfolpi, erhebt Vorwürfe gegen Kultursenator Carsten Broster und seinen Vorgänger John Neumeier. In einem Interview mit der Wochenzeitung Die Zeit äußert er sich erstmals seit seinem Rauswurf vor einem Jahr. Daniel Kaiser.
5: Volpi sagt, Kultursenator Broster habe ihn erst überredet, den Job zu übernehmen, ihn dann später im Konflikt um ein toxisches Arbeitsklima beim Ballett aber im Stich gelassen. Mehrmals habe Volpis Anwalt Broster gebeten, ihm den Rücken zu stärken. Vergeblich, sagt Volpi. Der Vorgänger John Neumeier hätte die Autorität gehabt, die Eskalation zu stoppen, wenn er es gewollt hätte, sagt Volpi. Er betont, er könne sich an keinen einzigen Fall erinnern, bei dem er gegenüber einem Tänzer oder einer Tänzerin ausfällig geworden wäre. Volpi spricht von einem Spinnennetz beim Hamburg Ballett und sieht Naivität als seinen einzigen Fehler. Volpi musste im Juni 2025 das Amt nach nicht einmal einem Jahr aufgeben, nachdem monatelang über angebliche Missstände und ein toxisches Klima beim Hamburg Ballett berichtet wurde. Die Kulturbehörde reagierte auf das Interview mit dem Hinweis, dass Behörde und Senator viel Zeit und Kraft investiert hätten, aber nicht alle Seiten gleichermaßen bereit waren, sich auf Ratschläge einzulassen.
1: Mit einer Volkspetition will eine Initiative die Westerweiterung des Hamburger Hafens in Waltershof verhindern und so Bäume gegenüber des Elbufers in Övelgönne erhalten. Die Initiative Elbwald retten hat inzwischen mehr als 15.000 Unterschriften gesammelt und an Bürgerschaftspräsidentin Carola Veit übergeben. Die Unterschriften werden nun geprüft. Damit sich die Bürgerschaft mit dem Thema befasst, sind rund 10.000 von wahlberechtigten Unterstützern mit Wohnsitz in Hamburg notwendig. Die deutsche Fußballnationalmannschaft spielt am Abend gegen Serbien in der Nations League. Im dritten Spiel des neuen Bundestrainers Jürgen Klopp soll in München jetzt der erste Sieg her. Bisher gab es gegen die Niederlande und Griechenland ein Unentschieden und eine Niederlage.
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7: Wir schnacken gleich mal mit Andreas Wurm von NDR 90,3. Der ist nämlich heute Abend in München bei dem Spiel dabei und genauso nah am Spielfeld dran wie Jürgen Klopp, denn der ist der Stadionsprecher für die Nationalmannschaft. 17.40 Uhr hören wir den. Jetzt hören wir erstmal Amir mit dem Wetter für uns in Hamburg.
8: Ja, die haben hoffentlich besseres Wetter. Hier bei uns ja viel, viel Regen. Das bleibt auch den Nachmittag und auch vor allem den Abend noch so. Dann bei aktuell haben wir jetzt noch 19 Grad bei Ihnen in den Städten. Es ist heute Nacht dann bei 14 Grad. Tiefsttemperatur nochmal weiterhin regnerisch. Aber morgen im Laufe des Tages, da ist es dann trocken mit einem Mix aus Sonne und Wolken und dazu gibt es 20 Grad.
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8: Auf den Autobahnen immer noch ein bisschen was los. Da ist ja noch die A1 Bremen Richtung Lübeck zwischen Maschener Kreuz und Norderelbbrücke. 7 Kilometer Stop and Go und Verzögerung von einer knappen halben Stunde. Auf der A7 Richtung Norden sind es 4 Kilometer stockender Verkehr zwischen Heimfeld und dem Elbtunnel. Verzögerung 20 Minuten. Dann gucken wir in die Stadt und da stockt es auch an ganz, ganz vielen Ecken. Immer noch zum Beispiel auf der Bramfelder Chaussee stadtauswärts. Und dann haben wir ja die Amsenkstraße und also ein ziemlicher Problemfall im Moment durch den Wasserrohrbruch. Die ist ja stadteinwärts zwischen Billhorner Brückenstraße und Klostertor gesperrt. Ebenfalls die Spaldingstraße stadteinwärts und der Schulzweg in beiden Richtungen. Und da drumherum ist es jetzt aktuell gerade nochmal so richtig voll auf den ganzen Routen zu den Elbbrücken zum Beispiel. Also Amsenkstraße, der Teil, der befahrbar ist. Und Heidenkampfsweg, da brauchen sie mindestens 10 bis 15 Minuten länger. Dann haben wir hier noch die Nagelsweg und die Hammerburgstraße jeweils stadteinwärts, wo es mindestens 20 Minuten länger dauert für Sie. Also wenn es geht, dann vielleicht auf die S-Bahn umsteigen, denn in den Bussen stehen Sie aktuell auch entweder im Stau oder es werden Umwege gefahren oder es sind Linien, die verkürzt sind und nicht da langfahren, wo Sie aussteigen wollen. Also da müssen Sie sich am besten auch nochmal beim HVV schlau machen. Die Fuhlsbüttler Straße ist außerdem zwischen Rübenkamp und dem Grünen Grunde ja ebenfalls wegen einem Wasserrohrbruch gesperrt und die Alsterdorfer Straße in beiden Richtungen und dadurch staut sich es gerade auf dem Rübenkamp stadteinwärts ziemlich doll noch.
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0: NDR 90,3 und wir freuen uns immer über Besuch bei uns im Studio. Wir haben gerade eine Studiotour hier. Moin!
1: Moin!
0: Kommen Sie alle aus Hamburg?
2: Na klar.
0: Ja. Ja, guck mal, das ist schön. Alle, die Hamburg lieben. Und um 17.17 Uhr, was läuft hier bei uns?
3: Frühstück bei Stefanie.
4: Es ist ja, wie es ist.
3: Und das sind ihre Gäste. Herr Ahlers.
5: Ja, das tut ja nichts zur Sache.
3: Udo.
6: Ja, das kann's haben.
3: Und Opa Gerke.
7: Steffi, machst du mir Mettbrötchen?
4: Nee, muss ich erst schmieren. Milch und Zucker nehmt ihr selber, ne? Was gibt's Neues?
5: NASA feiern sie.
4: NASA? Meinst du diese Weltraumfirma?
5: Ich weiß gar nicht, was das da zu feiern gibt. Steuerverschwendung und nichts erreicht.
4: Wieso? Die haben die Anti-Haft-Bratpfanne erfunden. Habe ich 2 für 1 gekauft. 30 Jahre Garantie, 29,90. Kann's nicht sagen.
5: Hallo? Die waren doch niemals auf dem Mond. Da gibt's doch Beweise für.
6: Also du redest einen Scheiße. Allein schon. Ich hab das doch damals selber im Fernsehen gesehen als kleiner Butschi. Da durfte ich aufbleiben.
4: Ach süß. Und überhaupt, Georg, wenn die nie im Weltraum gewesen sind, wo kommt dann bitte dieser Bauchweggürtel von Teleshop her mit Material aus der Weltraumforschung? Da steht er nämlich zufälligerweise drauf.
5: Also Moment mal.
4: 1280, nahtfrei, unsichtbar.
5: Fakt ist, was du im Fernsehen gesehen hast, Udo, da war alles vorher aufgenommen in Zeitlupe.
4: Ja.
6: Ne.
5: Und was ich noch rausgefunden habe, der Mond dreht sich um die Erde.
4: Ja.
5: Auf jeden Fall, wenn du hier losfliegst.
4: Ja.
5: Ist der Mond schon wieder ein ganzes Stück weg?
4: Ja.
5: Also da kommst du gar nicht hinterher so schnell, das geht gar nicht.
4: Ja, aber es gibt doch nur diese Mondsteine, tropfenförmig oder mit Schliff oder als Ohrstecker oder als Collier-Kombination. Habe ich neulich noch gesehen, 1990.
5: Ja, was denn nun?
4: Ja, Georg, was ich meine, wenn da jetzt noch keiner auf dem Mond war, wo sollen die denn herkommen?
6: Oh, genau.
5: Ja, was weiß ich.
4: Siehst du?
6: Siehst du?
4: Da hat sich jetzt ja wohl einer festgefahren, mein Georg.
6: Ja, das will ich aber auch mal sagen.
7: Wozu brauchen die im Weltraum denn überhaupt eine Bratpfanne? Ihr tickt doch nicht richtig.
5: Danke, Franz. Gutes Schlusswort. Was macht dein Rätsel?
7: Ich brauche noch Gefäß für Blumen.
4: Blumenvase?
7: Nee, nicht so lang.
4: Ja, nee, den weiß ich auch nicht.
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4: Wir sind Hamburg, nicht? Ne?

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Das ist NDR 90,3. Das ist Musik irgendwie mit Goldstaub. Xanadu, Olivia Newton-John, ihr Donnerstagnachmittag.

0: Das Wetter für uns in Hamburg. In der 90,3 hier. Armin Brecht.
1: Stefan, wir sind mittendrin in so einem riesigen Regenfeld. Es geht wirklich von über uns Dänemark bis runter nach Straßburg in Frankreich sogar noch. Also in der Breite ist es vielleicht nicht ganz so. Also es wird nicht überall in Deutschland jetzt gerade regnen. Aber dieses ist so eine lange Linie. Und wir sind halt mittendrin bei aktuell noch 20 Grad in Altona. Auch heute Nacht bei Tiefstwerten um die 14 Grad. Morgen ist es dann aber auch schon wieder trocken. Gibt Sonne und Wolken im Mix bei maximal 20 Grad.
0: Wir nehmen das Studiofenster hier auch weit auf und es ist von den Temperaturen tatsächlich noch angenehm. 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
1: Aber es ist ein bisschen frisch. Ich muss gleich mal einen Pullover anziehen.
0: Ich sitze hier mit Jacke.
1: So, Vorsicht bitte erstmal auf der A1 Bremen Richtung Hamburg zwischen Sittensen und Heidenau. Ist eine ungesicherte Unfallstelle. Und durch diesen Unfall, auch jetzt schon mal erkennbar, gibt es da auf jeden Fall auch 20 Minuten Verzögerung. Dann haben wir die A1 Bremen Richtung Lübeck zwischen Maschener Kreuz und Norderelbbrücke. 7 Kilometer stockender Verkehr immer noch, da hat sich nicht viel verändert. Eine knappe halbe Stunde Verzögerung. Genauso auf der A7 Hannover Richtung Flensburg zwischen Heimfeld und dem Elbtunnel. Da sind 4 Kilometer stockender Verkehr. In der City immer noch sehr viel Stop and Go rund um die Amsingstraße, da wo gesperrt ist wegen des Wasserrohrbruchs. Da sollten Sie auf jeden Fall Geduld mitbringen, vor allem wenn Sie Richtung Elbbrücken fahren wollen. Vielleicht ist es ja möglich, dass Sie jetzt gerade sich noch umentscheiden können und mit der S-Bahn fahren, wenn das irgendwie geht. Denn auch mit den Bussen sind Sie ein bisschen länger unterwegs. Einige Linien sind verkürzt, andere fahren Umwege und stehen dann vielleicht auch im Stau. Ansonsten kommen Sie hoffentlich gut durch und wenn Sie was haben, melden Sie sich gerne unter 08000 90 93 3. Natürlich kostenlos.
0: Vanella, heute Abend Länderspiel in München. Jürgen Klopp am Start. Mit welchem Team und was die Mannschaft eigentlich so vor diesem Spiel macht, hören wir gleich von unserem NDR 90,3 Moderator. Denn der ist, also Andreas Wurm, denn der ist der Stadionsprecher für die Nationalmannschaft, steht jetzt schon dort im Münchner Stadion direkt am Spielfeldrand und berichtet gleich bei uns. 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

0: steht beim Länderspiel in München Deutschland gegen Serbien so nah am Spielfeldrand wie Bundestrainer, Nationaltrainer Jürgen Klopp. Andreas Wurm, unser NDR 90,3 Mann, ist nämlich der Stadionsprecher der Nationalmannschaft. Und wir schnacken jetzt in 3 Stunden ist ja Anpfiff, 3 Stunden vorm Anpfiff mit ihm. Du bist jetzt direkt dort im Stadion. Moin, Andreas. Was macht eigentlich, ist die Mannschaft schon da?
1: Also ich tausche mal das Moin gegen Servus aus Minger. 183 Minuten. Hier läuft gerade ein Match-Countdown runter auf der Anzeigetafel. So lange haben wir es noch bis zum Anpfiff und die Mannschaft ist noch nicht da. Die übernachten ja in Herzogenaurach bei Adidas, beim Ausrüster, und sind aber jetzt in einem Airport-Hotel, also haben ein Tageshotel und kommen von dort dann hierher. Sie werden erwartet gegen 19.15 Uhr. Und dann ist die Mannschaft auch hier im Stadion.
0: Du bist die Stimme der Nationalmannschaft und du bist auch ausgerüstet wie die Mannschaft, denn du hast jetzt schon das neue Trikot an, welches wir heute Abend alle erst im Fernsehen sehen. Was ist das für eins?
1: Das Abschiedstrikot, ein schwarzes Trikot mit goldenen Streifen. Das letzte Trikot des Ausrüsters, das sie für die deutsche Fußballnationalmannschaft nach 77 Jahren Verbundenheit jetzt heute also nochmal zeigen. Es ist ja schon, man konnte es ja schon sehen und man kann es auch nur exklusiv hier im Stadion kaufen. Ansonsten ist es nur vorbestellbar, aber das wird bei den Fans sicherlich reißenden Absatz finden, denn das ist richtig gut gelungen und ich muss dir sagen, es trägt sich gut.
0: Noch sind ja nicht viele Leute im Stadion, weil Einlass ist, glaube ich, erst 18:45. Was machst du denn bis zum Anpfiff da? Sitzt in der Ecke und isst irgendwelche bayerischen Weißwürste?
1: Tatsächlich habe ich gerade bei unserem Caterer ein Leberkäsebrötchen gegessen, da hast du völlig recht. Aber ich stehe jetzt gerade am Spielfeldrand, weil wir in wenigen Augenblicken proben. Also wir gucken, dass alle technischen Dinge gut laufen. Wir gehen noch einmal die Mannschaftsaufstellung fiktiv durch, denn wir wissen ja noch nicht, wer heute spielen wird. Es gibt vielleicht wieder Premieren. Vielleicht haben wir heute Abend den 1000. Nationalspieler, der eingesetzt wird, je nachdem, wie die Mannschaft aufgestellt wird. Und das proben wir einfach alles, denn die Eröffnungszeremonie, die soll natürlich gut klappen und es soll im Fernsehbild, heute überträgt das ZDF, natürlich gut ausschauen.
0: Und wenn dann nachher ein Tor fällt, dann hört man dich auch im ZDF. Was sagst du dann?
1: Ich sage Tor für Deutschland. Mit dem Spielernummer, ich weiß es nicht. Und dann hoffe ich, dass das Stadion mitmacht. Ist gar nicht so einfach, weil ja so viele Neue mit dabei sind. Aber wir hoffen auf Lennart Kahl, dessen Heimstadion hier das ja auch ist, vom FC Bayern. Und vielleicht hat der heute Abend seinen großen Moment, in einem seiner ersten Länderspiele dann tatsächlich auch zu Hause zu treffen. Das wäre ihm zu wünschen.
0: 20:45 Deutschland, Serbien zu sehen im ZDF. Hier ist Regen. Wie ist das Wetter bei euch?
1: Du, wir haben hier bayerisches Kaiserwetter, muss man sagen, im Stadion, wo das Trikot von Franz Beckenbauer unterm Dach hängt. Hier ist die super Sonne und wir haben 26 Grad. Besser geht's nicht.
0: Andreas Wurm, der Stadionsprecher der deutschen Fußballnationalmannschaft, live aus München, unser NDR 90,3 Mann. 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

Hamburg macht's wie die Weltstädte. In London gibt's ja den Piccadilly Circus. Da blinkt und leuchtet es abends, nachts, diese ganzen LED-Wände. Dann gibt's in New York den Times Square auch, diese riesigen blinkenden Fassaden. Und jetzt in Hamburg gibt's bei uns sowas am Spielbudenplatz. Am St. Pauli-Haus, da also, wo die Schmidt-Theater sind, dort gibt's jetzt Deutschlands größten LED-Screen. Und so wie ich das zumindest im Internet gesehen habe, hat das sogar so einen 3D-Effekt, dass die Bilder da irgendwie rauskommen, in 3D zu sehen. Und wenn es jetzt so langsam schummert und dunkel wird, dann in voller Pracht Deutschlands größter LED-Screen jetzt bei uns in Hamburg auf dem Spielbudenplatz. 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
2: So entspannt wie möglich, gleich mit Kool & The Gang in ihren Donnerstagabend mit Cherish. Vorher hören wir alles, was aktuell ist, von Frauke Reinig.
3: Guten Abend, es ist 18 Uhr.
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3: Die Verkehrsbehörde rechnet nach Wasserrohrbruch mit langwierigen Bauarbeiten. Hamburger Ermittler gehen gegen Teenie-Cybererpresser vor. Hamburger Ex-Ballettintendant Wolpi beklagt mangelnde Unterstützung. Das Wetter, viele Wolken, regnerisch bis 21 Grad. Es wird Wochen dauern, bis der Rohrbruch an der Amsingstraße repariert ist. Das sagt Verkehrssenator Agnes Tjax heute Nachmittag vor Ort. Er bittet Pendler und Pendlerinnen, die Strecke, wenn möglich, zu entlasten. Jenny Witt, wie sieht's denn jetzt aus in der Amsingstraße?
4: Da klafft ein sehr, sehr großer Krater. Teile des Asphalts am Rand sind abgesackt. Und mittendrin sieht man noch das Rohr, das das ganze Chaos verursacht hat. Mit einem ziemlich großen Loch obendrin. Um die 8.000 bis 10.000 Kubikmeter Wasser sind da innerhalb von 1,5 Stunden herausgeflossen, unter Druck. Das sagte Martin Gerhardt, der technische Geschäftsführer bei Hamburg Wasser, hier vor Ort. Zum Vergleich, das sind 3 bis 4 olympische Schwimmbecken voll. Das hat viel kaputt gemacht. Laut Verkehrssenator Agnes Tjax wird der Gesamtschaden jetzt übers Wochenende angeguckt. Am Montag soll dann klarer sein, wie dieses wichtige Stück Straße repariert wird.
3: Und was rät der Senator den tausenden Menschen, die jeden Tag dort in die Stadt fahren?
4: Ganz klar, ausweichen. Entweder auf die S-Bahn und die Öffis oder auf umliegende Straßen, wenn man im Auto fährt. Oder auch womöglich zu Hause arbeiten, sagte Tjax. Viele hätten das heute schon getan, dafür sagte er Danke. Und der Senat werde mit Hochdruck daran arbeiten, dieses Problem zu lösen. Und Hamburg Wasser arbeitet ja gleichzeitig an einem zweiten Rohrbruch in der Fuhlsbütteler Straße. 2 solche Vorfälle an einem Tag, das sei ein unglücklicher Zufall, sagte Martin Gerhardt von Hamburg Wasser. Dort sei die Leitung über 100 Jahre alt und noch fließt da kein Trinkwasser. Aber Gerhardt hofft, dass das morgen früh wieder laufen wird.
3: Und jetzt hat Hamburg Wasser angekündigt, dass auch in den letzten betroffenen Haushalten in Ohlsdorf bis morgen früh wieder ganz normal das Wasser fließen soll. Und alle Informationen und Bilder zu den Wasserrohrbrüchen finden Sie jederzeit auch in der NDR Hamburg App. Unter Führung hamburger Ermittler haben mehrere europäische

0: Behörden und das FBI ein Cybercrime-Netzwerk zerschlagen. Geschäftsmodell der Gruppe Killsec war es, Daten von Organisationen zu klauen und damit Lösegeld zu erpressen. Die Hamburger Polizei war federführend, weil hier zuerst ermittelt wurde. Finn Kessler.
1: Es geht um mindestens 1000 Cyberangriffe weltweit. Die Gruppe Killsec soll laut Hamburger Polizei seit 2024 IT-Schwachstellen von Organisationen ausgenutzt haben, um an sensible Daten zu gelangen. Vor allem Cloud-Speicher standen demnach im Fokus der Kriminellen. Die gekaperten Daten wurden dann auf einen Darknet-Server geladen. Dort sollten sie veröffentlicht werden, sofern die Betroffenen kein Lösegeld zahlten. Killsec soll so in einigen Fällen erhebliche Beträge erhalten haben. Im Zuge der Ermittlungen gerieten mehrere Jugendliche in den Fokus der Behörden, darunter der mutmaßliche Strippenzieher, ein 16-Jähriger. Gestern holte die aus mehr als einem Dutzend europäischen und zwei US-Behörden bestehende Ermittlungsgruppe zum großen Schlag aus. In Spanien, Griechenland, Großbritannien und Rumänien wurden 8 Wohnungen durchsucht und 3 Tatverdächtige festgenommen. Außerdem wurde die Darknet-Seite der Gruppe abgeschaltet. Dabei wurden enorme Datenmengen gesichert, die nun für weitere Ermittlungen ausgewertet werden.
0: Für den Kampf mit sogenannten unbemannten Systemen stellt die Bundeswehr ein eigenes Drohnenregiment auf. Der Verband werde aus bis zu 600 Männern und Frauen bestehen und Reichweiten bis zu 500 Kilometern abdecken, sagte Verteidigungsminister Boris Pistorius von der SPD auf dem niedersächsischen Truppenübungsplatz Bergen. Der seit heute wieder geltende Tankrabatt stößt bei den Menschen in Deutschland auf ein geteiltes Echo. 47% der Deutschen halten die zeitlich begrenzte Senkung der Energiesteuer auf Benzin und Diesel für richtig, 46% halten sie für falsch. Das geht aus dem neuen ARD-Deutschland-Trend hervor. Aus Berlin, Christina Nagel.
2: Mehr Einigkeit gibt es bei der Frage, ob die Anstrengungen der Bundesregierung gegen hohe Energiepreise ausreichen. 74% der Befragten gehen sie nicht weit genug. Generell hält die Unzufriedenheit mit der Bundesregierung weiter an. Dem aktuellen Deutschlandtrend zufolge sind 10% der Befragten mit der Arbeit der Bundesregierung zufrieden. Dasselbe gilt für die Arbeit des Kanzlers. Beides sind historische Tiefstwerte. Wenig Veränderungen gibt es bei der Sonntagsfrage. Wäre jetzt Bundestagswahl, käme die AfD wie im Vormonat auf 27%. Es folgt die Union mit jetzt nur noch 20%. Die Grünen verbessern sich leicht auf 16. Die SPD bleibt bei 13%. Die Linke verliert leicht und kommt auf 11%. Die übrigen Parteien würden an der 5%-Hürde scheitern.
0: Die Innenminister der EU verschärfen die Migrationsregeln. In Luxemburg haben sie eine Vorschrift beschlossen, die mehr und schnellere Abschiebungen ermöglicht. Künftig ist es EU-Ländern grundsätzlich erlaubt, Abschiebezentren in Staaten außerhalb der EU einzurichten. Dorthin könnten Zuwanderer gebracht werden, deren Anträge auf Aufenthaltsrecht in der EU abgelehnt wurden, die aber nicht in ihre Herkunftsländer abgeschoben werden können. Konkrete Standorte für die Zentren gibt es allerdings noch nicht. Der Internetversandhändler Amazon muss wohl zehntausende Abokunden von Amazon Prime Geld zurückzahlen. Die Preiserhöhung für den Zusatzservice Prime vor 4 Jahren war rechtswidrig. Das hat der Bundesgerichtshof entschieden. Geklagt hatte die Verbraucherzentrale NRW. Ungefähr 150.000 Amazon-Kunden hatten sich einer Sammelklage angeschlossen. Sie könnten zu viel gezahltes Geld zurückbekommen. Laut dem Gericht hat Amazon die Erhöhung des Monatsabos um 1 Euro nicht transparent genug gehandhabt. Der Ex-Intendant des Hamburg Ballett, Dennis Volpi, erhebt Vorwürfe gegen Kultursenator Carsten Broster und seinen Vorgänger John Neumeier. In einem Interview mit der Wochenzeitung Die Zeit äußert er sich erstmals seit seinem Rauswurf vor einem Jahr. Daniel Kaiser.
3: Volpi sagt, Kultursenator Broster habe ihn erst überredet, den Job zu übernehmen, ihn dann später im Konflikt um ein toxisches Arbeitsklima beim Ballett aber im Stich gelassen. Mehrmals habe Volpis Anwalt Broster gebeten, ihm den Rücken zu stärken. Vergeblich, sagt Volpi. Der Vorgänger John Neumeier hätte die Autorität gehabt, die Eskalation zu stoppen, wenn er es gewollt hätte, sagt Volpi. Er betont, er könne sich an keinen einzigen Fall erinnern, bei dem er gegenüber einem Tänzer oder einer Tänzerin ausfällig geworden wäre. Volpi spricht von einem Spinnennetz beim Hamburg Ballett und sieht Naivität als seinen einzigen Fehler. Volpi musste im Juni 2025 das Amt nach nicht einmal einem Jahr aufgeben, nachdem monatelang über angebliche Missstände und ein toxisches Klima beim Hamburg Ballett berichtet wurde. Die Kulturbehörde reagierte auf das Interview mit dem Hinweis, dass Behörde und Senator viel Zeit und Kraft investiert hätten, aber nicht alle Seiten gleichermaßen bereit waren, sich auf Ratschläge einzulassen.
0: Die deutsche Fußballnationalmannschaft spielt am Abend gegen Serbien in der Nations League. Im dritten Spiel des neuen Bundestrainers Jürgen Klopp soll in München jetzt der erste Sieg her. Bisher gab es gegen die Niederlande und Griechenland ein Unentschieden und eine Niederlage. Anstoß ist um 20.45 Uhr.
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7: Und das Wetter für uns in Hamburg hat Amir Brecht. Ja, das ist nicht so der Hit. Regen, Regen, Regen, das sind die Aussichten für den Abend und die Nacht dann bei 14 Grad. Jetzt haben wir noch angenehme 18 bei Ihnen in Bahrenfeld. Morgen ist es aber dann schon wieder trocken und ab und zu auch sogar ein bisschen sonniger bei bis zu 20 Grad.
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7: Erstmal Vorsicht bitte auf der A23 Heide Richtung Hamburg in der Einfahrt Halzenbeek-Kropunda ist eine ungesicherte Unfallstelle und Vorsicht bitte auch auf der A261 Richtung A1 zwischen Tötensinn und Buchholz. Dreieck, wiederum auch eine ungesicherte Unfallstelle. Jetzt schauen wir auf die Staus A1 Bremen Richtung Lübeck zwischen Maschner Kreuz und Norderelbbrücke. 7 Kilometer stockender Verkehr, eine Verzögerung immer noch von einer knappen halben Stunde. Und auf der A7 Hannover Richtung Flensburg zwischen Heimfeld und dem Elbtunnel. 5 Kilometer Stau, Verzögerung da ungefähr 20 Minuten in der Stadt. Da stockt es auch an mehreren Stellen. Das ist leider immer noch so ein bisschen die Ausläufer vom Feierabendverkehr. Bramfelder Chaussee stadtauswärts ab Werner-Otto-Straße schon und dann bis zur Baustelle, bis zu den Baustellenbereichen. 30 Minuten Verzögerung durch die Sperrung der Amsenkstraße wegen Wasserrohrbruchs haben sie mitbekommen. Stadteinwärts zwischen Billhorner Brückenstraße und Klostertor sowie Spaldingstraße stadteinwärts und Schulzweg in beiden Richtungen gesperrt aktuell. Es stockt in dem Gebiet an mehreren Ecken oder beziehungsweise Stellen. Zum Beispiel auf beiden Routen zu den Elbbrücken, genauso Nagelsweg und Hammerbrookstraße statt einwärts. Wenn es geht, können Sie ja vielleicht noch auf die S-Bahn umsteigen. Ansonsten müssen Sie darauf achten, dass es auch mit den Bussen ein bisschen länger dauern kann. Einige Linien fahren nicht wie sonst oder stecken eben auch im Stau fest. Und dann haben wir noch die Fuhlsbüttler Straße zwischen Rübenkamp und im Grünen Grunde. Die ist ebenfalls wegen einem Wasserrohrbruch gesperrt. Und auch da staut sich jetzt auf dem Rübenkamp statt einwärts. Rübenkamp statt einwärts und 20 Minuten Verzögerung.
9: Stimmt, Herr Lecher, wer ist noch dabei?
10: Ah, this is Cool the Cool in the Gang. And I'm at NDR 90.3. You know what? I'm listening to and talking to one of the coolest DJs around the world. Stefan! He gets down on it.
9: Danke, Robert Cool Bell. Und für einen entspannten Feierabend, Cherish von Cool in the Gang bei NDR.

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1: Mit Jens Rieber. Moin. Grüß dich, mein Stefan. Natürlich schauen heute alle auf Hamburg Wasser und deren Krisenmanagement nach den zwei großen Wasserrohrbrüchen gestern. Zaubern kann da keiner, aber die Wasserversorgung funktioniert wieder weitgehend. Nur die Verkehrsbeeinträchtigungen, die werden natürlich dauern. Darüber machen wir uns heute am Tag danach ein ganz genaues Bild. Genau schaut auch der Bund der Steuerzahler hin. Sein megakritischer Blick mündet im berühmten Schwarzbuch, das einmal im Jahr die größten Sünden von Steuerverschwendung auflistet. Und Hamburg spielt da leider auch keine kleine Rolle. Ein Thema werde ich nicht vergessen, dreht es sich doch um was, auf das ich keinen Tag verzichten mag und das mich heute echt gerettet hat. Ich rede vom Kaffee. Wir feiern den Tag des Kaffees. Wieso, weshalb, warum? Dazu mehr nachher im Hamburg-Journal.
2: Ab 19.30 Uhr und Jens war heute auch schon in der Tagesschau zu sehen und dann nachher im Hamburg-Journal. Freuen wir uns drauf und auf alle Themen, die uns das Team bietet. 19.30 Uhr, NDR Fernsehen, das Hamburg-Journal. Und

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0: ist Ihr gute Laune Nachmittag. Hier ist NDR 90,3. Amir hat das Wetter für uns in Hamburg.
1: Ja, seit 1,5 Stunden ungefähr, 2 Stunden hat sich nicht viel getan. Ne? Wir haben halt sehr viel Regen. Es bleibt auch heute Abend und heute Nacht so. Tiefstwerte dann bei 14 Grad, aktuell noch 18 bei Ihnen in Eimsbüttel. Aber machen Sie sich gar nichts draus. Jetzt regnet es halt mal und morgen haben wir schon wieder einen Tag Sonne, ein paar Wolken und 20 Grad. Ist doch super.
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1: Vorsicht bitte auf der A7 Hamburg Richtung Flensburg zwischen Quickborn und Hennstedt-Ulzburg ist eine ungesicherte Unfallstelle. Ansonsten schauen wir auf die Staus. Keine großen Veränderungen auf der A1 Bremen Richtung Lübeck. Immer noch 7 Kilometer stockender Verkehr zwischen Maschner Kreuz und Norderelbbrücke. Halbe Stunde ungefähr Verzögerung. Dann A7 Richtung Norden zwischen Heimfeld und Elbtunnel. 4 Kilometer Stau und 20 Minuten Verzögerung. Die A261 Richtung A1 ist zwischen Tötensen und dem Buchholzer Dreieck nach einem Unfall gesperrt. So, in der Stadt beruhigt es sich ein bisschen, gibt aber so ein paar Stellen, wo es nicht so richtig weniger wird. Zum Beispiel die Bramfelder Chaussee stadtauswärts. Werner-Otto-Straße mittlerweile bis Bramfelder Dorfplatz stockt es. 30 Minuten Verzögerung. Und durch die Sperrung der Amsingstraße stadteinwärts zwischen Billhorner Brückenstraße und Klostertor und auch noch umliegende Straßen wie Spaldingstraße stadteinwärts stockt es da auch noch an mehreren Stellen. Vor allem, wenn Sie Richtung Elbbrücken fahren. Teilweise aber auch stadteinwärts auf der Hammerburgstraße zum Beispiel. Dann ist die Fuhlsbrücke Büttlerstraße zwischen Rübenkamp und dem Grünen Grunde ja auch wegen einem Wasserrohrbruch in beiden Richtungen gesperrt. Da stockt es auch noch auf dem Rübenkamp, wenn Sie in Richtung Stadt einwärts fahren. Und Andreas hat eben noch mal kurz durchgerufen. Er tuckert fröhlich, jetzt gerade höher Alster Glacis hinter einer Demo her. 300 Leute sind da, sagt die Polizei. Da geht es Richtung Alster und deswegen staut sich es jetzt noch ein bisschen an der Alster Stadt auswärts, teilweise auch noch am Dammtor, wird sich aber wahrscheinlich dann bald auflösen.
0: 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Mit Stefan Heller und der guten Nachricht des Tages hören Sie bei uns ja immer um 18.40 Uhr. Und was wolltest du?
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0: Gibt's von Nicole Steins und Philipp von Kageneck aus dem NDR 90,3 morgen.
2: Hanseatic Help haben wir in Hamburg ja schon längst ins Herz geschlossen. Ne? 4 Jahre lang konnten sich Bedürftige direkt an der Binnenalster am Ballindamm Kleidung aussuchen, also mitten in der City. Das war möglich, weil Hapag-Lloyd den Raum mietfrei überlassen hat. Da muss jetzt renoviert werden. Deshalb ist Hanseatic Help umgezogen und heute ist schon Eröffnung der neuen Ausgabe. Stelle, aber eben nicht mehr an der Alster, sondern im Elbe-Einkaufszentrum in Ostdorf. Da können Sie dann ab sofort Ihre ausgemusterten Jacken, Schuhe und Hosen abgeben, wenn die im guten Zustand sind. Und allein am Ballindamm wurden in den letzten 4 Jahren 42.000 Menschen mit Kleidung versorgt. Ab sofort das Ganze jetzt in Ostdorf. Wir wünschen einen guten Start im EEZ für Hanseatic Help.
0: Und wir wünschen uns noch eine gute Nachricht. Und die kommt morgen früh bei Nicole und Philipp, NDR 90,3. 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Und für die größten Hits aller Zeiten, Michael Bublé.

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natürlich voll ausgespielt. Die größten Hits aller Zeiten, die gibt's bei NDR 90,3. Das war ihr gute Laune-Nachmittag mit Stefan Heller. Gleich hören Sie Susanne Hasenjäger nach den 19 Uhr Nachrichten im Kulturjournal mit einer Stunde Kultur pur. 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
1: Um 19 Uhr mit Klaas Christoffersen. Die Bundeswehr stellt als Konsequenz aus dem Ukraine-Krieg erstmals ein eigenes Drohnenregiment auf. Das kündigte Verteidigungsminister Pistorius bei einem Besuch des Truppenübungsplatzes Bergen in Niedersachsen an. Aus Bergen Tabea Panda.
2: Entscheidend sei, wer den Kampf mit unbemannten Systemen beherrsche, so Pistorius. Mit dem Drohnenregiment soll die Entwicklungsgeschwindigkeit in dem Bereich erhöht werden. Gleichzeitig sollen auch in anderen Verbänden unbemannte Systeme eingeführt werden. Solche Systeme werden von der Bundeswehr im Rahmen der Experimentalserie getestet und wurden dem Minister präsentiert. Zum Beispiel ein System, bei dem die Drohne unter anderem Sensoren abwerfen kann. So wäre dann Aufklärung möglich oder es könnte die Kommunikation eines Feindes gestört werden.
1: Kanzler Merz hat vor einer wachsenden Gefahr durch Russland für Deutschland und Europa gewarnt. Merz sagte, die Regierung stelle sich auf weitere, auch schwere hybride Angriffe ein. Berlin würde darauf wie nach dem versuchten Anschlag auf den Flughafen Leipzig schnell und klar antworten. Der Kanzler betonte zugleich, dass Deutschland die Verantwortung habe, die Ukraine militärisch zu unterstützen. Würde die Bundesregierung wanken, dann wanke Europa. Der Bund der Steuerzahler hat erneut den verschwenderischen Umgang mit öffentlichem Geld kritisiert. Im jährlich erscheinenden Schwarzbuch stehen diesmal gleich 10 Bauprojekte aus Hamburg, bei denen aus Sicht des Steuerzahlerbunds die Kosten aus dem Ruder gelaufen sind, unter anderem die Müllverwertungsanlage in Bahrenfeld. Sie soll mindestens 780 Millionen Euro kosten und damit mehr als dreimal so viel wie ursprünglich geplant. Die Fußballnationalmannschaft bestreitet heute ihr drittes Länderspiel unter Bundestrainer Klopp. In der Nations League trifft das DFB-Team am Abend auf Serbien. Aus der NDR-Sportredaktion Michael Augustin.
3: Jürgen Klopp wirbt auch vor seinem dritten Länderspiel als Bundestrainer um Geduld. Wir brauchen Zeit, sagt er. Und das bedeutet auch, Spieler nicht sofort zu bewerten. Gegen Serbien ist eine ähnliche Partie wie zuletzt gegen Griechenland zu erwarten. Ein defensiver Gegner, der den Deutschen den Ball überlassen und vor allem verteidigen wird. Wirtz, Elmala und Woltemade könnten Spieler sein, um die serbische Abwehr zu knacken. Sicher ist nur, dass Ubić im Tor steht. Sein Länderspieldebüt ist vom Bundestrainer bestätigt worden. Klopp hat den Elversberger Keidel aus seinem Kader gestrichen, weil nur 23 Spieler erlaubt sind.
1: Und Anpfiff in München ist um 20.45 Uhr live zu sehen im ZDF. Das waren die Nachrichten.
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4: Und hier kommt das Wetter, das ziemlich schauerliche Wetter. Schauerartiger Regen jedenfalls und der bleibt.

0: auch in der Nacht bei jetzt noch 18 Grad in Bergedorf, später 14 Grad. Morgen viele Wolken, aber es soll trocken bleiben und gegen Nachmittag sogar wieder Sonnenschein. Bis 20 Grad. Blitzer und Staus jetzt aus dem Verkehrszentrum Roter Baum. A1 Hamburg Richtung Bremen zwischen Sittensen und Elsdorf. 4 Kilometer Stau nach einem Unfall. Verzögerung hier 20 Minuten. Dann haben wir die A7 Hamburg-Flensburg Elbtunnel. Der wird in beiden Richtungen wegen einer Nachtbaustelle von 23 Uhr bis morgen ca. 5 Uhr gesperrt. A24 Hamburg Richtung Berlin zwischen Rheinbeek und Talkau. 3 Kilometer Stau. Verzögerung hier 20 Minuten. Länger im Regen stehen. Die Amsingstraße stadteinwärts ist zwischen der B75 Billhorner Brückenstraße und Klostertor wegen eines Wasserrohrbruchs gesperrt. Sie haben es ja schon häufiger gehört. Gesperrt sind ebenfalls die Spaldingstraße stadteinwärts sowie der Schulzweg in beiden Richtungen. Der Störtebeker Weg ist zwischen Falkenbergsweg und Heidrand wegen Bauarbeiten in beiden Richtungen dicht. Und die Cäcilienstraße zwischen Dorotheenstraße und Serichstraße wegen Bauarbeiten gesperrt. Und da haben wir nochmal einen Wasserrohrbruch, den altbekannten in der Fuhlsbündler Straße zwischen Rübenkamp und im Grüngrunde in beiden Richtungen gesperrt. Die Alsterdorfer Straße ebenfalls in beiden Richtungen.
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0: Männer und Frauen und ihre vermeintlichen Macken, ein Thema für sich, das seit 25 Jahren keiner so wunderbar analysiert wie der Caveman Christian Bader. Bevor der am Sonntag auf der Bühne im Schmitz-Tivoli in seine Höhle lädt, ist er im Kulturjournal zu Gast. Außerdem gehen wir ins Kino. Die Julie C. Verfilmung Corpus Delicti läuft heute an und wir hören, wie unser Hamburg klingt. Ja, natürlich musikalisch, aber los geht's gleich mit einem neuen Kapitel in der Hamburger Ballettkrise. Sie wissen, Demis Volpi, gescheiterter Nachfolger von John Neumeier. Seit einem Jahr ist er raus aus dem Job. Viel wurde über ihn geredet. Jetzt hat er in einem ausführlichen Interview reagiert und seine Vorwürfe sind ganz schön harter Tobak. Willkommen zum Kulturjournal. Am Mikrofon ist Susanne Hasenjäger. Schön, dass Sie dabei sind.
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0: In der 90,3 hören Sie mit dem Kulturjournal. Eigentlich ist am Dammtor in der Großtheaterstraße ja Ruhe eingekehrt in der hamburgischen Staatsoper. Eigentlich. Jetzt gibt's aber ein neues Kapitel in der Hamburger Ballettkrise. Demis Wolpi, Ex-Hamburger Ballettintendant, gescheiterter Nachfolger von John Neumeier, der hat jetzt ein erstes großes Interview gegeben. In der Wochenzeitung Die Zeit schildert er, immerhin ein Jahr später, seine Sicht der Dinge. Es fühlt sich wie Verrat an, sagt er. Man habe ihn wie ein Monster gezeichnet und die Vorwürfe, die seien aus dem Nichts gekommen. Wolpi teilt in diesem Interview aus. Daniel Kaiser, gegen wen richtet sich denn Demis Wolpi?
1: Zuallererst gegen Kultursenator Carsten Broster. Im Interview erzählt Wolpi, er selbst habe kurz vor seiner offiziellen Vorstellung als Neumeier-Nachfolger noch in letzter Minute absagen wollen. Broster habe ihn überredet, dann aber später im Konflikt im Stich gelassen. Mehrmals habe Wolpis Anwalt Broster gebeten, ihm im Konflikt den Rücken zu stärken. Vergeblich, sagt Wolpi. Und dann ist da noch der Vorgänger als Ballettintendant, die Legende, John Neumeier. Er sei auch nach seinem offiziellen Ausscheiden sehr präsent geblieben. Auf die Frage, ob John Neumeier vielleicht fürchtete, vom Sockel gestoßen zu werden und auf einen schwachen Nachfolger gehofft habe, antwortet Wolpi in der Zeit, ich kann nicht für ihn sprechen. John Neumeier hätte die Autorität gehabt, die Eskalation zu stoppen, wenn er es gewollt hätte, sagt Wolpi.
0: Es gab und es gibt ja konkrete Vorwürfe gegen Wolpi. Briefe aus dem Ensemble, eidesstattliche Versicherung. Was sagt der denn zu den Vorwürfen?
1: Er sagt, da ist nichts dran. Wolpi sieht sich eher als Opfer. Er sagt, er könne sich an keinen einzigen Fall erinnern, bei dem er gegenüber einem Tänzer oder einer Tänzerin ausfällig geworden wäre. Er habe sich nicht öffentlich gewehrt, weil er den Tänzern, die ihm Übergriffe vorwerfen, dann der Lüge hätte bezichtigen müssen. Wolpi spricht von einem Spinnennetz beim Hamburg Ballett. Habe er Fehler gemacht, fragt die Zeit. Und die Antwort ist, sein größter Fehler sei sicher gewesen, Zuversicht zu wagen. Er habe ein Grundvertrauen in andere Menschen. Mit diesem Grundvertrauen sei er in Hamburg an die Arbeit gegangen. Das sei naiv gewesen. Also Naivität als ein... Das sei naiv gewesen. Also Naivität als einziger Fehler.
0: Das hat ja schon ganz schön Thermik, dieses Interview. Was sagt denn die Kulturbehörde dazu?
1: Die sagt, Behörde und Senator hätten damals viel Zeit und viel Kraft investiert, um Intendanz und Kompanie in die Lage zu versetzen, ihren Konflikt zu lösen. Dabei habe sich aber gezeigt, dass nicht alle Seiten gleichermaßen bereit waren, sich auf Ratschläge einzulassen. Danach hat es ja noch diese Umfrage im Ballett mit der Gefährdungsbeurteilung gegeben und nach den für Wolpi negativen Ergebnissen habe es dann keine Grundlage für eine Zusammenarbeit gegeben. Kurz, man habe Wolpi Hilfe angeboten, aber er habe sie nicht angenommen.
0: Daniel, kann man denn schon sagen, warum das Ganze so schief gegangen ist?
1: Es ist wirklich komplex. Ein komplett missglückter Change-Prozess ist das wohl. Nach 50 Jahren geht eine Legende, ein neuer kommt, behält unüblicherweise fast die ganze alte Kompanie. Der Vorgänger, sag ich mal, choreografiert auch hier und da noch ein bisschen herum. Das sind nicht die besten Voraussetzungen. Dann gibt es diese Vorwürfe, bei denen bis heute Aussage gegen Aussage steht. Ist Wolpi einer mit zwei Gesichtern? Es gibt da keine klare Antwort. Sicher ist, Wolpi war und ist einer, der nicht gut kommuniziert hat. Er ist einer, der offenbar schlecht beraten war, der die massiven Vorwürfe einfach im Raum stehen ließ, weitgehend unwidersprochen. Ich glaube, aus heutiger Sicht hat keiner der Beteiligten ernst genommen, wie tief der Einschnitt für das Hamburg-Ballett wirklich wahr.
0: Demis Wolpi schlägt zurück. In einem großen Interview mit der Wochenzeitung Die Zeit rechnet der Hamburger Ex-Ballettintendant mit der Politik und seinem Vorgänger ab. Informationen und Einschätzungen waren das von Daniel Kaiser.

0: heute Nachmittag, da war Christian Bader hier im NDR in Lockstedt im Kulturjournal. Wunderbarer Schauspieler und vor allem durch seine Rolle als Caveman seit 25 Jahren im Schmitz-Tivoli. Der Mann, der ja besser als jeder Paartherapeut, besser als jede Paartherapeutin über die Beziehungen zwischen Männern und Frauen reden kann. Er war es, der vor 25 Jahren aus dem amerikanischen Caveman den deutschen Höhlenmenschen gemacht hat.
1: Stell dir einen Jäger vor. Ein Jäger konzentriert sich doch auf seine Beute. Fokussiert sich auf sie. Blendet alles andere aus. Volle Konzentration. Fixiert sie. Wir Männer können das klasse.
2: Gut, wir können dabei vielleicht nicht besonders viele Dinge auf einmal tun. Deswegen müssen wir heute noch das Autoradio leiser drehen, wenn wir uns verfahren haben.
0: Sie haben es gehört. Ein kleiner Ausschnitt war das aus Caveman, dem Ein-Mann-Stück über Männer und Frauen. Mit Christian Bader, läuft jetzt inzwischen im 26. Jahr im Schmitz-Tivoli. Und hätte mir mein feministisches Ich vor 30, 40 Jahren gesagt, dass ich mich mal freuen würde, den originalen ersten Höhlenmenschen, also die Verkörperung all dessen, was man so unter männlichen Eigenheiten versteht, zu treffen. Unvorstellbar, sag ich nur. Aber jetzt ist er hier im Kulturjournal und ich freue mich, die Inkarnation des Jägers, des Caveman, des Neandertalers begrüßen zu können. Christian Bader, willkommen.
3: Ich muss jetzt schon lachen. Herrlich, vielen Dank. Das freut mich.
0: Jetzt mal ganz ehrlich, 25, eigentlich fast 26 Jahre der Höhlenmensch.
3: Ja.
0: Die One-Man-Show über die Beziehung zwischen Männern und Frauen. Hat sich in den vergangenen 25 Jahren nichts geändert? Dass das immer noch so ein großer Erfolg
3: ist. Zwischen Männern und Frauen, das wird sicherlich noch 1000 Jahre dauern, bis sich da irgendwas ändert oder noch viel länger. Aber natürlich ist die Wahrnehmung jetzt eine andere geworden. Gesellschaftspolitisch sind wir viel sensibler bei bestimmten Themen. Und trotzdem freue ich mich, dass ich es geschafft habe, das immer noch aktuell zu halten und auch solche Reizthemen, Toxic Masculine, Linity und so ein Kram, mit eins zu arbeiten und auch zu zeigen, dass man entspannt damit umgehen kann. Es ist schon eine ganze Menge Klischees, aber die werden eben nicht dazu benutzt, den anderen in die Pfanne zu hauen, sondern die liebevoll zu erklären und einfach so dieses liebevolle Miteinander zu supporten und nicht dieses trennende, Frauen sind so doof, weil sie immer das und das machen und Männer sind und so, sondern darum geht's gar nicht, sondern so der liebevolle Umgang mit den Macken des anderen, das ist das Schöne.
0: Man könnte natürlich trotzdem fragen, braucht's das 2026 noch? Und meine Antwort darauf wäre jetzt auch, so wie Christian Bader das gerade gesagt hat, so wie es der Caveman macht, auf jeden Fall ja. Ich glaube nämlich, dass es heute in diesen doch sehr polarisierenden Zeiten, wo es irgendwie nur schwarz oder weiß zu geben scheint, gerade wichtig ist, dass man über sich gegenseitig lacht und eben auch über die Fehler oder Macken des anderen, weil wir sind ja alle nicht vollkommen.
3: Susanne, das ist so schön, dass du das sagst, dass ich das nicht immer sagen muss, weil ich natürlich immer gefragt werde, ja, was ist der Erfolg des Ganzen? Und dann wiederhole ich das zum 150. Mal. Im Prinzip aber ist es genau das, was du jetzt gesagt hast. Und das ist schön, dass ich das nochmal wiederholen muss. Genau, es ist das Verständnis, miteinander umzugehen und die Freude, miteinander umzugehen, die auch unser Leben viel, viel leichter und lustiger machen könnte.
0: Christian Bader heute Nachmittag hier im Kulturjournal. Der Caveman, wie Paartherapie, nur noch lustiger. Die nächste Vorstellung ist jetzt am Sonntag im Schmitz-Tivoli und noch gibt's Karten.

0: Blick auf die Straße. Vorsicht auf der A39, Hamburg Richtung Lüneburg, zwischen Handorf und Lüneburg Nord. Da steht ein defektes Fahrzeug. 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Es gibt kein Leben, das mehr für die deutsch-deutsche Geschichte steht als jenes von Wolf Biermann. Das schrieb die New York Times mal. Ende Oktober nun läuft ein Film über eben dieses Leben des Hamburgers Wolf Biermann in den Kinos an. Die exklusive Premiere, die gibt's aber schon morgen ab 18 Uhr im Cinemax Dammtor im Rahmen des Filmfest Hamburg. Hören wir mal rein.
1: Meine Mutter hatte den Ehrgeiz, mich am Leben zu erhalten. Ich sollte ja die Menschheit retten und den Kommunismus aufbauen. Also ging ich mit 16 Jahren alleine in den Osten und wunderte mich, dass mir so viele entgegenkommen.
2: Du lass dich nicht erschrecken in dieser Schreckenzeit. Das wollen sie doch bezwecken, dass wir die Waffen strecken.
3: Er war unser Bob Dylan. Die Bänder gingen von Hand zu Hand.
1: Jeder, der mich besuchte, musste erst mal 2 Stunden da sitzen und sich die neuesten Lieder anhören.
4: Ausbürgerung. Weil er sich den Mund nicht stopfen ließ, verwehrt die DDR dem Liedermacher Wolf Biermann die Rückkehr nach Ost-Berlin.
5: Man darf niemals geringschätzen, was aus der Kraft eines einzelnen Menschen erwachsen kann.
0: Biermann, warte nicht auf bessere Zeiten. Ist ein Film von Jens Meurer, der morgen sozusagen seine Uraufführung feiert beim Filmfest Hamburg, 18 Uhr im Cinemax Dammtor. Tickets gibt's noch ab 9 Euro online zu kaufen und Wolf Biermann wird selber auch dann am roten Teppich sein. Dieses Jahr, das wird eh sehr, sehr, sehr geschäftig, sehr busy für Biermann, der ja am 15. November 90 wird. Vor 2 Jahren schon, da war er auch viel in der Presse, ich hatte ihn hier auch im Studio, da erschien nämlich schon mal ein Album mit seinen Liedern, gesungen von wiederum namhaften Interpretinnen und Interpreten von Babs Wolfgang Niedecken bis zu Annette Louisan. Und wenn die Annette Wolf Biermann singt, dann klingt sie so.

Eine Hamburgerin singt Musik von einem Hamburger. Annette Louisan singt Wolf Biermann. Der Dokumentarfilm über dessen Leben, Biermann, läuft ab 29. Oktober in den Kinos und schon morgen auf dem Filmfest Hamburg um 18 Uhr im Cinemax. Und noch gibt's Karten dafür. Und gleich gehen wir nochmal ins Kino, mal wieder eine Literaturverfilmung angucken. Juli C.'s Corpus Delicti nach Neil Diamond.

0: Als Julie C. 2007 ihr Theaterstück Corpus Delicti schrieb und kurz darauf den gleichnamigen Roman, da war künstliche Intelligenz, da war KI tatsächlich noch Science Fiction. Und ein Staat, der Zugriff auf alle Daten inklusive Bewegungsprofil seiner Bewohner hat, das war ein eher unwahrscheinliches Zukunftsszenario. Zwei Jahrzehnte später leben wir in einer anderen Welt, so dystopisch wirkt Julie C.'s Geschichte gar nicht mehr. So passt die Verfilmung, die jetzt in die Kinos kommt, gerade ziemlich gut in die Zeit. Walli Müller hat Corpus Delicti im Kino gesehen.
1: Man sagt nicht mehr Moin, sondern Santé in der nahen Zukunft, die der Film entwirft. Denn Gesundheit ist das höchste Gut und der Staat kann sie endlich allen garantieren, dank strenger Hygienerichtlinien und lückenloser Überwachung der Vitalwerte durch KI-Assistenten.
2: Ich schicke deine Blutwerte jetzt an den Gesundheitsschutz. Super Werte, Mia. Die Daten werden mit einem Chip synchronisiert.
1: Die Methode nennt sich das Staatssystem, an das auch die Neurologin Mia Holl, gespielt von Hanna Herzsprung, bedingungslos glaubt. Anders als ihr Bruder Moritz, der gerne ausbüchst in die Welt jenseits der Hygieneschranke, seinen Überwachungschip überklebt, genüsslich eine raucht und im nicht desinfizierten See schwimmt. Er muss dieser Gesundheitsdiktatur ein Dorn im Auge sein. Und tatsächlich, man steckt Moritz ins Gefängnis, weil er eine Frau vergewaltigt und ermordet haben soll. In ihrem Herzen weiß Mia, dass das nicht sein kann. Doch die Naturwissenschaftlerin in ihr muss die Fakten zur Kenntnis nehmen. Es gebe DNA. Spuren, sagt der Pflichtverteidiger.
3: Man hat sein Blut am Opfer gefunden. Mir scheint, dass Sie hier die einzige Person sind, die an seine Unschuld glaubt.
4: Weil ich weiß, dass er nicht lügt.
3: Die Methode ist unfehlbar.
4: Aber ich kenne meinen Bruder besser, als die Methode ihn kennt.
1: So sucht Mia nun verzweifelt nach dem Fehler im unfehlbaren System. Sehr viel aktiver als in der Buchvorlage, in der sie sich depressiv in ihrer Wohnung verschanzt und ihren Gedanken nachhängt.
4: Er kannte die Frau gar nicht. Die Forensik muss die Daten vertauscht haben.
5: Seine DNA ist überall.
4: Da stimmt was nicht.
1: Regisseurin Lena Stahl fügt C.'s eher reflexivem Text einige mäßig mitreißende Thriller-Elemente hinzu und kreiert optisch eine beklemmend sterile Welt. Den Bildern sind alle Farben entzogen, nur Beige, Braun und Grautöne in den futuristischen Gebäuden. Dazu fährt der Film in fast schon übertriebener Weise Technik-Gimmicks auf, als müsste jede Innovation seit Erscheinen des Romans unbedingt noch mit hinein. Autonom fahrende und fernbremsbare Autos, neurologische Chip-Implantate und eine KI, die den Menschen rundum betreut.
2: Hast du später noch Lust auf einen Film?
1: Dabei ist das Interessante an Corpus Delicti ja die staatsphilosophische Frage nach der Menschlichkeit eines derart datenbasierten Gesellschafts- und Rechtssystems. Als Mia es im Prozess gegen den Bruder in Frage stellt, wird sie zur Staatsfeindin erklärt.
6: Zweifeln Sie an der Basis unseres Zusammenlebens?
4: Die Methode hat eine geradezu nahtlose Datensicherheit. Ja. Aber was ist mit dem Bruchteil, in dem wir uns irren können?
7: Verräterin!
1: Dieses dystopische Drama zeigt, wie es aussehen könnte, wenn die Menschen alle Macht den Daten überlassen. Eine KI-Diktatur, in der individuelle Freiheit nur noch unvernünftig scheint. Das Thema ist höchst relevant, wird hier allerdings in sehr didaktischen Dialogen durchdekliniert. Und die Filmmusik drückt so bleischwer aufs Gemüt wie die fahle Farbgebung. Corpus Delicti im Kino ist mehr solide verfilmte Schullektüre als ein wirklich fesselnder Thriller.
0: Corpus Delicti, die Verfilmung des Bestsellers von Julie C., läuft ab heute im Passage unter anderem oder im Kinopolis oder im Zeise-Kino. 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

0: Wahnsinn, oder? Mit diesem Lied haben sie 2011 Musik und irgendwie auch Radiogeschichte geschrieben. Jupiter Jones. Dieses wunderschöne Lied, still über den Tod der Mutter von Sänger Nicolas. Das war der meistgespielte Radiotitel in dem Jahr. Und spätestens seitdem hätte ich immer gesagt, geht Leute und schaut euch ein Konzert von Jupiter Jones mal an. Live sind die noch mal besser. Jetzt tue ich das aber mehr denn je. Am Sonntag nämlich, da spielen Jupiter Jones in der Markthalle zu Hamburg und das wird toll, haben mir Nico und Gitarrist Sascha erzählt.
1: Ich würde sagen, ein buntes Potpourri aus 25 Jahren Jupiter Jones. Wir sind überhaupt nicht verlegen, auch Songs zu spielen, die wir irgendwann anno Tuck mal geschrieben haben. Es gibt also quasi eine bunte Werksschau, einen sehr guten Überblick auf all die Lieder, die wir bisher geschrieben haben und einen ganzen Haufen gute Laune, würde ich auch noch behaupten.
2: Und eine Gästin werden wir dabei haben, eine ganz besondere.
1: Eine besondere Gästin und das wird unsere Finalshow, dementsprechend vielleicht überlegen wir uns ja auch noch ein bisschen Pomp and Circumstances vorher. Das finden wir noch raus und sagen dann nicht Bescheid, weil dann wird es eine Überraschung.
0: Super sympathische Jungs. Gegründet wurde Jupiter Jones in der Eifel. Inzwischen lebt Sascha Aigner in unserer Stadt und Sänger Nicolas in Münster mit häufigen Stippvisiten bei uns.
1: Ich mag Hamburg sehr, sehr gerne. Hamburg ist tatsächlich die einzige Millionenstadt Deutschlands, in der ich mir vorstellen könnte zu leben. Also die richtige, echte Großstadt in Deutschland, in der ich gerne leben würde. Es ist auch für mich sowas wie eine zweite Heimat. Ich bin allein schon wegen der Band sehr, sehr oft da, fühle mich mittlerweile auch sehr, sehr wohl und kenne mich auch schon fast ein bisschen aus. Also Hamburg ist für mich eine absolute Perle, ja.
2: Ja, für mich auch. Also ich wohne ja jetzt seit 20 Jahren in Hamburg und es ist ganz, ganz, ganz, ganz doll mein Herz ist zu Hause geworden und ich könnte mir gar nicht mehr vorstellen, woanders zu leben. Von daher, ich fühle mich da mega wohl und würde am allerliebsten nie wieder weg.
0: Also Heimspiel beim Konzert am Sonntag in der Markthalle. Vor wenigen Monaten, da erschien ein neues Jupiter Jones Album mit dem, finde ich, wirklich fantastischen Titel Ich trag den Sarg, du trägst was Buntes. Durchaus auch ein im weitesten Sinne politisches Album. Und ich habe Nicolas Müller gefragt, wie er zu der Diskussion Musik, die ohne Politik auskommen soll, steht.
1: Ich finde, dass diese Erzählung vom unpolitischen Menschen einfach ein Märchen ist. Also ich kann mir das nicht vorstellen, dass es unpolitische Menschen da draußen gibt. Man muss doch eine Meinung haben und man muss doch auch irgendwie jeden Tag mit Menschen umgehen und dann wird es doch jedes Mal auch politisch. Ich finde, dass es ein absolutes Privileg ist, so eine Plattform zu haben, bei der Menschen zuhören und ich finde, dass wenn man in dem Moment dann dafür handeln kann und dafür agieren kann, dass es einfach demokratisch bleibt und dass wir aufeinander aufpassen und dass wir füreinander irgendwie da sind und dass wir keine ausgrenzende Politik und nichts Exklusives machen, sondern was einfach Menschen willkommen heißt und erstmal allen gegenüber friedlich eingestellt ist, dann sollten wir das auch tun. So, und vor allen Dingen bei rechtsextremen Strömungen, wie sie gerade überall zu sehen sind und bei einer Lage der Welt, die absolut so wünschen übrig lässt, finde ich, wäre es irgendwie ein bisschen sträfig vernachlässigt, wenn wir das nicht machen würden. Deswegen haben wir wahrscheinlich unsere politischste Platte jemals rausgebracht, also zumindest in unserem Kosmos. Das liegt einfach daran, dass die Welt auch einfach gerade zerschlagener ist, als sie es jemals vorher war.
0: Musik mit Haltung, also am Sonntag live, da spielen Jupiter Jones in der Hamburger Markthalle und noch gibt's Restkarten um 50 € kosten die und hier sind sie jetzt von ihrem aktuellen Album. Gleich gibt's noch einen Veranstaltungstipp für Sie, aber diesmal für Bücherfans.

0: Viel gute Musik gibt's in der Stadt und viel gute Bücher. Vor allem in diesen Tagen. In der Freien und Lesestadt Hamburg ist Haberfront Literaturfestival. Und morgen ist da Elena Fischer zu Gast. Mit ihrem ersten Buch Paradise Garden hat sie viele begeistert. Ihr neuer Roman heißt Wirf einen Schatten. Und Festivalorganisator Joachim Lux, der hat sie also zum Haberfront eingeladen.
1: Das zweite Buch ist immer das Schwerste. Wir machen jetzt das zweite Festival seit dem Neubeginn. Das ist immer schwerer als der erste. Bei meinem ersten kann man so gut überraschen. Und da war Elena Fischer natürlich ein tatsächlicher großer Überraschungserfolg. Und jetzt ist man sehr gespannt, ob Wirf einen Schatten damit da mithalten kann. Und ich weiß nicht, wie Sie das sehen, aber für mich, also da klingt so von ferne so ein bisschen unsere Dörte Hansen an, oder? Das kann man jetzt gut finden, weil das ein Genre ist, das man sowieso mag. Oder man sagt auch, nö, da lese ich Dörte Hansen. Aber auf jeden Fall eine nicht unwichtige neue Stimme.
0: Und vielleicht brauchst du ja diese Vergleiche gar nicht. Hören Sie selber oder sehen Sie sich an. Elena Fischer in der St. Pauli-Kirche morgen Abend um 19:30 Uhr beim Haberfront Literaturfestival.

NDR 90,3 hier mit dem Kulturjournal. Das Granny's House, das ist ein Musikstudio in Rissen. Erwartet man da vielleicht nicht, aber Rissen ist in dem Fall wirklich das Zentrum des Musikmachens und des guten Musikmachens. Im Granny's House, nämlich da legt man wirklich Wert auf, ich sag's mal einfach so platt wie es ist, handgemachte Musik. Also keine komischen Autotunes, nichts, sondern das, was Musik macht, Gänsehaut nämlich. Und der Beweis, der kommt jetzt hier mit Phil Siemers, Hamburger Musiker, der nach Rissen gefahren ist, um da mal seine Lieblingsplatte aufzunehmen.

Immer wieder potenzielle Lieblingsplatten, die er aufnimmt. Der Phil Siemers, das ist Musik aus Hamburg. Und das war's im Kulturjournal für heute. Am Mikrofon verabschiedet sich Susanne Hasenjäger. Ihnen noch einen schönen Abend. Vielleicht ja im Regen mit den Eurythmics.

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1: Um 20 Uhr mit Klaas Christoffersen. Die Bundeswehr will als Konsequenz aus dem Ukraine-Krieg im Laufe des nächsten Jahres ihr erstes Drohnenregiment aufstellen. Das kündigte Verteidigungsminister Pistorius auf dem Truppenübungsplatz Bergen in Niedersachsen an. Wer sich an Land durchsetzen will, müsse den Kampf mit unbemannten Systemen beherrschen, sagte der SPD-Politiker. Aus Berlin, Dietrich Karl Meurer.
2: Mit dem neuen Regiment will die Bundeswehr ihre Fähigkeiten für den Einsatz unbemannter Systeme bündeln. Nach Angaben des Heeres soll es zunächst rund 300 Soldatinnen und Soldaten umfassen. Später soll die Zahl auf 600 steigen. Einen Standort hat die Bundeswehr noch nicht festgelegt. Das Regiment soll Drohnen zur Aufklärung nutzen und gegnerische Drohnen abfangen. Auch unbemannte Fahrzeuge am Boden sind vorgesehen. Die Systeme sollen Reichweiten bis zu 500 Kilometer abdecken.
1: VW-Chef Blumer hat höhere Arbeitszeiten für die 130.000 Beschäftigten des Autobauers in Deutschland ins Gespräch gebracht. Blumer sagte dem Portal The Pioneer, die Arbeitskosten hierzulande lägen etwa doppelt so hoch wie in anderen europäischen Ländern. Aus der NDR-Nachrichtenredaktion Ulrike Ufer.
3: Für Blume gibt es mehrere Ansatzpunkte, wie die Arbeitskosten gesenkt werden können. Neben einer höheren Jahresarbeitszeit, zum Beispiel durch weniger Urlaubstage, gehe es möglicherweise auch um eine höhere Wochenarbeitszeit ohne Lohnausgleich. Diese Themen müssten verhandelt werden, so der VW-Chef. Die IG Metall befürchtet, dass durch eine höhere Wochenarbeitszeit noch mehr Stellen gestrichen werden könnten. Wenn bei gleicher Auslastung jeder Beschäftigte mehr arbeiten solle, sinke der rechnerische Personalbedarf.
1: Der Bund der Steuerzahler hat erneut den verschwenderischen Umgang mit öffentlichem Geld kritisiert. Im jährlich erscheinenden Schwarzbuch stehen diesmal gleich 10 Bauprojekte aus Hamburg, bei denen aus Sicht des Steuerzahlerbunds die Kosten aus dem Ruder gelaufen sind. Unter anderem die Müllverwertungsanlage in Bahrenfeld. Sie soll mindestens 780 Millionen Euro kosten und damit mehr als dreimal so viel wie ursprünglich geplant. In Bremen soll ein Besprechungsraum des Jobcenters für fast 1 Million Euro mit Luxusmöbeln ausgestattet worden sein. Die deutsche Fußballnationalmannschaft spielt am Abend in der Nations League gegen Serbien. Es ist das dritte Spiel für den neuen Bundestrainer Klopp und das DFB-Team steht unter Druck, denn bisher hat es noch keinen Sieg gegeben. Anpfiff in der Münchner Allianz Arena ist um 8:45. Das waren die Nachrichten. Das Wetter in Norddeutschland. In der Nacht viele Wolken und zeitweise Regen, teilweise Auflockerungen möglich, Tiefstwerte 15 bis 11 Grad. Morgen erst noch Regen, später von Westen her freundlicher mit mehr Sonne, Höchstwerte 17 bis 21 Grad. Und am Sonnabend ist es heiter bis wolkig, es bleibt meist trocken und die Werte liegen zwischen 17 und 22 Grad. Es ist 20.03 Uhr.
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1: Zunächst mit einer dringenden Gefahrenmeldung. Vorsicht bitte in beiden Richtungen auf der A31 Leer Emden zwischen Feenhusen und Nermoor werden aus der Höhe Brücke Kapellenweg Gegenstände auf die Fahrbahn geworfen. Vorsicht bitte.

0: in beiden Richtungen auf der A31 Leer Emden zwischen Vienhusen und Neermoor werden in Höhe Brücke Kapellenweg Gegenstände auf die Fahrbahn geworfen. Zu den Staus und den Behinderungen auf den Autobahnen. Die A1 Osnabrück Richtung Bremen ist zwischen Bremen-Brinkum und Arsten wegen Vermessungsarbeiten bis 6 Uhr gesperrt. Und noch eine Meldung für diesen Autobahnabschnitt. Die A1 Osnabrück Richtung Bremen zwischen Dreieck Stur und Bremen-Hemelingen haben sich 4 Kilometer Stau vor der Baustelle dort gebildet. A2 Hannover Richtung Dortmund zwischen Hannover-Lahe und Hannover-Herrenhausen 10 Kilometer Stau. A7 Hannover Richtung Kassel zwischen Dreieck Hannover Süd und Hildesheim-Drispen steht 7 Kilometer Stau nach einem Unfall dort im Baustellenbereich. Eine Meldung für die A7 Hamburg-Flensburg. Sie wird im Elbtunnel in beiden Richtungen wegen einer Nachtbaustelle von 23 Uhr angesperrt und das Ganze dauert dann bis morgen circa 5 Uhr. Die A20 Kreuz Uckermark Richtung Rostock ist zwischen Tessin und Sarnitz wegen Löscharbeiten gesperrt und noch einmal A20 Rostock Richtung Lübeck. Die Einfahrt Schönberg ist nach einem Unfall gesperrt. Überall da, wo es gerade nicht oder nicht gut vorangeht, behalten Sie die Nerven, ansonsten eine gute und sichere Fahrt.
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1: Um 21 Uhr mit Klaas Christoffersen. Die Bundeswehr stellt als Konsequenz aus dem Ukraine-Krieg erstmals ein eigenes Drohnenregiment auf. Das kündigte Verteidigungsminister Pistorius bei einem Besuch des Truppenübungsplatzes Bergen in Niedersachsen an. Aus Hannover, Julie Hofmeister.
2: Entscheidend sei, wer den Kampf mit unbemannten Systemen beherrsche, so Pistorius. Mit dem Drohnenregiment soll die Entwicklungsgeschwindigkeit in dem Bereich erhöht werden. Gleichzeitig sollen auch in anderen Verbänden unbemannte Systeme eingeführt werden. Solche Systeme werden von der Bundeswehr im Rahmen der Experimentalserie getestet und wurden dem Minister präsentiert. Zum Beispiel ein System, bei dem die Drohne unter anderem Sensoren abwerfen kann. So wäre dann Aufklärung möglich oder es könnte die Kommunikation eines Feindes gestört werden.
1: VW-Chef Blume hat längere Arbeitszeiten für die 130.000 Beschäftigten des Autobauers in Deutschland ins Gespräch gebracht. Blume sagte dem Portal The Pioneer, die Arbeitskosten hierzulande lägen etwa doppelt so hoch wie in anderen europäischen Ländern. Denkbar sei etwa eine Kürzung von Urlaubstagen, aber auch eine höhere Wochenarbeitszeit ohne Lohnausgleich. Die IG Metall befürchtet, dass sich der Abbau von Stellen dadurch noch verstärken könnte. US-Präsident Trump bereut nach eigenen Angaben die Nominierung der von ihm ernannten Richter am obersten Gerichtshof. Er habe ihnen die Stelle ihres Lebens verschafft, aber sie würden oft gegen ihn stimmen, sagte Trump in einem Interview des Time-Magazins. Auf die Frage, ob er von den Richtern Loyalität erwarte, sagte Trump, ja, das schätze er. Der Supreme Court in den USA gilt als so konservativ wie lange nicht. In einigen großen Fällen hat das Gericht aber gegen die US-Regierung gestimmt, etwa gegen von Trump verhängte Zölle. Ab heute gilt erneut für 3 Monate ein Tankrabatt, den die Bundesregierung wegen der hohen Spritpreise beschlossen hat. Die Maßnahme stößt bei den Menschen in Deutschland auf ein geteiltes Echo. Das geht aus dem neuen ARD-Deutschland-Trend, einer Umfrage von Infratest DIMAP, hervor. Aus Berlin, Christina Nagel.
3: 47% der Deutschen halten den Tankrabatt für richtig, 46% für falsch. Grundsätzlich aber findet eine große Mehrheit, nämlich 3/4 der Befragten, dass die Bundesregierung mehr Anstrengungen unternehmen müsste, um etwas gegen die hohen Energiepreise zu tun. Denn dabei geht es ja nicht nur um Sprit, sondern auch um Öl und Gas zum Heizen.
1: Das waren die Nachrichten. Das Wetter in Norddeutschland. In der Nacht viele Wolken und zeitweise Regen, teilweise Auflockerungen möglich. Tiefstwerte 15 bis 11 Grad. Morgen fällt erst noch Regen, später ist es von Westen her freundlicher mit mehr Sonne. Höchstwerte 17 bis 21 Grad. Am Sonnabend ist es heiter bis wolkig, es bleibt meist trocken und die Werte liegen zwischen 17 und 22 Grad. Und am Sonntag ist es wechselnd bewölkt, gebietsweise fällt Regen bei 17 bis 21 Grad. Es ist 21.03 Uhr.
4: Hier ist der Verkehrsservice für den ARD-Abend. Hallo an alle unterwegs. A1 Saarbrücken Richtung Lübeck ist zwischen Bremen-Brinkum und Bremen-Arsten wegen Vermessungsarbeiten bis morgen 6 Uhr gesperrt. A14 Richtung Schwerin zwischen Magdeburg-Reform und Magdeburg-Sudenburg, da liegt Metallrohr auf der Fahrbahn. Und A40 Duisburg-Essen zwischen Kreuz-Duisburg und Kreuz-Kaiserberg in beiden Richtungen bis nächsten Montag gesperrt. Da werden 2 Brücken abgerissen. Das war's. Damit weiterhin eine gute Fahrt durch den Abend.
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4: Ja, einen Abend aus Magdeburg. Der Tag geht. André Holst kommt und mit ihm gleich ein ganz neuer Monat.

Foo Fighting. Um 12 nach 9 hier im ARD-Abend, Donnerstag, 1. Oktober 2026. Und ich liebe sie, die kuriosen Feiertage. Und heute am 1. Oktober, da hatten wir ja schon einen ganz besonderen Tag, der früh begann, ne? Tag des Kaffees. Das ist der einzige Feiertag, bei dem man schon morgens völlig legal einsitzen hat. Also ein Koffeinschub natürlich. Tag des Kaffees. Morgens Lebensretter, abends Schlafverhinderer. Und irgendwann muss die Bohne ja auch mal ihre dunkle Seite zeigen. Und wenn die Kaffeebohne gerade irgendeine Lebensweisheit oder einen nostalgischen Gedanken raushaut, dann den hier.

ganz großes musikalisches Kino hier im ARD-Abend, die Gruppe Supertramp mit It's Raining Again. Und es wird Zeit für Klatsch und Tratsch aus der Showbranche, denn diese Meldung, die hat mich wirklich, die hat mich schon einfach mal umgehauen im September. Da redet ja doch jeder drüber. Andere suchen jahrelang nach dem richtigen Partner und Schauspielerin Claudia Schmutzler, die hat das Problem ganz einfach pragmatisch gelöst und sich selbst geheiratet. Der Vorteil, man kennt die Schwiegerfamilie schon und beim Hochzeitstag kann hinterher gar keiner sagen, ich hab's vergessen. Ja, ich würde mich auch gern selbst heiraten, aber ich bin schon verheiratet. Sogar schon zum dritten Mal. Und eine vierte Hochzeit, die bekomme ich zu Hause wahrscheinlich gar nicht einfach erklärt. Man muss ja auch nicht immer gleich übertreiben. Und Udo hat daran sowieso auch nie gezweifelt.

Stop in the Name of Love, Diana Ross on the Supreme. So, Graceland hier im ARD-Abend. Das ist einer dieser Songs, bei denen man plötzlich losfahren möchte, obwohl man gar nicht weiß, wohin. Naja, Paul Simon zeigt, manchmal braucht das Leben keinen Plan, sondern nur eine Straße, gute Musik und genügend Sprit im Tank. Naja, bei den Benzinpreisen allerdings vielleicht besser nur bis zum nächsten Kreisverkehr und dann schnell wieder zurück.

0: Ja, die Tour ist zu Ende. Tank ist leer. Das war Paul Simon hier im ARD-Abend. Es war Zeit für den Blick auf die Straßen. Der Verkehrsservice für den ARD-Abend um 21.30 Uhr. Hallo an alle unterwegs. A1 Richtung Norden zwischen Bremen-Brinkum und Bremen-Arsten. Da ist die Strecke wegen Vermessungsarbeiten bis morgen 6 Uhr gesperrt. A14 Richtung Schwerin zwischen Magdeburg-Reform und Magdeburg-Sudenburg. Da liegt ein Metallteil auf der Fahrbahn. Und A40 Duisburg-Essen zwischen Kreuz-Duisburg und Kreuz-Kaiserberg in beiden Richtungen bis nächsten Montag gesperrt. Da werden nämlich zwei Brücken abgerissen. So. Und das war's schon. Ich wünsche Ihnen weiterhin eine gute und störungsfreie Fahrt. Ja, so schnell ist das.
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0: Heute mit André Holz und Musik von Roxette. How do you do? 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

Rockset hier im ARD-Abend, 21.34 Uhr, haben wir es, 1. Oktober. Ach, die Herbstzeit ist da. Ne? Und jetzt habe ich gute Musi für die Ohren. Ein Song aus einer Zeit, als Telefone noch an der Wand festgebunden waren. Ne? Kein Akku leer, kein Handy verlegt. Höchstens die Schnur, die mal wieder hoffnungslos verheddert war und vielleicht auch drüber stolperte und hinplumpste. Naja, die Bundespost sagt damals ganz schlicht, ruf doch mal an.

Da muss ich leider rauf, denn wir haben Falschfahrer auf der A46 Hemmer Richtung Hagen. Zwischen der Auffahrt B7 Hemmer und Hagen Elsei, da ist ein Falschfahrer unterwegs. Fahren Sie bitte äußerst rechts und überholen Sie nicht. Wir melden, wenn die Gefahr vorüber ist. Ich wiederhole, Vorsicht bitte, Auffahrt B7 Hemmer Richtung Hagen Elsei ist ein Falschfahrer unterwegs. Fahren Sie bitte äußerst rechts, überholen Sie nicht. Wir melden, wenn die Gefahr vorüber ist.

Don't Dream It's Over, das war ein bisschen Melancholie hier im ARD-Abend und ganz viel Hoffnung. Genauso richtig für den Oktober. Na, draußen wird es dunkler, aber darum müssen wir innerlich nicht das Licht ausmachen. Ganz im Gegenteil. Es geht auf 10, also 21.47 Uhr haben wir es hier und damit kann man sagen, der Tag ist irgendwie praktisch schon gelaufen. Ne? Die wichtigsten Entscheidungen sind getroffen und alles, was jetzt noch schief geht, das können wir guten Gewissens vielleicht auf morgen verschieben. Machen wir es uns also hier musikalisch ein bisschen schön mit Arlo Guthrie, City of New Orleans.

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1: Um 22 Uhr mit Klaas Christoffersen. Die Bundeswehr will als Konsequenz aus dem Ukraine-Krieg im Laufe des nächsten Jahres ihr erstes Drohnenregiment aufstellen. Das kündigte Verteidigungsminister Pistorius auf dem Truppenübungsplatz Bergen in Niedersachsen an. Wer sich durchsetzen will, müsse den Kampf mit unbemannten Systemen beherrschen, sagte der SPD-Politiker. Aus Berlin Dietrich Karl Meurer.
2: Mit dem neuen Regiment will die Bundeswehr ihre Fähigkeiten für den Einsatz unbemannter Systeme bündeln. Nach Angaben des Heeres soll es zunächst rund 300 Soldatinnen und Soldaten umfassen. Später soll die Zahl auf 600 steigen. Einen Standort hat die Bundeswehr noch nicht festgelegt. Das Regiment soll Drohnen zur Aufklärung nutzen und gegnerische Drohnen abfangen. Auch unbemannte Fahrzeuge am Boden sind vorgesehen. Die Systeme sollen Reichweiten bis zu 500 Kilometer abdecken.
1: Bei der geplanten Steuer auf zuckerhaltige Getränke gibt es in der schwarz-roten Koalition offenbar noch Abstimmungsbedarf. Aus Regierungskreisen heißt es, das Kanzleramt habe den Gesetzentwurf von Finanzminister Klingbeil vorerst gestoppt. Die Zuckersteuer selbst werde aber von niemandem in Frage gestellt, berichtet unser Berlin-Korrespondent Matthias Deiß.
3: Sie dürfte also kommen, nur eben nicht so, wie es das Finanzministerium nun vorgeschlagen hat, auch auf Druck von den unionsregierten Bundesländern. Der Grund: Klingbeil hat deutlich mehr veranschlagt, als das Bundeskabinett ursprünglich beschlossen hat. Ganz zu Anfang sahen die Pläne ja sogar mal vor, die Einnahmen direkt zur Finanzierung der gesetzlichen Krankenkasse zu nutzen. Nun sollen sie in den Haushalt fließen und da gibt es jede Menge Löcher. Die Versuchung war offenbar groß, zu groß, sagt die Union jetzt. Und an diesen Entwurf muss der Finanzminister noch mal ran.
1: Nach der gescheiterten Hinrichtung einer verurteilten Mörderin in den USA hat ihr Anwalt bestätigt, dass die Frau lebt. Die 50-Jährige werde in einem Krankenhaus behandelt, so der Jurist. Allerdings wisse er nicht, wie es ihr gehe. Der Frau waren zuvor zwei Giftspritzen verabreicht worden, sie starb aber nicht. Der zuständige Gouverneur von Tennessee verschob daraufhin weitere Versuche, die Frau hinzurichten, auf unbestimmte Zeit. Spezialeinsatzkräfte der Polizei haben in Unna und Hagen insgesamt drei Männer in Gewahrsam genommen. Es bestehe der Verdacht, dass sie eine staatsgefährdende Straftat vorbereitet haben, teilten die Beamten weiter mit. Bei den Verdächtigen soll es sich um einen deutschen und zwei syrische Staatsbürger handeln. Mehr ist noch nicht bekannt. Das waren die Nachrichten. Das Wetter in Deutschland. In der Nacht viele Wolken und gebietsweise Regen, Tiefstemperaturen zwischen 15 und 8 Grad. Morgen später von Westen her freundlicher mit Sonne, Höchstwerte zwischen 15 Grad im Erzgebirge und 24 Grad am Oberrhein. Und noch ein Blick auf den Sonnabend, dann ein Wechsel auf Sonne und Wolken. Vereinzelt sind Schauer möglich bei Werten zwischen 19 und 25 Grad. Es ist 22.03 Uhr.
4: Hallo an alle unterwegs, hier ist der Verkehrsservice für den ARD-Abend. Achtung nochmal, die Warnung vor dem Falschfahrer auf der A46 Hagen-Ema. Zwischen Kreuzhagen und Iserlohn-Zentrum, da ist ein Falschfahrer unterwegs. Fahren Sie bitte äußerst rechts, überholen Sie nicht, wir melden, wenn die Gefahr vorüber ist. Weitere Meldungen habe ich für Sie, und zwar hier A1 Richtung Norden, zwischen Bremen-Brinkum und Bremen-Arsten ist die Strecke wegen Vermessungsarbeiten noch bis morgen früh 6 Uhr gesperrt. A29 Oldenburg Richtung Wilhelmshaven ist zwischen Oldenburg-Umstede und Kreuz Oldenburg-Nord wegen Bauarbeiten bis 5 gesperrt. A40 Duisburg-Essen ist zwischen Kreuz Duisburg und Kreuz Kaiserberg in beiden Richtungen bis nächsten Montag gesperrt. Da werden 2 Brücken abgerissen. Und das war's. Weiterhin eine gute Fahrt durch diesen Abend.
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4: Dieser Abend kommt vom Mitteldeutschen Rundfunk aus Magdeburg und für Sie am Sabbeln ist André Holst.

Und zwischendurch müssen die guten Nachrichten sofort raus, denn ich habe die Entwarnung hier im ARD-Abend für die A46 Hagen-Hemer. Kein Falschfahrer mehr zwischen Kreuzhagen und Iserlohn-Zentrum. Sie haben wieder freie Fahrt.

0: Ist da aber jetzt ganz gewaltig, ne? Die Tage werden kürzer, die Nächte länger und es wird kühler. Noch nicht ganz so, aber so Schritt für Schritt sind wir auf dem Weg. ARD-Abend, 16 Minuten nach 10 und jetzt wird Zeit für das Beste, was die deutsche Musikszene zu bieten hat. Musik made in Germany. Der beste Beweis, dass wir nicht nur Autos bauen können, sondern auch Ohrwürmer. Und eine von den Ober-Ohrwürmern-Produzentinnen ist Sarah Connor.
1: Ich habe heute

All Night Long, Lionel Richie im ARD-Abend. 22.23 Uhr haben wir es, ja. Und 1. Oktober, ne? Die Blätter überlegen noch, lasse ich mich fallen oder bleibe ich noch hängen? Und die Menschen, die machen dasselbe. Mit Blick aufs Sofa. Und dann gibt es noch gute Musik. Where do you go? Ach, no mercy. Ja, where do you go? Wohin gehst du? Um diese Uhrzeit höchstens zum Kühlschrank. No mercy für den ARD-Abend.

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6: Und hier ist der Verkehrsservice für den ARD-Abend. Schön, dass Sie bei uns sind. Und wir wollen mal sehen, was auf den Straßen so los ist. Ich habe hier die A1 im Blick. Und zwar, das ist die Strecke Richtung Norden. Bremen-Brinkum und Bremen-Arsen. Da ist die Strecke wegen Vermessungsarbeit noch bis morgen früh 6 Uhr gesperrt. Und A7 Hannover Richtung Würzburg ist zwischen Guxhagen und Melsungen nach einem Unfall gesperrt. A29 Oldenburg Richtung Wilhelmshaven ist zwischen Oldenburg-Umstedt und Kreuz Oldenburg-Nord wegen Bauarbeiten bis 5 gesperrt. Und die A40 Duisburg-Essen ist zwischen Kreuz Duisburg und Kreuz Kaiserberg in beiden Richtungen bis nächsten Montag gesperrt. Da werden nämlich 2 Brücken abgerissen. Und damit weiterhin eine gute Fahrt durch den ARD-Abend.
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6: Der Tag geht. André Holst kommt und surft mit Ihnen über seine Wortwellen durch diesen Abend. Hier sind die Thompson Twins mit Hold Me Now.

0: Abend. Ah, wir haben es 10:30 mittlerweile und jetzt wird Zeit, Ihnen wieder ein Lächeln aufs Gesicht zu zaubern.
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2: Liebesbotschaften per SMS.
3: Ich habe versucht, sag ich mal, romantische SMS zu schreiben. Also so, Uholde, wisse, des Nächtens komme ich anbei, stell ihn kalt den Wein und bereite dein Gebein. Ja, also ja, so, ja, dass man über die Sehnsucht den anderen erreicht.
4: Liebesgedichte habe ich geschrieben.
3: Ja, bitte. Stimmt, das war ja auch ein Gedicht.
4: Genau. Das war ja auch ein Gedicht.
3: Weißt du?
4: Eins habe ich geschrieben, das ist schon sehr alt, ich weiß nicht, ob ich es hinkriege. Wenn ich dich sehe, dann gibt's ein Gewitter meiner Neuronen und Transmitter. Wenn wir mal eng beieinander sitzen, dann fühle ich subkutan Ameisen flitzen. Wenn du beginnst, mir ins Ohr zu säuseln, dann spüre ich im Nacken die Haare sich kräuseln. Und wenn du mich küsst in des Raumes Stille, dann ist das weder mein Wunsch noch Wille.
3: Ja, ich muss sagen, finde ich toll, aber meins gefällt mir besser.
4: Ja.
3: Also, ja, ist natürlich auch Geschmackssache. Kam denn der Brief, kam das Gedicht, war das für eine spezielle Person?
4: Ich habe das nie jemandem gezeigt.
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ARD-Abend. Wir haben es gleich 10 vor 11 und manchmal ist ja der beste Moment des Tages, in dem niemand mehr etwas von einem will. Aber eine habe ich noch, eine gibt's auf die Ohren und die will garantiert noch etwas von Ihnen, nämlich in der ARD-Hitnacht Ihre Begleiterin sein. Im Anschluss nach den Nachrichten. Ich wünsche eine tolle Nacht mit Imme Trüger. Sie unterhält Sie vom Feinsten. Ich bin André Holst. Macht Tschüss und sage viel Spaß. Bis zum nächsten Mal mit Imme.

0: Campingplatzes Bergen in Niedersachsen an. Aus Hannover Tabea Panda.
1: Entscheidend sei, wer den Kampf mit unbemannten Systemen beherrsche, so Pistorius. Mit dem Drohnenregiment soll die Entwicklungsgeschwindigkeit in dem Bereich erhöht werden. Gleichzeitig sollen auch in anderen Verbänden unbemannte Systeme eingeführt werden. Solche Systeme werden von der Bundeswehr im Rahmen der Experimentalserie getestet und wurden dem Minister präsentiert. Zum Beispiel ein System, bei dem die Drohne unter anderem Sensoren abwerfen kann. So wäre dann Aufklärung möglich oder es könnte die Kommunikation eines Feindes gestört werden.
0: Spezialeinsatzkräfte der Polizei haben in Unna und Hagen insgesamt 3 Männer in Gewahrsam genommen. Es bestehe der Verdacht, dass sie eine staatsgefährdende Straftat vorbereitet haben, teilten die Beamten weiter mit. Bei den Verdächtigen soll es sich um einen deutschen und 2 syrische Staatsbürger handeln. Weitere Einzelheiten sind nicht bekannt. Der Bund der Steuerzahler hat erneut den verschwenderischen Umgang mit öffentlichem Geld kritisiert. Im jährlich erscheinenden Schwarzbuch stehen diesmal gleich 10 Bauprojekte aus Hamburg, bei denen aus Sicht des Steuerzahlerbunds die Kosten aus dem Ruder gelaufen sind, unter anderem die Müllverwertungsanlage in Bahrenfeld. Sie soll mindestens 780 Millionen Euro kosten und damit mehr als 3-mal so viel wie ursprünglich geplant. In Bremen soll ein Besprechungsraum des Jobcenters für fast 1 Million Euro mit Luxusmöbeln ausgestattet worden sein. Die deutsche Fußballnationalmannschaft hat ihren ersten Sieg unter Bundestrainer Klopp gefeiert. Im 3. Spiel der Nations League setzte sich das DFB-Team mit 2:0 gegen Serbien durch. Aus München, André Siems.
2: Das war ein echtes Ausrufezeichen der Mannschaft von Bundestrainer Jürgen Klopp. Dieses 2:0 gegen Serbien hat vor allen Dingen eins gezeigt, was junger, frischer Wind alles bewirken kann. Insgesamt 14 Großchancen für die deutsche Mannschaft, 2 Tore. Die erste Hälfte Deutschland komplett überlegen, eine kleine Chance in der 32. Minute für die Serben. Ansonsten nur das DFB-Team, das in der 39. Minute durch Bischoff mit 1:0 in Führung ging. Das war auch der Pausenstand. Zweite Halbzeit, es wurde munter durchgewechselt. Der Druck blieb Deutschland brutal dominant, machte in der 61. das 2:0 durch Florian Wirtz. Das war am Ende auch das Ergebnis. Deutschland schlägt Serbien hoch überlegen mit 2:0.
0: Das waren die Nachrichten. Das Wetter in Deutschland. In der Nacht viele Wolken und gebietsweise Regen. Tiefstemperaturen zwischen 15 und 8 Grad. Morgen später von Westen her freundlicher mit Sonne. Höchstwerte zwischen 15 Grad im Erzgebirge und 24 Grad am Oberrhein. Am Sonnabend ein Wechsel aus Sonne und Wolken. Vereinzelt Schauer möglich bei Werten zwischen 19 und 25 Grad. Es ist 23.03 Uhr.
3: Und da heißt es, Vorsicht auf der A81 Singen Richtung Heilbronn. Zwischen Böblingen-Sindelfingen und der Ausfahrt Leonberg-Ost werfen Personen Steine auf die Fahrbahn. Bitte fahren Sie äußerst vorsichtig auf der A81 Singen Richtung Heilbronn. Zwischen Böblingen-Sindelfingen und der Ausfahrt Leonberg-Ost. Hier werfen Personen Steine auf die Fahrbahn. Bitte fahren Sie äußerst vorsichtig. Hier ist der Verkehrsservice in der ARD-Hitnacht. Meldungen kommen außerdem von der A1 Osnabrück Richtung Bremen. Zwischen Bremen-Brinkum und Arsten ist die Autobahn wegen Vermessungsarbeiten bis 6 Uhr gesperrt. A3 Frankfurt Richtung Köln zwischen Montabaur und Dreieck Dernbach 4 Kilometer Stau. A3 Köln Richtung Oberhausen zwischen Kreuz Breitscheid und Kreuz Kaiserberg 6 Kilometer Stau wegen Bergungsarbeiten. A3 Köln Richtung Frankfurt zwischen Idstein und Niedernhausen 5 Kilometer Stau nach einem Unfall. Die A7 Kassel Richtung Fulda ist zwischen Guxhagen und Melsungen wegen eines Unfalls bis auf Weiteres gesperrt. Die A8 Karlsruhe Richtung Stuttgart ist zwischen Kreuz Stuttgart und Stuttgart-Möhringen ebenfalls nach einem Unfall gesperrt. Die A9 Berlin Richtung Halle-Leipzig ist zwischen Niemeck und Kleinmarzenz derzeit gesperrt. Die A40 Duisburg-Essen ist zwischen Kreuz Duisburg und Kreuz Kaiserberg wegen Bauarbeiten in beiden Richtungen noch bis Montag gesperrt. Die A40 Duisburg Richtung Venlo ist zwischen Wankum und Niederdorf wegen Bauarbeiten bis morgen um 5 Uhr in der Früh gesperrt. Die A46 Wuppertal Richtung Düsseldorf ist zwischen Wuppertal-Farrisberg, Beck und Sonnenborner Kreuz nach einem Unfall gesperrt. Die A52 Mönchengladbach Richtung Düsseldorf ist zwischen Kreuz Nersen und Kreuz Karst wegen Fahrbahnerneuerung bis Freitag Mitternacht gesperrt. Die A61 Mönchengladbach Richtung Venlo ist zwischen Kaldenkirchen und Grenzwald wegen Bauarbeiten noch bis Montag früh gesperrt. Und die A81 Singen Richtung Stuttgart ist zwischen Rottenburg

0: und Herrenberg wegen Bergungsarbeiten derzeit gesperrt. Das waren die Verkehrsmeldungen. Wir wünschen Ihnen eine gute Fahrt.
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0: Und da heißt es Wachbleiben mit der ARD-Hitnacht. Heute aus Dresden. Den Donnerstagabend lassen wir diese Stunde mit Gabriela Chilmi ausklingen, Sweet About Me und mit Van Halen und Jump. Ich bin Imme Tröger. Einen angenehmen Abend wünsche ich.

mit der ARD-Hitnacht durch die Nacht. Und Vorsicht heißt es immer noch auf der A81 Singen Richtung Stuttgart. Zwischen Böblingen-Sindelfingen und Böblingen-Ost. Hier werfen Personen Steine auf die Fahrbahn. Auf der A81 Singen Richtung Stuttgart. Zwischen Böblingen-Sindelfingen und Böblingen-Ost. Hier werfen Personen Steine auf die Fahrbahn. Bitte fahren Sie vorsichtig. Gabriella Cirmi haben wir da gerade gehört mit Sweet About Me. Das ist der Donnerstagabend mit der ARD-Hitnacht. Und wenn es für Sie früher normal war, zu einem Joe Cocker-Konzert gehen zu können, wenn er denn in Deutschland war, dann stellen Sie sich vor, Sie müssten glauben, dass Sie diesen Superstar nie live erleben würden. Und dann können Sie sich vielleicht den Aufruhr vorstellen, als es hieß, Joe Cocker gibt ein Konzert in der DDR. Auf der Wiese vom Deutschen Hygienemuseum geschah das Wunder in Dresden. 87.000 Karten sollen verkauft worden sein. 150.000 Fans dagegen sollen stattdessen erschienen sein. Und der Abend war sicher für die, die ihn erleben durften, unvergesslich. Wir machen jetzt Ihr Zuhause auch zur Konzertwiese mit Joe Cocker und Have a Little Faith. So klingt die ARD-Hitnacht.

Chris Berg und Don't Pay the Ferryman, das ist die ARD-Hitnacht, ihr Weg durch den Donnerstagabend. Und da hat er mal gesagt über das nächste Lied, ich habe gar nicht nachgedacht, es ist einfach so passiert. Die Rede ist von Peter Schilling und Major Tom. Bei dem Song hatte er eine ganze Weile zwei verschiedene Einzelteile im Kopf, das prägnante Bassmotiv und dann die Melodie. Eins lag dort, das andere lag da, auch über einige Jahre, und irgendwann kam dann der Moment, wo ihm auffiel, dass das zusammengehört. Und ab da ging eigentlich alles ganz schnell. Musikerfreunde kamen mit dazu, die hier und da ein bisschen was verfeinert haben, wie er es nannte. Und fertig war er. Major Tom. Hier ist Peter Schilling in der ARD-Hitnacht.

Und da schauen wir auf die Straßen. Hier ist der Verkehrsservice in der ARD-Hitnacht. Die A1 Osnabrück Richtung Bremen ist zwischen Bremen-Brinkum und Arsten wegen Vermessungsarbeiten bis 6 Uhr gesperrt. Die A3 Frankfurt Richtung Köln ist zwischen Montabaur und Dreieck Dernbach zwar nicht gesperrt, aktuell hier allerdings 4 Kilometer Stau. Die A3 Frankfurt Richtung Köln ist zwischen Kreuzborn-Siegburg und Lohmar nach einem Unfall gesperrt. Die A3 Richtung Oberhausen zwischen Kreuz Breitscheid und Kreuz Kaiserberg 6 Kilometer Stau wegen Bergungsarbeiten. A3 Köln Richtung Frankfurt zwischen Idstein und Niedernhausen 5 Kilometer Stau nach einem Unfall. Die A8 Karlsruhe Richtung Stuttgart ist zwischen Kreuz Stuttgart und Stuttgart-Möhringen nach einem Unfall gesperrt. Die A40 Duisburg-Essen ist zwischen Kreuz Duisburg und Kreuz Kaiserberg wegen Bauarbeiten in beiden Richtungen noch bis Montag gesperrt. Die A40 Duisburg Richtung Venlo ist zwischen Wankum und Niederdorf wegen Bauarbeiten noch bis 5 Uhr in der Früh gesperrt. Die A52 Mönchengladbach Richtung Düsseldorf ist zwischen Kreuz Nersen und Kreuz Karst wegen Fahrbahnerneuerungen bis morgen Abend gesperrt. Die A61 Mönchengladbach Richtung Venlo ist zwischen Kaltenkirchen und Grenzwald wegen Bauarbeiten noch bis Montag früh gesperrt. Und die A96 Lindau Richtung München ist zwischen Weißensberg und Wangen West nach einem Unfall gesperrt. Das waren die Verkehrsmeldungen. Wir wünschen Ihnen gute Fahrt.

war das mit Want to Make Her Happy. Sie hören die ARD-Hitnacht mit Imme Tröger, kurz vor Tagesausklang am Donnerstag. Und da sagen wir auch in dieser Nacht Danke für Ihre Post, zum Beispiel von Asimsep. Ich hoffe, ich habe das jetzt richtig ausgesprochen. Er hört uns in Hamburg, hat er uns geschrieben, über den Äther von NDR 90,3 in Hamburg. Und selbst moderiert er auch hobbymäßig im Internet eine Radiosendung. Ich wünsche Ihnen noch eine erfolgreiche Show und eine gute Nacht mit freundlichen Grüßen aus Hamburg. Ja, da sagen wir vielen Dank und natürlich weiterhin eine angenehme ARD-Hitnacht hier mit uns, zum Beispiel zur Musik von Dusty Springfield, Son of a Preacher Man. Und wenn Sie uns auch schreiben wollen, nur gerne, geht mit Mail an ard-hitnacht@mdr.de oder als Nachricht auf unserem AB 0800 80 80 110.

Shakespeare Sister und Hello, das ist ihre ARD-Nacht mit Imme Tröger. Und es war einmal ein Songschreiber namens Steven Greenberg. Der lebte in Minnesota und fand sein Leben dort unerträglich langweilig. Er träumte von New York. Dort wollte er leben und gab der Stadt sogar einen eigenen Namen. Er nannte sie Funky Town. Und aus diesem Kosenamen entstand auch der größte Hit für Lip Sync. Hören wir uns an.

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1: Um 0 Uhr mit Wolfgang Berger. Die Bundeswehr stellt ein eigenes Drohnenregiment auf. Verteidigungsminister Pistorius sagte auf dem niedersächsischen Truppenübungsplatz Bergen, wer sich zu Lande durchsetzen wolle, müsse

0: halten die hohen Energiepreise für unzureichend. Das zeigt eine repräsentative Umfrage von Infratest DIMAP für den ARD-Deutschland-Trend. Darin gaben 74% an, dass die schwarz-rote Koalition zu wenig gegen die Teuerung tut. Beim neuen Tankrabatt ist das Meinungsbild gespalten. 47% halten ihn für richtig, fast ebenso viele für falsch. Der Tankrabatt gilt von heute an bis Ende Dezember. Ein Tanker ist nach Angaben des britischen Militärs in der Straße von Hormus von einem Geschoss getroffen worden. Das Schiff sei daraufhin in Brand geraten, teilte die Seehandelsaufsicht der britischen Marine mit. Die Besatzung ist demnach in Sicherheit. Bislang bekannte sich niemand zu dem Angriff. Die deutsche Fußballnationalmannschaft hat in München ihren ersten Sieg unter Bundestrainer Klopp gefeiert. Im dritten Spiel der Nations League setzte sich das DFB-Team mit 2:0 gegen Serbien durch. Aus München Michael Augustin.
1: Der erste Sieg des neuen Bundestrainers Jürgen Klopp, ein hochverdienter Erfolg. Das deutsche Team gab mehr als 20 Torschüsse ab, darunter riesengroße Chancen. Am Ende, und das ist ein kleiner Makel, aber nur 2 Treffer. Der erste durch Tom Bischoff, Ende der ersten Halbzeit, der zweite durch Florian Wirtz nach gut einer Stunde. Serbien war ein schwacher Gegner, beschränkte sich nur auf die Defensive. Anders als gegen Griechenland fand die DFB-Elf diesmal Lösungen und Lücken. Die deutsche Mannschaft ließ den Ball gut laufen und wurde mit viel Beifall verabschiedet. Sonntag geht es in der Nations League mit dem Rückspiel in Griechenland weiter.
0: Das waren die Nachrichten. Und hier noch das Wetter in Deutschland. Viele Wolken und gebietsweise Regen, Nebel möglich. Minimal 15 bis 8 Grad. Tagsüber dann ostwärts abziehender Regen, später von Westen her freundlicher mit Sonne, Höchstwerte 15 Grad, im Erzgebirge bis 24 Grad am Oberrhein. Am Sonnabend ein Wechsel aus Sonne und Wolken, vereinzelt Schauer möglich, 19 bis 25 Grad. Am Sonntag im Westen wechselnd bewölkt, im Süden und Osten sind einzelne Schauer möglich. Das Ganze bei 17 bis 24 Grad. Es ist 0:03 Uhr.
2: Und hier ist der Verkehrsservice in der ARD-Hitnacht. Die A1 Osnabrück Richtung Bremen ist zwischen Bremen-Brinkum und Arsten wegen Vermessungsarbeiten bis 6 Uhr gesperrt. A3 Köln Richtung Frankfurt zwischen Idstein und Niedernhausen. 5 Kilometer Stau nach einem Unfall. A8 Karlsruhe Richtung Stuttgart zwischen Kreuz Stuttgart und Stuttgart-Möhringen. 3 Kilometer Stau nach einem LKW-Unfall. Die A40 Duisburg-Essen ist zwischen Kreuz Duisburg und Kreuz Kaiserberg wegen Bauarbeiten in beiden Richtungen bis Montag gesperrt. Die A40 Duisburg Richtung Venlo ist zwischen Wankum und Niederdorf wegen Bauarbeiten bis 5 Uhr in der Früh gesperrt. Die A52 Mönchengladbach Richtung Düsseldorf ist zwischen Kreuz Nersen und Kreuz Karst wegen Fahrbahnerneuerungen bis heute Abend gesperrt. Die A61 Mönchengladbach Richtung Venlo ist zwischen Kaldenkirchen und Grenzwald wegen Bauarbeiten noch bis Montag früh gesperrt. Die A81 Singen Richtung Stuttgart ist zwischen Geisingen und Dreieck Bad Dürrheim wegen Bergungsarbeiten aktuell gesperrt. Die A96 Lindau Richtung München ist zwischen Weißensberg und Wangen West nach einem Unfall gesperrt. Und die B29 Aalen Richtung Stuttgart ist in Höhe Winterbach ebenfalls nach einem Unfall gesperrt. Das waren die Verkehrsmeldungen. Wir wünschen Ihnen eine gute Fahrt.
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2: Da begrüßt Sie heute Imme Tröger aus Dresden. Nachtschicht oder Feierabend oder einfach nur Nachteule. Die ARD-Hitnacht begleitet Sie mit Uriah Heep und Free Me in dieser Stunde und mit Vaya con Dios und Na Nina. Angenehme Nacht.

Das ist die ARD-Hitnacht und unsere nächste Sängerin, die hat Deutsch gelernt mit dem Sandmännchen. Denn als Heidi Stern mit 9 Jahren wegen des Berufs ihres Vaters nach Flensburg zog, von New York aus, da konnte sie kein einziges Wort Deutsch. Doch dann hat sie es gelernt, unter anderem auch, weil sie das Sandmännchen angeschaut hat. Aus Heidi Stern wurde in den 80ern Jennifer Rush. Deutsch spricht sie immer noch gut und mit ihren Hits ist sie ebenfalls bis heute ein Superstar, auch in der ARD-Hitnacht. Hier ist Jennifer Rush und I Come Undone. Ich bin Imme Tröger, schön, dass Sie auch bei uns sind.

Vorsicht, Falschfahrer auf der A37 zwischen Miesburg und Kreuz Hannover-Buchholz, Hannover-Messe-Burgdorf. Hier kommt Ihnen ein Falschfahrer entgegen. Bitte fahren Sie äußerst vorsichtig, überholen Sie nicht und fahren Sie äußerst rechts auf der A37 Hannover-Messe-Burgdorf zwischen Miesburg und Kreuz Hannover-Buchholz. Hier kommt Ihnen ein Falschfahrer entgegen. Bitte fahren Sie äußerst vorsichtig.

0: Stones und The Last Time. Und es heißt immer noch Vorsicht auf der A37 Hannover Messe Burgdorf zwischen Miesburg und Kreuz Hannover Buchholz. Hier kommt Ihnen ein Falschfahrer entgegen. Bitte fahren Sie vorsichtig, fahren Sie äußerst rechts und überholen Sie nicht. Auf der A37 Hannover Messe Burgdorf hier ein Falschfahrer. Bitte fahren Sie in beiden Richtungen äußerst vorsichtig. Die ARD-Hitnacht begleitet Sie und da hat uns Steffi eine Nachricht hinterlassen.
1: Hallo, guten Abend, hier ist Steffi aus Leipzig. Ich grüße das Team von der ARD-Hitnacht in Dresden. Hab mich sehr gefreut, Jokoko und Mr. Burg, das ist wunderbar. Sicherlich kommt noch mehr wunderschöne Musik. In diesem Sinne, tschüss.
2: Ja, einen schönen guten Morgen, hier die Franziska aus dem Lausitzer Seenland. Ich grüße die fleißige Biene am Mikrofon und alle fleißigen Nachtbienen im Lande. Vielen Dank für eure Arbeit. Eine schöne Nacht wünsche ich.
0: Ja, da danken wir natürlich an beide. Danke, dass Sie heute Nacht mit uns wach bleiben und uns Grüße schicken. Wir hören und lesen ja immer gern von Ihnen. Entweder auf unserem AB an der 0800 80 80 110 oder Sie schreiben uns eine Mail altbewährt an ard-hitnacht@mdr.de. Zum Beispiel zur Musik von Porja.

Und da ist der Blick auf die Straßen. Nach wie vor Vorsicht auf der A37 Hannover-Messe-Burgdorf zwischen Miesburg und dem Kreuz Hannover-Buchholz. Hier kommt Ihnen immer noch ein Falschfahrer entgegen. Bitte fahren Sie äußerst rechts und überholen Sie nicht. Auf der A37 Hannover-Messe-Burgdorf zwischen Miesburg und Kreuz Hannover-Buchholz. Hier ist ein Falschfahrer unterwegs. Bitte fahren Sie in beiden Richtungen äußerst vorsichtig. Hier ist der Verkehrsservice in der ARD Nacht. Weitere Meldungen von der A1 Osnabrück Richtung Bremen. Die ist zwischen Bremen-Brinkum und Arsten wegen Vermessungsarbeiten bis 6 Uhr gesperrt. A3 Köln Richtung Frankfurt zwischen Idstein und Niedernhausen 5 Kilometer Stau nach einem Unfall. A8 Karlsruhe Richtung Stuttgart zwischen Kreuz Stuttgart und Stuttgart-Möhringen 3 Kilometer Stau nach einem LKW-Unfall. Die A29 Oldenburg-Ahlhorner Heide ist zwischen Ahlhorn und Dreieck Ahlhorner Heide wegen Bergungsarbeiten aktuell in beiden Richtungen gesperrt. Die A40 Duisburg-Essen ist zwischen Kreuz Duisburg und Kreuz Kaiserberg wegen Bauarbeiten in beiden Richtungen bis Montag gesperrt. Die A40 Duisburg Richtung Venlo ist zwischen Wankum und Niederdorf wegen Bauarbeiten noch bis 5 Uhr in der Früh gesperrt. Die A52 Mönchengladbach Richtung Düsseldorf ist zwischen Kreuz Nersen und Kreuz Karst wegen Fahrbahn Erneuerungen bis heute Abend gesperrt. Die A61 Mönchengladbach Richtung Venlo ist zwischen Kaltenkirchen und Grenzwald wegen Bauarbeiten bis Montag früh gesperrt. Und die B29 Aalen Richtung Stuttgart ist in Höhe Winterbach nach einem Unfall gesperrt. Das waren die Verkehrsmeldungen. Wir wünschen Ihnen eine gute Fahrt.

nach wie vor mit einer Warnung vor einem Falschfahrer auf der A37 Hannover-Messe-Burgdorf zwischen Miesburg und Kreuz Hannover-Buchholz. Hier ist immer noch ein Falschfahrer unterwegs. Bitte fahren Sie äußerst rechts und überholen Sie nicht. In beiden Richtungen bitte Vorsicht auf der A37 Hannover-Messe-Burgdorf zwischen Miesburg und Kreuz Hannover-Buchholz. Hier ist immer noch ein Falschfahrer unterwegs. Gute und sichere Fahrt wünschen wir. Eben gehört hier bei uns Lenny Kravitz mit It Ain't Over Till It's Over. Die ARD-Hitnacht ist hier um 0.41 Uhr. Und mir ist da gerade eingefallen, dass ich einen Musiker kenne, der seinen Sohn Lenny genannt hat, weil er ein Riesenfan von Lenny Kravitz ist. Und das wiederum hat mich auf die Frage gebracht, ob Sie vielleicht jemand sind oder vielleicht auch jemanden kennen, der auch nach einer prominenten Person benannt wurde. Also, weil es die halt gab. Wirklich so als Hommage quasi an den Promi. Wenn ja, dann erzählen Sie uns doch davon. Geht auf unserem AB an der 0800 80 80 110 oder per Mail an ard-hitnacht@mdr.de. Ich bin gespannt. Wir hören derweil die Pet Shop Boys mit Always on My Mind. So klingt die ARD-Hitnacht mit Imme Tröger.

Die Pet Shop Boys, Always On My Mind, hier in der ARD Hitnacht. Und da heißt es immer noch Vorsicht vor dem Falschfahrer auf der A37 Hannover Messe Burgdorf zwischen Miesburg und Kreuz Hannover Buchholz. Hier ist ein Falschfahrer unterwegs. Bitte fahren Sie in beiden Richtungen äußerst vorsichtig und überholen Sie nicht. Vorsicht, Falschfahrer auf der A37 Hannover Messe Burgdorf zwischen Miesburg und Kreuz Hannover Buchholz. Hier in beiden Richtungen Vorsicht vor einem Falschfahrer.

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1: Und wir legen nach. Vorsicht auf der A13, Schönefelder Kreuz Richtung Dresden zwischen Duben und Bronco. Auch hier ist ein Falschfahrer unterwegs. Bitte fahren Sie in beiden Richtungen äußerst vorsichtig, fahren Sie äußerst rechts und überholen Sie bitte nicht. Auf der A13, Schönefelder Kreuz Richtung Dresden zwischen Duben und Bronco. Hier ist ein Falschfahrer unterwegs. Bitte in beiden Richtungen äußerste Vorsicht.

Britney Spears und Sometimes hier in der ARD-Hitnacht. Und da heißt es nach wie vor Vorsicht auf der A13 Schönefelder Kreuz Richtung Dresden zwischen Duben und Bronco. Hier ist immer noch ein Falschfahrer unterwegs. Bitte fahren Sie äußerst rechts und überholen Sie nicht auf der A13 Schönefelder Kreuz Richtung Dresden zwischen Duben und Bronco. Hier ist ein Falschfahrer unterwegs. Und gleiches gilt auch für die A37 Hannover Messe Burgdorf zwischen Miesburg und Kreuz Hannover Buchholz. Auch hier kommt Ihnen ein Falschfahrer entgegen. Bitte fahren Sie äußerst vorsichtig, äußerst rechts und überholen Sie nicht auf der A37 Hannover Messe Burgdorf zwischen Miesburg und Kreuz Hannover Buchholz. Hier ist ein Falschfahrer unterwegs.

Vorsicht, Falschfahrer auf der A66 Wiesbaden-Frankfurt zwischen Wiesbaden-Biebrich und Wiesbaden-Nordenstadt. Hier kommt Ihnen ein Falschfahrer entgegen. Bitte fahren Sie äußerst rechts und überholen Sie nicht. In beiden Richtungen Vorsicht auf der A66 Wiesbaden-Frankfurt zwischen Wiesbaden-Biebrich und Wiesbaden-Nordenstadt. Hier in beiden Richtungen Gefahr durch einen Falschfahrer.

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1: Um 1 Uhr mit Wolfgang Berger. Die Bundeswehr stellt ein eigenes Drohnenregiment auf. Verteidigungsminister Pistorius sagte auf dem niedersächsischen Truppenübungsplatz Bergen, wer sich zu Lande durchsetzen wolle, müsse den Kampf mit unbemannten Systemen beherrschen. Aus der Nachrichtenredaktion Gisela Former.
2: Demnach wird der Verband aus bis zu 600 Männern und Frauen bestehen. Er könne Reichweiten bis zu 500 Kilometern abdecken. Das Drohnenregiment soll auch mit den neuen Kamikaze-Drohnen ausgerüstet sein, die die Bundeswehr gerade erprobt. Der neue Verband wird offenbar Teil der 10. Panzerdivision werden, zu der auch die zum Schutz der NATO-Ostflanke in Litauen stationierte Panzerbrigade 45 gehört. Die Einführung von Drohnen ist auch eine Lehre aus dem Verlauf des Kriegs in der Ukraine.
1: Drei Viertel der Bevölkerung in Deutschland halten

0: Es bestehe der Verdacht, dass sie eine staatsgefährdende Straftat vorbereitet haben, teilten die Beamten mit. Bei den Verdächtigen soll es sich um einen deutschen und zwei syrische Staatsbürger handeln. Weitere Einzelheiten sind nicht bekannt. Die deutsche Fußballnationalmannschaft hat in München ihren ersten Sieg unter Bundestrainer Klopp gefeiert. Im dritten Spiel der Nations League setzte sich das DFB-Team mit 2:0 gegen Serbien durch. Aus München Michael Augustin.
1: Der erste Sieg des neuen Bundestrainers Jürgen Klopp, ein hochverdienter Erfolg. Das deutsche Team gab mehr als 20 Torschüsse ab, darunter riesengroße Chancen. Am Ende, und das ist ein kleiner Makel, aber nur 2 Treffer. Der erste durch Tom Bischoff, Ende der ersten Halbzeit, der zweite durch Florian Wirtz nach gut einer Stunde. Serbien war ein schwacher Gegner, beschränkte sich nur auf die Defensive. Anders als gegen Griechenland fand die DFB-Elf diesmal Lösungen und Lücken. Die deutsche Mannschaft ließ den Ball gut laufen und wurde mit viel Beifall verabschiedet. Sonntag geht es in der Nations League mit dem Rückspiel in Griechenland weiter.
0: Das waren die Nachrichten. Das Wetter in Deutschland. Viele Wolken und gebietsweise Regen, meist trocken und Auflockerungen. Nebel möglich, minimal 15 bis 8 Grad. Tagsüber ostwärts abziehender Regen, später von Westen her freundlicher mit Sonne. Höchstwerte 15 Grad im Erzgebirge bis 24 Grad am Oberrhein. Am Sonnabend ein Wechsel aus Sonne und Wolken, vereinzelt Schauer möglich, 19 bis 25 Grad. Am Sonntag im Westen wechselnd bewölkt, im Süden und Osten einzelne Schauer möglich bei 17 bis 24 Grad. 1:03 Uhr.
2: Und da ist der Blick auf die Straßen, der Verkehrsservice in der ARD-Hitnacht. Vorsicht, Falschfahrer. Einmal auf der A66 Wiesbaden-Frankfurt zwischen Wiesbaden-Biebrich und Wiesbaden-Nordenstadt. Hier kommt Ihnen ein Falschfahrer entgegen. Bitte fahren Sie in beiden Richtungen äußerst vorsichtig, äußerst rechts und überholen Sie nicht. Auf der A66 Wiesbaden-Frankfurt zwischen Wiesbaden-Biebrich und Wiesbaden-Nordenstadt ein Falschfahrer. Vorsicht in beiden Richtungen. Gleiches gilt auch für die A13 Schönefelder Kreuz Richtung Dresden zwischen Duben und Bronco. Auch hier ist ein Falschfahrer unterwegs. Bitte fahren Sie äußerst rechts und überholen Sie nicht. Auf der A13 Schönefelder Kreuz Richtung Dresden zwischen Duben und Bronco ein Falschfahrer in beiden Richtungen. Bitte Vorsicht. Und A37 Hannover Messe Burgdorf. Auch hier zwischen Miesburg und Kreuz Hannover-Buchholz ein Falschfahrer. Äußerst Vorsicht bitte, fahren Sie äußerst rechts und überholen Sie nicht. Auf der A37 Hannover Messe Burgdorf zwischen Miesburg und Hannover Buchholz. Hier ist in beiden Richtungen Gefahr durch einen Falschfahrer gegeben. Sonst kommen Meldungen von der A8 Karlsruhe Richtung Stuttgart zwischen Kreuz Stuttgart und Stuttgart-Möhringen. 3 Kilometer Stau nach einem Lkw-Unfall. Die A25 Hamburg Richtung Geestach ist zwischen Nettelnburg und Kurslach bis ca. 4 Uhr gesperrt. Die A29 Oldenburg-Ahlhorner Heide ist zwischen Ahlhorn und Dreieck Ahlhorner Heide wegen Bergungsarbeiten in beiden Richtungen derzeit gesperrt. Die A40 Duisburg-Essen ist zwischen Kreuz Duisburg und Kreuz Kaiserberg wegen Bauarbeiten in beiden Richtungen noch bis Montag gesperrt. Die A40 Duisburg Richtung Venlo ist zwischen Wankum und Niederdorf wegen Bauarbeiten noch bis früh um 5 gesperrt. Die A52 Mönchengladbach Richtung Düsseldorf ist zwischen Kreuz Nersen und Kreuz Karst wegen Fahrbahnerneuerungen bis heute Abend gesperrt. Die A61 Mönchengladbach Richtung Venlo ist zwischen Kaldenkirchen und Grenzwald wegen Bauarbeiten noch bis Montag früh gesperrt. Und die A66 Wiesbaden Richtung Frankfurt ist zwischen Wallau und Wiesbadener Kreuz nach einem Unfall gesperrt. Das waren die Verkehrsmeldungen. Wir wünschen Ihnen eine gute Fahrt.
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2: Und da ist es kurz nach 1 Uhr. Sie hören uns heute aus Dresden. Hier ist Freitag, der 2. Oktober. Schaffen wir noch den Tag? Dann haben wir Wochenende. Machen wir zusammen diese Stunde mit Fleetwood Mac und Don't Stop und Boy Meets Girl und Waiting for a Star to Fall und wahrscheinlich auch mit ganz viel Kaffee. Ich bin Imme Tröger. Schön, dass Sie auch mit dabei sind.

Mit Fleetwood Mac durch die Nacht und mit guten Nachrichten von der A37 Hannover Messe Burgdorf. Hier ist die Meldung über den Falschfahrer zwischen Miesburg und Kreuz Hannover-Buchholz wieder aufgehoben worden. Aktuell gilt noch Vorsicht Falschfahrer auf der A13 Schönefelder Kreuz Richtung Dresden zwischen Duben und Bronco. Hier ist immer noch ein Falschfahrer unterwegs. Bitte in beiden Richtungen Vorsicht. Und auch auf der A66 Wiesbaden-Frankfurt zwischen Wiesbaden-Biebrich und Wiesbaden-Nordenstadt. Auch hier Gefahr nach wie vor durch einen Falschfahrer. Bitte fahren Sie vorsichtig. Damit ist es 1.13 Uhr geworden hier in der ARD-Hitnacht. Ich bin Imme Tröger und habe einen kleinen Vorgeschmack auf heute Abend für Sie. Zumindest, wenn Sie heute das Bryan Adams Konzert in Berlin genießen. Ab heute ist Bryan Adams für 5 Konzerte in Deutschland. Bis nächste Woche Donnerstag haben Sie die Chance, ihn live zu sehen. Unter anderem in Berlin, in Köln, in München, in Nürnberg und auch in Bremen. Und wenn Sie hingehen, na, dann wünschen wir natürlich ganz viel Spaß und führen schon mal so ein bisschen Vorfreude. Und wenn Sie nicht hingehen können, dann kommt hier ein kleines Trostpflaster.

Bryan Adams und I Do It For You und die gute Nachricht von der A13 Schönefelder Kreuz Richtung Dresden. Hier ist die Meldung über den Falschfahrer zwischen Duben und Bronco wieder aufgehoben und auch die A37 Hannover-Messe-Burgdorf zwischen Miesburg und Kreuz Hannover-Buchholz ist wieder frei. Nach wie vor Vorsicht auf der A66 Wiesbaden-Frankfurt, hier zwischen Wiesbaden-Biebrich und Wiesbaden-Nordenstadt. Nach wie vor ein Falschfahrer, bitte Vorsicht in beiden Richtungen.

0: 80 Millionen.
1: Max Giesinger und 80 Millionen, so klingt's hier in der ARD-Hitnacht mit Imme Tröger. Danke, dass Sie uns heute so fleißig schreiben und auch Nachrichten hinterlassen. Zum Beispiel über Namen, die von berühmten Menschen angeregt wurden. Zuerst kam Post von Mario. Hallöchen, Imme, schreibt er. Ich freue mich mal wieder, von Ihnen durch die Nacht begleitet zu werden. Ich bin wie immer mit dem LKW unterwegs, höre die ARD-Hitnacht. Nur heute ist es anders, denn ich sitze auf dem Beifahrersitz. Danke, dass ihr uns mit dieser Sendung die oft langen Nächte verkürzt. Ich möchte die gesamte Hitnacht-Familie grüßen, also Sie alle und besonders den Jewgeni, der sich als Azubi wacker hinter dem Lenkrad schlägt. Ei. Dafür danke, sagt Mario, LKW-Fahrer und Stammhörer. Und PS, hätte beinahe den Thomas vergessen. Ja, Mario, erstmal vielen Dank für die lieben Grüße. Gute und sichere Fahrt Ihnen. Und danke auch an Manni.
2: Hallo, hier spricht der Manni aus dem Saarland. Ich wollte euer Team grüßen. Super Musik. Und ich habe einen Freund, dessen Vater ihn nach Jim Morrison benannt hat. Und der heißt halt Jim. Ich wünsche einen schönen Abend und bleibt all gesund.
1: Ja, vielen, vielen Dank. Sie erzählen uns heute Nacht von Ihrem Namen oder vielleicht von einem Namen eines Menschen, den Sie kennen, der durch eine berühmte Person angeregt wurde. Jim haben wir jetzt also schon eingefangen. Geht jederzeit auf unserem AB an der 0800 80 80 110 oder altbewährt per Mail an ard-hitnacht@mdr.de. Zum Beispiel zur Musik von Peter Cetera.

die Adehit-Nacht mit Peter Cetera und Glory of Love. Und es heißt immer noch Vorsicht auf der A66 Wiesbaden-Frankfurt zwischen Wiesbaden-Biebrich und Wiesbaden-Nordenstadt. Hier kommt Ihnen immer noch ein Falschfahrer entgegen. Bitte fahren Sie in beiden Richtungen äußerst vorsichtig. Auf der A66 Wiesbaden-Frankfurt zwischen Wiesbaden-Biebrich und Wiesbaden-Nordenstadt immer noch ein Falschfahrer. Bitte in

Und hier ist der Verkehrsservice in der ARD-Hitnacht. Vorsicht, Falschfahrer auf der A66 Wiesbaden-Frankfurt zwischen Wiesbaden-Biebrich und Wiesbaden-Nordenstadt. Hier kommt Ihnen ein Falschfahrer entgegen. Bitte fahren Sie äußerst rechts und überholen Sie nicht. Auf der A66 Wiesbaden-Frankfurt zwischen Wiesbaden-Biebrich und Wiesbaden-Nordenstadt. Nach wie vor ein Falschfahrer, bitte in beiden Richtungen Vorsicht. Meldungen kommen sonst von der A8 Karlsruhe Richtung Stuttgart zwischen Kreuz Stuttgart und Stuttgart-Möhringen. 3 Kilometer Stau nach einem Lkw-Unfall. A25 Hamburg Richtung Geestach. Vollsperrung zwischen Nettelnburg und Kurslack. Voraussichtlich bis ca. 4 Uhr. A29 Oldenburg-Ahlhorner Heide. Vollsperrung zwischen Ahlhorn und Dreieck Ahlhorner Heide wegen Bergungsarbeiten in beiden Richtungen. A40 Duisburg-Essen. Vollsperrung zwischen Kreuz Duisburg und Kreuz Kaiserberg. Hier wegen Bauarbeiten in beiden Richtungen noch bis Montag. A40 Duisburg Richtung Venlo, Vollsperrung zwischen Wankum und Niederdorf wegen Bauarbeiten noch bis 5 Uhr das Ganze. A52 Mönchengladbach Richtung Düsseldorf zwischen Kreuz Nersen und Kreuz Karst, Vollsperrung wegen Fahrbahnerneuerung das Ganze bis heute Abend. A61 Mönchengladbach Richtung Venlo zwischen Kaldenkirchen und Grenzwald, Vollsperrung wegen Bauarbeiten bis Montag früh. Und auch die A66 Wiesbaden Richtung Frankfurt ist zwischen Wallau und Wiesbadener Kreuz nach einem Unfall gesperrt. Das waren die Verkehrsmeldungen. Wir wünschen Ihnen eine gute Fahrt.

0: Underground Attraction und Perfekt in der ARD-Hitnacht mit Imme Tröger und unser nächster Künstler, der hat so eine kleine Namensodyssee hinter sich. Auf die Welt kam er als Barons Eugene Carter. Carter war dabei der Mädchenname seiner Mutter, die mit seinem Vater nicht verheiratet war und der, so sagt man, zu dieser Zeit auch anderweitig vergeben gewesen sein soll. Im Laufe seiner Karriere hat er immer wieder mal mit seinem Namen gespielt. Er hieß mal Barry Lee oder Lee Barry oder nutzte andere Formen seines Namens. Dann allerdings, so wird auch erzählt, habe er seinen leiblichen Vater näher kennengelernt und übernahm seinen Nachnamen, unter dem er dann auch berühmt wurde. Hier ist Barry White und Let the Music Play. Ich bin Imme Tröger, schön, dass Sie mit dabei sind in der ARD Hitnacht.
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Mr. Slowhand, Eric Clapton und Layla hier in der ARD-Hitnacht. Und da kommt die gute Nachricht von der A66 Wiesbaden-Frankfurt. Zwischen Wiesbaden-Biebrich und Wiesbaden-Nordenstadt wurde die Meldung über den Falschfahrer aufgehoben. A66 zwischen Wiesbaden-Biebrich und Wiesbaden-Nordenstadt. Die Meldung über den Falschfahrer wurde aufgehoben.

Rod Stewart und Young Turks. Und da sagt er so einfach, es ist Zeit, Abschied zu nehmen. Rod Stewart will sich zur Ruhe setzen und geht nächstes Jahr ein allerletztes Mal auf Tour. Und da ist schnell sein, glaube ich, die Devise. 4 Konzerte sind es nur in Deutschland. In Berlin, in Düsseldorf, in München und in Hannover. Und der Kartenverkauf, der beginnt nachher. Heute früh um 10 öffnen die digitalen Ticketschalter im World Wide Web. Und dann muss man, glaube ich, schnell sein. Denn 4 Konzerte, das ist nicht viel. Ich drücke allen die Daumen, die Karten wollen, dass sie sie auch kriegen. Die AD-Hitnacht begleitet sie jetzt weiter mit Eleanor Miles und Black Velvet.

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1: Um 2 Uhr mit Wolfgang Berger. Die Bundeswehr stellt ein eigenes Drohnenregiment auf. Verteidigungsminister Pistorius sagte auf dem niedersächsischen Truppenübungsplatz Bergen, wer sich zu Lande durchsetzen wolle, müsse den Kampf mit unbemannten Systemen beherrschen. Aus der Nachrichtenredaktion Gisela Former.
2: Demnach wird der Verband aus bis zu 600 Männern und Frauen bestehen. Er könne Reichweiten bis zu 500 Kilometern abdecken. Das Drohnenregiment soll auch mit den neuen Kamikaze-Drohnen ausgerüstet sein, die die Bundeswehr gerade erprobt. Der neue Verband wird offenbar Teil der 10. Panzerdivision werden, zu der auch die zum Schutz der NATO-Ostflanke in Litauen stationierte Panzerbrigade 45 gehört. Die Einführung von Drohnen ist auch eine Lehre aus dem Verlauf des Kriegs in der Ukraine.
1: 3/4 der Bevölkerung in Deutschland halten die Maßnahmen der Bundesregierung gegen die hohen Energiepreise für unzureichend. Das zeigt eine repräsentative Umfrage von Infratest DIMAP für den ARD-Deutschland-Trend. Darin gaben 74% an, dass die schwarz-rote Koalition zu wenig gegen die Teuerung tut. Beim neuen Tankrabatt ist das Meinungsbild gespalten. 47% halten ihn für richtig, fast ebenso viele für falsch. Der Tankrabatt gilt seit gestern bis Ende Dezember. In Frankreich sind bei den Schülerprotesten inzwischen fast 2000 Menschen festgenommen worden. Den meisten wird laut Innenministerium